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Hallo, herzlich willkommen. Ihr seid in der Zonic Radio Show. Und diese ist wiederum in der Summertime. Here comes the summer ist die Überschrift. Holiday-Dämmerung Part 1.

zurückgelehnte Zonic-Vorproduktion des Frühsommers 2026. Kaum an konkreten Dingen angelegt, sondern einfach stimmungshaft. Lasst euch also in den Klangstrom fallen und treibt ein wenig mit herunter ins Delta des Daseins. In diesem Sinne, viel Spaß dabei.

zweimal Sommerthematik hier in dieser Sommereingangsshow, die, wie gesagt, eine Holiday-Dämmerung darstellt. Und zwar Part One, eine zurückgelehnte Vorproduktion. Ihr hörtet einerseits die Residents, wie immer im Sommer, zum Anfang der ersten Sommersendung Summertime von der Veröffentlichung George and James, Klammern American Composer Series Volume 1, natürlich erschienen auf Ralph Records im Orwell-Jahr 1984 bei The Way. Natürlich eine Komposition von George Gershwin und der andere große amerikanische Composer auf der anderen Seite ist James Brown. Und danach The Dorothy Column mit Sketch for Summer von The Return of the Dorothy Column. Natürlich erschienen 1980 auf dem legendären Factory Label in Manchester. Und wir machen sonnig weiter, auch mit einer Sonderrubrik, nämlich Happy Shopper. Gerade recht glücklich aus einem Fach gezogen, einem nicht spezifizierten Fach, sondern einem Fach, das mit Preissenkung gesegnet war aufgrund des Minderzustands des Plattencovers, landete die Platte dort. Die Rede ist von einer John Hassell Platte und zwar Power Spot, eine Produktion des Jahres 1986. Unter anderem mit Brian Eno, der hier auch mitproduziert hat. Und wir hören jetzt passenderweise ein Stück, das sich natürlich irgendwie mit Sonne beschäftigt. Solaire.

Ich werde in der Sonne immer dicker. Ein Bekenntnis von den Zimmermännern aus dem Jahr 1981 von der immer wieder als Motto heranzuziehenden Leitmotiv Compilation. Lieber zu viel als zu wenig. Zickzack Sommerhits 1981. Nochmal in tiefer Verbeugung vor Alfred Hilsberg, der das Zickzack-Label damals vor kurzem ins Leben gerufen hatte und hier schon mal eine erste großartige Sammlung in die Welt stellte, die sich eben zu einem guten Teil mit dem Thema Sommer auseinandersetzte und das unter anderem die Zimmermänner, ich werde in der Sonne immer dicker, aber es gibt ja auch noch Mutti, ich und die Sonne von den falschen Fahnen oder Andy Giobino mit Sommer zu kurz oder Saal 2 mit den Strandgefühlen oder Sommer im Dornrosental von Andreas Dorau, alles klingende Namen. Und wir greifen hier nochmal zu auf Abwärts mit einer weiteren Coverversion. Was ist eine weitere? Die andere hätte ich ja fast vergessen anzumoderieren. Vor den Zimmermännern und ihrem Adipositas-Tendenzen-Song für die Sommerzeit gab es natürlich eine wunderbar schräge Coverversion, und zwar von den Flying Lizards, ein Rock'n'Roll-Klassiker, Eddie Cochran, der Summertime Blues hier in der Variante des Jahres 1978, also ich glaube circa 30 Jahre nach Veröffentlichung des Originals, 78 auf Single veröffentlicht, 1980 dann auf der ersten LP der Flying Lizards. Also wir sind wieder mal Zeitgeist 80er, aber was soll's, so wir damit durch den Sommer kommen. Und dabei möge uns, das passt ja auch zu den Tendenzen, abwärts helfen.

0: In the Summertime, das war Abwärts und wir machen weiter mit einem anderen Sommerklassiker, den ich, glaube ich, im Sommer 1988 erstmals gehört habe, als im Paroktikum ebenfalls Holiday-Dämmerung war und spezifisch zusammengestellte Sendungen, die im Grunde genommen so was ähnliches wie Duettmusik für den Rekorder-Funktion erfüllten, nämlich eigentlich zum Mitschneiden dann angelegt waren, ohne große Zwischenmoderationen. Und es gab eine Sendung, die komplett aus Penis-Sessions zusammengestellt wurde. Und darunter waren auch die ja vor kurzem im UT Konnewitz, wie ich fand, doch recht energetisch auftrumpfenden Undertones und deren Here Comes the Summer in der P-Session-Version zum ersten Mal ausgestrahlt am 21. Januar 1979, also ganz und gar nicht zu sommerlichen Bedingungen. Und den hören wir uns jetzt an, diesen Sommerankündigungstune, was ja mittlerweile eher ein Warnsignal ist. Wenn es denn funktioniert.
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Ja, das haben wir nicht mit Rückblick, der definitiv kein sehnsuchtsvoller ist. Heatwave war das, und zwar von James White and the Blacks. Vorhin waren wir ja schon mal bei James Brown Chords, wenn auch nicht gespielt, sondern nur auf der B-Seite der Summertime-Version der Residents. Hier jetzt also James White, und zwar von der Veröffentlichung Off-White, und Heatwave, beziehungsweise bei James White dann nochmal mit in Klammern gesetzt, und zwar eckigen Klammern, Tropical. Heatwave ist eine andere Coverversion dieser schon recht coverversionsreichen Sendung. Des Stückes geschrieben von Irving Berlin und wurde unter anderem in den 50er Jahren von Ella Fitzgerald performt. Und ich habe kurz überlegt, ob ich diese Version dahinter lege, aber dachte mir, dann schweift es vielleicht doch ein wenig zu sehr ab. Und dafür greife ich in gewisser Weise zurück auf das Stück, das davor lief, und gleichzeitig aber auch auf die Methode, hier mit Coverversionen weiterzuarbeiten. Denn vor James White and the Blacks mit der Tropical Heatwave gab es den Gang Club, und zwar mit Cool Drink of Water. Etwas, was sich definitiv als Sehnsuchtsmoment aufbaut in eben einer Heatwave und auch sonstigen Sommergestaltungen, zumindest meiner eingeschränkten Erfahrung nach, der ich, das offenbare ich hier, zunehmend Hitzeempfindlichkeit in den letzten Jahren durchlitten habe, also da eine gewisse Vermeidungstendenz auch versuche zu praktizieren, lässt sich schlecht durchhalten. Der Cool Drink of Water war ein Stück von Fire of Love, also Wasser und Feuer in einer Kombination, und das ist eine ebenfalls sehr frühe, nämlich aus dem Jahr 1980 stammende Veröffentlichung vom Gang Club, der wiederum eine Fortsetzungslinie dann bei Alfred Hilsberg insofern findet, als dass natürlich das Spätwerk des Gang Club Vorstehers dann bei Alfred Hilsberg veröffentlicht wurde, und das aber leider nur eine sehr eingeschränkte Zeit, denn Jeffrey Lee Pierce ist dann ja in den 90er Jahren von uns gegangen, und das ist auch so ein kleiner Zonik-Sondermoment, weil ich hatte da erst relativ kurz überhaupt mit Alfred zu tun, der immer mal Ausschau hielt, wo er seine Dinge noch so lancieren kann, und dabei eben sogar auf so marginale Dinge wie Zonik stieß, mich dann später ja sogar auch mal überraschend besucht hat in Greifswald. Und Alfred in seiner unabweisbaren Art rief dann eben auch bei mir an und sagte, es muss jetzt unbedingt in der kommenden Zonik-Ausgabe eine Würdigung von Jeffrey Lee Pierce passieren. Und ich hatte aber zu dem Zeitpunkt eigentlich überhaupt nicht wirklich eine Ahnung von Jeffrey Lee Pierce und dem Gang Club. Und nun ja, habe mich aber nicht verweigert, und es gab dann so eine Art Nachruf, der mir sozusagen hineindiktiert wurde. Und nun ja, jetzt schlägt sich der Bogen sehr spät hier in der Zonik Radio Show, die eben heute eine Sommershow ist. Hier comes the Summer Holiday Dämmerung Part 1. Und weitermachen wir eben, wie schon angekündigt, einerseits mit einem Bezug auf dieses Stück vom Gang Club, Cool Drink of Water. Jetzt kommt Water No Get Enemy, und zwar in Dub, eingespielt von Captain Yossarian, einem Musiker aus München, der einerseits großer Fela Kuti-Fan ist und andererseits großer Dub-Fan, und das jetzt nun zusammengebracht hat, und zwar auf einer 12-Inch bei Agogo Records. Und diese, gucke ich jetzt gerade mal, ob die überhaupt schon veröffentlicht ist oder erst dieser Tage. Ja, seit dem 29. Mai erhältlich, also schon ein paar Wochen sogar. Und auf dieser EP werden 4 Stücke von, wobei es eine sehr extended EP, 2 wie bei Fela Kuti, naheliegend sind die Stücke sehr lang, jeweils 2 Stücke auf der Seite, die dann so an die 8 Minuten oder fast an die 9 Minuten gehen. Und von A-Seite hört ihr jetzt also Water No Get Enemy and Dub featuring JJ Whitefield.

Ja, ein wenig Flashback-Time hier, genau 30 Jahre zurückgedreht auf das Jahr 1996. Das waren die Disciples zusammen mit Rootsman. Und das ist auch insofern audiobiografisch zurückgedreht, als das die Sounds waren, die uns damals Schritt für Schritt immer weiter hineinziehend in das Dub-Universum in den Bann schlugen. Im Weltaußenstandort Greifswald mit dem Alhaka Soundsystem. Und dies im Grunde genommen kurz bevor die Sache dann insofern vor Ort umschlug, als dass wir dann ab 1997, wenn die Erinnerung diesbezüglich noch stimmt, dann ja anfingen, die Welt auch in jenen Außenstandort zu holen. Und das im dann umbenannten Café Quarks, das vormalige IOZ, das andere IOZ, es gab ja zwei sogar in diesem kleinen Städtchen im Abstand von nicht mal ganz 300 Metern. Und eben dort sollten dann auch sowohl Rootsman mehrfach als eben auch die Disciples irgendwann aufschlagen und sozusagen die Resonanz nochmal auf eine neue Ebene heben. Und ich habe hier nebenbei mal versucht, noch etwas zurechtzulegen, was noch nicht ganz geklappt hat, aufgrund der, weiß ich nicht, Verzögerungsmomente, die hier das Leben so einbaut. Deswegen ich einerseits ein wenig herumrudernd die Moderation versuchen muss und gleichzeitig auf der Suche bin nach eben jenem Track, den ich hier gerne hinterschalten möchte, und zwar die Disciples in ihrer stürmischsten Phase. Und zwar suche ich eigentlich das Stück Lightning and Thunder, aber das taucht hier gerade gar nicht wirklich auf. Oder sind wir hier diesbezüglich vorgedrungen? Nein, auch noch nicht. Gilt es weiter zu suchen und vielleicht stattdessen ein östliches Feuer anzuzünden. Und zwar das Eastern Fire von den Disciples, wie es sich dann auf meiner, ja, vielleicht Lieblings-Disciples-Veröffentlichungen dann wiederfand, Resonations, die allerdings leider gar nicht in meinem Regal resoniert, sondern in dem von Hardy. Aber was soll's, hier in dieser Sendung jetzt sozusagen vom zur Verfügung stehenden Online-Kanal. Und das hörte sich damals wie folgt an.

Tonic Radio Show, Here Comes the Summer Holiday Demo Part 1, und das war eine kleine Damen-Reggae-Exkursion, nicht ganz überraschend, sowohl hier in der Sendung als eben auch vielleicht bei dem Thema nach den Disciples mit dem Eastern Fire. Kam dann Winston Niney Holness, auch bekannt ja als Niney the Observer, der ja unter anderem auch das legendäre Blood and Fire intoniert hat, was im Übrigen bei der Urveröffentlichung jenes Tunes Mutiny auf der anderen Seite war. Blood and Fire wiederum ja namensgebend für das eine große, wichtige Reggae-Release-Label, von dem wir in letzter Zeit des Öfteren kurz geredet haben. Einfach weil es einen traurigen Anlass gab, nämlich Steve Barrow, der Begründer und Kurator des Labels, ist vor kurzem gestorben. Und das Ganze hier von einer 10-Inch, die auf PK Records veröffentlicht wurde. Danach beim anderen wichtigen, zumindest in unserer eingeschränkten Wahrnehmung, vor allen Dingen in den 90er Jahren, als wir in dieser Prägungsphase waren, das andere wichtige Re-Release-Label, auch in letzter Zeit öfter hier gedroppt schon, Pressure Sound, einfach weil es dort neue Veröffentlichungen auch wieder zu vermelden gilt. Und dazu gehörte eben auch jenes Stück, letztens noch im Remix gehört, Cedric Brooks, nun aber in der Gestalt, in der er jetzt gerade mit United Africa bei Pressure Sounds abzuholen ist, einzukaufen ist. Das Stück Satamasa Ghana, das auch das Eingangsstück der Veröffentlichung United Africa ist, auf den entsprechenden Online-Foren. Allerdings ist das Ganze auch schon wieder ausverkauft, aber vielleicht findet sich ja noch ein Plattenladen, wo das zu einem erträglichen Preis eingesammelt werden kann. Die wohl jatzigste Variante dieses Roots Reggae Klassikers Satamasa Ghana, im Original 1961 von den Abyssinians eingespielt, dann aber zurückgehalten von Sir Coxon dort mit seinem Studio One, der ja mit diesen Raster-Dingen eigentlich gar nichts anfangen konnte und eigentlich erst diese ja, Themenlinie bediente, als es sich ökonomisch dann auch wirklich lohnte, weswegen das Stück auch erst später veröffentlicht wurde. Und dann zu einem großen Klassiker, eigentlich dieses Roots Radical Militant Rasta-Zweigs da über die 70er Jahre hinweg, wurde bis heute in endlosen Versionen und eine ganz wunderbare, wie ich fand, haben wir im Anschluss gehört, nämlich von Earth and Stone, Satamasa Ghana, von einer 12-Inch auf Channel One. Ich habe ja in der Zwischenzeit versucht, mal rauszufinden, wer das gemixt hat. Ließ sich aber nicht so einfach feststellen. Könnt ihr auf den entsprechenden Foren vielleicht mal eruieren. Auch von Earth and Stone gab es eine sehr schöne Zusammenstellung, by the way, bei Pressure Sounds vor vielen, vielen Jahren. Und wir machen einfach mal noch ein kleines bisschen weiter im Schwenkbereich. Nochmal etwas von Pressure Sounds, eine Compilation mit Prince Jammy Produktion, als er eben noch Prinz war, bevor er dann zum King aufstieg mit der Dancehall-Welle, die er dann ja als einer der ersten ritt. Eine Compilation auf Pressure Sounds hieß nämlich The Crowning of Prince Jammy, der ja natürlich beim King gelernt hat, bei dem König Tubby, bei King Tubby in dessen Studio und dann ja später sein eigenes King Jammy's Label aufbaute, etc. etc. Ihr hört jetzt etwas, was ich hier sogar noch mehr extended hätte ausfahren können, aber das lasse ich dann vielleicht doch erstmal. Die Pablo in Moonlight City Version des Earl Zero Stücks Please Officer. Beides ist hier auf der Compilation hintereinander abholbar, aber wir stürmen gleich mal los mit der Augustus Pablo Version im Mondlicht. Und das ist ja vielleicht auch

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Sonic Radio Show. Here comes the Summer Holiday Demo Part 1 und here goes the Radio Show. Das war das wohl vorletzte Stück. Wir sind noch mal ein bisschen in die Ebene der Difficult Music vorgedrungen, nachdem wir ja ein wenig vermutet, mythologisch angepasst, uns im Reggae- und Dub-Bereich bewegt haben, kam dann eine andere Form von Dub, ein Kalt-Dub, und zwar Scorn, das Stück Exodus, hier aber in einem nochmal minimalisierenderen Mix von Cerberus of Paradise, also Andrew Wetherell, Cerberus of Paradise Mix 1. Erschienen zuerst auf einer limitierten Testpressung 12-Inch und dann auch auf einer Sammlung namens Deliverance auf Earache, Ohrenschmerz. Und dort hinein schoben sich dann die Legendary Pink Dots mit Surprise, Surprise. Und das eben von einer Compilation, die da The Telephant Table Album heißt und in Klammern eben schon mal darauf verweist, dass es hier nicht ganz so einfach durchzuhören sein könnte, eventuell, je nach Gewöhnungshaltung, A Compilation of Difficult Music erschien 1983 auf Extract. Und da wiederum hat sich stimmungsmäßig angeboten, einen ganz aktuellen Release nachzuschieben, Zef und Strau Vgolano. Das ist einerseits Jakub Meirzak, der unter anderem Ex-Mitglied von Kurvs ist, und die andere Person habe ich noch nicht herleiten können. Das Ganze relativ aktuell auf Bandcamp veröffentlicht. Hier steht zwar auch noch, dass es von Random Seed und Paraka veröffentlicht ist, aber ich sehe keinerlei Formate. Das könnt ihr ja auch noch selber eruieren. Aufgenommen jedenfalls in Athen, und dazu passend ist dieser Titel auch auf Griechisch betitelt gewesen, weswegen ich also hier nicht weiter vordringen kann. Das kann ich mir nur wirklich nicht imaginieren, wie das richtig ausgesprochen wird. Aber das könnt ihr versuchen nachzuvollziehen auf den entsprechenden Kanälen. Und entsprechende Kanäle, unter anderem eben, ja klar, Bandcamp. Dort gibt es auch das aktuelle Album der Def Kids abzuholen, die ja wiederum auch Teil des Sonic Betonpop Projekts waren mit ihrem Concrete to Concrete Dub. Jetzt hören wir aber erstmal was von der aktuellen Veröffentlichung, die da heißt Cicatrices do Futuro, und ihr hört das Stück M Transe, wenn ich das einigermaßen richtig ausgesprochen bekomme, dass auch das letzte Stück dieses sehr dichten, sehr energetischen, sehr fordernden Albums ist. Die Band, die nur aus zwei Personen besteht, kommt auch wieder nach Europa. Allerdings ist noch nichts Kontinentaleuropäisches in der Nähe avisiert, aber dass sich zum Beispiel am 30. Oktober in Italien abspielt und am 4. November in Paris, ist ja vielleicht die Hoffnung, dass sie auch nochmal den Schwenk nach Leipzig schaffen. Wie dem auch sei, hier als letztes Stück der Holiday-Dämmerung von mir. Mein Name ist und bleibt wahrscheinlich auch Alexander Pedemann. Für Wort und Musik war verantwortlich, nachzulesen unter www.zonic-online.de, nachzuhören in der Mediathek, bei der übernehmenden Station, etc. etc. Gehabt euch wohl.

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2: Willkommen beim Morgenmagazin bei Radio Korax, aber auch bei den freien Radios Berlin-Brandenburg auf DAB Plus sowie auf UKW in Berlin auf der 88,4 und in Potsdam auf der 90,7, bei Radio Blau in Leipzig, bei Coloradio in Dresden, Radio Z in Zittau sowie auf Radio Swoopfort in Frankfurt oder auf DAB Plus oder im Livestream überall auf der Welt. Ihr habt das Vergnügen, mir, Rosalie, bei unserem heutigen Magazin zu lauschen. Es wird passend zur winterlichen Zeit gemütlich heute. Ich möchte den Morgen mit euch entspannt angehen lassen und deshalb widmen wir uns heute Büchern. Und zwar einer bunten Mischung davon. Bücher, die ich in der letzten Zeit gelesen habe oder einfach Bücher, die ich sehr mag und diese Sendung mal nutzen wollte, damit ihr vielleicht auch Lust bekommt, euch mal wieder ein Buch zu schnappen und euch damit auf die Couch zu flezen. Ich glaube nämlich, dass das Lesen viel zu kurz kommt vor lauter Arbeitsstress, Familienstress und was es sonst noch so für Stressfaktoren gibt, hat man dann oft nicht die Zeit oder auch Lust, dann noch zu lesen. Selbst das erscheint einem dann manchmal zu anstrengend. Dabei kann das Gelesene so viel bewirken. Bücher können uns je nach Genre unbekannte Welten eröffnen, uns ein Abenteuer durchleben lassen, zum Nachdenken anregen oder uns auch bei Problemen weiterhelfen, die wir vorher nicht einmal richtig benennen konnten. Aber ich kann natürlich trotzdem verstehen, wenn ihr nicht immer Lust zum Lesen habt. Das kenne ich schließlich auch. Was ich als Alternative dann eben besonders toll finde, ist mir einfach etwas vorlesen zu lassen. Und genau das habe ich heute vor. Vorlesen. Und zwar nicht alleine, sondern zusammen mit meiner Mutter, die heute sozusagen mein Ehrengast ist. Denn durch meine Mama habe ich erst die Leidenschaft zum Lesen und Vorlesen entwickelt, weil sie mir immer viel und vor allem sehr gut vorgelesen hat und das auch eine Art Tradition bei uns ist, uns gegenseitig vorzulesen. Ich finde, das ist einfach eine schöne Sache, auf diese Art miteinander Zeit zu verbringen, gerade in der Weihnachtszeit bzw. zu Neujahr oder generell, wenn die Familie zusammenkommt. Die Begeisterung fürs Lesen teilen ja viele Menschen, auch wenn es mir persönlich manchmal gar nicht so vorkommt. Das Gegenteil beweist aber die folgende Collage, in der verschiedene Personen ihre Perspektive aufs Lesen schildern und woher die Leidenschaft eigentlich kommt.
3: Ich würde schon sagen, dass Bücher immer noch eine sehr große Rolle spielen, zumindest in meinem Leben und auch im Leben von vielen Menschen, die ich kenne.
4: Die Bedeutung von Büchern ist sehr vielfältig für mich.
5: Lesen bzw. Bücher sind seit meiner jüngsten Kindheit ein großer Bestandteil meines Lebens.
6: Für mich spielen Bücher eine sehr große Rolle in meinem Leben. Jetzt würde ich heute, wenn ich heute so auf Bücher blicke, würde ich sagen, sie eröffnen mir so neue Perspektiven. Ich kann darin so abtauchen in eine andere Welt und aber auch meinen eigenen Horizont vielleicht erweitern, aber auch manchmal einfach nur dem entfliehen, was mich vielleicht gerade so stört.
7: Bücher haben mich schon immer irgendwie fasziniert.
8: Für mich werden Bücher und Geschichten, die erzählt werden müssen, nie aufhören, relevant zu sein.
9: Was mir Bücher bedeuten? Na, also ich glaube, da würde ich wirklich erstmal im Urschleim anfangen, und zwar in der Zeit, als ich ein Kind war. Da wurde mir tatsächlich sehr viel vorgelesen und...
5: Mein Papa hat mir damals zum Einschlafen immer vorgelesen. Es war super, super angenehm, zu der beruhigenden Stimme meines Papas einzuschlafen, in eine Geschichte parallel einzutauchen, das genießen zu können. Vor allem als Kind, wenn man sich das vorstellt. Die Fantasie wird angeregt, es war immer schön. Sei es die Schatzinsel gewesen, jedes James-Krüss-Buch, alles, was mir in die Hände kam, wurde gelesen.
3: Für mich selbst sind Bücher irgendwie was, das ich, als ich klein war, wurden mir sehr, sehr viele Bücher abends zum Einschlafen vorgelesen. Das ist auch was ich sehr, sehr gerne und sehr lange genossen habe.
7: Ich kann mich erinnern, als ich als Kind das erste Mal so ein Fantasy-Buch gelesen habe, war ich sehr fasziniert davon, dass diese paar Buchstaben auf diesen weißen Seiten es geschafft haben, was uns nur der Fernseher geschafft hat, nämlich dass vor meinen Augen so ein Film war, so eine bunte Geschichte einfach passiert ist. Das kannte ich sonst nur von Super RTL. Und das hat mich schon irgendwie sehr abgeholt.
9: Ich mochte irgendwie immer sehr fantastische Geschichten, Abenteuer, Fantasie, fremde Welten, irgendwas, was nicht so sehr wie die Realität war. Und ich habe mich dann auch irgendwie als Kind in diese ganzen Welten reingeträumt. Also ich mochte irgendwie so epische Fantasy-Sachen dann sehr gerne und irgendwann war das auch wie so eine Sucht. Ich habe unter der Bettdecke gelesen mit der Taschenlampe, wenn ich eigentlich schon schlafen sollte, und teilweise bin ich irgendwie aus der Schule nach Hause gekommen und habe sofort gelesen und meine Nachbarin hatte irgendwie einen Buchladen. Deswegen habe ich auch immer wieder neue Bücher bekommen, ganz schnell. Die hat mir die dann auch immer mit nach Hause gebracht.
5: Später, als ich dann selber lesen gelernt habe, kam viel Jugendliteratur dazu. Chick ist mir da beispielsweise im Kopf geblieben als ein sehr fesselndes Buch, als ein sehr spannendes Buch zu der Zeit. Fantasy-Literatur hat mich auch schnell gecatcht, hatte ich auch viel Spaß dran. Ansonsten, ich habe mir viel durchs Theater viele Werke angeschaut, viele Werke durchgelesen, da ich eine Begeisterung fürs Schauspiel hatte. Da bin ich zum ersten Mal so wirklich in Berührung gekommen, auch mit, ich sag mal, Literatur, die vielleicht nicht unbedingt einfach einen schönen Spannungsbogen und einfach ein schönes Happy End, viel Spaß bereitet, sondern ich habe da das Buch Nichts gelesen von Janne Teller und ein sehr bedrückendes, es ist ein sehr bedrückendes Werk und dadurch bin ich zum ersten Mal so in Berührung gekommen mit Literatur, die vielleicht auch einfach einen zum Nachdenken anregt, die, ich sag mal, auch ein anderes Gefühl hinterlassen soll als Unbeschwertheit. Ein sehr interessantes Buch, eine große Empfehlung meinerseits.
4: Ich denke, als Kind und Jugendlicher war es vor allem ein Ort von Geschichten und von Fantasie und ja, zurückziehen vielleicht auch. In der Schule habe ich gerne unter meinem Bankfach im Lateinunterricht Bücher gelesen, auf die ich mehr Lust hatte als auf Latein.
6: Ich habe aber schon immer gerne und auch viel gelesen, auch wenn ich vielleicht in letzter Zeit nicht mehr so viel lese wie früher. Aber genau, das waren so auch immer sehr unterschiedliche Genres, von so lustige Taschenbücher zu Roman, Thriller habe ich lange gelesen.
10: Ich wuchs als Bücherwurm auf, gefördert durch eine ältere Schwester, die im Buchhandel arbeitete, und durch Lehrer in der Schule. Bücher waren der freie Raum, der Zuflucht, der Schlüssel zur großen Welt draußen. Die neue, kostenlose, freie und öffentliche Bücherei, die den alten Bücherbus ersetzte, war für mich das Paradies und der Ansporn, alle, aber wirklich alle Bücher darin auszuleihen und zu versuchen, sie auch zu lesen. Das gelang nicht immer, aber ich bilde mir ein heute, dass ich schon sehr weit kam. So stolperte ich auch zum Beispiel über die Werke Tolkiens im Original, die mich so faszinierten, dass sie mich veranlassten, damit Englisch zu lernen. Vor dem Schulunterricht, Seite für Seite, Wort für Wort mit dem Wörterbuch daneben. Bruder und Eltern waren bald besorgt, ich würde zu viel lesen, mir die Augen verderben, doch zu spät. Die Buchstaben und Gedanken zwischen den Seiten hatten mich eingesogen.
7: Klar hat man irgendwann nicht mehr diese bunten Abenteuergeschichten gelesen, aber ich glaube, das war das, was mich so fasziniert hat, dass es einen so richtig einsaugen konnte irgendwo. Und in Scheißzeiten waren Bücher auch immer eine sehr schöne Zuflucht. Da ist man mal ganz, ganz unverbindlich in andere Welten eingetaucht und die waren dann meistens sehr, sehr viel schöner. Und wenn sie es nicht waren, dann haben sie einen wenigstens abgelenkt. Und wenn man in sehr, sehr beschissene Welten eingetaucht ist mit einem Buch, dann hat einen das auch irgendwie geerdet, weil man gemerkt hat, dass vielleicht auch, wenn es gerade scheiße läuft, es bestimmt noch jemanden gibt, bei dem es noch schlechter läuft.
4: Mit der Zeit und dem Älterwerden wurden Bücher auch immer mehr ein Zeitdokument für mich auch. Ich habe dann gerne Bertolt Brecht Stücke gelesen oder einfach ältere Bücher, um vielleicht auch einfach einen Blick für Vergangenes zu bekommen. Und mit dem Studium wurden Bücher dann vor allem auch ein Speichermedium für umfangreiche Inhalte und für Informationen und für Wissen und ein Ort, aus dem man lernen kann, mit der Gegenwart umzugehen und mit der Zukunft umzugehen und vor allem auch mit der Vergangenheit umzugehen, um zu lernen und neue Wege zu gehen, andere Wege zu gehen. Heute sind die Bücher für mich vor allem Orte des Lernens und der Möglichkeit, neue Gedanken kennenzulernen, Gedankengänge kennenzulernen und Perspektiven wechseln zu können.
10: Mehr Bücher folgten auf der Universität und gerade die Wahlpflichtfächer, die sogenannten, führten mich auf neue Pfade, wie zum Beispiel Utopien, Science Fiction, Märchen, die Geschichte der Entdeckungsfahrten, Psychologie und die Grundlagen der Aufklärung oder Ethik und der Abgleich zwischen den Religionen. So wurde ich immer weiter begleitet bis heute von dem Zauber des Buches.
6: Und ich finde, es ist aber auch ein Privileg der Situation, in der wir leben, hier und auch der Zeit, dass wir Zugriff auf so viele oder dass ich Zugriff auf so viele Bücher habe, aus unterschiedlichsten Zeiten, in unterschiedlichsten Sprachen und mir viele davon einfach in wenigen Tagen sogar zu mir nach Hause ganz komfortabel liefern lassen kann oder in den Buchhandel meiner Wahl.
8: Ich merke gerade auch mit der Literatur, die ich so lese, dass ich viel mehr queere Geschichten und viel mehr Geschichten vom BPOC lese. Und es sind alles irgendwie Stimmen, die viel zu wenig Gehör bekommen haben. Es waren viel zu viel weiße Cis-Männer immer als große AutorInnen gefeiert, also in diesem Fall Autoren gefeiert. Und alle Klassiker sind, die meisten Klassiker sind halt nur von Männern. Und deshalb wird es nie aufhören, dass Geschichten, relevante Geschichten erzählt werden und relevante Geschichten gelesen werden, weil es so viele Geschichten gibt, die es noch zu erzählen gibt von so vielen Perspektiven, die bisher noch nicht gehört worden sind.
6: Für mich war früher zum Beispiel, haben mich auch die Bücher von Astrid Lindgren viel fasziniert, wie wahrscheinlich ja von vielen Kindern auch. Und ich wollte immer so sein wie Ronny Räubertochter oder wie die Rote Zura eigentlich von Kurt Hein. Das hat mich auch sehr fasziniert, das Buch, habe ich sehr gern gelesen. Und ich war dann auch schon mal zum Beispiel an dem Ort, in dem das spielt und so Sachen. Also dann.
9: Also jetzt heutzutage bin ich ja Erzieher und Pädagoge und ich finde halt, also gerade auch für Kinderbücher total wichtig, um in so fantasievolles Spiel reinzukommen und um irgendwie so Role Models zu haben für so Abenteuergeschichten. So habe ich zumindest als Kind ja Bücher erlebt und bin auch sehr dankbar dafür, dass ich irgendwie halt auch durch diese emotionale Faszination, die ich hatte, dann irgendwie später auch so eine Literacy-Kompetenz bekommen habe.
10: Dann das gemeinsame Erfahren der Bücher mit unseren Kindern durch das allabendliche Vorlesen ergab, eine gemeinsame Dimension der Welt zu erschaffen, die uns bis heute verbindet.
7: Und später war es dann auch eher so der lyrische Teil, dass es Formulierungen gab, dass Menschen auf Formulierungen, Satzbauten und überhaupt Wörter gekommen sind, die ich mir niemals hätte ausdenken können. Und ich finde, sowas ist auch etwas, das nimmt man irgendwie auch mit, dass man vielleicht nicht immer alles so sagt wie alle anderen.
3: Früher und auch jetzt noch höre ich auch sehr, sehr, sehr gerne Hörbücher, was ja am Ende eigentlich auch nur das Vorlesen eines Buches ist, sozusagen.
10: Und dann kam das Internet. Was für eine Quelle von Inspiration und Gedankenwelten sich dazu noch einmal auftat. Denn es ist ja ein Unterschied, ob man nur Schnipsel im Internet zusammensucht oder einen durchgehenden Gedanken in einem Buch wiederfindet und erörtert bekommt. Das ist etwas, was noch heute unsere ganze Familie fasziniert.
3: Mittlerweile lese ich sehr, sehr viel online, aber trotzdem hat das für mich so eine sehr große Bedeutung, dass es halt die Möglichkeit gibt, so verschiedene Geschichten erzählt zu bekommen, mehr oder weniger durch so eine Geschichte, durch so ein Buch.
5: Am liebsten lese ich Bücher. Ich mag es nicht so sehr über, ich sag mal, Kindle oder ähnliches zu lesen. Ich habe das Gefühl eines dicken Wälzers mit dem Geruch von Papier, das gibt mir ganz andere Gefühle, einen ganz anderen Vibe, als einfach so ein Tablet in der Hand zu haben und darüber zu lesen.
6: Auch wenn es mir in letzter Zeit eben nicht mehr so einfach fällt, dem genug Zeit einzuräumen, weil ich das Gefühl habe, dass ich so bei mir in den letzten Jahren durch so den Konsum im Internet irgendwie oder so oder auch meine Haltung so ein bisschen verändert hat, ich viel mehr vielleicht auch am Computer arbeite, viel mehr so im Alltag lese und dann nicht mehr so die Zeit habe oder Lust habe, nur noch in einem Buch zu gucken, sondern vielleicht lieber mit Menschen interagiere. Trotzdem, vor allem wenn ich dann so im Urlaub bin oder auf Reisen, dann merke ich das ganz dolle, was für einen Wert das für mich eigentlich hat. Auch so, wie viel ich dann irgendwie so darüber nachdenke, über Bücher und was es für einen Wert für mich hat.
3: Genau, ich finde, Bücher geben mir einfach auch immer das Gefühl oder Geschichten, egal ob jetzt in richtiger Form oder online, erwecken bei mir immer so ein bisschen das Gefühl, dass man so in die Story hineingezogen wird. Also man, finde ich, kann sich besser in die Charaktere hereinverstehen, als manchmal in so einer Serie, wo man zwar Sachen irgendwie mehr zu sehen bekommt, aber ich finde, manchmal ist es durch so Bücher trotzdem bildlicher zu verstehen, was mit den Charakteren in so einer Geschichte passiert. Insofern sind Bücher und Geschichten schon auch immer noch sehr großer Teil von meinem Leben und mittlerweile finde ich auch sehr faszinierend Bücher wie zum Beispiel Graphic Novels oder Comics oder Manga, wo es sozusagen schon den Text und die Geschichte gibt, die aber gleichzeitig auch noch mit Bildern unterstützt wird. Das heißt, ich finde Bücher einfach eine sehr schöne Art, sich auszudrücken und sich halt eben auch in andere Menschen und andere Leben reinzuversetzen.
9: Ich kann mich halt dran erinnern, wir haben irgendwann halt die unendliche Geschichte von Michael Ende gelesen. Also ich habe die alleine gelesen. Und ich konnte da total gut relaten mit dem Hauptcharakter Bastian Balthasar Buchs, wie er sich dieses Buch quasi in diesem Antiquariat klaut, aus der Faszination heraus, dass diese Geschichte niemals enden wird. Und Bastian stiehlt sich ja dann auch irgendwie so aus der Realität, versteckt sich auf dem Dachboden seiner Schule und träumt sich in diese Welt von Fantasien. Und also gerade dieses Buch beschreibt für mich unglaublich gut den Charakter von guter Kinderliteratur und den Wert, den es auch hat. Also weil das Buch einfach eine Ode an die Fantasie ist und die Möglichkeiten, aber auch ihre Gefahren aufzeigt, eben sich in dieser Welt zu verlieren.
5: Ja, mein Lieblingsbuch ist von James Criss, Die glücklichen Inseln hinter dem Wind. Ein super, super angenehmes Buch, sehr seichte Story, aber wenn man einfach nur dem Alltag ein bisschen entfliehen möchte, nach der Arbeit oder nach einem stressigen Tag, da kann ich das sehr empfehlen. Es macht sehr viel Spaß, es ist sehr angenehm.
6: Ein paar Bücher begeistern mich auch heute noch und immer noch. Und das finde ich total schön, wenn die offensichtlich so viele unterschiedliche Ebenen haben, dass man immer was findet, egal in was für einer Lebensphase man sich gerade beschäftigt. Oder zumindest funktioniert das für mich sehr gut. Und das sind zum Beispiel eben auch die Bücher, also viele Bücher von Erich Kästner, die ich gerne lese, oder Per Anhalter durch die Galaxis, was auch zu meinen absoluten Lieblingsbänden gehört, die genau ich auch irgendwie gerne lese und die für mich so ganz dafür stehen, auch sowas einfach mal die Gedanken woanders hinzuleiten und aber wie schön auch lustig Literatur sein kann und dass es eben nicht anstrengend sein muss. Und das muss dann gar nicht unbedingt ein leichter Text sein, aber einfach was, wo man das Gefühl hat, man geht auf. Ich habe das Gefühl, dass viele Menschen Lesen mit einer Aufgabe verbinden, aber für mich ist das überhaupt nicht so.
11: Von den vielen Büchern, welche mich geprägt haben, gehört definitiv auch Paraphrase War von L.E. Modestet Jr. dazu. Einfach gesagt geht es in dieser Science-Fiction-Geschichte über den Krieg zwischen einem technokratischen und einem sehr religiösen Staat. Als jemand, der in einer christlich geprägten Kultur aufgewachsen ist, half mir dieses Buch, eine neue Perspektive über Religionen zu gewinnen. Woher kann man wissen, welche der vielen Religionen tatsächlich die richtige ist? Ist es wichtig, an etwas zu glauben? Ist es nicht wichtiger, wie man sein Leben lebt, anstatt falsche Dinge zu tun unter dem Vorwand, es für einer der vielen Religionen zu machen?
6: Lesen ist halt anstrengender, als zum Beispiel sich ein Video anzugucken oder Musik zu hören, weil man sich eben nur auf das Buch konzentriert und sich viel auch noch dazu denken muss, also ja nur die Beschreibungen hat. Aber ich finde, das ist auch das Tolle, wenn man sich so verlieren kann. Das ist für mich so eine Erfahrung, die ich sehr mag, wenn man da so aufgeht in der Welt, sich mit den Personen identifiziert, viel über die Sachen nachdenkt und ja aber auch eine Möglichkeit, wie man vielleicht so an Perspektiven rankommt oder an Lebensrealität mit Lebensrealitäten in Berührung kommt, dass also nicht nur durch zum Beispiel so Sach- oder jetzt Theoriebücher so Sachen vermittelt werden, sondern eben auch in so Romanen oder Geschichten oder auch in Lyrik. Ich gehe zum Beispiel auch total gerne in Büchereien oder in Buchläden, also wenn ich in Städten bin. Ich kann da wirklich Stunden drin verbringen und ich muss am Ende gar nicht unbedingt ein Buch kaufen. Ich schaue mir irgendwie gerne auch an, was es da so für Bücher gibt. Habe natürlich, wie wahrscheinlich auch sehr viele Menschen, unendlich lange Listen mit Büchern, die ich lesen will. Und das war früher für mich so, da bin ich eine Zeit lang mal sehr viel auch alleine Zug gefahren. Immer wenn ich gewartet habe, bin ich in einen Buchladen gegangen und habe mich da irgendwie, ja, dann nicht so alleine gefühlt, weil es da eben diese Geschichten gibt, mit denen man so aufgehoben ist.
2: Das war eine Collage zur gemeinsamen Leidenschaft der Bücher bzw. des Lesens. Und gleich werde ich euch das erste Buch vorstellen, was ich super spannend fand, auch mit einem überraschenden Twist am Ende, aber ich will ja nicht zu viel spoilern. Zuerst, das möchte ich vor allen vier Büchern tun, aus denen ich heute vorlese, werden noch die AutorInnen und ÜbersetzerInnen vorgestellt, weil diese, wie ich finde, häufig zu kurz kommen. Vielleicht könnt ihr anhand der Filmmusik gleich schon erahnen, um welche Person es im nächsten Buch gehen könnte.

Das eben, falls ihr es nicht schon erraten habt, ist die Anfangsmusik für Agatha Christies Poirot. Es geht aber nicht um eine Figur, sondern um die Schriftstellerin selbst, besser gesagt um eine Romanbiografie aus der Feder von Marie Benedict. So heißt die Schriftstellerin, die 1973 in den USA geboren wurde und auch dort am Boston College Geschichte und Kunstgeschichte studierte und danach entsprechend der Familientradition, denn ihr Vater und Großvater waren beide Juristen, an der Boston University School of Law. Nach diesem Studium war sie dann 10 Jahre bei 2 großen Anwaltskanzleien in New York City tätig. 2007 begann sie dann unter einem Pseudonym historische Romane zu veröffentlichen und 2010 kamen dann Fantasy-Romane hinzu, die aber nur teilweise ins Deutsche übersetzt wurden. Das Buch, was ich heute vorstellen will, ist allerdings einer der neuesten Vertreter ihrer Reihe, die sie auch bekannter machen sollte. Seit 2016 schreibt Marie Benedict Bücher einer Themenreihe zu historischen Biografien, die besonderen Leistungen von Frauen thematisiert. Sie hat schon unter anderem Romane zu Albert Einsteins erster Frau Mileva Maric, über die Filmschauspielerin und Erfinderin Hedy Lamarr geschrieben und zu Agatha Christie ein Buch veröffentlicht, der berühmten Krimi-Autorin. Und genau aus dieser, ich nenne es einfach mal Romanbiografie, werden ich und meine Mutter jetzt gleich was vorlesen. Das Buch Mrs. Agatha Christie dreht sich um das mysteriöse 11-tägige Verschwinden von Mrs. Christie im Dezember 1926. Die Ermittler finden ihr leeres Auto am Rande eines tiefen Teichs, darin ihr Pelzmantel. Ihr Ehemann, ein Veteran des Ersten Weltkrieges, und ihre Tochter wissen nicht, wo sie sich aufhält, und so wird eine gewaltige Suche in Gang gesetzt. 11 Tage später taucht sie einfach wieder auf, genauso mysteriös, wie sie verschwunden war. Ich will natürlich nicht zu viel verraten, deshalb bekommt ihr etwas vom Anfang des Buches zu hören. Die Geschichte wechselt immer zwischen 2 Perspektiven hin und her. Einmal die Gegenwart, in der Agatha Christie verschwunden ist, die wird von ihrem Mann erzählt, und dann die Vergangenheit aus Agathas Sicht, wie sie ihren Mann kennenlernte. Die Vergangenheit kommt der Gegenwart dabei immer näher, sodass man am Ende eben auch aus ihrer Sicht das Verschwinden oder dann ihr Auffinden vielmehr verfolgen kann. Aber davor natürlich, wie angekündigt, auch noch ein paar Worte zu der Übersetzerin Marieke Heimburger. Und mir fällt gerade auch auf, dass es bei allen 4 Büchern, die ich im Morgenmagazin heute vorstelle, nur Übersetzerinnen sind, was mich ziemlich freut. Ich weiß gar nicht, ob es mehr Übersetzerinnen als Übersetzer gibt. Ist das so ein Ding? Vielleicht ist es aber auch einfach nur Zufall jetzt. Wie auch immer, Marieke Heimburger hat sogar eine eigene Website und ich lese einfach mal kurz vor, was da als Eingangstext steht. Marieke Heimburger, Literaturübersetzerin, Englisch und Dänisch, Autorin, Referentin und Moderatorin, nicht entweder oder, sondern sowohl als auch. Ich arbeite sehr gerne alleine im stillen Kämmerlein und vertiefe mich in meine aktuellen Projekte. Aber ich packe auch gerne meinen Koffer, verlasse das Kämmerlein und erzähle da draußen von meinem Beruf und meinen Büchern. In beiden Welten geht es mir um Vermittlung und Kommunikation. Ich möchte, dass eine Botschaft richtig ankommt. Dazu muss ich zunächst aufmerksam lesen, beobachten, zuhören und dann das Verstandene übersetzen. Mal schriftlich, mal mündlich. Wobei mein Motto von Georg Christoph Lichtenberg lautet, ist es nicht sonderbar, dass eine wörtliche Übersetzung fast immer eine schlechte ist? Ja, das klingt auf jeden Fall schon mal sympathisch und stellt auch nochmal heraus, dass Übersetzung eben nicht bedeutet, einfach mal den Text bei Google Übersetzer einzugeben, sondern auch ein Verständnis für den Inhalt des Textes, Gefühl für den Schreibstil des Autors und auch eigenes Schreibvermögen voraussetzt. Aber jetzt nochmal was zu Marieke Heimburgers Lebenslauf. Jahrgang 1972 studierte sie in Düsseldorf Literaturübersetzen für Englisch und Spanisch. Seit 1998 übersetzt sie aus dem Englischen, seit 2010 auch aus dem Dänischen. Sie war mehrfach Stipendiatin des Deutschen Übersetzerfonds und erhielt mehrere Förderungen von der dänischen Kulturbehörde. Sie lebt übrigens auch unweit der deutsch-dänischen Grenze. Und sie engagiert sich auch sehr. So ist sie im Vorstand des Verbandes deutschsprachiger ÜbersetzerInnen literarischer und wissenschaftlicher Werke und fungiert auch als Bindeglied zu Verdi, BKM, Freundeskreis und Bücherfrauen. Und jetzt steigen wir endlich in die Geschichte ein und fangen auch wirklich gleich mit den ersten Seiten an. Danach folgt das Kapitel, in dem Agatha endgültig beschließt, einen Krimi zu verfassen und ihre Perspektive auf ihren Mann, als der aus dem Krieg zurückkehrte, und schließlich Archies Sicht, also die Sicht ihres Mannes, auf die Ereignisse, als die Polizei dann die Ermittlungen aufnimmt.
Der Brief auf dem Schreibtisch erzittert im Takt der donnernden Schritte. Ihr Puls überträgt sich und die schwarzen eckigen Worte auf dem elfenbeinfarbenen Papier erwachen zum Leben. Wie soll diese Geschichte enden? Wenn du mich fragst, gibt es zwei Wege, die du nun einschlagen kannst. Der erste würde dich etwas sanfter zum Ziel bringen als der zweite, aber natürlich wären beide mit gewissen Blessuren für dich verbunden. Kleine Verletzungen, die eine unvermeidbare Konsequenz der gesamten Übung sind, wie du sicher inzwischen begriffen haben wirst. Oder habe ich dich überschätzt und du bist immer noch vollkommen ahnungslos? Wie dem auch sei, ich werde mein Ziel, das du zweifelsohne restlos inakzeptabel finden wirst, erreichen. Das erfreuliche Ergebnis deines doppelten Spiels wird sein, dass ich mich aus den Fesseln deiner ewigen Wertung und deines Fehlverhaltens befreie, auch wenn das gewiss nicht das Ergebnis ist, das dir vorschwebte. Denn du hattest stets nur eins im Blick, die Befriedigung deiner eigenen Bedürfnisse. Ich kam bei dir nie an erster Stelle, obwohl mir gesagt wurde, du müsstest bei mir stets an erster Stelle kommen. Im Zimmer wird es der Morgenstunde zum Trotz immer düsterer. Der Wind stößt das angelehnte Fenster auf und fegt die Papiere vom Schreibtisch. Die Worte verschwinden in der Finsternis, doch als ein Blitz aufzuckt, treten sie erneut hervor. Ein Donnerkrachen. Wie ausgesprochen passend, dass sich ausgerechnet jetzt ein Gewitter zusammenbraut, denkt er. Lies weiter und halte dich genauestens an meine Anweisungen, wenn du dich für den sicheren ersten Weg entscheidest. Es wird nicht leicht werden. Du wirst stark sein müssen, auch wenn der Weg sich als steinig erweist und dich Zweifel und Scham plagen. Nur wenn du dich auf dieser Reise an all meine Anweisungen hältst, wird diese Geschichte für uns alle ein gutes Ende nehmen.

unter Frauen führen wollen. In der Tat würde ich sagen, dass ich dich nach all den Jahren ein klein wenig kenne, meine Liebe. Und außerdem habe ich eine Schwester, die bei diesen Gesprächen zwischen dir und Agatha normalerweise gern dabei ist. Jimmy bezog sich auf seine Schwester Nan Watts. Einen letzten Scone-Count, der Krümel in seinem rötlichen Schnurrbart hinterließ, bewegte er sich Richtung Tür. Nicht vergessen, in einer Stunde müssen wir los, rief er noch über die Schulter, als er den Flur erreichte. Ich sah zu meiner selbstbewussten Schwester, deren kastanienbraune Locken gekonnt um ihre Ohren gelegt waren. Eine dreireihige Perlenkette zierte Hals und Dekolleté und über dem geblümten Seidenkleid trug sie eine kaminrote Strickjacke. Sie war nicht im klassischen Sinne hübsch, aber sie strahlte etwas aus, das die Menschen geradezu magnetisch anzog. Ich versuchte ihr in die Augen zu sehen, um herauszufinden, was der Grund für unser Gespräch unter Frauen sein könnte, aber sie hatte den Blick auf Mutter gerichtet, die nickte. Was hatten sie vor? Und war dieses Gespräch der eigentliche Grund für ihren Besuch in Ashfield? Plötzlich hatte ich das Gefühl, in der Falle zu sitzen. »Mami sagt, du hast einen neuen Galan«, sagte Madge, zog eine Zigarette aus dem mit einem Monogramm versehenen Silber-Etui und klopfte ein paar Mal mit ihr auf den Tisch, bevor sie ein Streichholz anriss und dann einen ausgiebigen Zug nahm. In meinen Augen sah sie dabei unschlagbar elegant aus, aber ich wusste, dass Mutter das überhaupt nicht gut hieß. Sie fand diese neue Mode alles andere als ladylike. Und das, obwohl du noch mit Reggie Lucy verlobt bist. Unsere Familie kannte die Lucys seit Ewigkeiten und Reggie und ich waren Seelenverwandte, die im selben wunderbaren, entspannten Lebenstakt in Devon aufgewachsen waren. Auch er war nicht sonderlich vermögend, aber ihm winkte eine solide Laufbahn als Major bei den Kanonieren. Bevor er für 2 Jahre nach Hongkong entsandt wurde, hatte der wunderbar schüchterne, dunkelhaarige junge Mann mir in aller Stille einen Heiratsantrag gemacht. Seither waren wir zwar nicht formell verlobt, aber zwischen unseren Familien herrschte durchaus so etwas wie eine Übereinkunft. Am Abend seiner Abreise hatte er mich ermuntert, mich bei Tanzveranstaltungen und Partys mit anderen Leuten, anderen jungen Männern, zu treffen, bevor wir uns fest aneinander banden. Ich hatte Reggie beim Wort genommen und meine normalen gesellschaftlichen Aktivitäten weiterverfolgt, war auch zu formellen Bällen gegangen, auf denen Tanzen strikt erwartet wurde. Ich hatte das stets mit dem besten Gewissen getan, bis Archie aufgetaucht war und sich alles irgendwie verschoben hatte. Meine Wangen brannten. Ich bewunderte Madge und lechzte stets nach ihrer Anerkennung, darum konnte ich nur sehr schlecht damit umgehen, wenn sie mich wie ein kleines Kind behandelte. Oder noch schlimmer, wenn meine geliebte Mami Partei gegen mich ergriff. In diesen Monaten empfand ich unseren Altersunterschied von 11 Jahren wie eine große Kluft. Gott sei Dank glänzte unser Bruder Monty meist durch Abwesenheit, denn sonst wären es jetzt wohl 3 gegen 1 gewesen. Ich versteifte mich, meine Schultern verkrampften. »Ich weiß nicht, wovon du sprichst, Madge. Reggie wollte nicht, dass ich zu Hause herumsitze und Trübsal blase. Er hat mir ausdrücklich aufgetragen, unter Leute zu gehen und auch andere Männer zu treffen. Immerhin wird er ganze 2 Jahre in Hongkong sein.« Ich ärgerte mich, dass meine Stimme so schrill und abwehrend klang. »Ich glaube nicht, dass er damit meinte, du solltest dich alleine mit anderen Männern treffen, Agatha. Nicht so, wie du dich offenbar mit diesem Lieutenant Chrissy triffst.« Sie warf Mami einen undurchdringlichen Blick zu. Offenbar hatten sie hinter meinem Rücken über Archie und mich geredet. Ich hatte ja schon geahnt, dass Mutter keine Sympathien für Archie hegte, warum auch immer, denn ich wüsste nicht, welchen Grund sie dafür haben könnte, bis auf den, dass sie nicht Reggie Lucy war, und sah diese Ahnung nun bestätigt. Ich vermutete, dass Mutter Madge darum gebeten hatte, dieses Gespräch mit mir zu führen. Zwischen Lieutenant Christie und mir bestehen keinerlei Vereinbarungen, Madge. Er ist einfach nur Teil meines Bekanntenkreises. Ich wusste selbst, dass diese Worte, die mir da über die Lippen kamen, nicht der Wahrheit entsprachen. Im Laufe der letzten Wochen hatte Lieutenant Christie mich beim Wort genommen und mich regelmäßig und manchmal unangekündigt in Torquay besucht. Er gab nicht mehr vor, dienstlich in der Nähe zu tun gehabt zu haben, wie bei seinem ersten Besuch in Ashfield. Er hatte sogar gestanden, vor jenem ersten Besuch meine Adresse aus Arthur Griffiths herausgekitzelt zu haben und wie peinlich ihm das gewesen war. Obwohl er so häufig zu Besuch kam, blieb er mir weiter fremd. Er war so anders, aber seine Eindringlichkeit und Entschlossenheit faszinierten mich. Wo er als dein Begleiter auftaucht, auf deine Einladung hin. Mit den anderen ist er jedenfalls nicht so vertraut wie mit dir. Madge erhob die Stimme und so sprach auch ich lauter weiter. Vielleicht, weil ich wusste, dass Madge recht hatte. Du weißt nicht, wovon du redest, Madge. Er ist nicht mein Galan, herrschte ich sie an. Das behauptest du. Aber von außen sieht das alles etwas anders aus. Sie hielt inne, dann wechselte sie die Taktik. Wir kennen seine Familie nicht, Agatha. Nicht so, wie wir die Lucys kennen. Wenn du vorhast, diese Beziehung weiter zu pflegen, dann musst du dir klar machen, dass man nie nur einen Mann heiratet, sondern seine gesamte Verwandtschaft. Ich weiß, wovon ich rede. Sie seufzte dramatisch. Ihr Jammer und Weh

0: Klagen über ihre angeheiratete Familie war legendär. Wir hatten uns inzwischen beide von unseren Stühlen erhoben und standen uns wütend gegenüber. »Meine lieben Mädchen«, rief Mami, »Schluss jetzt!« Das Gespräch drohte sich zu einem handfesten Streit zu entwickeln und ganz gleich, wie Mutter zu Archie stand, einen solchen Zwist zwischen ihren Töchtern konnte sie nicht zulassen. Madge und ich setzten uns wieder, meine Schwester nahm sich eine weitere Zigarette. Mutter konzentrierte sich auf ihre Stickarbeit, als sei nichts passiert. Madge ergriff als erste wieder das Wort. »Wie ich höre, verhilfst du in deiner Freizeit meiner alten Empire-Schreibmaschine zu neuen Ehren?« Mutter berichtete Madge offenbar in Detail von meinem Leben. Musste meine große, rechthaberische Schwester wirklich alles über mich wissen? Anfangs hatte ich gezögert, die Schreibmaschine zu benutzen, weil Madge darauf ihre preisgekrönten Beiträge für die Vanity Fair geschrieben hatte und ich dachte, sie würde das Gerät zurückhaben wollen. Doch Mutter hatte mich überzeugt, einfach loszulegen. »Ja, unter anderem«, entgegnete ich. Ihr Sermon über Archie und Reggie schmerzte immer noch. »Hast du in letzter Zeit etwas gelesen?« Ihr entging nicht, wie kühl ich mich gab, und sie versuchte, mich mit einem vertrauten, uns verbindenden Thema wieder aufzutauen. Madge und ich lasen sehr viel, und sie war es gewesen, die mich in die Welt der Kriminalromane eingeführt hatte. Als ich etwa 7, 8 Jahre alt gewesen war, hatte sie begonnen, mir an kalten Winterabenden in Ashfield vor dem Schlafengehen Geschichten von Sir Arthur Conan Doyle vorzulesen. Und dieses Ritual behielt sie bei, bis sie Mrs. James Watts wurde, und von da an versorgte ich mich selbst mit Detektivgeschichten. Das Buch, das mich endgültig für dieses Genre begeisterte, war der Fall Leavenworth von Anna Catherine Green gewesen, das rund 10 Jahre vor Sir Arthur Conan Doyles erster Sherlock Holmes Geschichte erschienen war. Der rätselhafte Fall drehte sich um einen wohlhabenden Kaufmann, der in einem abgeschlossenen Raum in seiner Villa auf der Fifth Avenue in New York City mit einer Pistole erschossen worden war, die sich während des Mordzeitpunktes in einem anderen abgeschlossenen Raum befand. »Ja«, antwortete ich immer noch etwas kühl. »Ich habe gerade das neue Buch von Gaston Liron fertig gelesen, Das Geheimnis des gelben Zimmers.« Ihre Augen leuchteten auf und sie rückte auf ihrem Stuhl nach vorne auf mich zu. »Ich auch. Hat mir gut gefallen. Was sagst du?« Unsere Meinungsverschiedenheit vergessen, tauchten wir ein in ein angeregtes Gespräch über die Stärken und Schwächen des Buches. Ich war voller Bewunderung für das komplizierte Verbrechen, bei dem der Täter scheinbar aus einem abgeschlossenen Raum entkam und Matt schwärmte von den Grundrissen, die in den Text eingefügt waren, um den Tatort zu illustrieren. Wir beide mochten das durchaus intelligente Rätselraten, mit dem die Leser des Buches unterhalten wurden, und doch waren wir uns einig, dass es nicht an unseren Favoriten Sherlock Holmes herankam. »Ich würde gern mal auf deiner alten Empire-Schreibmaschine eine Detektivgeschichte schreiben.« Damit sprach ich einen Gedanken aus, den ich schon länger hegte. Madge hob die Augenbrauen, setzte ihr übliches Gesicht auf und blies in aller Ruhe Rauch aus. Dann sagte sie, »Ich glaube nicht, dass du das kannst, Agatha. Das ist ein sehr schwieriges Unterfangen. Ich hatte auch schon selbst überlegt, es mal zu versuchen, aber es ist einfach zu knifflig.« Damit sagte sie natürlich implizit, dass, wenn sie nicht in der Lage war, eine Detektivgeschichte zu schreiben, es ihrer kleinen Schwester selbstverständlich auf gar keinen Fall gelingen konnte. Aber ich würde mir von ihr nichts vorschreiben lassen, nichts, was Archie anging und auch nichts, was das Schreiben betraf. »Ich werde es trotzdem versuchen«, beharrte ich. »Du schaffst alles, was du dir vornimmst, Agatha«, meldete sich unvermittelt unsere stickende Mutter zu Wort. »Ich wette, es gelingt dir nicht«, spottete Madge und lachte. »Ich meine, wie solltest ausgerechnet du denn bitte über ein undurchschaubares Rätsel schreiben, das ja das Kernstück einer guten Detektivgeschichte ist? Du, die du die Durchschaubarkeit in Person bist.« »Aha, ich kann also keine Detektivgeschichte schreiben, ja?« dachte ich bei mir. Madges herablassende Äußerung machte mich wütend, forderte mich aber auch gleichzeitig heraus. Eine regelrechte Wette hatte meine Schwester zwar nicht platziert, das erforderte den Millerschen Familienwettregeln zufolge die Festsetzung genauer Fristen und Einsätze, aber ich betrachtete ihre Worte dennoch als solche. Madge hatte einen Funken in mir entzündet und ich schwor mir, ihn zu nähren, bis ich ihn entfachen konnte. Die Wette galt. Kapitel 19. Das Manuskript. 2. Februar 1919, London, England. Ich hatte angenommen, dass der Archie, der aus dem Krieg heimkehrte, derselbe Archie sein würde, der in den Krieg gezogen war. Oder zumindest derselbe Archie wie während seines letzten magischen Fronturlaubs vor über 2 Jahren. Doch der Archie, der heimkehrte, war ein völlig anderer Mann. Die einst schneidige, schillernde Erscheinung war ruhelos und träge zugleich, unergründlich unglücklich und überhaupt nicht mehr romantisch. Jede noch so alltägliche Belastung verfinsterte sein Gemüt nur noch mehr und manchmal konnte selbst das geringste Geräusch Kopfschmerzen und Wutanfälle auslösen. Nichts schien Archie zufriedenzustellen, schon gar nicht die zahllosen Zigaretten, die er rauchte, wenn er schlechte Laune bekam, und erst recht nicht seine Arbeit. Als er aus dem Krieg heimkehrte, trat er eine Stelle bei der Royal Air Force an. Immer wieder behauptete er, dort keine wirkliche Zukunft zu haben, was ich allerdings bezweifelte. Insgeheim vermutete ich, dass Archie in dem Augenblick, da seine Nebenhöhlen ihm das Fliegen unmöglich machten, die Lust daran vergangen war und dass es ihn schmerzte, weiter von Piloten und Flugzeugen umgeben zu sein. Nur ungern wollte ich denken, dass er womöglich an ähnlicher Schwermut litt wie einige der verwundeten Soldaten, die ich während des Krieges gepflegt hatte. Er hatte das Objekt seiner Liebe und Leidenschaft, die Fliegerei, verloren und mir wollte nichts einfallen, das ihm als Ersatz hätte dienen können. Ich selbst konnte es offenbar nicht. Tag und Nacht beschäftigten mich die Ratschläge, die meine Mutter mir bezüglich einer guten Ehe mit auf den Weg gegeben hatte. Ein Ehemann benötigt ständige Aufmerksamkeit und häusliche Führung. Und so dachte ich, wenn ich Archie ganz genau so umsorgte, wie er es gern hatte, dann würde er vielleicht wieder so werden wie früher. Wenn ich ihm perfektes Essen servierte, die Wohnung auf Hochglanz polierte, mich als interessante Gesprächspartnerin erwies, ihm eine hingebungsvolle Geliebte war, dass er dann zufrieden wäre. Ich glaubte, es sei meine Pflicht, ihn in jenen Zustand von vor dem Krieg zurückzuversetzen, und so wurde genau dieses Vorhaben in der Zeit direkt nach dem Kriegsende zu meinem erklärten Ziel. Es war das Mindeste, das ich für meinen Mann tun konnte, der zu den wenigen gehörte, die überhaupt lebend nach Hause zurückgekehrt waren. So leise wie möglich stieg ich, den Einkaufskorb am Arm, die Stufen zu unserer Wohnung im dritten Stock an der Northwick Terrace hinauf, um möglichst nicht die Aufmerksamkeit unserer Hauswartin Mrs. Woods zu erregen. Grundsätzlich war ich sehr dankbar für ihre Haushaltstipps und freundlichen Worte, aber sie traute mir offenbar nicht zu, auf dem Markt das richtige Gemüse und das beste Fleisch einzukaufen. Dass Lebensmittel so kurz nach dem Krieg generell knapp waren, ließ sie als Erklärung für meine Kaufentscheidungen so gut wie nie durchgehen. »Mrs. Christie«, erscholl Mrs. Woods Stimme die zwei Stockwerke hinauf, die ich bereits erklommen hatte. Ich war offenbar nicht leise genug gewesen. Da es unhöflich gewesen wäre, sie zu ignorieren, ging ich wieder hinunter. »Guten Tag, Mrs. Woods«, sagte ich, bemüht, meinen Verdruss zu verbergen. »Ich bin so froh, dass ich Sie erwische, Mrs. Christie. Als ich heute Vormittag auf dem Markt war, gab es dort jede Menge Karotten und ich war so frei, für Sie und Ihren Mann ein Bund mitzunehmen.« »Wie freundlich«, ich griff in die Tasche. »Wie viel schulde ich Ihnen?« Sie winkte ab. »Gar nichts. Schenke ich Ihnen.« Sie warf einen Blick in meinen Korb. »War eine gute Idee, würde ich meinen. Ihr Gemüse hat ja schon bessere Zeiten gesehen.« Ich dankte ihr abermals und trottete die Treppe zu unserer Zweiraumwohnung hinauf. Anfangs war ich sehr dankbar gewesen für ihre guten Ratschläge bezüglich der Kunst der Haushaltsführung, da meine Mutter mir lediglich beigebracht hatte, wie mit Dienstpersonal umzugehen sei, und über solches verfügte ich nicht mehr. In letzter Zeit allerdings hatte ich Mrs. Woods Ratschläge immer mehr als schwer auszuhaltende Einmischung empfunden. Ich legte das Schweinefleisch, das Gemüse und die Kartoffeln im Spülstein ab, wusch alles und machte mich an die Zubereitung des Abendessens, wobei ich mich peinlich genau an das Rezept hielt. Kaum befand sich alles im Ofen, sah ich mich nach einer neuen Aufgabe um. Mamis Leitsatz bezüglich der Versorgung des Ehemannes stand für mich über allem, aber ich fragte mich doch, wie ich mich um meinen Mann kümmern sollte, wenn er bei der Arbeit war und ich alle Pflichten im Haushalt erledigt hatte. Stundenlang war ich auf mich allein gestellt, aber alles, was ich tat, sollte zu seinem Wohl sein. Wie sollte das gehen? Ich war über eine Annonce für einen Kochkurs gestolpert und hatte gedacht, nun hätte ich gefunden, wonach ich suchte. Der Unterricht war zwar eine gute Beschäftigung für mich, nachdem ich die Wohnung aufgeräumt und eingekauft hatte und bevor Archie wieder nach Hause kam, aber auch die Kochstunden füllten meinen Tag nicht vollständig aus, und da alle meine Freundinnen in Devon lebten, außer Nan Watts, die aber viel Vornehmeres gewohnt war und die ich unmöglich zu mir einladen konnte, und da ich in London noch keine neuen Kontakte geknüpft hatte, blieben mir immer noch zahlreiche Stunden übrig. Ich stürzte mich auf Kurse in Buchhaltung und Stenografie, doch auch sie füllten meine Tage immer noch nicht aus. Ich hätte dankbar sein sollen dafür, dass mein Mann den Krieg überlebt hatte und bei mir und in Sicherheit war, und doch fehlten mir die Gemeinschaft im Krankenhaus und in der Apotheke, die bekannten Torquayer Gesichter und insbesondere die Gesellschaft meiner Mutter und sogar meiner Großmutter, die beide weiterhin mit zusätzlichem Personal in Ashfield wohnten. Hin und wieder, wenn ich mit den Vorbereitungen für das Abendessen fertig war und auf Archie wartete, dachte ich wieder an das fehlende Glied in der Kette. Archie hatte den Roman gelesen und für ziemlich gut befunden. Er war zu meiner großen Freude nicht von selbst darauf gekommen, wer der Täter war, weil die ausgeklügelte Verwendung verschiedener Gifte den Leser ratlos machte. Und er hatte vorgeschlagen, einen Verlag dafür zu suchen. »Ist das nicht ein wenig frivol, während ein Krieg tobt?«, hatte ich gefragt. Er hatte zum Zeichen seiner Unterstützung meine Hand gedrückt. »Die meisten Menschen brauchen gerade jetzt im Krieg ein wenig Ablenkung, Agatha. Oder sogar Frivolitäten. Mit diesem unlösbaren Fall wirst du die Leute eine ganze Weile ablenken können.« Und so schickte ich auf seine Veranlassung hin das Manuskript an mehrere Verlage, unter anderem an Methuen sowie an Hodder & Stoughton, und alle lehnten sie es ab. Ich hatte nichts anderes erwartet, schließlich war ich lediglich eine Hausfrau ohne jegliche schriftstellerische Ausbildung. Aber die Ablehnung schmerzte dennoch und ich hatte kein weiteres Romanprojekt begonnen, obwohl es mir nicht an Ideen mangelte. Auch darum hatte ich zu viele freie Stunden, in denen ich über meinen Mann nachdachte. Mit anderen Worten, wenn ich nicht für Archie sauber machte oder für ihn einkaufte oder für ihn nähte oder für ihn kochte, dann dachte ich über ihn nach. Und meine Gedanken kreisten in der Hauptsache um diese eine Erkenntnis, dass er sich verändert hatte. Manchmal grübelte ich, ob ich es jetzt vielleicht mit dem eigentlichen, echten Archie zu tun hatte und dass ich ihn erst jetzt richtig kennenlernte. Ich verbannte jeglichen sorgenvollen Gedanken, denn heute Abend würde sich alles ändern. Seine Stimmung, unsere Ehe, unsere Zukunft. »Schmeckt dir das Schweinefleisch?«, fragte ich mit einem aufgesetzten Lächeln. Archie hatte nach den ersten Bissen kurz das Gesicht verzogen und ich konnte nie sicher sein, ob sich eine solche Reaktion auf meine Kochkunst bezog oder von seinem erstaunlich empfindlichen Magen herrührte. Die Familie Miller aus Torquay war bekannt für ihren gesunden Appetit und ihre Pferdemägen, darum war eine derartige Empfindlichkeit eine neue Erfahrung für mich. »Ja, erstaunlicherweise schmeckt es mir ganz gut. Aber wir werden sehen, wie ich es vertrage«, sagte er und rieb sich dabei kurz über den Bauch. Es wurde wieder still am Tisch. Archie schien Stille grundsätzlich zu behagen, selbst bei der gemeinsamen Abendmahlzeit, bei der in Ashfield stets viel gelacht und Familienbande gepflegt wurden. Doch bei Archies Mutter war das Abendessen immer eine recht steife Angelegenheit gewesen, darum hätte mich sein Schweigen eigentlich gar nicht überraschen sollen. »Wie war dein...« Ich unterbrach mich selbst. Hatte ich mir nicht vorgenommen, dass dies ein denkwürdiger Abend werden sollte, voller Freude und Jubel? Ein Gespräch über seine Arbeit beim Königlichen Fliegerkorps würde derartige Anwandlungen im Keim ersticken. Vielleicht sollte ich die Taktik ändern und mit meiner Mitteilung nicht bis zum Ende der Mahlzeit warten. Ich hatte über eine Stunde geübt und dennoch nicht die perfekte Formulierung gefunden. Nichtsdestotrotz beschloss ich nun, es einfach zu wagen. Ich holte tief Luft und platzte dann damit heraus. »Ich muss dir was sagen, Archie. Ich bin schwanger.« Ich konnte ein breites Grinsen nicht unterdrücken. »Schwanger?« Sein Ton befremdete mich und ich fragte mich, ob ich ihn falsch deutete. Archie klang überhaupt nicht erfreut, wie ich felsenfest angenommen hatte, sondern vielmehr wütend. Als er weitersprach, wurde mir klar, dass ich seine Reaktion nicht im geringsten falsch interpretiert hatte. »Du bist schwanger?« fragte er in demselben irritierten Ton. Ich war perplex. Wie konnte er denn bei einer derartigen Nachricht nur wütend sein? Ich hatte gedacht, mein Mann würde aufspringen und mich herumwirbeln, wenn er hörte, dass wir ein Baby bekommen. Zum ersten Mal verschlug mir das Verhalten meines Mannes vollkommen die Sprache. Er erhob sich so ruckartig, dass sein Stuhl hinüberkippte. Er ging auf und ab und mein sonst so stiller Gatte stieß eine ganze Reihe von Verwünschungen aus, von denen ich hoffte, sie niemals wieder hören zu müssen. »Dir ist doch bewusst, dass das alles zwischen uns ändern wird, Agatha. Ein Baby ändert immer alles«, herrschte er mich an. Mir war klar, dass er hier nicht von positiven Veränderungen sprach und doch bemühte ich mich, die Sache entsprechend zu wenden. »Ja, natürlich ändert ein Baby so einiges, Archie, aber es werden ganz wunderbare Veränderungen sein.« »Ganz sicher nicht«, schrie er. »Du wirst dich nur noch um das Baby kümmern und nicht mehr um mich. Du wirst mich vernachlässigen und vergessen.« Mit einem Mal ging mir auf, dass dieses Baby uns womöglich nicht einander näher bringen und meinem ruhelosen Mann ein klein wenig Freude bescheren würde, sondern einen Keil zwischen uns treiben könnte. Das würde ich niemals zulassen, niemals. Immerhin war es meine Aufgabe, mich um meinen Mann zu kümmern und ihn glücklich zu machen. Ich erhob mich, ging auf Archie zu und legte beruhigend die Hand auf seine Schulter. »Ich verspreche dir, dass du bei mir immer an erster Stelle kommen wirst. Niemand anderes als du. Nicht einmal dieses Baby.«
1: Kapitel 6. Tag 1 nach dem Verschwinden. Samstag, 4. Dezember 1926, Stiles, Sunningdale, England. Archie eilt aus seinem Arbeitszimmer und stößt dabei fast mit dem behelmten jungen Polizisten zusammen, der ihn am Hartmoor Cottage abgeholt hat. Er bedenkt den Mann mit einem abschätzigen Blick und stürmt Richtung Küche, wo sich eine ganze Schar Polizisten versammelt hat. Archie betet, dass sein Auftritt als besorgter, aufgebrachter Ehemann die richtige Strategie ist. »Was soll das? Warum tummeln Sie sich alle in meiner Küche, statt die Gegend zu durchkämmen?« blafft Archie die Männer an und klingt dabei viel wütender, als er tatsächlich ist. Einer der Beamten, ein jüngerer Bursche mit erstaunlich sanften Gesichtszügen, lässt sich von Archies Gezeter nicht beeindrucken und sagt, »Sir, ich bin sicher, dass das nicht leicht für Sie ist und dass Sie sich große Sorgen machen. Sie untertreiben.« Archie richtet sich zu seiner vollen beeindruckenden Größe auf, in der Hoffnung, so mehr Autorität auszustrahlen. »Ich möchte mit dem Einsatzleiter sprechen.« Der junge Polizist wieselt los in Richtung Beamtenschar und holt einen Mann mittleren Alters daraus hervor, der in einem zerknitterten Mantel sowie einem schlecht sitzenden grauen Anzug steckt. Archie betrachtet den breitschultrigen Officer mit Hängebacken, in dessen blondem Schnauzbart Krümel hängen und er freundlich verhalten lächelnd mit ausgestreckter Hand auf ihn zukommt. Mit diesem Lächeln will er sowohl Mitgefühl als auch Herzenswärme signalisieren. Sicher hat er das schon unzählige Male aufgesetzt. Vielleicht macht man das so als Landpolizist. Es wirkt falsch. Und im aufmerksamen Blick des Beamten meint Archie auch unterschwelliges Misstrauen sowie verborgene Schleue zu bemerken. Er wird auf der Hut sein müssen. »Mr. Christie, ich möchte Ihnen Deputy Chief Constable Kenward vorstellen«, sagt der junge Polizist und deutet eine Verbeugung in Richtung Kenward an. Wie schafft der Mann es, mit einer solch ungepflegten Erscheinung derartige Achtung bei seinen Untergebenen zu genießen, fragt Archie sich. Doch dann begreift er, was die vielen Titel bedeuten und zuckt innerlich zusammen. Warum wird ein so hochrangiger Kommissar mit diesem Fall betraut? Während Archie versucht, seine Gedanken zu sortieren und seine Vorgehensweise anzupassen, sagt Kenward, »Freut mich, Sie kennenzulernen, Mr. Christie. Die Polizeidirektion der Grafschaft Surrey hat mir die Aufsicht für diesen Fall übertragen und ich werde selbstverständlich alles tun, um zu seiner Aufklärung beizutragen.« Kein Wort zu Archies kleiner Tirade eben. Archie schüttelt Kenwards ziemlich feuchte Hand, kommt bezüglich seiner Vorgehensweise zu einem Schluss und antwortet schließlich, »Entschuldigen Sie bitte meinen kleinen Wutausbruch, Deputy Chief Constable Kenward. Sie können sich sicher vorstellen, dass die Situation nicht leicht ist für mich. Ich bin sehr dankbar für Ihre Unterstützung und es tut mir leid, dass ich Sie unter derart schwierigen Umständen kennenlernen muss.« »Selbstverständlich, Sir. Wir verstehen sehr gut, dass ein Mensch in einer solchen Situation emotional unter großem Druck steht. Aber ich werde mein Bestes tun, um Ihre Frau zu finden, das verspreche ich Ihnen. Ich hoffe, das hilft Ihnen, in Zukunft nicht mehr so aufzubrausen.« Sein indirekter Tadel, man wird Archie einen derartigen Ausfall nur einmal nachsehen, lässt das Geplauder von Kenwards Untergebenen verstummen. Eine unangenehme Stelle macht sich breit, ein von unausgesprochenen Schuldzuweisungen beschwertes Schweigen. »Vielen Dank für Ihr Verständnis«, sagt Archie, und die Beamten nehmen ihre Gespräche wieder auf. »Ich versichere Ihnen, dass wir alles tun, um Ihre vermisste Frau zu finden«, wiederholt Kenward. »Meine vermisste Frau«, denkt Archie. Diese drei Worte, ausgesprochen von einem hochrangigen Polizeibeamten, lassen das Undenkbare sehr möglich erscheinen und Archie bekommt kein Wort heraus. Kenward füllt die Gesprächspause. »Ich habe ein paar ganz gewöhnliche Fragen an Sie, Colonel. Könnten wir uns in Ihr Arbeitszimmer zurückziehen, um Sie zu besprechen?« Archie geht auf, dass er nicht in der Gegenwart all dieser Polizisten befragt werden möchte und dass er die Privatsphäre seines Arbeitszimmers vorzieht, wenn nun seine ganz persönlichen Dämonen ans Licht gebracht werden sollen. Außerdem wird ihm klar, dass er den kurzen Gang dorthin gut gebrauchen kann, um sich zu sammeln und sich seine Antworten zu überlegen. Archie nickt und führt Kenward in sein Arbeitszimmer. Ihm ist nicht wohl dabei, den Gesetzeshüter allzu nah am Kamin zu wissen. Wer weiß, vielleicht entdeckt der Constable einen Schnipsel des verbrannten Briefes in der Asche. Darum geleitet er ihn zu dem Lehnstuhl, der am weitesten vom Kamin entfernt steht. Dann nimmt er selbst so Platz, dass Kenwards Blick nicht in Richtung Feuer zeigt. Der Constable greift in die Innentasche seines Mantels, holt ein in Leder gebundenes Notizbuch sowie einen Füllhalter hervor und legt los. »Ich versichere Ihnen, Sir, ich stelle Ihnen ausschließlich Routinefragen. Wir versuchen, einen zeitlichen Ablauf zu skizzieren. Wann haben Sie Ihre Frau zum letzten Mal gesehen?« »Freitagmorgen gegen 9 Uhr, kurz bevor ich mich auf den Weg zur Arbeit machte.« Das Kratzen der Feder auf dem Papier erfüllt den Raum und löst Erinnerungen in Archie aus. Dieses Geräusch ist für ihn untrennbar mit seiner Frau verbunden. Es ist das Geräusch ihrer Gedanken. »Können Sie sich erinnern, worüber Sie sich an dem Morgen unterhalten haben?« fragt Kenward und reißt Archie damit aus seiner Tagträumerei. Erschrocken denkt Archie an die Dienerschaft. Hat die Polizei bereits mit dem Personal gesprochen? Er muss vorsichtig sein. Er reißt sich zusammen, um nicht zu stammeln. Nicht bis ins letzte Detail. Ich vermute, wir sprachen über die Dinge, die wir üblicherweise morgens besprechen. Termine, Neuigkeiten, Anekdoten über unsere 7-jährige Tochter Rosalind, derlei Themen. Sprachen Sie über Ihre Pläne fürs Wochenende? War das eine Falle? Was wusste der Constable? Archie antwortet vage. Ich kann mich nicht genau erinnern. Durchaus möglich. Was hatten Sie bzw. Ihre Frau sich für das Wochenende vorgenommen, Sir? Meine Frau wollte nach Yorkshire fahren und ich wollte es, wie Sie wissen, bei meinen Freunden Mr. und Mrs. James in Hartmore Cottage verbringen. Einer ihrer Männer holte mich dort ab. Verbringen Sie und Ihre Frau die Wochenenden häufig getrennt? Fragt Kenwood, den Blick starr auf sein Notizbuch gerichtet. Ganz vorsichtig ermahnt Archie sich selbst. Jede Frage könnte ihn näher an eine Falle führen. Wenn es die Umstände erfordern? Das beantwortet nicht meine Frage, Sir. Das ist aber meine Antwort, Deputy Chief Constable. Kaum haben die Worte seinen Mund verlassen, bereut Archie sie auch schon. Er weiß, dass ein Mann, der sich um seine Frau sorgt, der verzweifelt ist und sie finden möchte, ganz gewiss nicht einem Polizisten angehen würde, nur weil dieser ein paar Routinefragen stellt. Er würde jede einzelne Frage bereitwillig beantworten. Was dieser Constable wohl von ihm denkt? Kenwood ist klüger, als seine zerknitterte Erscheinung einen glauben lässt, vermutet Archie. Kenwood kneift die Augen zusammen. Er öffnet den Mund, um die nächste Frage auszusprechen. Doch bevor er etwas sagen kann, fliegt geräuschvoll die Tür auf. Ein junger Polizist eilt zu seinem Vorgesetzten und flüstert ihm etwas ins Ohr. Der Constable springt erstaunlich behende auf. Bitte entschuldigen Sie mich einen Moment, Colonel. Es gibt neue Erkenntnisse. Archies Magen zieht sich zusammen. Was in Gottes Namen haben Sie bloß so früh herausgefunden? Er folgt den beiden ins Foyer. Was ist los? Was ist passiert? Kenwood ruft ihm über die Schulter zu. Ich werde Sie informieren, sobald ich mir selbst einen Eindruck verschafft habe. Bitte bleiben Sie so lange hier. Archie verlangsamt seine Schritte und als er zum Stillstand kommt, setzt Panik ein. Er macht kehrt, um an seinem Zufluchtsort in sein Arbeitszimmer zurückzukehren. Doch bevor er es erreicht, begegnet er Charlotte im Flur. Die Gouvernante und Sekretärin, deren dunkles Haar in einem modernen, aber wenig kleidsamen Bob frisiert ist, hat ein Tablett mit einem nicht angerührten Frühstück in den Händen. Zweifellos war das für seine Tochter bestimmt. »Miss Rosalind möchte Sie gerne sehen, Sir«, sagt sie ergeben. »Ist sie über die Geschehnisse im Bilde?« »Nein, Sir, aber selbst ein Kind begreift, dass etwas nicht stimmt, wenn so viel Polizei im Haus ist.« »Belassen wir es zunächst dabei, Charlotte. Ich gehe gleich mal zu ihr.« Charlottes Stimme, sonst stets forsch und effizient, stockt. »Haben Sie den Brief gesehen, Sir?« »Welchen Brief?« Archie spielt den Unschuldigen und betet, er möge die Hausangestellte falsch verstanden haben. Sie möge einen anderen Brief meinen als den von seiner Frau. Den von Mrs. Christie, der auf dem Tisch im Foyer lag. Ich sah ihn dort liegen, als ich gestern Abend aus London zurückkam, aber ich ließ ihn für sie liegen. Ach so, den, ja, sagt er, als würde er sich jetzt erst erinnern. Betont lässig fragt er, Sie haben den Brief doch nicht der Polizei gegenüber erwähnt, oder? Er hatte nämlich überhaupt nichts zu tun mit... Er gestikuliert in alle Richtungen. Dem hier. Nein, antwortet sie. Unwillkürlich packt er sie beim Arm, etwas fester als beabsichtigt. Gut. Charlotte jault leise auf, sodass er ihren Arm wieder loslässt. Tut mir leid. Ich mache mir nur solche Sorgen, sagt er. Selbstverständlich, Sir. Sie verzeiht ihm und reibt sich den Arm. Ehrlich gesagt, wenn ich jetzt so darüber nachdenke, dann bin ich mir gar nicht sicher, ob ich den Brief überhaupt erwähnt habe. Der Morgen war so trubelig. Einerseits musste ich mit der Polizei fertig werden und andererseits Miss Rosalind trösten, die ihre Mutter so vermisst. Soll ich über den Brief lieber Stillschweigen bewahren? Er möchte nicht, dass Charlotte einen falschen Eindruck gewinnt, den sie ungewollt anderen übermitteln könnte. Aber er kann auch nicht riskieren, dass sie jemandem von dem Brief erzählt. Er kann sich schon vorstellen, was die Polizei aus einem Brief machen würde, den die vermisste Ehefrau ihrem Gatten hinterlassen und den dieser Gatte verbrannt hat. Da drängt sich doch nur ein Schluss auf. Wie kann er das Thema Charlotte gegenüber so verpacken, dass am Ende das von ihm gewünschte Ergebnis dabei herauskommt? Wenn er sie zum Schweigen verpflichtet, würde sie genau das dann der Polizei berichten? Er kann sich lebhaft vorstellen, was das für Auswirkungen nach sich ziehen würde. Vielleicht könnte er seine Forderung als eine Bitte formulieren, die Entscheidung ihr überlassen. Ich möchte Ihnen nicht vorschreiben, was Sie diesbezüglich zu tun oder zu lassen haben, Charlotte, aber ich glaube doch, dass es besser wäre, wenn der Deputy sich darauf konzentrieren würde, Mrs. Christie zu finden, oder? Das ist doch das Wichtigste, nicht wahr? Charlotte senkt den Blick auf das Tablett in ihren Händen und stimmt ihm matt zu. Wie Sie meinen, Sir. Er könnte heulen vor Erleichterung, bewahrt aber doch die gelassene Fassade. Wunderbar. Der Brief enthält nämlich lediglich eine private Angelegenheit zwischen meiner Frau und mir, die den gestrigen Ereignissen voranging. Und darum kann er auch keinerlei Licht in das Dunkel ihres Verschwindens bringen.

0: Gerade haben meine Mutter und ich vorgelesen aus Mrs. Agatha Christie von Marie Benedict und der Song war Missing Memories von Christopher Moe Ditlevsen. Und jetzt kommen wir zu dem nächsten Buch und damit auch zum nächsten Autor. Der aus England stammende Matt Haig wurde durch seine Kinder- und Jugendbücher bekannt, schreibt aber auch Sachbücher und generell für alle Altersgruppen. 1975 geboren, studierte er an der University of Hull Englisch und Geschichte. Als er 1999 einen Zusammenbruch erlitt und ihm klinische Depressionen diagnostiziert wurde und er beinahe einen Suizidversuch unternommen hätte, verarbeitete er seine Gedanken und Erfahrungen in dem Buch mit dem Titel Reasons to Stay Alive, was 2015 erschien und zu einem vielfach gelobten Bestseller wurde, der sich ganze 46 Wochen in der Top 10 Bestsellerliste des Vereinigten Königreichs hielt, Nummer 1 der Sunday Times Bestsellerliste wurde und den Books Are My Back Readers Award erhielt. Er hat in den fortlaufenden Jahren dann noch alles mögliche andere gewonnen und stand auf vielen Bestsellerlisten. Nicht immer sind solche Auszeichnungen ja gerechtfertigt, bei ihm allerdings schon, soweit ich das anhand des Buches beurteilen kann, aus dem ich gleich vorlese, nämlich der Mitternachtsbibliothek. In dem Buch beschließt die Protagonistin Nora, sich umzubringen, weil sie keinen Sinn mehr in ihrem Leben findet und voller Reue ist über all die ungenutzten Chancen, die ihr ein glücklicheres Leben gewährleistet hätten. Jedenfalls denkt sie das. Als sie dann aber an der Schwelle zwischen Leben und Tod steht, kommt sie in die Mitternachtsbibliothek. Eine Bibliothek, die gefüllt ist mit Büchern, die ihre unendlichen Lebensvariationen darstellen, wenn sie bestimmte Entscheidungen anders getroffen hätte. Und genau an diesem Punkt wollen wir dann einsteigen. Vorher aber noch zu der Übersetzerin Sabine Hübner, zu der es ziemlich schwer war, etwas über sie herauszufinden und dann auch sicher zu sein, dass es die richtige ist. Es gibt nämlich ein paar Frauen mit dem Namen, die direkt oder indirekt was mit Büchern zu tun haben. Auf der penguin.de-Seite bin ich dann fündig geworden, aber auch hier wird mit Informationen über sie ziemlich gegeizt. Ich lese einfach mal vor, was da steht. Sabine Hübner ist Literaturübersetzerin und hat unter anderem Werke von Michael Frayn, Walker Percy, Edward St. Aubyn, Dave Goulson, Mark Haddon und Matt Haig ins Deutsche übertragen. Ein weiterer Schwerpunkt neben der beruflichen Tätigkeit ist ihr musikalisches Engagement. Aufgewachsen in Stuttgart lebt sie heute mit Mann und Katzen in München. Eine lebende Katze und einen Mann zu haben sind übrigens auch zwei Lebensvariationen von Nora Seed, der Protagonistin, um die es jetzt gehen wird.
1: Ich kann nie all die Menschen sein, die ich sein will, und all die Leben führen, die ich führen will. Ich kann mich nie in allen Fähigkeiten üben, in denen ich mich üben will. Doch warum will ich das? Um sämtliche Schattierungen, Töne und Variationen mentaler und physischer Erfahrungen zu erleben, die in meinem Leben möglich sind. Sylvia Plath. 19 Jahre bevor sie beschloss zu sterben, saß Nora Seed in der warmen, kleinen Bibliothek der Hazeldean School in Bedford. Sie saß an einem niedrigen Tisch und starrte auf ein Schachbrett. »Nora, Liebes, es ist ganz normal, dass du dir Sorgen um deine Zukunft machst«, sagte die Bibliothekarin Mrs. Elm und ihre Augen schimmerten sanft. Mrs. Elm eröffnete die Partie. Einer ihrer Springer hüpfte über die akkurate Phalanx weißer Bauern hinweg. »Natürlich machst du dir wegen der Prüfungen Sorgen. Aber du kannst alles werden, was du willst, Nora. Denk doch an all die Möglichkeiten.« »Ja, klar. Ein ganzes Leben liegt vor dir. Ein ganzes Leben. Du könntest alles tun. Überall leben. Irgendwo, wo es ein bisschen weniger kalt und nass ist.« Nora schob einen ihrer Bauern zwei Felder vor. Es ließ sich kaum vermeiden, dass sie Mrs. Elm mit ihrer Mutter verglich, die Nora wie einen Fehler behandelte, den es zu korrigieren galt. Zum Beispiel hatte es ihre Mutter, als Nora noch ganz klein gewesen war, so bekümmert, dass das linke Ohr des Babys mehr abstand als das rechte, sodass sie es mit Klebeband fixiert und unter einer Wollmütze versteckt hatte. »Ich hasse die Kälte und Nässe«, fügte Mrs. Elm nachdrücklich hinzu. Mrs. Elm hatte kurzes graues Haar und ein freundliches, leicht zerknittertes ovales Gesicht, das blass aus ihrem schildkrötengrünen Rollkragenpulli hervorschaute. Sie war schon ziemlich alt, aber sie war auch der Mensch, der in der ganzen Schule am ehesten auf Noras Wellenlänge lag. »Kälte und Nässe müssen nicht immer gemeinsam auftreten«, erklärte Nora. »Die Antarktis ist der trockenste Kontinent der Erde. Im Grunde ist sie eine Wüste, also eigentlich genau das Richtige für dich. Ich glaube, es ist nicht weit genug weg.« »Vielleicht solltest du Astronautin werden und durch die Galaxis reisen.« Nora lächelte. Auf anderen Planeten ist es sogar noch schlimmer mit dem Regen. Schlimmer als in Bedfordshire? Auf der Venus regnet es reine Säure. Mrs. Elm zog ein Papiertaschentuch aus dem Ärmel und schneuzte sich diskret. Siehst du, mit so einem Verstand, wie du ihn hast, steht dir alles offen. Ein blonder Junge, den Nora kannte, er war ein paar Klassen unter ihr, rannte draußen am Regentropfen gesprenkelten Fenster vorbei. Entweder verfolgte er jemanden oder er wurde verfolgt. Seit ihr Bruder weg war, fühlte Nora sich ein bisschen schutzlos da draußen. Die Bibliothek war eine kleine Oase der Zivilisation. Dad meint, ich hätte alles hingeworfen, jetzt, wo ich mit dem Schwimmen aufgehört habe. Na ja, ich sollte das vielleicht nicht sagen, aber es gibt mehr in der Welt, als richtig schnell zu schwimmen. Vor dir liegen viele verschiedene mögliche Lebenswege. Wie ich schon letzte Woche sagte, du könntest Gletscherforscherin werden. 0 Uhr 0 und 0 Sekunden. Zuerst war der Nebel so dicht, dass sie nichts sah, doch allmählich konnte sie links und rechts Säulen erkennen. Sie stand auf einem Weg, in einer Art Kolonnade. Die Säulen waren grau wie Hirnsubstanz mit leuchtend blauen Flecken. Die Nebelschwaden lösten sich auf wie Geister, die nicht gesehen werden wollen, und es zeichnete sich ein Gebilde ab, ein dreidimensionales, rechteckiges Gebilde. Ein Gebäude, etwa so groß wie eine Kirche oder ein kleiner Supermarkt. Es hatte eine Steinfassade in der gleichen Farbe wie die Säulen, eine riesige hölzerne Mitteltür und ein Dach, das irgendwie erhaben wirkte, mit verschlungenen Details. Und einer prächtigen Uhr an der Stirnseite mit schwarz gemalten römischen Ziffern. Die Zeiger standen auf Mitternacht. Große, dunkle Bogenfenster mit Steinen ummauert, durchsetzten die Vorderwand, alle im gleichen Abstand zueinander. Auf den ersten Blick sah sie nur vier Fenster, doch einen Moment später waren es definitiv fünf. Sie hatte sich wohl verzählt. Da es hier sonst nichts gab und da sie nirgends sonst hin musste, trat Nora vorsichtig auf das Gebäude zu. Sie blickte auf das Digitaldisplay ihrer Armbanduhr. 0 Uhr 0 und 0 Sekunden. Mitternacht. Genau wie auf der großen Uhr. Sie wartete darauf, dass das Display auf die nächste Sekunde sprang, aber das tat es nicht. Selbst als sie weiter auf das Gebäude zuging, selbst als sie die Holztür öffnete, selbst als sie eintrat, blieb das Display unverändert. Entweder stimmte etwas nicht mit ihrer Uhr oder es stimmte etwas nicht mit der Zeit. Angesichts der Umstände hielt sie beides für möglich. »Was ist denn los?«, fragte sie sich. »Was zum Teufel geht hier vor?« »Vielleicht hält ja das Gebäude ein paar Antworten bereit«, dachte sie im Weitergehen. Der Innenraum war hell erleuchtet und der Boden aus hellem Stein, irgendwie zwischen Zartgelb und Kamelhaarbraun, der Farbe eines alten Blattpapiers. Aber die Fenster, die sie von außen gesehen hatte, waren innen nicht mehr da. Ja, sie konnte, obwohl sie nur ein paar Schritte gegangen war, nicht einmal mehr die Wände sehen. Stattdessen Bücherregale. Ein Gang nach dem anderen voller Regale, die bis zur Decke reichten und von dem breiten, offenen Korridor abzweigten, den Nora entlang ging. Sie bog in einen der Regalgänge, blieb stehen und starrte verblüfft auf die scheinbar endlosen Bücherreihen. Überall Bücher, auf Regalbrettern, die so dünn waren, dass man sie fast nicht sah. Die Bücher waren alle grün, grün in mannigfaltigen Nuancen. Einige der Bände waren von einem trüben Sumpfgrün, manche leuchteten hellgrün, manche schillerten smaragdgrün und andere wirkten saftig grün wie eine Sommerwiese. Und wo sie schon an Sommerwiesen dachte, obwohl die Bücher ganz alt wirkten, herrschte in der Bibliothek frische Luft. Es duftete eher nach frischem Gras als nach alten staubigen Folianten. Die Regale schienen in endlosen geraden Reihen auf einen weit entfernten Horizont zuzulaufen. So wie in einem Schulkunstprojekt zum Thema Zentralperspektive Linien auf einen Fluchtpunkt zulaufen. Nur immer wieder unterbrochen durch einen Gang. Sie wählte einen beliebigen Gang und lief los. Bei der nächsten Biegung wandte sie sich nach links und fühlte sich ein bisschen orientierungslos. Sie suchte nach einem Ausweg, aber kein Schild wies auf den Ausgang hin. Nun versuchte sie, genau denselben Weg zum Eingang zurückzugehen, den sie gekommen war, aber das erwies sich als unmöglich. Schließlich musste sie sich eingestehen, dass sie den Ausgang nicht finden würde. »Das ist nicht normal«, sagte sie vor sich hin, um Trost im Klang ihrer eigenen Stimme zu finden. »Definitiv nicht normal.« Nora blieb stehen, um einige der Bücher von Namen zu betrachten. Weder Titel noch Verfassername zierten die Buchrücken. Der einzige Unterschied, außer den Grünnuancen, bestand in der Größe. Die Bücher waren ungefähr gleich hoch, aber verschieden dick. Manche Buchrücken waren 5 cm breit, andere bedeutend schmaler. Bei ein oder zwei Büchern handelte es sich eher um Broschüren. Sie streckte die Hand aus, um eins der Bücher aus dem Regal zu ziehen. Eines von mittlerer Dicke, in tristem Oliv. Es wirkte ein bisschen staubig und abgenutzt. Doch noch bevor sie es aus dem Regal gezogen hatte, hörte sie hinter sich eine Stimme und zuckte zurück. »Sei vorsichtig«, sagte die Stimme. Und Nora drehte sich um. Solange die Mitternachtsbibliothek existiert, Nora, bist du vor dem Tod bewahrt. Jetzt musst du entscheiden, wie du leben willst. Die Regale links und rechts von Nora gerieten in Bewegung. Sie veränderten nicht die Winkel, sondern glitten in horizontaler Richtung weiter. Vielleicht bewegten sich die Regale auch gar nicht, sondern nur die Bücher. Man sah auch gar nicht, warum oder wie. Da gab es keinen sichtbaren Mechanismus und Nora sah und hörte auch nicht, dass am Ende bzw. am Anfang des Regals Bücher heruntergefallen wären. Die Bücher glitten in verschiedenen Geschwindigkeiten vorbei, je nachdem, auf welchem Regal sie standen. Aber keines bewegte sich schnell. Was geht hier vor? Mrs. Elm richtete sich kerzengerade auf, zog das Kinn leicht zum Hals, ihre Miene wurde förmlich. Sie trat einen Schritt auf Nora zu und klatschte in die Hände. Es ist Zeit zu beginnen. Womit, wenn ich das fragen darf? Jedes Leben umfasst Millionen von Entscheidungen. Manche groß, manche klein. Doch jedes Mal, wenn man einer Entscheidung den Vorzug vor einer anderen gibt, verschiebt sich das Resultat. Es tritt eine irreversible Veränderung ein, die wiederum zu weiteren Veränderungen führt. Diese Bücher sind Portale zu all den Leben, die dir offen gestanden hätten. Was? Du hast so viele Leben, wie du Möglichkeiten hast. Es gibt Leben, in denen du andere Entscheidungen triffst. Und diese Entscheidungen führen zu anderen Resultaten. Hättest du nur eine Entscheidung anders getroffen, dann hättest du eine andere Lebensgeschichte gehabt. Und all diese Möglichkeiten existieren in der Mitternachtsbibliothek. Sie sind alle so real wie dieses Leben. Also Parallelleben? Nicht immer parallel. Manche sind eher perpendikular. Also möchtest du ein Leben leben, das du leben könntest? Möchtest du etwas anders machen? Gibt es irgendetwas, das du ändern möchtest? Hast du irgendetwas falsch gemacht? Na, das war eine einfache Frage. Ja, absolut alles. Es sah aus, als kitzle die Antwort Mrs. Elm in der Nase. Sie tastete nach dem Papiertaschentuch, das im Ärmel ihres Rollkragenpullis steckte, und nieste hinein. Gesundheit, sagte Nora und sah, wie sich das Papiertaschentuch, kaum hatte es die Bibliothekarin benutzt, durch eine seltsame hygienische Magie in Luft auflöste. Keine Sorge, Taschentücher sind mit Leben vergleichbar. Es gibt immer noch mehr davon. Mrs. Elm kehrte zu ihrem Gedankengang zurück. Wenn man irgendetwas anders macht, ist es oft das Gleiche, als würde man alles anders machen. Wir können Handlungen nicht innerhalb eines Lebens rückgängig machen, so sehr wir es auch versuchen. Aber jetzt bist du nicht mehr innerhalb eines Lebens. Du bist hinausgetreten. Das ist deine Chance, Nora, zu sehen, wie die Dinge sein könnten. Das kann nicht real sein, dachte Nora. Offenbar konnte Mrs. Elm ihre Gedanken lesen. Oh doch, es ist real, Nora sieht. Aber es entspricht nicht ganz der Realität, wie du sie kennst. In Ermangelung eines besseren Wortes, es ist dazwischen. Es ist nicht das Leben, es ist nicht der Tod. Es ist nicht die reale Welt im herkömmlichen Sinn. Es ist aber auch kein Traum. Es ist weder das eine noch das andere. Es ist, kurz gesagt, die Mitternachtsbibliothek. Die langsam dahingleitenden Regalbretter kamen zum Stehen. Nora bemerkte auf einem der Regale, rechts in Schulterhöhe, eine große Lücke. In all den anderen Regalen um sie herum standen die Bücher eng aneinander gedrängt, Seite an Seite. Aber hier lag flach auf dem dünnen weißen Regalbrett nur ein einziges Buch. Und dieses Buch war nicht grün wie die anderen. Es war grau, so grau wie die Fassade des Gebäudes gewesen war, als Nora sie durch den Nebel erblickt hatte. Mrs. Elm nahm das Buch vom Regal und reichte es Nora. In ihrer Miene lag so etwas wie erwartungsvoller Stolz, als hätte sie Nora ein Weihnachtsgeschenk überreicht. Das Buch hatte so leicht gewirkt, als Mrs. Elm es gehalten hatte, aber es war ziemlich schwer. Nora wollte es aufschlagen. Mrs. Elm schüttelte den Kopf. »Du musst immer erst warten, bis ich grünes Licht gegeben habe.« »Warum?« »Alle Bücher hier, jedes Buch in dieser ganzen Bibliothek, bis auf eines, sind Versionen deines Lebens. Diese Bibliothek gehört dir. Sie ist für dich da. Das Leben jedes Menschen könnte auf unendlich viele Arten enden.« Diese Bücher auf den Regalen sind dein Leben und beginnen alle zum selben Zeitpunkt. Jetzt, Mitternacht, Dienstag, 28. April. Aber diese Mitternachtsmöglichkeiten sind nicht die gleichen. Manche sind ähnlich, manche ganz verschieden. Wahnsinn, sagte Nora. Bis auf eines? Das hier? Nora hielt Mrs. Elm das steingraue Buch schräg hin. Mrs. Elm zog eine Augenbraue hoch. Das hast du geschrieben, ohne je ein Wort dafür zu tippen. Wie bitte? Dieses Buch ist die Quelle all deiner Probleme und auch die Antwort darauf. Was für ein Buch ist das denn? Man nennt es das Buch des Bereuens. Nora starrte darauf. Jetzt sah sie es, in kleiner Schrift auf das Cover geprägt. Das Buch des Bereuens. Jedes Gefühl des Bereuens, das du jemals hattest, seit dem Tag deiner Geburt, ist hier verzeichnet, sagte Mrs. Elm und tippte mit dem Finger auf das Cover. Ich gebe dir jetzt die Erlaubnis, es zu öffnen. Da das Buch so schwer war, setzte Nora sich im Schneidersitz auf den Steinboden und begann, in dem Buch zu blättern. Es war in Kapitel unterteilt, chronologisch nach ihren Lebensjahren geordnet. 0, 1, 2, 3 bis 35. Im Laufe des Buches wurden die Kapitel immer länger, Jahr für Jahr. Doch die immer zahlreicher werdenden Reuegefühle bezogen sich nicht speziell auf das jeweilige Jahr. Reuegefühle scheren sich nicht um Chronologie. Sie sind einfach da. Die Reihenfolge dieser Listen ändert sich ständig. Ja klar, das ergibt Sinn. Jedes Leben beginnt jetzt. Nun, Mrs. Elm stand mit verschränkten Armen da. Obwohl sie immer noch so aussah wie die Mrs. Elm, die Nora seit ihrer Schulzeit gekannt hatte, trat sie definitiv etwas schroffer auf. Es war Mrs. Elm, aber irgendwie auch wieder nicht Mrs. Elm. Ziemlich verwirrend. Was nun? Fragte Nora, die immer noch um Luft rang, immer noch erleichtert, dass nicht mehr all diese Reuegefühle gleichzeitig auf sie einstürmten. Welche Reuegefühle stehen im Vordergrund? Welche Entscheidung würdest du gerne rückgängig machen? Welches Leben würdest du gerne anprobieren? Genauso drückte sie es aus. Anprobieren. Als wäre dies ein Kleidergeschäft und Nora könnte sich einfach irgendein Leben aussuchen, wie man sich ein T-Shirt aussucht. Es kam ihr wie ein grausames Spiel vor. Das waren Höllenqualen. Als würde man mich erwürgen. Worum geht es hier eigentlich? Als Nora aufblickte, bemerkte sie zum ersten Mal die Lampen. Es waren einfach nur nackte Glühbirnen, die an Drähten von der ganz normal wirkenden hellgrauen Decke herabhingen. Nur war es eine Decke, die an keine Wände stieß. Wie der Boden erstreckte sich auch die Decke ins Unendliche. Es geht darum, dass dein altes Leben höchstwahrscheinlich vorbei ist. Du wolltest sterben und vielleicht kommt es auch dazu. Und du wirst irgendwo hin müssen, irgendwo landen müssen, in einem anderen Leben. Deshalb musst du jetzt scharf nachdenken. Diese Bibliothek heißt Mitternachtsbibliothek, weil jedes neue Leben, das hier im Angebot ist, jetzt beginnt. Und jetzt ist Mitternacht. Alle Leben beginnen jetzt. All diese Zukunftsformen, darum geht es hier. Darum geht es in deinen Büchern. Um jede andere, sofort gegenwärtige und fortdauernde Zukunft, die du hättest haben können. Dann gibt es hier also keine Vergangenheiten? Nein, nur deren Konsequenzen. Aber auch jene Bücher sind geschrieben und ich kenne sie alle. Aber die sind nicht für dich zum Lesen bestimmt. Und wann endet jedes Leben? Manchmal nach Sekunden oder Stunden oder Tagen, Monaten, länger. Wenn du ein Leben gefunden hast, das du wirklich leben möchtest, dann ist es so lange dein Leben, bis du an Altersschwäche stirbst. Wenn du ein Leben wirklich stark genug ersehnst, brauchst du dir keine Sorgen zu machen. Dann wirst du dort bleiben, als seist du schon immer dort gewesen. Denn in einem Universum bist du tatsächlich schon immer dort gewesen. Das Buch wird sozusagen nie zurückgegeben. Es geht allmählich von einer Leihgabe in ein Geschenk über. In dem Moment, wo du dich für ein Leben entscheidest, das du wirklich leben möchtest, wird alles, was jetzt in deinem Kopf existiert, einschließlich dieser Mitternachtsbibliothek, zu einer so vagen, so ungreifbaren Erinnerung verblassen, als wäre es kaum noch da.

0: Gerade habt ihr Lullaby for Eric von Evgeny Grinko gehört und einen Ausschnitt aus dem Buch Mitternachtsbibliothek von Matt Haig. Und damit sind wir jetzt auch so an die Mitte des Magazins angelangt, jedenfalls wenn wir von der Bücheranzahl ausgehen, denn zwei haben wir schon besprochen und zwei werden jetzt noch folgen, angeführt mit einem Buch von Jorge Bucay. Jorge Bucay ist dem Inhalt des Buches entsprechend neben Autor auch Psychotherapeut. Und zwar so ziemlich der bekannteste in ganz Argentinien. Er studierte in Buenos Aires, wo er auch 1949 geboren wurde, Medizin und spezialisierte sich anschließend auf psychische Krankheiten. Bald wurde er zu einem führenden Therapeuten der Gestaltpsychologie. Mittlerweile arbeitet er aber nicht mehr in seiner Praxis als Psychotherapeut, sondern mehr als Berater und Schriftsteller. Ab den 1980er Jahren wurde Jorge Bucay durch mehrere Bestseller als Schriftsteller bekannt. Dazu zählen unter anderem die Bücher Drei Fragen, Wer bin ich, wohin gehe ich und mit wem und Komm, ich erzähl dir eine Geschichte. Und aus genau diesem Buch werde ich gleich etwas vorlesen, aber vorher noch ein paar Worte zu der Übersetzerin Stephanie von Harrach. Geboren 1967, studierte Literaturwissenschaften in Frankfurt am Main und war dann viele Jahre als Lektorin für deutschsprachige und internationale Literatur bei verschiedenen Verlagen tätig. Zu ihren Übersetzungen aus dem Spanischen gehören unter anderem einige Bücher von eben genanntem Jorge Bucay sowie Die Kinder der Masai von Javier Salinas. Das Buch Komm, ich erzähl dir eine Geschichte könnte man als Selbsthilfe verstehen, denn man begleitet quasi die Therapie von Jorge Bucay und seinem Klienten Demian, der immer verschiedene Probleme mitbringt, die auch bestimmt für viele Leute zutreffen, und die Therapie besteht dann daraus, dass Jorge Bucay immer eine passende Geschichte parat hat. Sicher sind nicht alle Geschichten für jeden immer relevant, aber das Schöne an dem Buch ist eben genau diese Vielfältigkeit und dass an sich je nach Bedarf, was einen gerade so beschäftigt, man sich das passende Kapitel raussuchen kann, was einen dann hoffentlich aufbaut. Ich habe jetzt eine Auswahl getroffen von Geschichten, die ich für mich persönlich auch als relevant erachte und generell mir am besten so gefallen und euch hoffentlich auch. Der angekettete Elefant. Ich kann nicht, sagte ich. Ich kann es einfach nicht.
1: Bist du sicher? Fragte er mich.
0: Ja, nichts täte ich lieber, als mich vor sie hinzustellen und ihr zu sagen, was ich fühle. Aber ich weiß, dass ich es nicht kann. Der Dicke setzte sich im Schneidersitz in einen dieser fürchterlichen blauen Polstersessel in seinem Sprechzimmer. Er lächelte, sah mir in die Augen und senkte die Stimme wie immer, wenn er wollte, dass man ihm aufmerksam zuhörte und sagte, komm, ich erzähl dir eine Geschichte. Und ohne ein Zeichen meiner Zustimmung abzuwarten, begann er zu erzählen.
2: Als ich ein kleiner Junge war, war ich vollkommen vom Zirkus fasziniert und am meisten gefielen mir die Tiere. Vor allem der Elefant hatte es mir angetan. Wie ich später erfuhr, ist er das Lieblingstier vieler Kinder. Während der Zirkusvorstellung stellte das riesige Tier sein ungeheures Gewicht, seine eindrucksvolle Größe und seine Kraft zur Schau. Nach der Vorstellung aber und auch in der Zeit bis kurz vor seinem Auftritt blieb der Elefant immer am Fuß an einem kleinen Pflock angekettet. Der Pflock war allerdings nichts weiter als ein winziges Stück Holz, das kaum ein paar Zentimeter tief in der Erde steckte. Und obwohl die Kette mächtig und schwer war, stand für mich ganz außer Zweifel, dass ein Tier, das die Kraft hatte, einen Baum mitsamt der Wurzel auszureißen, sich mit Leichtigkeit von einem solchen Pflock befreien und fliehen konnte. Dieses Rätsel beschäftigt mich bis heute. Was hält ihn zurück? Warum macht er sich nicht auf und davon? Als 6- oder 7-Jähriger vertraute ich noch auf die Weisheit der Erwachsenen, also fragte ich einen Lehrer, einen Vater oder Onkel nach dem Rätsel des Elefanten. Einer von ihnen erklärte mir, der Elefant mache sich nicht aus dem Staub, weil er dressiert sei.

0: wieder probiert und am nächsten Tag wieder und am nächsten. Bis eines Tages, eines für seine Zukunft verhängnisvollen Tages, das Tier seine Ohnmacht akzeptiert und sich in sein Schicksal fügt. Dieser riesige, mächtige Elefant, den wir aus dem Zirkus kennen, flieht nicht, weil der Ärmste glaubt, dass er es nicht kann. Allzu tief hat sich die Erinnerung daran, wie ohnmächtig er sich kurz nach seiner Geburt gefühlt hat, in sein Gedächtnis eingebrannt. Und das Schlimmste dabei ist, dass er diese Erinnerung nie wieder ernsthaft hinterfragt hat. Nie wieder hat er versucht, seine Kraft auf die Probe zu stellen.
1: So ist es, Demian. Uns allen geht es ein bisschen so wie diesem Zirkuselefanten. Wir bewegen uns in der Welt, als wären wir an Hunderte von Pflöcken gekettet. Wir glauben, einen ganzen Haufen Dinge nicht zu können, bloß weil wir sie ein einziges Mal vor sehr langer Zeit, damals, als wir noch klein waren, ausprobiert haben und gescheitert sind. Wir haben uns genauso verhalten wie der Elefant und auch in unser Gedächtnis hat sich die Botschaft eingebrannt, ich kann das nicht und ich werde es niemals können. Mit dieser Botschaft, der Botschaft, dass wir machtlos sind, sind wir groß geworden und seitdem haben wir niemals mehr versucht, uns von unserem Pflock loszureißen. Manchmal, wenn wir die Fußfesseln wieder spüren und mit den Ketten klirren, gerät uns der Pflock in den Blick und wir denken, ich kann nicht und ich werde es niemals können. Jorge machte eine lange Pause. Dann rückte er ein Stück heran, setzte sich mir gegenüber auf den Boden und sprach weiter. Genau dasselbe hast auch du erlebt, Demian. Dein Leben ist von der Erinnerung an einen Demian geprägt, den es gar nicht mehr gibt und der nicht konnte. Der einzige Weg herauszufinden, ob du etwas kannst oder nicht, ist, es auszuprobieren und zwar mit vollem Einsatz, aus ganzem Herzen. Tischlerei Nummer 7. Manche Leute sind nicht nur verbohrt, sie lassen sich auch nicht helfen, beschwerte ich mich. Der Dicke machte es sich in seinem Sessel bequem und erzählte.
0: Es gab da einmal ein kleines Haus, fast ein kleiner Bauernhof, außerhalb der Stadt. Im vorderen Teil war eine bescheidene Werkstatt mit Maschinen und Werkzeug eingerichtet. Im hinteren befanden sich zwei Zimmer, eine Küche und ein provisorisches Bad. Joaquin hatte jedoch keinen Grund, sich zu beklagen. Während der letzten beiden Jahre war die Tischlerwerkstatt Nr. 7 stadtbekannt geworden und Joaquin verdiente genügend Geld, um nicht auf seine knappen Ersparnisse zurückgreifen zu müssen. An diesem Morgen stand er wie immer gegen 6:30 auf, um den Sonnenaufgang zu betrachten. Allerdings führte ihn sein Gang heute nicht wie üblich bis zum See, denn auf dem Weg dorthin, gerade einmal 200 Meter vom Haus entfernt, stolperte er fast über den zerschundenen Körper eines jungen Mannes. Rasch kniete er sich nieder und legte sein Ohr an dessen Brust. Ganz tief im Inneren hörte er ein Herz pochen, das sich mühte, den Rest von Leben zu erhalten, der in diesem schmutzigen und nach Blut, Dreck und Alkohol riechenden Körper noch vorhanden war. Joaquin ging eine Schubkarre holen, in der er den Mann transportierte. Zu Hause angekommen, legte er den Körper auf sein Bett, schnitt die zerfetzten Kleider auf und wusch ihn behutsam mit Wasser, Seife und Alkohol. Nicht nur, dass der Junge betrunken war, er war auch übel zugerichtet worden. Er hatte Schnittwunden an den Händen und auf dem Rücken und sein rechtes Bein war gebrochen. Während der nächsten beiden Tage widmete sich Joaquin der Genesung seines unerwarteten Gastes. Er salbte und verband seine Wunden, schiente das Bein und fütterte ihn löffelweise mit Hühnerbrühe. Als der Junge erwachte, saß Joaquin an seinem Bett und betrachtete ihn fürsorglich und liebevoll. »Wie geht es dir?«, fragte Joaquin. »Gut, glaube ich«, antwortete der Junge und besah seinen wiederhergestellten Körper. »Wer hat sich meiner angenommen?« »Ich? Warum? Du warst verletzt. Nur deshalb?« »Nein, auch weil ich ein bisschen Hilfe gebrauchen könnte.« Und beide lachten herzlich. Gesunde Ernährung, viel Schlaf und Alkoholverzicht brachten Manuel, so hieß der junge Mann, schnell wieder auf die Beine. Joaquin lag daran, ihn in sein Handwerk einzuweisen. Und Manuel war daran gelegen, sich nach Möglichkeit vor der Arbeit zu drücken. Immer wieder versuchte Joaquin, jenem vom ausschweifenden Leben mitgenommenen Geist, die Vorzüge einer sicheren Arbeit, eines guten Rufes und eines soliden Lebenswandels einzutrichtern. Immer wieder schien Manuel verstanden zu haben, kam aber über kurz oder lang morgens nicht mehr aus dem Bett und vernachlässigte die Pflichten, mit denen ihn Joaquin betraut hatte. Die Monate vergingen und Manuel war mittlerweile vollständig genesen. Joaquin hatte Manuel das große Zimmer überlassen, eine Teilhaberschaft am Geschäft und den morgendlichen Vortritt im Bad. Im Gegenzug musste ihm der Junge versprechen, sich ganz und gar auf die Arbeit zu konzentrieren. Eines Nachts, während Joaquin bereits schlief, entschied Manuel, 6 Monate Alkoholverzicht seien genug und ein Gläschen im Dorf

0: könne ihm schon nicht schaden. Für den Fall, dass Joaquin in der Nacht aufwachte, versperrte Manuel seine Zimmertür von innen und verließ das Haus durchs Fenster. Die Kerze im Zimmer hatte er brennen lassen, um ihn im Glauben zu wiegen, er sei da. Auf das erste Gläschen folgte das zweite und darauf das dritte, das vierte und viele andere. Als die Feuerwehr unter Sirenengeheul an der Bar vorbeiraste, stimmte er gerade mit seinen Zechkumpanen ein Trinklied an. Manuel maß dem Aufruhr keine Bedeutung bei, bis er im Morgengrauen torkelnd zu Hause eintraf und die Leute auf der Straße versammelt sah. Nur ein, zwei Wände, die Maschinen und ein paar Werkzeuge hatten den Brand überstanden. Von Joaquin fand man nichts weiter als vier oder fünf versenkte Knochen, die man auf dem Friedhof unter einem Stein begrub, in den Manuel das folgende Epitaph einmeißeln ließ. »Ich werde es tun, Joaquin, ganz sicher. Ich tu's.« Mit viel Mühe baute Manuel die Tischlerei wieder auf. Er war faul, aber geschickt. Und das, was er von Joaquin gelernt hatte, half ihm sehr, das Geschäft schnell voranzubringen. Von irgendeinem Ort aus, das spürte er, ruhte Joaquins ermutigendes Auge auf ihm. Manuel gedachte seiner bei jedem freudigen Anlass. Bei seiner Hochzeit, bei der Geburt seines ersten Sohnes, beim Kauf eines ersten Autos. 500 Kilometer entfernt fragte sich Joaquin, putzmunter und lebendig, ob es zulässig gewesen sei, zu lügen, zu betrügen und Feuer an das schöne Haus zu legen, nur um diesen jungen Mann zu retten. Er kam zu dem Schluss, dass es das war, und lachte sich ins Fäustchen beim Gedanken daran, dass die Ortspolizei Schweineknochen für seine sterblichen Überreste gehalten hatte. Seine neue Tischlerei war ein bisschen bescheidener ausgestattet als die erste, aber bereits bekannt bei den Leuten im Ort. Sie hieß Numero 8.
1: Manchmal wird es einem ganz schön schwer gemacht, Demian, einem geliebten Menschen zu helfen. Wenn es aber eine Schwierigkeit gibt, die es wert ist, in Kauf genommen zu werden, dann ist es die, jemand anderem zu helfen. Und das ist keine moralische Verpflichtung oder dergleichen. Das ist eine Lebensentscheidung, die jeder trifft, wann und wofür er will. Nach dem, was ich selbst erlebt und gesehen habe, glaube ich, dass ein freier Mensch mit Selbsterkenntnis von sich aus großzügig, solidarisch und liebenswürdig ist und genauso gerne gibt, wie er nimmt. Dennoch sollte man Leute, die nichts weiter tun, als Nabelschau zu betreiben, nicht verurteilen. Sie werden schon genügend Probleme mit sich haben. Sobald man sich aber selbst bei schäbigen, armseligen oder kleingeistigen Verhaltensweisen ertappt, nutze man die Gelegenheit und frage sich, was eigentlich los ist. Sicher ist man irgendwo in eine Sackgasse geraten. Einmal schrieb ich, ein neurotischer Mensch braucht weder einen Therapeuten, der ihn heilt, noch einen Pfarrer, der ihn führt. Er braucht nur einen Meister, der ihm zeigt, an welchem Punkt des Weges er sich verirrt hat. Der Zentaur. Als ich in die Sitzung kam, wusste ich immer noch nicht so recht, was mit mir los war, und so beschloss ich, das Thema nicht anzuschneiden. Die ganze Zeit redete ich um den heißen Brei herum, wir sprachen übers Wetter, über die Ferien, über Autos und über Frauen. Kurz vor Ende der Stunde sagte ich Jorge, ich hätte das Gefühl, heute nur Zeit verplempert und die Sitzung vergeudet zu haben. Denk an den Holzfäller, der seine Axt nicht geschärft hat, Demian. Vielleicht ist eine leichte, dir läppisch vorkommende Sitzung ein Weg, sich zu schärfen. Wenn ich das vorgehabt hätte, hätte ich genauso gut gar nicht erst kommen brauchen. Natürlich hättest du nicht kommen brauchen. Das wäre zwar nicht genauso gut gewesen, weder für dich noch für mich, aber du hättest nicht kommen brauchen. Du bist mir eine Marke. Sicher, und du erst. Aber du noch mehr. Na schön, akzeptiert. Aber zurück zur Frage, ob du hättest kommen sollen oder nicht. Als ich noch Medizinstudent war, hatte ich einen Professor, der Vorlesungen über Geburtshilfe hielt. Er war sehr liebenswürdig und nahm sich nach der Vorlesung immer eine halbe Stunde Zeit, um Fragen zu beantworten. »Herr Professor, was ist das beste Verhütungsmittel?«, fragte eines Tages eine der Studentinnen. »Ja, mein Fräulein, das ideale Verhütungsmittel müsste finanziell erschwinglich sein, leicht anzuwenden und absolut sicher«, begann der Professor. »Aber gibt es denn eine hundertprozentig sichere Methode?«, fragte ein blonder Schönling aus der dritten Reihe. »Die sicherste, erschwinglichste und am einfachsten anzuwendende Methode ist die Kaltwassermethode.« »Und wie sieht die aus?«, fragten einige, auch das Mädchen, das das Thema angeschnitten hatte. »Wenn Ihr Partner gerne mit Ihnen schlafen möchte, müssen Sie 2 oder 3 Gläser gut gekühltes Wasser trinken, hintereinander und in kleinen Schlucken. Vor oder nach dem Akt?« »Weder noch«, sagte der Prof. »Stattdessen.« Vielleicht hast du an solchen Tagen, an denen du nicht ganz bei der Sache bist, mehr von der Therapie, wenn du zum Beispiel ins Kino gehst oder sonst etwas tust, was dir Freude bereitet, dich mit einem Freund triffst oder ein ausgedehntes Nickerchen machst. Wie hat mein Professor gesagt, weder vorher noch nachher, sondern währenddessen. alles, was dir gut tut, ist Therapie. Aber das bedeutet, eine Entscheidung treffen zu müssen. Ich glaube, das Problem beginnt, sobald man die Wahl hat. Der Dicke schaute mich etwas entgeistert an und ich ahnte schon, was er sagen würde. Nein, Jorge, ich sage nicht, dass ich lieber keine Wahl hätte und genauso wenig möchte ich meine Freiheit aufgeben, verteidigte ich mich. Du willst einfach keine Entscheidung treffen müssen. Nein, genau das will ich nicht. Aber du müsstest doch wissen, dass wir Menschen zwar eine Einheit sind, jedoch verschiedene Teile in uns haben. Die einen sind stärker ausgeprägt als die anderen. Manche sind klar umrissen, andere eher schwammig. Und manche haben diese Bedürfnisse und die anderen andere. Da kann man ja nie irgendetwas richtig entscheiden, protestierte ich. Und auch das ist riskant, sagte der Dicke und machte es sich auf einem Kissen am Boden bequem. Ich nahm mir auch eins und bereitete mich auf eine neue Geschichte vor. Der Dicke sprach weiter. Als meine Tochter 5 Jahre alt war, kauften meine Frau und ich eifrig Märchenbücher, die wir ihr und ihrem Bruder dann vor dem Einschlafen vorlasen. In einem dieser Kinderbücher fand sich ein Märchen, das der Zentaur hieß. Ich werde es dir erzählen, weil ich mittlerweile fast glaube, dass es für dich geschrieben worden ist.
0: Es war einmal ein Zentaur, der war, wie alle Zentauren, halb Mensch und halb Pferd. Eines Nachmittags, während er so über die Wiese trottete, überkam ihn Hunger. Was soll ich essen? Dachte er. Einen Hamburger oder Klee? Klee oder einen Hamburger? Und da er sich nicht entscheiden konnte, aß er nichts. Die Nacht brach herein und der Zentaur wollte schlafen gehen. Wo soll ich wohl schlafen? Dachte er. Im Stall oder im Hotel? Im Hotel oder im Stall? Und weil er sich nicht entscheiden konnte, schlief er nicht. Weil er weder aß noch schlief, wurde der Zentaur krank. Wen soll ich bloß herbeirufen, dachte er. Einen Arzt oder einen Veterinär? Einen Veterinär oder einen Arzt? Und weil er sich nicht entscheiden konnte, wen er herbeirufen sollte, starb der Zentaur an seiner Krankheit. Die Leute im Dorf besahen sich den Leichnam und hatten Mitleid mit ihm. Wir müssen ihn begraben, sagten sie. Nur wo? Auf dem Dorffriedhof oder auf dem Feld? Auf dem Feld oder auf dem Dorffriedhof? Und weil sie sich nicht entscheiden konnten, fragten sie den Autor des Buches und weil der nicht an ihrer Stadt entscheiden konnte, rief er den Zentaur ins Leben zurück. Und wenn sie nicht gestorben sind, dann leben sie noch heute.
1: Linsen. Eine offenbar triviale Angelegenheit hatte mich vollkommen blockiert. Zum 3. Mal in einem Jahr hatte ein Arbeitskollege eine größere Gehaltserhöhung bekommen als ich. Ich glaubte, ich könne mich bei der Arbeit ziemlich genau einschätzen und wusste, dass ich sie gut machte. Mehr noch, ich war sicher, dass ich wesentlich fähiger und produktiver war als meine Kollegen. Eduardo ist ein Schleimer. Ein was? Ein Schleimscheißer. Seltsam, wenn man ein Verhalten nur mit einem Schimpfwort benennen kann. Er rennt immer hinter dem Chef her und führt vor, was er alles getan, gemacht und erreicht hat. Und was er nicht hat lösen können, das lässt er unter den Tisch fallen. Der Chef ist ja nicht doof, der merkt das doch. Sicher merkt er das. Aber wenn Eduardo sich gerade nicht seiner Wohltaten rühmt, schmeichelt er sich bei ihm ein. Und der Chef scheint dafür empfänglich zu sein. Natürlich, aber klar, wenn es um die Auszeichnungen geht, bekommt der Schleimer seine Prämie. Hast du schon mal mit deinem Chef darüber gesprochen? Ja, er sagt, ich würde ihn immer in Frage stellen, ich hätte einen schlechten Charakter und das würde bei meiner Bewertung negativ zu Buche schlagen. So wie du es darstellst, hättest du also, wenn du genauso windschnittig wärst wie Eduardo, auch eine bessere Bewertung, schnellere Beförderungen und mehr Gehalt. Wahrscheinlich. Dann ist ja alles klar. Du kennst das Ziel, weißt, was der Weg ist und hast die Fähigkeit, es umzusetzen. Was willst du mehr? Der Rest liegt an dir. Ich weigere mich. Wem verweigerst du dich? Ich weigere mich, für ein bisschen Geld zu allem Ja und Amen sagen zu müssen. Gut so, Demian, aber glaubt nicht, dass sich das Problem allein auf die Arbeitswelt beschränkt. Ich wüsste zwar nicht, wo mir das sonst passieren sollte, aber bei dir habe ich gelernt, dass nichts jemals nur an einem Ort anzutreffen ist, deshalb bin ich nicht sicher, ob es sich nur auf die Arbeit beschränkt. Ich weiß es nicht. Hattest du nicht dasselbe Gefühl, als Ricardo nicht dich, sondern Juan Carlos gefragt hat, ob er mit ihm das Referat an der Uni hält? Doch. Und als du mir vor ein paar Monaten erzählt hast, dass sich deine Freundin Laura von dir losgesagt hat, weil sie lieber mit Leuten zusammen ist, die ihr nicht ständig Sachen sagen, die sie nicht hören will, war das nicht das Gleiche? Doch, das ist das Gleiche. Offenbar muss man sich dazu zwingen, jemand zu sein, der man nicht ist, wenn man nicht allein bleiben will. In der ersten Person bitte. Wenn ich nicht allein bleiben will, muss ich Schleim, muss ich klein beigeben, muss ich zahm und mild sein, muss ich die Schnauze halten oder sie nur aufmachen, um zu sagen, dass sicher ist das auch ein Weg. Der andere ist der des Diogenes. Und welches ist der Weg des Diogenes? Der Weg des Diogenes.
0: Eines Tages saß Diogenes auf der Schwelle irgendeines Hauses und aß einen Teller Linsen. In ganz Athen gab es kein billigeres Essen als dieses Linsengericht. Anders gesagt, einen Teller Linsen zu essen bedeutete, dass man sich in einer äußerst prekären Situation befand. Ein Minister des Kaisers sagte zu ihm: »Wie bedauerlich für dich, Diogenes. Wenn du lernen würdest, etwas unterwürfiger zu sein und dem Kaiser ein bisschen mehr zu schmeicheln, müsstest du nicht so viele Linsen essen.« Diogenes hörte auf zu essen, hob den Blick, sah den wohlhabenden Gesprächspartner fest an und antwortete: »Bedauerlich für dich, Bruder. Wenn du lernen würdest, ein paar Linsen zu essen, müsstest du nicht so unterwürfig sein und dem Kaiser ständig schmeicheln.«
1: Das ist der Weg des Diogenes. Das ist der Weg des Selbstrespekts, der Verteidigung der eigenen Würde über die eigenen Bedürfnisse der Selbstbestätigung hinaus. Wir alle brauchen die Bestätigung von anderen, aber wenn das nur um den Preis der Selbstaufgabe geht, ist es nicht nur ein zu hoher Preis, sondern es wird auch zu einer paradoxen Unternehmung. Wir beginnen, dem Menschen zu ähneln, der im ganzen Dorf nach seinem Maultier sucht, während er doch drauf sitzt. Die 10 Gebote. Wieder einmal spürte ich, wie sich ein Vorhang beiseite schob und die Sicht auf eine Unmenge von Situationen freigab, auf Ereignisse, Gedanken und Standpunkte, die mir in wirrem Durcheinander durch den Kopf purzelten. Ich spürte, wie meine ganze Lebensgeschichte ihre Bedeutung verändert hatte, seitdem ich den Sinn der Wörter teuer und billig erkannt hatte. Wie viele Dinge hatte ich viel zu teuer bezahlt mein ganzes Leben lang und wie viel hatte ich erreicht, ohne mir klarzumachen, wie günstig? Geiz und Verschwendungslust waren die zwei extremen Seiten des gleichen Irrtums. Der Erbärmliche und der Begnadete waren zwei Persönlichkeitszüge, die zusammengespeist mir innewohnten und versuchten, sich voneinander abzusetzen. Ja, die sogar im Wettstreit miteinander lagen, wer von ihnen hervortreten dürfe und die Oberhand gewinne. Das Spiel der Polaritäten, von dem Proche immer erzählte. Was für eine verrückte Idee, dass alles auf der Welt paarweise auftritt. Jedes Ding mit seinem Gegenstück. Jeder Dr. Jekyll hat seinen Mr. Hyde. Muss das so sein? Fragte ich Jorge. Ja, Demian, immer. Weil die Welt, in der wir leben, ein riesiges Yin und Yang ist. Zwei untrennbare Teile, die als einziges Ganzes fungieren. Zwei Hälften, die man nur theoretisch voneinander unterscheiden kann, die aber jede für sich allein genommen nicht existieren kann. Ich zeig's dir. Der Dicke stand auf und ging zum Kleiderschrank. Er öffnete die Tür, wühlte in seinem Durcheinander herum und holte eine Taschenlampe hervor. Er schlug 3 oder 4 Mal mit der Hand drauf, bis sie funktionierte. Dann stellte er die Raumbeleuchtung ab und richtete die Taschenlampe auf die heruntergezogenen Rollläden. »Siehst du den Lichtstrahl?« fragte er mich. »Ja, natürlich. Warum?« »Weil die Taschenlampe brennt«, antwortete ich, ohne auch nur zu ahnen, worauf er hinaus wollte. »So, dann zieh mal den Rollladen hoch.« Das tat ich. »Und jetzt?« fragte er und richtete die Lampe auf das Fenster, durch das die pralle Mittagssonne fiel. »Wie, und jetzt?« fragte ich. »Ist die Lampe jetzt an oder nicht?« »Ich weiß es nicht.« »Wie, siehst du das Licht nicht?« »Nein, jetzt sehe ich es nicht.« »Weißt du auch warum?« »Na, weil die Sonne«, versuchte ich zu erklären. »Du kannst es nicht sehen, weil man, um Licht zu sehen, die Dunkelheit braucht, verstehst du? Die Dinge existieren nur durch ihr Gegenteil. Und so ist es mit dem Licht und dem Dunkel, dem Tag und der Nacht, dem Männlichen und dem Weiblichen, der Kraft und der Schwäche.« Der Dicke schaltete die Lampe aus, warf sie in den Schrank zurück, setzte sich und sprach ganz begeistert weiter. »So ist das in der Außenwelt, aber natürlich ist es auch in der Innenwelt so. Wie könnten wir unsere stärksten Seiten erkennen, wenn wir nicht auch Schwächen hätten? Wie könnten wir lernen, wenn wir nicht dumm wären? Wie könnten wir Mann oder Frau sein, wenn es nicht Frauen und Männer gäbe? Wie können wir glauben, wir wären zu 100% als Junge oder Mädchen geboren, wo doch in jeder einzelnen Körperzelle 50% Informationen für das eigene Geschlecht stecken und 50% für das andere? Alle unsere Fähigkeiten und Beschränkungen, Tugenden und Defekte sind jeweils gepaart mit ihrem Gegenteil in uns vorhanden. Ich will sagen, dass niemand nur einfach gut ist, niemand nur intelligent oder nur mutig. Unsere Güte, Intelligenz und unser Mut gehen immer einher mit unserer Bosheit, unserer Dummheit und unserer Feigheit. Es ist ja eine Binsenweisheit, dass wer seine Überlegenheitsgefühle ausspielen muss, sich in Wahrheit unterlegen fühlt. Aber sie trifft zu. Das gleiche gilt für all die anderen Charaktereigenschaften. Setzt sich eine Eigenschaft über die anderen hinweg, so ist es nicht immer das Zeichen dafür, dass sie auch in uns dominiert, sondern oftmals nur der Ausdruck einer großen Anstrengung, den anderen Pol zu kaschieren, ihn zu umgehen, um ihm zu widerstehen, ihn zu unterdrücken. Aber wenn das stimmt, was du sagst, versteckt sich hinter jedem guten Menschen immer ein unterdrückter Schweinepriester, unterbrach ich ihn empört. Ich möchte nicht behaupten, dass es immer so wäre. Ich sage nur, dass es manchmal so ist. Und dass dieser gute Mensch irgendwas mit dieser schlechten Person anstellen musste, die ihr ebenfalls innewohnt. Und dass das, was er mit dir angestellt hat, nicht umsonst war, sondern ihr einiges gekostet hat. Vielleicht will ich dir nur sagen, wie wichtig es ist zu wissen, mit welchen Dingen man hinterm Berg hält und warum man das tut. Genug davon, jetzt reicht's, beklagte ich mich. Bevor du einen Anfall bekommst, werde ich dir eine Geschichte erzählen.
0: Vor dem Himmelstor hatten sich ein paar hundert Seelen der Männer und Frauen versammelt, die an diesem Tag verstorben waren. Der heilige Petrus regelte am Eingang zum Paradies den Verkehr. Auf Anweisung des Chefs teilen wir die Gäste gemäß Befolgung der 10 Gebote in 3 große Gruppen ein. Die erste Gruppe ist für alle, die jedes Gebot mindestens einmal missachtet haben. Die zweite Gruppe ist für die bestimmt, die zumindest 1 der Gebote übertreten haben. Und in der letzten Gruppe, von der wir annehmen, dass es die größte sein wird, sollen all diejenigen sich einfinden, die ihr ganzes Leben lang nie auch nur 1 der 10 Gebote verletzt haben. Fangen wir also an, fuhr Petrus fort. Diejenigen, die alle 10 Gebote übertreten haben, gehen bitte nach rechts. Mehr als die Hälfte der Seelen bewegte sich auf die rechte Seite. Von den Verbleibenden, rief er aus, treten all die, die 1 der Gebote verletzt haben, einen Schritt nach links. All die verbliebenen Seelen bewegten sich nach links. Fast alle. Alle bis auf eine. In der Mitte blieb eine Seele zurück, die ein guter Mensch gewesen war. Nicht ein einziges Mal in ihrem ganzen Leben hatte sie etwas anderes getan als recht gedacht, recht gehandelt und recht gefühlt. Der heilige Petrus war überrascht. Sofort unterrichtete er Gott darüber. Hör mal, die Sache ist die, wenn wir bei unserer Ursprungsidee bleiben, wird dieser arme Mensch, der da jetzt noch in der Mitte steht, nicht für seine Frömmigkeit belohnt werden, sondern sich vor lauter Einsamkeit zu Tode langweilen. Ich glaube, das sollten wir verhindern. Gott erhob sich vor der Gruppe und sagte, diejenigen unter euch, die bereuen, denen wird vergeben werden und ihre Verfehlungen seien vergessen. Die Reumütigen können sich wieder zu den reinen und unbefleckten Seelen in der Mitte gesellen. Nach und nach begannen alle, sich in Richtung Mitte zu bewegen. Halt! Das ist gemein! Verrat! Rief eine Stimme. Es war die Stimme desjenigen, der nicht gesündigt hatte. Das gilt nicht! Das ist unfair! Wenn ich gewusst hätte, dass mir verziehen wird, hätte ich mein Leben nicht so vergeudet.
1: Der Dattelpalmpflanzer. Jorge, alles, was du mir beibringst, scheint so klar und nichts täte ich lieber, als daran zu glauben, dass man so leben kann. In Wahrheit glaube ich allerdings, dass dein Lebensmodell nichts weiter ist als ein hübsches, theoretisches Konstrukt, das in der Alltagswirklichkeit gar nicht anwendbar ist. Das glaube ich nicht. Natürlich glaubst du das nicht. Für dich muss die Sache ja auch wesentlich einfacher sein als für die anderen. Du hast um dich herum eine ganze Lebensform geschaffen und alles ist jetzt stimmig. Aber ich und die meisten anderen, wir leben in der normalen Alltagswelt. Wir können gar nicht alles umsetzen, um von unseren neuen Erkenntnissen zu profitieren. Eigentlich komme ich aus der gleichen realen Welt wie du, Demian. Ich lebe auf demselben Alltagsplaneten, auf dem wir alle leben, und ich lebe mit denselben normalen Durchschnittsleuten zusammen wie du. Ich gebe zu, dass ich es ein bisschen besser habe als die Mehrheit der Leute, die ich kenne, aber ich möchte mal 2 Dinge klarstellen. Das erste ist, dass der Preis, den ich dafür gezahlt habe, nicht unerheblich war. Sich dieses Drumherum zu gestalten, wie du es nennst, hat mich viel Kraft und Mühe gekostet, viel Schmerz und ich musste einiges dafür aufgeben. Das zweite ist, dass es sich um einen Prozess handelt. Ich meine, es brauchte seine Zeit, bis ich das geändert hatte, was ich ändern musste, bis ich aufrechterhalten hatte, was mir bewahrenswert erschien und bis ich die Wege gefunden hatte, die ich entdecken musste. Das geschah nicht von selbst und auch nicht von heute auf morgen. Kann ich mir vorstellen, aber du wusstest wenigstens, dass am Ende die Belohnung stehen würde, von der du heute zehrst. Nein, so war es nicht. Und es ist eine weitere Fehlannahme deiner Theorie. Es gab nie eine Garantie auf irgendeine Belohnung. Eher ist der ganze Weg, den ich bis hierher gegangen bin, nichts weiter als die Investition für ein Ergebnis, das in Wahrheit längst noch nicht erreicht ist. Wie noch nicht erreicht ist? Es bleibt noch viel zu tun, Demian. Und ich glaube auch nicht, dass es mir in meinem Leben, und werde ich noch so alt, gelingen wird, jene Fülle voll auskosten zu können. Davon profitieren zu können, dass es keinerlei Erwartungen gibt, die geistige Haltung genießen zu können, dass die Dinge nun mal so sind, wie sie sind. Willst du damit sagen, du machst dir all die Mühe, obwohl du davon überzeugt bist, dass du niemals richtige Ernte einfahren wirst? Genau so ist es. Du bist verrückt. Das stimmt. Aber zu deinem Glück bin ich ein Verrückter, der Geschichten erzählt und jetzt ist genau der Zeitpunkt, dir eine zu erzählen.
0: Musik In einer Oase, ganz versteckt in einer Wüstenlandschaft, weit entfernt, kniete der alte Eliahu neben ein paar Dattelpalmen. Sein Nachbar, der wohlhabende Kaufmann Hakim, war gekommen, um seine Kamele zu tränken und sah den schwitzenden Eliahu im Sand graben. »Wie geht es dir, Alterchen? Friede sei mit dir.« »Ebenso mit dir«, antwortete Eliahu, ohne von seiner Arbeit aufzuschauen. »Was tust du hier bei der Hitze mit dem Spaten in der Hand?« »Ich sehe«, antwortete der Alte. »Was siehst du denn, Eliahu?« »Datteln«, antwortete dieser und zeigte auf den ihn umgebenden Dattelhain. »Datteln«, wiederholte der Ankömmling und schloss die Augen wie jemand, der verständnisvoll auch noch der größten Dummheit lauscht. »Die Hitze hat dir das Hirn verdirrt, mein Freund. Lass die Arbeit Arbeit sein und komm mit ins Café, da trinken wir ein Gläschen Schnaps.« »Nein, ich muss erst meine Aussaat beenden. Danach können wir trinken, wenn du willst.« »Sag, mein Freund, wie alt bist du eigentlich?« »Ich weiß es nicht. 60, 70, vielleicht 80? Keine Ahnung. Ich habe es vergessen. Aber es ist ja auch völlig unwichtig.« »Sieh mal, lieber Freund, Dattelpalmen brauchen 50 Jahre, bis sie groß sind. Und nur als ausgewachsene Palmen bringen sie Früchte hervor. Ich wünsche dir ja nur das Beste, wie du weißt. Hoffentlich wirst du 100 Jahre alt. Aber sei dir im Klaren, dass du wohl kaum die Ernte deiner Saat einholen wirst. Lass es also sein und komm mit mir.« »Schau mal, Hakim, ich habe die Datteln gegessen, die ein anderer gesät hat. Jemand, der davon träumte, diese Datteln zu essen. Ich sehe heute, damit andere morgen die Datteln ernten können, die ich pflanze. Und wenn es auch nur zum Dank an diesen Unbekannten wäre, lohnte es sich, meine Arbeit hier zu Ende zu führen.« »Du hast mir heute eine große Lektion erteilt, Eliahu. Lass mich dir diese mit einem Sack Münzen begleichen«, sagte es und drückte dem Alten einen Lederbeutel in die Hand. »Ich danke dir für dein Geld, mein Freund. Du siehst ja, manchmal geschieht so etwas. Du sagst mir voraus, ich werde niemals die Ernte dessen einfahren, was ich gesät habe, und das scheint auf der Hand zu liegen. Und trotzdem, stell dir vor, noch bevor ich aufgehört habe zu sehen, habe ich bereits einen Sack Münzen geerntet und den Dank eines Freundes.« »Deine Weisheit erstaunt mich, Alter. Das ist die zweite große Lektion, die du mir heute erteilst, und vielleicht ist sie noch wichtiger als die erste. Lass mich dir auch diese Lehre mit einem Geldbeutel bezahlen.« »Und manchmal geschieht das Folgende«, fuhr der Alte fort und betrachtete die beiden Geldbeutel in seiner Hand. »Ich sehe, um nicht zu ernten, und noch bevor ich mit meiner Aussaat fertig bin, habe ich nicht nur einmal, sondern zweimal geerntet.« »Oh, nun ist's aber gut, Alterchen, sprich nicht weiter. Wenn du mich weiter Dinge lehrst, wird mein Vermögen wohl kaum ausreichen, um deine Weisheit aufzuwiegen.«
1: »Verstehst du, Demian?«, fragte mich der Dicke. »Mehr als das. Mir wird was klar«, antwortete ich.

0: Und wir nähern uns dem Schluss, denn nach den Geschichten aus dem Buch von Jorge Bucay und dem Stück A Close Friend von James Newton folgt nun das vierte und letzte Buch Greenglass House. Geschrieben wurde es von Kate Milford, die in Annapolis, Maryland, also in den USA geboren wurde und auch dort lebt, aber mittlerweile mit ihrer Familie in New York wohnt. Sie hat anfangs für Bühne und Fernsehen geschrieben, bevor sie dann 2010 ihren ersten Roman The Bone Shaker veröffentlichte, der sie als Jugendbuchautorin schlagartig bekannt machte. Trotzdem konnte ich auch über sie leider nicht so viel herausfinden. So wie auch bei der Übersetzerin. Das ist Alexandra Ernst, die eine deutsche literarische Übersetzerin mit Schwerpunkt Kinder- und Jugendliteratur ist und 1965 auch in Deutschland geboren wurde. Sie studierte Literaturwissenschaften und war als Presse- und Werbeleiterin in einem Verlag tätig. Seit 2000 arbeitet sie als Übersetzerin von historischen Romanen, Fantasy und Jugendliteratur. Hierfür wurde sie sogar mehrfach für den Deutschen Jugendliteraturpreis nominiert und auch mit ihm ausgezeichnet. Neben ihren Übersetzungen veröffentlichte sie aber auch Beiträge als Journalistin und Literaturkritikerin. Einerseits schade, dass ich nicht mehr erzählen konnte über diese beiden Frauen, andererseits sind wir jetzt aber auch schneller beim Vorlesen. Greenglass House ist ein Roman, der in die Richtung Fantasy, Mystery und auch Detektivgeschichte geht. Folglich war für mich das Buch ein Volltreffer, weil ich nämlich auf alles dreist stehe. Und es hat außerdem ein bisschen was von Der Mord im Orient Express, weil nämlich das Ganze an einem Ort spielt. Es ist zwar jetzt kein Mord, aber es ist schon, wie gesagt, eine Art Detektivgeschichte. In dem Gasthaus Greenglass House, wo der 12-jährige Milo mit seinen Adoptiveltern lebt, die häufig Schmuggler beherbergen. Dieses Weihnachten soll es aber eigentlich ruhig werden, doch dann tauchen nacheinander 6 seltsame Gäste auf, die alle unterschiedliche Interessen haben, die sich aber alle um das Haus oder die Gegend drehen. Kapitel 1: Das Schmugglerhotel. Über ein paar Dinge sollte man sich im Klaren sein, wenn man in einer Stadt voller Schmuggler ein Hotel führen will. Zunächst einmal sollte man nicht zu viele Fragen stellen und außerdem nicht allzu viel Wert auf Geld legen. Schmuggler schwimmen im Geld, sobald sie einen Käufer für die 8 Schachteln mit Tintenpatronen in diesem verbotenen Grünton finden, aber in der Regel sind ihre Taschen im Augenblick gerade leer. Wenn man ein Schmugglerhotel führt, sollte man sich ein großes Rechnungsbuch anschaffen und davon ausgehen, dass man zwar hineinschreiben kann, was man will, aber letztendlich doch in Tintenpatronen bezahlt wird, wenn man Glück hat. Unter Umständen muss man damit rechnen, mit etwas noch viel Nutzloserem entlohnt zu werden. Milo Pine führte kein Schmugglerhotel, aber seine Eltern. Es war im Grunde genommen nicht mehr als ein Gasthof, ein riesiges baufälliges Herrenhaus, das aussah, als wäre es aus den Einzelteilen von vielen verschiedenen Häusern aus unterschiedlichen Städten zusammengeschustert worden. Es hieß Greenglass House und stand oben auf einem Hang über einer schmalen Bucht mit einem Hafen, der in ein kleines Städtchen überging, halb an der Küste gebaut, halb auf den Piers, die sich wie die Zähne eines Kamms auf den Fluss Skidwrack hinauszogen. Vom Skidwrack aus war es ein langer Aufstieg hinauf zum Gasthof und eine nur unwesentlich kürzere Fahrt mit der Standseilbahn, die von dem privaten Anleger des Gasthofs den steilen Hang des Wilforber Hill hinaufführte. Natürlich kehrten in Greenglass House nicht nur Schmuggler ein, aber diese Sorte war hier am häufigsten zu Gast und deshalb war es in Milos Augen ein Schmugglerhotel. Milo lebte in Greenglass House, seit er als Baby von Nora und Ben Pine adoptiert worden war. Es war immer sein Zuhause gewesen und er war an das bizarre Völkchen gewöhnt, das im Gasthof auftauchte. Einige von ihnen standen jedes Jahr auf der Türschwelle, wie entfernte Verwandte, die in den Ferien kamen, einem in die Wangen zwickten und dann wieder verschwanden. Nach 12 Jahren konnte er sogar recht gut voraussagen, wer von ihnen wann an die Tür klopfen würde. Schmuggler waren wie Käfer oder Gemüse. Jeder hatte seine eigene Jahreszeit. Und genau das war der Grund, warum es so seltsam war, dass die große alte Glocke auf der Veranda, die mit der Winde der Seilbahn verbunden war, in diesem Moment zu läuten anfing. »Will da etwa jemand hochkommen?«, fragte er ungläubig. Mrs. Pine stand auf, klemmte das Buch unter den Arm, tapste durch die Eingangshalle und spähte durch das Fenster in der Tür nach draußen. »Sieht ganz so aus. Wir sollten die Kurbel anwerfen.« aber wir haben in der ersten Ferienwoche doch nie Gäste, protestierte Milo. Ein leichtes Unbehagen kroch ihm vom Magen her hoch und er versuchte, es hinunterzuschlucken. Es war doch wohl nicht möglich, dass ihm da jemand die Ferien verdarb. Er war doch erst vor ein paar Stunden von der kleinen Fähre gestiegen, die die Kinder von diesseits des Flusses zur Schule und wieder heimbrachte. Nun ja, jedenfalls nicht oft, sagte Mrs. Pine, während sie ihre Stiefel zuschnürte. Aber wir haben nicht geschlossen. Es hat sich nur meistens so ergeben. Aber wir haben doch Ferien. Seine Mutter zuckte mit den Achseln und hielt ihm den Mantel hin. Komm schon, Sohnemann. Sei ein Gentleman und lass deine Mutter nicht allein hinaus in die Kälte gehen. Aha, die Gentleman-Nummer. Die zog immer. Leise vor sich hin brummelnd stand auch Milo auf und flüsterte kaum hörbar Ferien, Ferien, Ferien vor sich hin, während er zu seiner Mutter schlurfte. Als er jetzt durch den frischen Schnee und die bittere Kälte stapfte, um einen Fremden den Hügel hinaufzuholen, einen unerwarteten Gast, der ihm Arbeit abverlangte, während er sich doch nichts weiter gewünscht hatte, als eine ruhige Woche mit seinen Eltern zu verbringen, alleine in ihrem Haus, da wuchs sich sein Unbehagen zu einer waschechten Panik aus. Der Strahl der Taschenlampe drang in das Schattenrund ein, wo es leicht flackerte, bevor sich ein buttergoldenes Licht ausbreitete. Mrs. Pine hatte das Licht in einem kleinen Pavillon eingeschaltet, der versteckt zwischen den Bäumen lag. Dort endete die Fahrt der Standseilbahn. Die Bahn war vor 100 Jahren unten am Fluss gebaut worden. Es gab andere Möglichkeiten, zum Fuß des Stallhangs zu gelangen oder nach oben, wenn man unten war. Zum Beispiel die fast senkrecht verlaufende Treppe, die sich neben der Seilbahn emporschlängelte und ebenfalls zu dem Pavillon führte. Weiterhin konnte man nach einer 20-minütigen Autofahrt über eine gewundene Straße vom Gasthof aus über die andere Seite des Hügels in die eigentliche Stadt gelangen. Aber nur Milos Eltern und die Köchin Mrs. Caraway benutzten diese Straße. Vor die Wahl gestellt, sich in einem Gefährt, das aussah wie ein grotesker und überdimensionierter Autoscooter auf Schienen, den Hügel hinaufziehen zu lassen oder 310 Stufen hochzusteigen, Milo hatte sie gezählt, entschieden sie sich immer für die erste Variante. Auf dem Steinboden des Pavillons befanden sich eine Bank und ein kleiner Verschlag sowie die Schienenenden der Bahn. Mrs. Pine schloss auf und Milo folgte ihr ins Innere des Verschlags, wo die schweren Kabel, die zwischen den Schienen verliefen, sich um eine riesige Spindel wandten. Dank der raffinierten Konstruktion aus etlichen Zahnrädern erledigte die Winde die Arbeit von allein, wenn man sie erst einmal in Gang gesetzt hatte. Aber sie war alt, die Kurbel klemmte oft und der Wagen war schwer. Sie anzuwerfen war mit zwei Paar Händen einfacher als mit einem. Gemeinsam packten Milo und seine Mutter die Kurbel. 1, 2, 3, zählte Milo und mit vereinter Kraft drückten sie nach vorne. Das kalte Metall der Zahnräder heulte wie ein alter Hund und dann lief der Mechanismus an. Während sich der Wagen klickend und klappernd nach oben bewegte, fragte sich Milo, was für eine Art Gast er wohl bringen würde. Es gab alle möglichen Sorten von Schmugglern und manchmal kamen auch Seeleute oder Reisende, die keine Schmuggler waren. Nicht mehr oft und fast nie im Winter, wenn der Skidwrack und die kleinen Buchten zugefroren waren. Seine Mutter, die die Lichterketten gerade eingeschaltet hatte, richtete sich auf. Also, was denkst du? Ein Weihnachtself, der vom Nordpol geflohen ist? Ein Amokläufer mit einem Spielzeuggewehr? Ein Schmuggler, der mit selbstgebrautem Eierpunsch handelt? Fragte sie. Wer am nächsten dran ist, gewinnt einen Brownie-Eisbecher. Der Verlierer muss ihn machen. Wie heißen diese Blumenzwiebeln, die Grandma dir immer an Weihnachten schickt, die du so magst? Weihnachtsnarzissen? Genau, es ist ein Typ mit einer Ladung Weihnachtsnarzissen. Und Strümpfen, grüne Strümpfe mit pinkfarbenen Streifen. Ein dumpfes Jaulen gesellte sich zu dem Knarren des Kabels, das sich um die große Spindel in dem Verschlag aufrollte. Anhand der Geräusche konnte man bestimmen, wo auf der Strecke sich der Wagen gerade befand. Milo sah vor seinem inneren Auge den alten, unförmigen Lampenpfahl aus Schmiedeeisen, an dem der Wagen jetzt vorbeikam. Grüne Strümpfe mit pinkfarbenen Streifen? Ja, er weiß vermutlich, dass das nicht die beste Wahl war, aber jetzt hat er sie am Hals. Er wurde gezwungen, die Ladung zu übernehmen. Nein, man hat ihn reingelegt. Und wenn er sie nicht los wird, ist er ruiniert. Er denkt fieberhaft darüber nach, wie er die Leute überreden kann, die Ostereier dieses Jahr in Ringelstrümpfen zu verstecken, anstatt in Weidenkörben. Milo beugte sich über das Geländer des Pavillons und spähte in den dichter werdenden Schneefall zwischen den Birken und den weißbepuderten Tannenzweigen, in der Hoffnung, einen ersten Blick auf den Wagen und seinen Passagier werfen zu können. Es war immer noch nichts zu sehen, aber an der Vibration der Kabel erkannte er, dass es nun über den steilsten Teil der Strecke ging. Er hat Treffen mit verschiedenen Leuten arrangiert, mit Journalisten und irgendeinem komischen Fernsehstar, die ihm helfen sollen, aus grün-pink gestreiften Strümpfen den Modehit der nächsten Saison zu machen. Und mit dem Vertreter einer Sockenpuppenfirma. Wieder beugte sich Milo über das Geländer, so weit, dass ein paar verirrte Schneeflocken, die es unter das Dach des Pavillons geschafft hatten, auf seinen Wimpern landeten. Da war sie, die blaue Metallschnauze des Wagens mit den silbernen Rallye-Streifen an den Seiten, die Milo und sein Vater vor ein paar Jahren aufgemalt hatten. Zusammen mit dem Schriftzug Wilf Hauber Wirbelwind. Und dann, einen Augenblick später, kam der Passagier in Sicht. Ein schlaksiger Mann mit einem Filzhut und einem schlichten schwarzen Mantel. Milo erkannte, dass er eine Brille mit Schildpattrahmen und übergroßen Brillengläsern trug. Er sackte in sich zusammen. Der Fremde war eine einzige Enttäuschung. Er sah aus wie ein Großvater, vielleicht sogar ein bisschen wie ein Lehrer. »Ich weiß nicht«, sagte Mrs. Pine, als hätte sie Milos Gedanken gelesen. »Ich finde schon, dass er so aussieht wie jemand, der sich auf grün-pink gestreifte Socken einlässt.« Sie zerzauste ihm das Haar. »Komm, Sohnemann, setz dein Willkommensgesicht auf.« »Ich hasse das Willkommensgesicht«, brummte Milo. Trotzdem straffte er die Schultern und versuchte fröhlich zu gucken, als der Wirbelwind das letzte Stück zum Pavillon hinaufächzte. Aus der Nähe sah der Fremde sogar noch langweiliger aus. Langweiliger Hut, langweiliger Mantel, langweiliges Gesicht, langweiliger blauer Koffer im Gepäckabteil des Wagens. Doch die Augen, mit denen er Mrs. Pine und Milo durch seine Brillengläser musterte, waren hell und scharf. Sein Blick wanderte zwischen ihnen hin und her. Milo spürte, wie er sich verkrampfte. So fing es immer an, jedes Mal, wenn ein Neuling zu den Pines kam. Man konnte förmlich die Gedanken des Fremden lesen. Eins passt nicht zum anderen. Dieser Fremde hier verbarg es besser als die meisten. Sein Gesichtsausdruck veränderte sich nicht, aber das bedeutete nicht, dass er nicht das Gleiche dachte. Was macht ein Chinesenkind in Next Peak? Und wie kommt es zu so einer Mutter? Höchstwahrscheinlich adoptiert. Der Wagen kam mit einem Ruck zum Stehen, woraufhin der Fremde, der damit nicht gerechnet hatte, beinahe mit der Nase im gepolsterten Armaturenbrett des Wirbelwinds gelandet wäre. »Hallo!« Milos Mutter strahlte den Mann an, der aus dem Wagen kletterte und sich die dünne Schicht Schnee von den Schultern wischte. »Willkommen in Greenglass House. Ich bin Nora Pine und das ist mein Sohn Milo.« »Vielen Dank«, sagte der Fremde, dessen Stimme genauso langweilig war wie der Rest von ihm. »Mein Name ist Winch, The Carrie Winch.« »Wenigstens hat er einen interessanten Namen«, dachte Milo säuerlich. »Ich nehme Ihren Koffer, Mr. Winch.« »Oh, schon gut«, sagte Mr. Winch schnell, als Milo nach dem Gepäckstück greifen wollte. »Ich trage ihn selbst. Er ist ziemlich schwer.« Er nahm den Griff und zog daran. Er war offenbar wirklich schwer, denn Mr. Winch musste einen Fuß gegen die Seite des Wagens stemmen, um den Koffer aus dem Gepäckfach hieven zu können. In dem Moment warf die Mutter Milo einen vielsagenden Blick zu. Verständnislos schaute Milo zu dem Fremden hin und da sah er es. Eine kurios gestreifte Socke, die einen Augenblick lang sichtbar wurde, als Mr. Winch mit dem Koffer in den Händen rückwärts taumelte. Die Farbkombination aus Orange und Lila war sogar noch absurder als die grün-pinkfarbenen Ringe aus Milos Fantasie. »Sieht so aus, als ob ich dir einen Eisbecher schulde«, flüsterte ihm seine Mutter zu. Dann setzte sie lauter hinzu, »Hier entlang, Mr. Winch, kommen Sie erstmal ins Warme.« Milos Vater wartete schon, als sie die Veranda erreichten. »Sollen wir Ihnen etwas Warmes zu trinken aufs Zimmer bringen?« Aber noch ehe Mr. Winch geantwortet hatte, meldete sich wieder die Eisenglocke mit ihrem rachitischen Klingeln. Milo starrte seinen Vater fassungslos an. »Noch einer?«, fragte er unwillkürlich. Dann schlug er die Hand über den Mund, weil er gerade etwas sehr Unhöfliches gesagt hatte. »Ich bitte vielmals um Entschuldigung«, wandte sich Mr. Pine an seinen Gast und schoss Milo einen bitterbösen Blick zu. Aber Mr. Winch hatte Milos Bemerkung offensichtlich gar nicht gehört. Er sah genauso fassungslos aus wie Milo. »War das die Glocke der Bahn?«, fragte er in einem seltsamen Ton. »In der Tat«, sagte Milos Vater. »Sieht so aus, als würden wir noch einen Gast bekommen.« Er drehte sich um und steuerte auf die Treppe zu. Im Vorbeigehen schnickte er gegen Milos linkes Ohr. Nicht schmerzhaft, aber fest genug, um ihn merken zu lassen, dass seine Unhöflichkeit zwar Mr. Winch entgangen sein mochte, ihm selbst, seinem Vater, aber nicht. »Möchten Sie Kaffee oder heiße Schokolade haben und vielleicht eine Kleinigkeit zu essen?«, fragte er. Mr. Winch runzelte die Stirn und schüttelte den Kopf. »Nein, danke. Ich komme in ein paar Minuten nach unten. Ich muss gestehen, ich bin neugierig, wer außer mir heute Nacht noch unterwegs ist.« Milos Vater rannte die Treppe nach unten, zwei Stufen auf einmal nehmend, und erwischte seine Frau gerade noch rechtzeitig, als sie erneut hinaus in den Schnee gehen wollte.
1: »Wir übernehmen das«, rief er.
0: Zu jedem anderen Zeitpunkt hätte sich Milo darüber geärgert, dass sein Vater ihn nicht einmal fragte, ob er in München hinausgehen wollte. Und obwohl es nun immer wahrscheinlicher wurde, dass er seine gemütlichen und ruhigen Ferien abschreiben konnte, bei zwei Gästen war das eigentlich gar keine Frage mehr, trieb ihn die bloße Unglaublichkeit, dass in einer solchen Nacht, zu einer solchen Zeit im Jahr zwei Gäste unabhängig voneinander im Greenglass House auftauchten, nach draußen. Und noch etwas. Der Calvary Winch war sichtlich schockiert gewesen, als die Glocke ertönte. Einerseits hatte er, mit Milos Augen betrachtet, natürlich recht mit seiner Überraschung, dass noch ein weiterer Gast ankam. Andererseits konnte er doch nicht wissen, dass das Gasthaus um diese Jahreszeit gewöhnlich leer stand. Es sei denn, dachte Milo, während er seine Stiefel anzog, Mr. Winch war hier, gerade weil er damit gerechnet hatte, dass außer ihm niemand da sein würde. Das war der Moment, in dem Milo zum ersten Mal der Verdacht kam, dass etwas Merkwürdiges vorging. Doch dann zog sein Vater die Tür auf und ein beißender Nachtwind fegte in die Eingangshalle. Milo zog den Reißverschluss seines Mantels hoch und trat hinter seinem Vater in die Kälte. Er versuchte, in den Fußstapfen zu laufen, die dieser an der höher werdenden Schneedecke hinterließ. Sie mussten den Wilforber Wirbelwind erst wieder nach unten schicken, denn Milos Mutter hatte natürlich angenommen, dass er für geraume Zeit nicht mehr gebraucht wurde. »Was denkst du?«, fragte Mr. Pine, während sie dem blauen Wagen nachschauten, der über die Kuppe ihren Blicken entschwand. »Was ist dieser Mr. Winch für ein Typ? Ich bin gar nicht dazu gekommen, zu fragen, was er macht und was ihn hierher führt. Hast du eine Ahnung?« Milo schüttelte den Kopf. »Er hat ziemlich irre Socken an. Mehr weiß ich auch nicht.« Sein Dad nickte ernst. Das war eine seiner großartigen Eigenschaften. Er nahm alles, was man sagte, ernst. Milo musste nicht erklären, warum es ihm bedeutsam vorkam, dass ein Mann, der auf den ersten Blick so langweilig und normal erschien, außergewöhnliche Socken trug. Sein Dad würde es auch so begreifen. Der Motor, der das Kabel antrieb, kam zum Stehen. Der Wirbelwind hatte den Fuß des Hügels erreicht. Ein Augenblick später erklang wieder die Glocke, zum Zeichen, dass der Passagier eingestiegen war und mit der Hochfahrt begonnen werden konnte. Mr. Pine verschwand in dem Verschlag und setzte die Winde in Bewegung. Milo und sein Vater lehnten sich Seite an Seite gegen das Geländer, starrten zwischen den Bäumen hindurch und warteten auf den ersten blauen Schimmer. Das war noch so eine tolle Sache an seinem Dad. Man konnte mit ihm zusammen sein und brauchte nichts zu sagen, und doch hatte man das Gefühl, Zeit mit ihm zu verbringen. Seine Mom war anders. Das, was sie zu sagen hatte, war immer interessant, und sie und Milo führten lustige und lebhafte Gespräche. Aber mit seinem Vater konnte er ganz prima schweigen. Der Schnee fiel aus dem Himmel, hüllte Bäume und Boden und Nacht in Stille, während die Winde, die Kabel, die Schienen und der Wagen ihre üblichen Geräusche von sich gaben, als ob sie selbst ein Gespräch darüber führten, dass ein neuer Gast im Anzug war. Und dann, endlich, kam der Wilforber Wirbelwind in Sicht. Darin saß, zusammengekauert unter einem strahlend blauen Schirm, der mit Schnee bepudert war, eine Dame. Der Wagen glitt unter einer der alten schmiedeeisernen Lampen vorbei und das Licht, das durch ihren Schirm fiel, schien auch ihre Haare blau zu färben. Sie wirkte ziemlich jung, jedenfalls jünger als seine Eltern, dachte Milo. Sie lächelte und winkte, als der Wirbelwind sich seinem Ziel näherte, und Milo merkte, dass er ihr Lächeln und Winken erwiderte. Der Wagen blieb stehen und die Dame schob schwungvoll ihren Schirm über die Seite, klopfte den Schnee ab und klappte ihn dann zu. Ihre Haare blieben blau. Sie waren einen Ton dunkler als das metallische Kobaltblau des Schienenwagens, aber zweifellos blau. »Hallo Leute«, sagte sie fröhlich. »Tut mir leid, dass ich euch in einer solchen Nacht vor die Tür gejagt habe.« »Kein Problem«, sagte Mr. Pine und bot ihr seine Hand, um ihr beim Aussteigen behilflich zu sein. »Dafür sind wir ja da. Ich bin Ben Pine und das ist mein Sohn Milo.« »Georgiana Moselle, Georgie«, sagte die blauhaarige Dame, die noch so jung war, dass sie eher als Mädchen gelten konnte. »Danke.« »Darf ich ihr Gepäck tragen?«, fragte Milo. Sie nickte erfreut und deutete auf eine Reisetasche hinten im Wagen. »Aber sicher. Danke, Milo.« Milo holte die Tasche aus dem Wagen und ging durch die Bäume zum Gasthaus zurück. Ehe sein Vater ihm folgte, setzte er noch das Getriebe des Wagens in Gang und schickte ihn wieder nach unten. »Für alle Fälle«, murmelte er. Milo seufzte und versuchte, die Gedanken an die Tatsache, dass seine Ferien ganz anders abliefen, als er sich das vorgestellt hatte, aus seinem Kopf zu verbannen. Er hatte das Gefühl, dass alle Welt versuchte, ihn gehörig durcheinander zu bringen. Er wandte sich wieder der Treppe nach oben zu. In diesem Moment ertönte die Glocke ein drittes Mal. Milo wirbelte herum und rannte die Treppe zum Erdgeschoss hinunter, vorbei an einem zur Salzsäule erstarrten Mr. Winch, und konnte gerade noch einen Zusammenstoß mit seinem Vater und der silbernen Kaffeekanne vermeiden. »Das übernehme ich«, brüllte er aus voller Kehle. Diesmal waren sie zu zweit. Es war schwer zu sagen, wer am meisten unter diesem Umstand litt. Die Gäste, die unbehaglich nebeneinander auf der Wagenbank saßen und mit Schnee bepudert wurden, oder der Wilforber Wirbelwind, der es nicht gewohnt war, eine solche Last zu befördern und der außergewöhnlich laut quietschte, als er sich der Plattform näherte. Es lag nicht daran, dass die Gäste so außergewöhnlich schwer waren, aber das Gepäckfach des Wagens war bis oben hin vollgestopft mit Sachen, sodass der Berg an Gepäck tatsächlich die Passagiere überragte. Ein Meister seines Fachs musste beim Packen am Werk gewesen sein. Milo war es ein Rätsel, wieso der Haufen nicht einfach umgekippt und den ganzen Berg wieder hinuntergebrutzelt war. Da stapelten sich Koffer, Aktentaschen, Kleidersäcke und etwas, das aussah wie ein Teleskopkasten. Die Gäste Nummer 3 und 4 kraxelten bereits aus dem Wagen, noch ehe dieser vollständig angehalten hatte. Milo musste unwillkürlich an Figuren aus einem Kinderreim denken. Es war eine dunkle und stürmische Nacht, oh je, da stapften sie durch den Schnee. Herr Groß und Herr Klein mit rot gefrorenen Nasen, oh weh. Und diese beiden, die da durch den Schnee stapften, sahen so aus, als wären sie sich gegenseitig an die Gurgel gegangen, wenn die Fahrt nur noch eine Minute länger gedauert hätte. Der Mann, den Milo insgeheim Herr Klein nannte, war untersetzt und dunkelhaarig und sah aus wie ein zorniger Lehrer. Der andere war, das musste Milo zugeben, zu vierschrötig gebaut, um als Herr Groß durchzugehen. Außerdem war es kein Mann, sondern eine Frau. Aber auch sie wirkte mit ihren weißen Haaren und dem hochmütigen Gesicht wie eine Lehrerin. Eine wütende Lehrerin. Warum sahen bloß alle so aus wie Lehrer, wo er doch Ferien hatte? Nichtsdestotrotz hob Milo grüßend die Hand, während er die beiden Neuankömmlinge unauffällig musterte. Beide machten den Eindruck, als würden sie jeden Moment in die Luft gehen. Willkommen in... Herr Klein zog etwas aus dem Wagen und der ganze Haufen geriet ins Rutschen. Gepäckstücke, zumeist teuer aussehende Koffer, die mit malvenfarbenem Brokat überzogen waren, kullerten auf die Plattform und knallten auf das Eisengeländer. Frau Groß, die gerade auf Milo zugehen wollte, erstarrte. Ihr Gesicht wurde erst ausdruckslos, dann rot, dann lila und nahm schließlich einen Farbton an, der irgendwo zwischen Grau und Blau schwankte. Schließlich fing sie an zu schreien. Herr Klein richtete sich zu seiner vollen, etwas kurz geratenen Größe auf, das Gesicht rosa verfärbt, und dann fing auch er an zu schreien. Die beiden brüllten einander an, lauter und immer lauter, umringt von den Ruinen des Gepäckturms. Milo war sich nicht einmal sicher, in welcher Sprache sie sich anbrüllten. Wenn es seine eigene war, so schien sie sich nicht die Mühe zu machen, verständliche Worte zu äußern. »Ich bitte um Entschuldigung«, sagte er zögernd. Das Geschrei dauerte an, als ob er gar nicht da wäre. »Entschuldigen Sie«, sagte Milo noch einmal, diesmal lauter. Und dann »Entschuldigung«. Wie ein Mann wandten sich die beiden zu Milo hin und fuhren mit ihrem Gebrüll fort, nur dass sie jetzt ihn anschrien. Milo versuchte, etwas zu verstehen. Dann versuchte er, sie zu unterbrechen. Und schließlich tat er, was seine Mutter immer tat, wenn Milo seine 5 Minuten hatte, wie sie es nannte, und sich nicht beruhigen ließ. Er verschränkte die Hände hinter dem Rücken und machte ein Gesicht, als ob er sich kein einziges der unverständlichen Wörter entgehen lassen wollte, die sich die zwei Streithähne gegenseitig in den Kopf warfen. Und dann wartete er ab. Milo ging einmal um den Pavillon herum, um sich zu vergewissern, dass nirgends irgendwelche Koffer oder Reisetaschen herumlagen, ehe er den beiden Neuankömmlingen folgte. Er warf sich den Kleidersack von Frau Groß über die Schulter und packte den Griff ihres Rollkoffers. Am Rand des Wäldchens, wo der Weg in den Vorgarten von Greenglass House führte, blieb er stehen und lauschte. Hinter ihm war ein Geräusch, und zwar vom Stallhang her, aber nicht von den Schienen. Es war ein Dröhnen, doch anders als von einer Maschine. Obwohl es durch den Schnee gedämpft wurde, erkannte Milo dieses Geräusch. Er wollte seinen Ohren nicht trauen. Jemand kam die Treppe hoch, und dem Getrappel nach zu urteilen, ging dieser jemand ziemlich schnell. Er rannte fast die letzten Stufen hinauf. Milo trottete zurück zum Rand der Plattform und spähte hinunter in das Schneetreiben zwischen den Bäumen. Im Schein der in unregelmäßigen Abständen stehenden Laternen und im Funkeln der Lichterkette sah er, dass sich in der Tat eine Gestalt über die Treppe näherte. Und diese Gestalt ging nicht nur schnell, sondern sprang hinauf, immer 2 Stufen auf einmal nehmend. Abgesehen davon, dass diese Fortbewegung auf der eisglatten Treppe ziemlich gefährlich war, kam sie Milo schlichtweg unmöglich vor. Es waren immerhin mehr als 300 Stufen. Selbst unter den besten Voraussetzungen war der Aufstieg eine sehr anstrengende und ermüdende Angelegenheit. Er wartete darauf, dass die Schritte der Person langsamer würden, aber nichts dergleichen geschah. Die letzten 3 Stufen mit einem einzigen Sprung überwindend, landete der Fremde auf der Plattform und sah so frisch und munter aus wie ein Gänseblümchen. Ein schneebedecktes Gänseblümchen unter einer schwarzen Strickmütze mit einem wahrhaft gigantischen Rucksack auf dem Rücken und mit pinkfarbenem Lipgloss. »Hallo, hallo«, rief das Gänseblümchen und grinste Milo an. Ihre Wangen waren nur unwesentlich gerötet. »Ich wollte dich nicht erschrecken. Ich suche Greenglass House. Das soll hier irgendwo sein.« »Ja.« Milo starrte nach unten und versuchte immer noch herauszufinden, wieso diese Frau nicht gleich vor lauter Erschöpfung ihren letzten Atemzug tat. »Ja, da geht's lang. Ich bin Milo. Meinen Eltern gehört das Gasthaus.« »Clemens O'Candler«, erwiderte die junge Frau und streckte ihm eine Hand mit grau lackierten Fingernägeln entgegen. »Meine Freunde nennen mich Clem.« Im Gasthof war das Chaos ausgebrochen. Herr Klein und Frau Groß brüllten sich schon wieder an, nur dass sie es jetzt mit tropfnassen Schuhen mitten auf dem Wohnzimmerteppich taten. Er gestikulierte wild mit dem Teleskopkasten, den er wie ein Schwert schwang, während sie einen bestickten Beutel wie ein Schild gegen ihre Brust drückte. Mr. Wynn stand in der Ecke und hielt eine Tasse schützend vor sich. Giorgio Moselle saß vor dem Kamin, die Ellbogen auf die Knie gelegt und die Augenbrauen so weit hochgezogen, dass sie fast unter ihrem Haaransatz verschwanden. Es schien unmöglich, dass sie noch höher wandern konnten, aber sie taten es, als Clem Candler hinter Milo das Haus betrat. Ja, dachte Milo missmutig, noch jemand. Akzeptieren Sie das Unvermeidliche. Ich muss es ja auch. Milos Vater versuchte vergeblich, sich zwischen die zwei kreischenden Gäste zu schieben und Milos Mutter ging mit dem Telefon am Moor an der Bar zwischen Esszimmer und Küche auf und ab. Clem Candler hängte ihren Mantel auf und stellte ihre Schuhe neben die von Mr. Winch, ohne die Szene im Wohnzimmer aus den Augen zu lassen. Sie nahm ihre Mütze ab und schüttelte die kurzen roten Haare. »Ziemlich lebhafter Haufen«, murmelte sie. Mr. Pine hatte jetzt genug. Milo saß voraus und ging in Deckung. Sein Vater konnte ziemlich laut werden, wenn er wollte. »Also schön«, donnerte Mr. Pine. Seine Stimme hallte von jeder Oberfläche des Stockwerks wieder. Irgendwo im Esszimmer ging klirrend ein Glas zu Bruch. »Das reicht jetzt!« Herr Klein und Frau Groß verstummten missmutig. »So ist's besser. Benehmen Sie sich gefälligst wie vernünftige Menschen, ansonsten könnte ich feststellen, dass wir ausgebucht sind.« Mr. Pine fixierte die beiden einen nach dem anderen mit einem todernsten Blick. »Habe ich mich klar ausgedrückt?« Er wartete und nachdem beide widerstrebend genickt hatten, deutete er zu dem Holzständer in der Eingangshalle, auf dem das aufgeschlagene Gästebuch lag. »Sie zuerst, Ma'am. Ihr Name?« »Mrs. Eglantine Heward.« »Und Ihrer, Sir?« »Dr. Wilbur Gabberwein.« »Und Ihr Name, Miss?« »Clemens Candler.« »Und wie lange wollen die werten Herrschaften bleiben?« Die drei neuen Gäste zögerten. Genauso wie die ersten beiden schienen auch sie sich noch nicht darüber im Klaren zu sein. Fröhliche Beinahe-Weihnachten, Junge. Mrs. Carraway, die nur Socken anhatte, winkte Milo kurz zu, nahm dann die Papiertüten auf den Arm und ging zur Küche. Lizzie, eine etwa 20-jährige junge Frau, sammelte den Rest der Einkäufe auf, lächelte und nickte Milo knapp zu und folgte dann ihrer Mutter. Mrs. Pine rannte hinter Mrs. Carraway her zur Küche. »Odette, ich räume die Sachen weg. Ruhen Sie sich erst einmal etwas aus. Ben hat bestimmt schon ihre Zimmer vorbereitet. Milo, kümmerst du dich bitte um die Koffer?« »Klar«, rief er ihr nach. Doch dann, bevor er noch aufstehen konnte, merkte er, dass er beobachtet wurde. Ein zweites Mädchen, etwa in seinem Alter, das er noch nie zuvor gesehen hatte, betrachtete ihn neugierig über die Rückenlehne des Sofas hinweg. Das musste Lizzies jüngere Schwester Maddie sein. Milo hatte schon viel über Maddie gehört, sie aber nie kennengelernt. »Hallo«, sagte er ruhig. Er ärgerte sich ein wenig darüber, dass das Mädchen so ungebeten in sein Refugium eindrang. »Du musst Maddie sein. Ich bin Milo.« Maddie Carraway wirkte auf ihn, als sei sie auch nicht besonders erfreut über die jüngste Entwicklung der Ereignisse. »Hallo.« Sie riss sich die Strickmütze vom Kopf, woraufhin das elektrisierte, kurze rotblonde Haar ihr gerötetes Gesicht wie ein stacheliger Heiligenschein umrahmte. »Adieu, Ferien. Du bist also adoptiert, ja?« Mit den Armen voller Gepäck blieb Milo auf dem Treppenabsatz im ersten Stock stehen, drehte sich um und starrte Maddie an. »Wie bitte?« Sie betrachtete ihn neugierig. »Ist doch so, oder? Ich habe gehört, wie sich die anderen darüber unterhalten haben.« Er schnaubte, was so viel heißen sollte, wie dass er die Frage für blödsinnig hielt, aber sein Gesicht wurde rot. Sie hatte gehört, wie sich andere darüber unterhalten hatten? Man brauchte sich Milo und seine Eltern doch nur anzuschauen, dann wusste man auf den ersten Blick, dass er nicht ihr leiblicher Sohn war. Aber Maddie drückte sich so aus, als ob jemand über ihn geredet hätte, zweifellos Mrs. Carraway und Lizzie. Es kam ihm wie Verrat vor. Die Vorstellung, dass Menschen, die er mochte und denen er vertraute, hinter seinem Rücken über seine Familie sprachen, war... »Also?« Maddie schaute ihn an, als ob ihre Frage nicht der Rede wert sei. »Und ob sie das war?« »Zu deinem Zimmer geht's da lang.« Milo überlegte den ganzen restlichen Weg, was er sagen sollte, falls Maddie sein Schweigen nicht begriff und weiter nachbohrte. Im ersten Stock gab es zwei Gästezimmer, die für private Besuche reserviert waren, für Familie oder Freunde. Milo öffnete die Tür zu dem Zimmer, das nach Osten wies, das mit den zwei getrennten Betten, und stellte Lizzies Tasche auf das Fußende des Bettes, in dem sie für gewöhnlich schlief. »Hast du keinen Koffer dabei?« Maddie warf ihm einen langen Blick zu, dann schüttelte sie den Kopf. »Hab meine Sachen einfach bei ihr reingestopft.« »Na schön«, er wedelte mit dem Arm und hoffte, sie würde seine vage Geste als Willkommensgruß verstehen. Dann ließ er Maddie allein, damit sie sich einrichten konnte, während er Mrs. Carraways Koffer in das Zimmer

Agentur hier in der Stadt. Er erwähnte nicht, dass er ein Findelkind war. Das ging sie nun wirklich nichts an. Ja, aber du bist doch ein Chi. Ja, bin ich, zischte er. Und ich sagte doch, das ist privat. Milo drehte sich um und ließ sie stehen, stapfte einfach wieder nach unten zu seinem Sofa, wo er Georgies Buch liegen gelassen hatte. Auch wenn sich diese beiden anfangs nicht zu verstehen scheinen, entwickelt sich doch bald eine Freundschaft und auch eine gewisse Art von Zweckgemeinschaft, denn Maddie und Milo gehen im Rahmen eines Rollenspieles den Geheimnissen auf den Grund. Die allerabendlichen Geschichten, die sich die Gäste und HausbewohnerInnen erzählen, tragen ebenfalls zur Lösung des Rätsels bei. Aber hört selbst. Nun, lassen Sie mich überlegen. Ich wohne in diesem Haus, seit ich so alt war wie Milo. Mein Vater hatte es einer Familie namens Witcher abgekauft, mit Möbeln und allem drumherum. Sie machte eine kurze Pause. Milo vermutete, dass sie den Anwesenden Gelegenheit geben wollte zu fragen, war das nicht Doc Hollystones richtiger Name? Aber keiner sagte etwas. Aber jetzt, wo ich darüber nachdenke, fuhr sie fort, fällt mir eine Geschichte ein, die sie möglicherweise interessieren könnte. Es ist eine Geistergeschichte, eine Geschichte über etwas, das sich hier zugetragen hat. Ist es für irgendjemanden ein Problem? Ringsum schüttelten die Gäste den Kopf und warteten gespannt. Also schön. Nun, es geschah, Milo war noch ein Baby, also vor 10 oder 11 Jahren. Einer unserer Stammgäste, ein Mann, der oft bei uns wohnt, kam zum Frühstück herunter und verkündete, dass er aus dem Fenster geschaut und einen Toten gesehen habe. Milo hätte beinahe seine Tasse fallen gelassen. Was? Du hast ganz richtig verstanden. Seine Mutter zuckte mit den Augenbrauen. Und ich bin mir sicher, dass sie alle schon von Doc Hollystone gehört haben, fuhr sie fort. Zusammen mit Gentleman Maxwell, Ed Pickering und Violet Cross war er im vergangenen Jahrhundert einer der berühmten Boten, wie die Schmuggler sich selbst nennen. Als Doc Hollystone verschwand, war ich zwar noch ein kleines Mädchen, aber ich komme aus den Quayside Harbors und ich bin mit den Geschichten über seine Heldentaten groß geworden. Einige behaupten, er sei hier auf den Ländereien um Greenglass House erwischt und getötet worden. Andere behaupten, sein Sohn sei dabei gewesen und habe alles mit angesehen. Sie schnaubte leicht. Natürlich hat man meinem Vater nichts davon erzählt, als er das Haus kaufte. Erst danach fingen die Leute an zu reden, etwa um die Zeit, als mein Vater hier dieses Hotel eröffnete. Aber es war von Anfang an klar, dass irgendetwas passiert sein musste. Hollystone war spurlos verschwunden und die überlebenden Mitglieder seiner Familie und seiner Mannschaft waren so schnell untergetaucht, dass sie nichts aus dem Haus mitgenommen hatten. Jahre später erbten Ben und ich das Hotel und die Stammgäste mit. Und dann eines Nachts, als Milo noch klein war, sah einer der Gäste. Sie verstummte und schaute Mr. Pine an. Es war finster, nicht wahr? Das meine ich auch, ja. Er war spät dran. Normalerweise kam er immer Anfang des Frühjahrs. Schmuggler und ihre Jahreszeiten, dachte Milo. Er wusste genau, über wen sie sprachen. Finster war ein Frühjahrsschmuggler, weil er meistens mit illegalem Saatgut handelte. Ja, das stimmt. Nun, vielleicht haben wir ihn deshalb in einem anderen Zimmer als gewöhnlich untergebracht, auf der kühleren Seite des Hauses, weil doch Sommer war. Mrs. Pines Blick zuckte zu Mrs. Hereward. Finster hatte vermutlich in 2N logiert und es sah so aus, als würde Milos Mutter überlegen, ob sie der alten Dame das Wissen darüber zumuten sollte, dass sich die Ereignisse, von denen sie berichten wollte, in ihrem Zimmer abgespielt hatten. Tu es nicht, dachte Milo. Mrs. Hereward war zu leicht aus der Fassung zu bringen. Man sollte ihr nicht unbedingt sagen, dass sie in einem Spukzimmer wohnte. Ein ungewohntes Zimmer in einem knarrenden alten Haus kann einen manchmal etwas durcheinander bringen, vielleicht sogar ängstigen, fuhr Mrs. Pine fort. Augenscheinlich war sie zu demselben Schluss gekommen wie ihr Sohn. Milo kann ein Lied davon singen. Er hat in jedem Zimmer dieses Hauses irgendwann einmal geschlafen. Milo, wie würdest du die Räume und ihre Geräusche beurteilen? Unterschiedlich, sagte er. Sie machen einem keine richtige Angst und wenn man sich an die Geräusche und Luftbewegungen in einem Zimmer gewöhnt hat, dann kommt es einem richtig gehend freundlich vor. Wenn man dann in ein anderes Zimmer zieht, wirkt das nicht mehr ganz so freundlich. Man muss sich erst wieder daran gewöhnen. Genau. Als also Finster in diesem Morgen nach unten kam und erwähnte, dass er etwas Merkwürdiges gesehen habe, dachten wir alle, dass es daran läge, dass er sich erst an das neue Zimmer gewöhnen müsste. Etwas hatte ihn aufgeweckt, erzählte er, und dann hatte eine Bewegung draußen im Garten seine Aufmerksamkeit erregt. Er wusste nicht, was genau ihn geweckt hatte. Vielleicht irgendein Geräusch, und er wusste auch nicht, was er gesehen hatte. Vielleicht war etwas in einem Baum oder aufgeblitzt oder im Himmel. Er wollte auch kein anderes Zimmer haben. Er wollte uns nur Bescheid geben. Dann aß er 3 Portionen Pfannkuchen und alles schien in bester Ordnung zu sein. Aber am nächsten Morgen geschah es wieder. Finster kam nach unten und sagte, dass etwas ihn aufgeweckt habe und dann habe er etwas draußen im Garten gesehen. Aber diesmal war er aufgestanden und ans Fenster gegangen, um besser sehen zu können.

Und was er gesehen hatte, war die Gestalt eines jungen Mannes gewesen, der zwischen den Bäumen stand und zum Haus starrte. Der Mann war ihm bekannt vorgekommen, sagte Finster. Und soweit ich mich erinnere, hat er Ben einen langen Blick zugeworfen, als ob er erwog, dass er es gewesen sein könnte, der da draußen vor dem Haus gestanden hatte. Aber Ben war in jener Nacht nicht hinausgegangen. Jedenfalls nicht nach Mitternacht. Und genau um diese Zeit, so meinte Finster, sei er wach geworden. Dann aß er wieder 3 Portionen Pfannkuchen und sprach nicht mehr darüber. Bis zum nächsten Morgen, als Finster nach unten kam und erklärte, er wisse jetzt, wer der Mann war. Es war wieder passiert und diesmal war Finster gleich aufgestanden und hatte hinausgesehen. Da war der junge Mann. Er stand zwischen den Bäumen und schaute zum Haus hinauf. Aus irgendeinem Grund hob Finster grüßend die Hand und der Mann hob ebenfalls seine Hand. Und an dieser Geste erkannte Finster ihn. »Es war Doc Hollystone«, sagte er. Alle Welt weiß, dass das Deacon und Morvengard Versandhaus die Stadtväter immer ermutigt hat, härter gegen die Schmuggler vorzugehen. Nun, augenscheinlich hatte Deacon und Morvengard in dem Jahr vor Doc Hollystones Verhaftung überall in Next Peak einen Steckbrief aufhängen lassen, auf dem Doc Hollystone mit erhobener Hand zu sehen war. Es scheint so, als hätte sich Finster an dieses Bild erinnert. Milo kannte die Geschichte nicht, aber er kannte Finster Plum und er wusste genau, dass Finster keinen Steckbrief brauchte, um den berühmtesten aller Schmuggler zu erkennen. Milo wusste genau, dass Finster mit Doc Hollystone gesegelt war, aber das konnte Mrs. Pine einem Haufen Fremder schlecht erzählen. Natürlich gaben wir zu bedenken, dass Doc Hollystone tot war. Höchstwahrscheinlich, und zwar seit mehr als 20 Jahren. Jedenfalls war er seit der Nacht, in der man ihn verhaftet hatte, nicht mehr in Next Peak gesehen worden. Ich hätte ja behauptet, dass Finster geträumt hatte. Vielleicht waren die fremden Geräusche in seinem Zimmer dafür verantwortlich oder vielleicht irgendein unerwarteter Luftzug. Aber Finster beharrte darauf, ihn gesehen zu haben. Und warum war er sich seiner Sache so sicher? Nun, es stellte sich heraus, dass an der Geschichte noch etwas mehr dran war, als er bislang erzählt hatte. In der dritten Nacht, nachdem er den jungen Mann zwischen den Bäumen gegrüßt hatte, war es Finster endlich aufgegangen, dass das Fenster seines Zimmers sowohl in dieser wie auch in den vorangegangenen 2 Nächten offen gestanden hatte. Aber er war nicht derjenige gewesen, der es geöffnet hatte. Vor dem Zimmer verläuft eine Feuertreppe und Finster war nach draußen geklettert, um besser sehen zu können. Als ihm die Sache mit dem Fenster einfiel, hatte er sich umgesehen und dabei erkannt, dass er nicht allein war. Neben ihm beugte sich ein kleiner Junge über das Geländer. Auch der Junge winkte. Es war der Junge, dem der Mann zugewunken hatte. Und es war vermutlich auch der Junge gewesen, so erklärte uns Finster, der jede Nacht das Fenster geöffnet hatte, damit er hinausklettern und nach Doc Hollystone Ausschau halten konnte. Es war das Schaben des Holzrahmens, der hochgeschoben wurde, das Finster jede Nacht geweckt hatte. Ich weiß nicht, ob ich den Mut dazu gehabt hätte, aber Finster, noch im Halbschlaf und ohnehin nicht der Hellste, sprach den Jungen tatsächlich an. »Weißt du, wer das ist?«, fragte er. Ich weiß nicht, warum er nach dem Mann fragte, anstatt danach, wieso der Junge in seinem Zimmer war und was er auf der Feuertreppe machte. Immerhin wohnte zu diesem Zeitpunkt kein Junge im Hotel. Das hätte Finster gewusst, denn man lernt die Gäste hier schnell kennen, wie sie ja selbst gemerkt haben. Wie auch immer, als er den Jungen fragte, ob er wisse, wer der Mann zwischen den Bäumen sei, nickte dieser. Und wenn man Finster Glauben schenken will, so antwortete er, »Das ist mein Vater. Wir müssen einander jetzt zuwinken, weil wir uns damals nicht voneinander verabschieden konnten.« »Und wie lautet der Name deines Vaters?«, fragte Finster. »Er kommt mir bekannt vor.« Der Junge lächelte stolz und antwortete, »Sein Name ist Michael Witcher.« Und dieses Haus hat früher uns gehört. Dann winkte der Junge dem Mann zwischen den Bäumen noch einmal zu. Der Mann winkte zurück und dann verschwanden beide und Finster stand allein auf der Feuertreppe. Sie verstummte wieder und diesmal begriffen die Gäste. Also, war dieser Michael Witcher Doc Hollystone? Fragte Clem. Dieses Haus gehörte Doc Hollystone. Ja, lächelte Mrs. Pine. Und wenigstens dieses eine Mal kehrten die Geister von Doc Hollystone und seinem Sohn zurück, um Lebewohl zu sagen.

Das war unser letztes Buch für heute und damit auch das Ende dieses Morgenmagazins. Ich hoffe, ihr hattet eine schöne Zeit bei dieser Buchvorstellung und Vorlesestunde. Am Mikro waren ich, Rosalie, und meine Mutter. Das war's von uns, zumindest für heute, und jetzt noch ein schönes Lied zum Schluss, das gerade war übrigens There Are Worse Games to Play, also dem Schlusssoundtrack von dem letzten Teil der Tribute von Panem Filme. Und jetzt noch eine epische Musik zum Schluss, nämlich Heart of Courage von Two Steps from Hell.

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3: Heute geht es um ein Thema, bei dem ich vor einem Jahr tatsächlich noch nicht für möglich gehalten hätte, dass wir darüber reden müssen oder es zumindest tun werden und dass es in Deutschland oder der EU tatsächlich zu so einem drängenden Thema wird. Aber jetzt ist es soweit. Es geht um Alterskontrollen im Internet. Australien hat sie als erstes Land weltweit vergangenen Dezember eingeführt oder sie traten vergangenen Dezember in Kraft, weil Social Media dort für Kinder und Jugendliche unter 16 Jahren verboten ist. Und obwohl die Berichte, die man seitdem von dort hört, sehr durchwachsen sind, was den Erfolg dieser Maßnahme angeht, hat das die Diskussion um Alterskontrollen auch bei uns enorm angeheizt, kann man, glaube ich, so sagen. Müssen wir jetzt also alle bald unser Alter nachweisen, bevor wir etwas auf Instagram posten oder auf YouTube liken können? Wie soll das überhaupt funktionieren? Und warum würden diese Alterskontrollen das Internet wahrscheinlich ziemlich umkrempeln? Darüber sprechen wir heute mit Sebastian, der das Thema in unserer Redaktion sehr intensiv verfolgt.
4: Das
3: Hallo
4: stimmt.
3: Sebastian.
4: Hallo Chris.
3: Und mit dabei ist auch unser Kollege Ingo, der nicht dieses Thema, aber andere Themen sehr intensiv verfolgt.
5: Hallo, der ist auch Ingo. Einfach dabei.
3: Ja, der
5: Hallo.
3: Ist auch einfach hier. Ist
5: ich bin schön. Heute Sidekick.
3: Ja, schön, dass du da bist, Ingo. Das sollte nicht wenig wertschätzend drüber kommen. Bevor es aber losgeht, wärmen wir uns ein bisschen auf. Wie immer mit der ersten Frage, woran arbeitet ihr gerade, Ingo? Magst du als Sidekick in dieser Folge vielleicht anfangen?
5: Möchte ich nicht drüber sprechen.
3: Gut, nein, okay, Sebastian, nein. Es geht ja eh vor allem um dich.
5: Ich arbeite gerade nicht mehr am Thema Wasserverbrauch von Rechenzentren und KI, weil ich was anderes vorgeschoben habe. Ich hatte wirklich fest vor, hab dran gearbeitet und war auf einem guten Weg, das fertigzustellen. Wir mussten dann was anderes vorziehen. Wenn dieser Podcast erscheint, ist sie vielleicht schon draußen, die nächste Data Broker Veröffentlichung, und an der arbeite ich jetzt gerade und die haben mir ein bisschen vorgezogen, deshalb. Ja.
3: Sebastian, was machst du denn gerade so?
4: Ich mache das zusammen mit Ingo und ich war hautnah dabei, als Ingo nochmal seine Prioritäten shiften musste und sich ein weiteres Mal entschieden hat, Wasserverbrauch und KI nach hinten zu schieben. Und ich habe mich innerlich darüber gefreut und ich glaube, ich hatte noch gesagt, ich kann mir gar nicht vorstellen, wie das wäre, mit dir zu arbeiten, wenn du den Artikel veröffentlicht hast. Es muss einfach sein, dass du den vor dir herschiebst.
3: Ich muss sagen, dass ich inzwischen auch eigentlich davon ausgehe, dass du das absichtlich machst, damit dieser Running Gag erhalten bleibt, auch für den Podcast. Wenn ihr schon länger zuhört, dann wisst ihr das. Wisst ihr, wie lange Ingo schon an diesem Beitrag arbeitet? Tut er es wirklich?
5: Denkt,
3: wir wissen es
5: denkt.
3: Nicht. Ja, rumdenkt, meint, ihn machen zu müssen. Und das wäre ja eigentlich schade, wenn das wegfällt. Insofern freue ich mich auch, wenn das noch ein bisschen, wenn du es noch weiter vor dir her schiebst. Ich arbeite gerade. Ja, wahrscheinlich werde ich mir die Stellungnahmen anschauen, die zum Gesetz gegen digitale Gewalt erschienen sind. Das liegt jetzt als Entwurf vor aus dem Bundesjustizministerium und die verschiedenen Verbände haben jetzt Stellungnahmen dazu abgegeben. Das gucke ich mir an, um zu gucken, was sie so gut und weniger gut finden am Entwurf. Und ansonsten werde ich mir, glaube ich, nicht so viel vornehmen für die nächste Woche, weil unsere beiden Chefredakteurinnen nicht da sind und ich unter anderem auch gemeinsam mit Sebastian den sogenannten Chef vom Dienst oder Chefin vom Dienst Dienst übernehmen werde. Das ist die Person, die eben ja so ein bisschen alles im Blick behält und schaut, dass Beiträge auf die Seite kommen und dass sie im Idealfall nicht alle gleichzeitig, sondern nacheinander veröffentlicht werden.
5: Sturmfrei, ohne Chefredaktion, wenn die Mäuse auf dem Tisch tanzen.
3: Wir werden auf den Tischen tanzen, aber nicht während ich CVD bin, also bitte. Gut, kommen wir zu der nächsten Rubrik, das ist die Blattkritik. Für alle, die es vielleicht nicht kennen, Blattkritiken, das ist so ein gängiges Format in vielen journalistischen Redaktionen und die Idee dahinter ist, dass man gemeinsam ein bisschen kritisch auf die eigene Arbeit zurückschaut, was lief gut, was lief vielleicht weniger gut, was könnte man anders oder besser machen. Und viele laden dafür eine Person von außen ein, um sich so einen frischen Blick zu holen. Wir machen das aber ein bisschen anders. Wir machen es hier als so ein kleines öffentliches Format und jeder von uns sagt jetzt einmal, was in den letzten Wochen gut lief und eine Sache, die vielleicht nicht so gut lief. Sebastian.
4: Mir fällt zunehmend auf, bei viel Multitasking vergesse ich Details, die früher selbstverständlich waren. Ich vergesse dann einfach so Sachen, die ich sonst immer gemacht habe. Zum Beispiel, das ist auch ein kleiner Running Gag, ich vergesse manchmal auf den Punkt zu schreiben, wenn ich mich morgens dazu gemeldet habe. Das ist ja auch nicht weiter schlimm, aber das ist, glaube ich, schon inzwischen dreimal vorgekommen. Und auf den Punkt, für alle, die es nicht kennen, das ist unser unterwöchiges Newsletter-Format, kommt montags, mittwochs und freitags. Es gibt ein sehr kleines Editorial und dann folgen die Ticker der letzten beiden Tage. Und ich schreibe das total gerne. Es ist aber die Aufgabe genau unter der Schwelle, dass man denkt, oh, das ist viel Arbeit. Man macht das so in 10, 15 Minuten. Und genau deshalb vergesse ich das immer wieder. Tut mir total leid. Und dann zum Glück gibt es oft einen CVD, der mich dann daran erinnert, dass ich die noch schreiben muss.
3: Ich muss sagen, es beruhigt mich sehr, dass dir das sogar schon mehr als einmal passiert ist. Bei mir ist es auch passiert. Ich habe mich danach total elend gefühlt, wie ich das vergessen konnte. Aber offensichtlich bin ich
5: jetzt. Mir ist es auch schon passiert. Ja. Und dann um 5:30 fragt dann Daniel, an den Punkt denkst du?
4: Ja, klar. Ich bin total erleichtert zu hören, dass anscheinend allen so geht.
3: Bei mir war es schlimmer. Ich habe gesagt, tschüss, ich bin jetzt weg, habe den Rechner zu geklappt und war dann weg. Und dann meldete sich, glaube ich, Anna, die an dem Tag CVD war, irgendwann so, und der Punkt, ach so, dann denke ich, ich schreibe den jetzt mal und ich habe es erst am nächsten Tag gesehen.
4: Dann sollten wir den Newsletter vielleicht umbenennen, den fast vergessen.
3: Ja.
4: Auch ganz charmant. So, und was ganz gut gelaufen ist, es gibt noch was ich vergessen hatte, also nicht nur auf den Punkt, sondern auch die Blattkritik vorzubereiten. Ich hatte sogar vergessen, dass man sich vorher was ausdenken sollte für diese Blattkritik und diese kleine Anekdote vom Punkt habe ich mir gerade spontan ausgedacht. Und ich finde das ganz gut gelaufen, denn es ist ja ein wirklicher Kritikpunkt und man konnte das ganz gut erzählen, um Einblicke in unseren redaktionellen Alltag zu liefern.
3: Ja, es war sogar ziemlich lustig. Wir haben so ein bisschen uns gemeinsam ausgetauscht. Ich würde auch sagen, das war doch eigentlich sehr gut gelaufen.
5: Es spricht wieder für die Spontanität. Je weniger wir vorbereiten, je weniger wir aufgeschrieben haben und vom Laptop ablesen, desto besser in diesem Podcast.
4: Ingo schaut mich dabei klagend an, weil ich gerne Dinge vorbereite, sollte man als Kontext dazu sagen.
5: Dein Laptop ist schon wieder offen.
3: Ingo, ich lese weiter im Skript. Du bist jetzt dran mit, was ist gut gelaufen und weniger gut gelaufen bei dir?
5: Gut gelaufen ist ein Artikel, den ich zur Bilanz, den ich zu ein Jahr Schwarz-Rot geschrieben habe. Und zwar, da gab es ja viele Bilanzen und unterschiedliche Medien haben sich dann ausgelassen, die performen nicht, die liefern nicht Schwarz-Rot März, weil sie noch nicht innerhalb des ersten Jahres den Sozialstaat vollkommen abgebaut haben, was für Versager. Und wir haben ein bisschen anderen, wir haben ein bisschen anderen Schwerpunkt gewählt. Und zwar habe ich ein bisschen unterrepräsentiertes Thema bei uns. Läuft leider ein bisschen unter ferner Liefen, das Thema Transparenz, Informationsfreiheitsgesetze, Transparenzgesetze. Ich habe das in den letzten Jahren immer mal wieder berichtet, so weil die Ampel sich vorgenommen hatte, ein Transparenzgesetz zu schaffen auf Bundesebene. Und das hat die schwarz-rote Koalition jetzt nicht. Und deshalb gibt es da wenig auch zu berichten. Man kann ja jetzt nicht irgendwie so vorantreiben, man kann sie nicht erinnern, hey, ihr wolltet doch das eigentlich voranbringen, sondern man muss es eher andersrum sagen, es ist ja gerade noch da vorbeigeschrammt, dass die Union sich nicht damit durchgesetzt hat, in den Koalitionsvertrag zu schreiben, das Informationsfreiheitsgesetz hart zu schleifen, wie Philipp Amthor und andere es vorhatten. So, und dann habe ich einfach Bilanz gezogen zu einem Jahr Transparenz, was sagen Abgeordnetenwatch, was sagt Fracht den Staat, was sagt, vergessen, eine dritte Organisation, was sagen jedenfalls Transparenzorganisationen dazu und habe da so einen ganz guten Rundumschlag gemacht. Und natürlich ist die Bilanz echt katastrophal.
3: Genau, wir verlinken es nochmal in den Shownotes, dann könnt ihr selber nachlesen, was die dritte Organisation war.
5: Genau. Was nicht so gut lief, ist eine Sache, ist wieder Timing. Ich merke, das ist irgendwie das Thema, das mich am häufigsten umtreibt hier bei was nicht so gut lief, bei der Republika. Also grundsätzlich war ich happy mit der Republika. Ich habe einen Vortrag dort gehalten, der mit Rebecca zu den Databurger Files ja total gut lief und habe vor allen Dingen dieses Mal wirklich super viele Leute zum Netzwerken getroffen, die ich irgendwie so online kannte, aber noch nicht richtig kannte, irgendwie Johnny Ryan, Datenschutzaktivisten aus Irland, mal die Hand geschüttelt und mal Hi gesagt und noch ein paar andere, Joan Kinyua von der Data Labels Association aus Kenia wieder da gewesen und so weiter, richtig toll, aber ich sollte ja auch einen Artikel schreiben und worüber ich eigentlich schreiben wollte, das hat irgendwie nicht so richtig geklappt, weil der Vortrag dann unter anderem, kleines Foreshadowing auf unser heutiges Thema, die Person hat dann Alterskontrollen im Internet gefordert, in dem Vortrag und dann habe ich gedacht, okay, das Fass mache ich jetzt nicht auf. Und dann habe ich mich relativ kurzfristig entschieden, doch noch einen Artikel zur Keynote von Karen Howe zu schreiben, zu KI, wo sie auch sehr kritisch mit dem europäischen KI-Kurs ins Gericht geht, weil ich die Keynote dann auch so gut fand. Aber das ist dann irgendwie Dienstagabend erschienen. So, sie hat die Keynote am Montagmorgen gehalten und dann war das Video aber auch nicht online und ich konnte es nicht mehr nachgucken, weil ich noch irgendwie Details mir nachgucken wollte. Und das, ja, ist irgendwie dann irgendwie am Dienstagabend so ein bisschen versenkt. Ja.
3: Bei mir ist, ich glaube, nicht so gut gelaufen. Es hat auch ein bisschen was mit Timing zu tun. Ich habe quasi ein Interview mit jemandem nicht führen können, weil ich nicht rechtzeitig vorbereitet war und habe dann eigentlich verabredet, dass wir das Interview später nochmal führen. Da hat die Person dann aber später abgesagt. Ich sage jetzt nicht, wer das war. Vielleicht klappt das ja später noch. Das würde mich sehr freuen. Aber das war auf jeden Fall auch, wo ich dachte so, okay, wenn ich jetzt einfach parat gewesen wäre an dem Tag mit vorbereitet mit Fragen, dann hätte ich das machen können. Und so hat es jetzt erstmal nicht geklappt. Dafür konnte ich aber ein anderes Interview führen, über das ich mich sehr gefreut habe, mit Josephine Ballon, der eine Geschäftsführerin von HateAid, die ja nicht von US-Sanktionen, aber von einem US-Einreiseverbot betroffen ist seit Ende vergangenen Jahres. Und ich wollte eigentlich schon länger mit denen darüber sprechen, wie sich das auf die auswirkt, ob die Angst haben vor weiteren oder was sie eben tun, um sich auch gegen weiteren Sanktionen abzusichern. Und habe dann, als ich gesehen habe, dass sie auf der Republika darüber sprechen werden, vorab ein Gespräch mit ihr vereinbart, was tatsächlich sehr gut war, weil ich kenne das auch schon, dieses Timing-Problem. Und auf der Republika ist es einfach hektisch. Ich mag das nicht, auf der Republika Interviews führen zu müssen oder von dort aus irgendwelche Beiträge schnell produzieren zu müssen und diesen Druck zu haben. Und das hat irgendwie ganz gut funktioniert, dass wir das Gespräch vorher geführt haben. Es ist dann zwar auch erst ein paar Tage später erschienen, weil ich natürlich auf der Republika rumgeflitzt bin und keine Zeit hatte, es so schnell zu transkribieren. Aber es ist dann doch, weiß ich nicht mehr, ich glaube Mittwoch oder Donnerstag, also noch zum letzten Republika-Tag hatten wir es dann, glaube ich. Kommen wir zu unserer nächsten Rubrik. Das sind die Hausmitteilungen. Eine ziemlich große Mitteilung. Wir haben einen neuen Kollegen in unserem Team, über den wir uns sehr freuen. Daniel betreut schon seit Anfang Mai unsere IT, betreut und betüdelt die IT. Und hoffentlich kommt er auch demnächst mal hier in den Podcast und stellt sich persönlich vor. Genau, dann hat Ingo es gerade schon gesagt, wir waren auf der Republika. Unsere Kollegin Konz hat dort sogar die Konferenz eröffnet. Ingo, du hast gesprochen über eure Recherchen zu den Data Broker Files und haben viele gute Gespräche auch am Rand geführt mit Leuten. Außerdem gab es, da kann man schon Preisregen sagen, es gab auf jeden Fall mehrere Preise für die Arbeit von netzpolitik.org. Wir haben, also Martin, mein Kollege Martin und ich haben für unsere Recherche zur Spionagesoftware mSpy den Datenschutz-Medienpreis gewonnen und uns da sehr drüber gefreut. War ein bisschen traurig, dass wir in diesen großen überdimensionierten Scheck, den man da bekommt, den ihr ja letztes Jahr bekommen habt und nach Hause tragen durftet.
4: Er steht als Trophäe im Büro.
3: Genau, wir haben ihn als Trophäe im Büro stehen. Wir hatten uns schon darauf gefreut, den wieder mitnehmen zu können. Das durften wir aber nicht, weil ab diesem Jahr ist er wiederverwendbar. Und das wurde dann einfach so abgewischt mit so einem feuchten Tuch und mit Edding oder nicht, genau, also dann auf jeden Fall wird er nächstes Jahr wiederverwendet. Ich freue mich für die Nachhaltigkeit, aber es wäre auch schön gewesen, mit einem sehr, sehr großen Scheck und Preis nach Hause zu laufen und den dann neben den anderen aufs Klo zu stellen.
5: Und zwar den, ja, willst du sagen? Oder?
3: Ach so, genau, vergessen, genau. Wir wurden ausgezeichnet in der Kategorie Print.
5: Sonderpreis Print.
3: Zu unserem großen Erstaunen. Ich glaube, es ist der erste Printpreis in der Geschichte von netzpolitik.org, den wir gewonnen haben. Aber es ist auch sehr schön. Ich vermute mal, es bleibt auch der letzte Printpreis, den wir gewinnen werden. Wir haben uns sehr darüber gefreut und wir haben den Beitrag auch nochmal ausgedruckt dann und zum Preis dazugelegt.
4: Da schließt sich der Kreis. Ja.
3: Genau. Es ist aber nicht der einzige Preis. Es gab noch einen weiteren, den ihr für die Data Broker Files bekommen habt, beziehungsweise die belgischen KollegInnen haben den bekommen, richtig? Wollt ihr da ein bisschen was zu sagen?
4: Ja, das sind die KollegInnen von L'Echo gewesen. Das ist sowas wie das Handelsblatt in Belgien. Die Kooperation kam zustande nach unseren ersten Veröffentlichungen zu den Data Broker Files. Die waren ja schon international teilweise. Und das hat dazu geführt, dass viele andere Medien aus vielen anderen Ländern darauf aufmerksam wurden und sich an uns gewandt hatten. Und die KollegInnen aus Belgien waren einige davon. Und wir haben entschieden, wir arbeiten zusammen weiter. Es hat sich dann noch Le Monde aus Frankreich angeschlossen. Also es war dann eine Kooperation mit insgesamt 4 Medien. Auch der Bayerische Rundfunk war wieder dabei. Und das war die Recherche mit Handy-Standortdaten aus der Werbeindustrie aus Belgien und Brüssel. Und dafür gab es dann einen belgischen Preis. Ich habe davon noch nicht gehört. Wir kennen schon die Preise aus EU-Nachbarländern. Aber die Kolleginnen meinten, das ist ein renommierter Preis und die sind auch sehr froh darüber.
3: Das klingt sehr schön. Ich weiß nicht, ob ich ihn richtig ausspreche. Der Prix Belfius de la Presse.
5: Mhm. Das ist, glaube ich, eine Bank, Belfius Bank. Also, na.
3: Okay. Das muss eigentlich Prix Belfius
5: in der Presse. Ich weiß es nicht. Es ist ja, also, die sind ja französischsprachig, glaube ich, oder? Also zumindest die Kollegin von L'Echo.
3: Schreibt es uns in die Kommentare, wenn ihr wisst, wie man richtig diesen Preis korrekt ausspricht. Und zuletzt noch eine Mitteilung. Wir haben jetzt einen Pressebereich auf unserer Webseite. Wenig überraschend ist es netzpolitik.org/presse. Und dort könnt ihr ab jetzt unseren Pressekontakt finden und euch neuerdings auch auf einen Presseverteiler eintragen, über den wir Pressemitteilungen rausschicken. Wir tun es nicht oft, aber ab und zu tun wir es. Und wenn ihr sie nicht verpassen wollt, dann tragt euch dort ein. Das ist wahrscheinlich eher für KollegInnen interessant.
4: Ich habe noch 2 kleine Hausmitteilungen.
3: Schieb sie hinterher.
4: Gerade zufällig auf der Seite entdeckt. Das war ein gewünschtes Feature, das nun nachgereicht wurde. Man sieht nun neben oder unter dem Teaser die Anzahl der Ergänzungen, also der Kommentare im Kommentarbereich. Das war frisch nach dem Relaunch noch nicht da und dann wusste man nicht, wo wird denn hier viel diskutiert. Jetzt kann man das sofort sehen.
3: Ich glaube, gefühlt war das die Rückmeldung, die am häufigsten kam, oder? Dass Leute sich beschwert haben, dass man nicht mehr die Zahl der Kommentare sehen konnte.
5: Das und das fehlende Datum.
4: Ja, aber auch schön. Dann sieht man, was Menschen wichtig ist. Das ist etwas, worauf ich nicht so geachtet hatte, als Redakteur zum Beispiel. Und die 2. Hausmitteilung, ich weiß nicht, ob du es schon mitbekommen hast, Chris oder Ingo, aber die Pflanze, die rankende Pflanze, die Efeutute bei uns im Büro, die ich so mit so kleinen Halterungen über die gesamte Fensterfront in einem großen Bogen geformt habe, die ist nun geschlossen. Der Bogen ist geschlossen. Das Begrünungsprojekt hat ein Ziel, einen wichtigen Meilenstein erreicht.
3: Das ist mir tatsächlich aufgefallen. Ich wusste nur noch nicht, ich habe noch nicht das adäquate Format dafür gefunden, weil wir hatten eigentlich gesagt, dass wir, wenn dieser Zeitpunkt erreicht ist, irgendetwas tun, um das zu markieren.
4: Das hast du gesagt.
3: Ja, ich habe das gesagt. Jetzt muss ich auch liefern. Ich muss mir das noch überlegen. Ihr müsst euch vorstellen, Sebastian und ich arbeiten in so einer Art Gewächshaus. Also genau, es ist sehr grün bei uns im Büro, was vor allem dir zu verdanken
5: ist. Es ist super schön, ja, wirklich. Also sieht toll aus. Genau. Ich bin ganz neidisch. Du
4: kannst immer gerne vorbeikommen.
5: Ja. Die Plastikpflanzen in dem Büro von Markus, Thomas und mir sind aber auch nicht ohne.
3: No shame in that, no shame in that.
5: Ich würde vielleicht auch noch mal was ergänzen. Ich weiß gar nicht, ob das hier hingehört, aber warum nicht, wenn wir jetzt schon noch hier so nette Kleinigkeiten auch erzählen. Ich habe vor 2 Wochen 10-Jähriges bei netzpolitik.org gefeiert.
4: Voll. Herzlichen Glückwunsch.
5: Muffins ausgeteilt, kleine Törtchen ausgeteilt und 10 Jahre netzpolitik.org. Ich bin vor 2 oder 3 Jahren, hat schon mal jemand in der Anmoderation gesagt, ist seit fast einem Jahrzehnt bei netzpolitik.org. Und da bin ich aus allen Wolken gefallen, weil ich gedacht habe, das ist... Nee, krass. Und jetzt sind es wirklich 10 Jahre. Naja.
3: Es geht schnell. Ich sollte mir das schon mal im Kalender markieren. Ich glaube, bei mir sind es aktuell 7 oder so. Ja, aber dann kommen wir jetzt doch zum jetzt mehrfach schon angeteaserten Thema des Monats. Alterskontrollen. Sebastian. Du hast diese Debatte in den letzten Monaten sehr, sehr eng verfolgt. Die Debatte hat auch sehr stark an Fahrt aufgenommen, und zwar sowohl in Deutschland als auch in der EU. Und das Erstaunliche ist ja, dass sich eigentlich an den Rahmenbedingungen überhaupt nicht viel verändert hat. Ja, also es geht um Social Media, um ein diskutiertes Social Media Verbot für Kinder, die Gefahren, die es durchaus gibt, sind ja eigentlich seit längerer Zeit unverändert. Warum ist es gerade jetzt so explosiv geworden, das Thema? Was denkst du?
4: Die Antwort ist Australien. 10. Dezember 2025, da galt, seitdem gilt das Social-Media-Verbot in Australien. Genauer gesagt, das Verbot für junge Menschen unter 16 Jahren, einen Account anzulegen bei Plattformen wie Instagram, TikTok, YouTube, Snapchat und so weiter. Und in der Folge ging dann so eine Welle der Debatte, nicht nur in Deutschland und der EU los, sondern auch in anderen Ländern der Welt mit der Frage, warum gibt's das nicht auch bei uns? Und diese Diskussion flammt jetzt. Nachrichtenmedien haben bei nahezu jeder halbwegs politisch aktiven Person sofort eine Schlagzeilenmeldung draus gemacht, wenn sich die Person für oder gegen, in den meisten Fällen für, ein solches Modell ausgesprochen hatte.
3: Ja, und es gab keinen Mangel an politisch aktiven Personen, die sich dafür ausgesprochen hatten. Wir hatten ja ein Forderungspapier aus der SPD, das dann gekommen ist. Auch diverse MinisterInnen haben ihre Sympathien bekundet. Und zu irgendeinem Zeitpunkt hat ja dann auch Merz als Bundeskanzler seine Sympathie geäußert, ist dann aber später wieder zurückgerudert, soweit ich das mitbekommen habe. Was ist denn jetzt der aktuelle Stand? Ist Merz jetzt gerade für oder gegen ein Social-Media-Verbot?
4: Ich kann nur sagen, was er zuletzt gesagt hat. Was er wirklich denkt, weiß ich nicht. Zuletzt, das war ziemlich überraschend, auf dem Katholikentag in Würzburg, da wurde Friedrich Merz bei so einer Panelveranstaltung vom Moderator gefragt, Frage ziemlich simpel, sind Sie dafür im Kontext des Social-Media-Verbots? Und er sagte, das lese ich jetzt vom Bildschirm ab, Ingo, deshalb habe ich den Bildschirm offen. Er sagte, nein, Punkt. Ich bin der Meinung, dass wir die Frage behandeln müssen, ob wir die Plattformen besser regulieren. Das war ziemlich ungewöhnlich. Friedrich Merz hatte zuvor, es ist schon eine Weile davor her gewesen, im Podcast Machtwechsel auch über das Thema gesprochen und hat davon viel Sympathien gesprochen für dieses Verbotsmodell. Und nein, ist schon eine ziemlich deutliche Abkehr davon. Dank Ingo hatte ich das nur mitbekommen, denn das ist gefallen in einem längeren Panel, das zwar per Videostream online war, aber Nachrichtenmedien hatten über einfach eine andere Äußerung von Friedrich Merz berichtet. Da ging es darum, dass er gesagt habe, er würde seine Kinder nicht in die USA schicken wollen. Das ist ja auch recht typisch, dass Nachrichtenmedien sich bei so einer Veranstaltung in der Regel so für ein Thema, für eine Zitatmeldung entscheiden und dann haben sie sozusagen ihre Arbeit getan, Haken dran. Und wir haben dann, ich finde sehr zu Recht, gesagt, das ist zu wichtig, um das liegen zu lassen. Das müssen wir in eigenen Artikel heben. Und haben dann auch das in den Titel gehoben. Merz sagt Nein zu Social-Media-Verbot. Der Artikel selber ist noch mal ein bisschen länger. Friedrich Merz hat noch mehr dazu gesagt. Ich finde das teilweise etwas kryptisch. Später hat er dann noch mal andere Signale gesendet, die wieder eher in Pro-Verbot gehen. Und ich habe mich entschieden, ich bilde das einfach mal so ab, in der Hoffnung, dass dann andere darauf zurückgreifen können, andere Nachrichtenmedien. Und genau das ist dann nicht passiert. Das finde ich einen total spannenden Einblick auch in unsere Arbeit. Es gibt ja Fälle, wo Meldungen von uns aufgegriffen werden, mit denen wir nicht gerechnet hätten. Und das wäre jetzt aber ein umgekehrter Fall.
3: Es wurde komplett ignoriert.
5: Ich habe tatsächlich gestern oder vorgestern noch einen Text bei Zeit Online oder so gelesen, wo es auch um das Thema ging. Und da steht noch, Merz hat sich dafür ausgesprochen. So, ne? Also das ist, als wäre es nicht passiert, dass es auf dem Katholikentag gesagt hat.
4: Es ist überhaupt nicht durchgedrungen. Ja. Und das widerspricht für mich auch der Medienlogik, wie ich sie bisher wahrgenommen hatte, dass alle wichtigen, sogar nur die halbwegs wichtigen, und der Kanzler ist ja eindeutig eine der wichtigsten politischen Personen auf Deutschland-Ebene, dass deren Äußerungen sofort vermeldet werden. Und gerade wenn wir hier etwas sehen, das so wie eine 180-Grad-Wende wirkt. Stattdessen gab es dann im Zuge von einer weiteren Zitatmeldung Innenminister Alexander Dobrindt, CSU, der hatte dem aktuellen CSU-Kurs folgend sich gegen ein Verbot ausgesprochen. Und dann sozusagen im Hintergrundteil dieser Nachrichtenmeldung haben viele Nachrichtenmedien, darunter der Deutschlandfunk, darunter auch die Nachrichtenagentur AFP, die, ich sag jetzt mal, alte Position des Kanzlers wiedergegeben und gesagt, er hat ja Sympathien dafür. Und das fand ich wirklich seltsam. Also man muss doch mal googeln, dachte ich dann mit kritischem Blick an die Kolleginnen. Wir haben dann auch im Themenkreis Jugendmedienschutz uns besprochen, was machen wir denn damit? Also klar, das ärgert uns, aber wie reagieren wir denn jetzt darauf? Wahrscheinlich in so früheren Twitter-Zeiten wäre es dann so eine öffentliche Medienschelte geworden, so ein Empörungstweet. Von dem bin ich komplett abgekommen. Ich glaube, das nutzt keinem was. Ich habe mich dann für Folgendes entschieden. Ich habe mir, ich glaube, drei Medien rausgesucht, die eine gewisse Größe hatten und habe Denn das gibt es ja auch, einfach einen Korrekturhinweis geschickt. Ganz viele Nachrichtenmedien sagen, schickt uns gerne Korrekturhinweise. Und ich dachte mir, das kann ich ja einfach mal machen. Spannend. Und die Rückmeldung war noch positiv. Es wurde sich bedankt und mindestens eine Meldung wurde dann auch tatsächlich entsprechend korrigiert.
3: Genau, du hast ja gerade schon gesagt, vielleicht nochmal wichtig, es gibt noch keine geeinte Position der Bundesregierung dazu. Ne? Es gibt irgendwie von hier und dort Sympathien, die bekundet werden, dann vielleicht wieder aberkannt werden. Die CSU spricht sich gerade noch dagegen aus. Aber lass uns vielleicht nochmal einen Schritt zurückgehen, weil genau, Social Media Verbot, das klingt ja nach einer Jugendschutzmaßnahme und gleichzeitig ist ja aber auch klar oder beschreibst du ja auch immer wieder in deiner Berichterstattung darüber, dass die Auswirkungen ja eben nicht auf Kinder und Jugendliche begrenzt wären. Du hast mal geschrieben, Alterskontrollen könnten das Internet umkrempeln. Was genau würde sich denn da im Alltag verändern für uns, wenn das kommt?
4: Sehr viel. Umkrempeln war meine erste Formulierung, als ich vor 2 Jahren das erste Mal darüber berichtet hatte. Es ist super interessant zu sehen, wie ein Bericht, der damals noch kaum Wellen geschlagen hat, plötzlich total relevant ist und eines der Top-netzpolitischen Themen. In einem späteren Artikel hatte ich das mal anhand von 4 Modulen beschrieben, die erst, wenn sie zusammenwirken, sehr gefährlich werden. Das erste Modul ist erstmal nur eine einheitliche Altersgrenze für soziale Medien. Es gibt jetzt schon Altersgrenzen, die stehen in den Nutzungsbedingungen. Bei YouTube ist es 16 Jahre, bei TikTok 13 Jahre. Und naja, ein erster Schritt wäre zu sagen, na, das machen wir mal einheitlich. Das für sich genommen ist noch eher harmlos. Der zweite Punkt, das zweite Modul wäre dann zu sagen, okay, wir müssen Plattform verpflichten, dass sie das durchsetzen. Also das obliegt dann nicht mehr allein den Eltern, die ja auch beispielsweise bei einem Kinofilm sagen können, ich traue dir den trotzdem zu, sondern das muss durch Plattformen durchgesetzt werden. Das nächste Modul wäre die Verpflichtung, das auf eine ganz bestimmte, strenge Weise zu machen. Beispielsweise die angekündigte Alterskontroll-App der EU, die auf Ausweisdokumenten basiert. Und das vierte Modul ist, dass man das wirksam durchsetzen kann als Aufsichtsbehörden, beispielsweise durch hohe Strafen. Auch das ist nicht selbstverständlich. Ausweispflicht gibt es eigentlich schon bei Pornoseiten, auch schon seit vielen Jahren. Die Durchsetzung funktioniert gar nicht. Ganze Generationen wachsen weiterhin mit frei zugänglichen Porn im Internet auf. Social-Media-Seiten sind weniger rebellisch. Man sieht das ja auch in Australien, dass sie da mitmachen. Das heißt, die Chance ist recht hoch, dass das klappen würde. Und wenn diese 4 Module ineinander greifen, haben wir erst einmal einen Kontrollapparat. Und meine Hauptkritik, das, was ich am allergefährlichsten betrachte, ist das Folgende. Dieser Kontrollapparat ist gefährlich nah an einem Massenüberwachungsapparat. Stand aktuell heißt es, die Kontrollen sollen so privatsphärefreundlich wie möglich passieren. Bestenfalls anonym. Niemand soll ausgeschlossen werden.
3: Klingt doch super. Was hast du denn da für ein Problem?
4: Ich glaube, das funktioniert auf keinen Fall. Diese Technologie existiert nicht. Vielleicht gehen wir da gleich nochmal separat zu ein. Aber den Punkt, den ich eigentlich machen will, es bräuchte nur

0: sehr kritische Position und zerreißt ja dieses ganze Konstrukt. Ich weiß von dir, dass du da das etwas anders siehst.
1: Also jein. An Sebastians Kritik habe ich nichts auszusetzen, beziehungsweise die finde ich sehr überzeugend. Ich hing nur am Anfang dieser Debatte in einer für mich sehr komischen Situation, nämlich dass ich mich plötzlich, dass ich hatte eine Sympathie für so ein Social Media Verbot beziehungsweise für Alterskontrollen, weil ich sozusagen das Problem, ich habe gute Freundinnen, die arbeiten mit jungen Menschen beispielsweise, und die sagen mir, ey, es ist, also als LehrerInnen, aber auch PädagogInnen, FamilientherapeutInnen und so weiter, und die sagen mir, es ist so schlimm, gerade seitdem TikTok, aber auch Instagram zum Beispiel so hart angezogen haben mit suchterzeugenden Mechanismen, ja, dass du Social Media nicht mehr ausschaltest, ist sozusagen die Zeit, die junge Menschen dort verbringen, so hoch. Ich meine, wir kriegen es ja als die Erwachsenen kriegen es ja schon nicht hin, oder viele von uns kriegen es nicht hin, sozusagen ihre Social-Media-Nutzung auf ein gesundes Maß zu begrenzen, ja, weil die Plattform ist ja auch ein unfaires Spiel. Die beschäftigen Heere von VerhaltensforscherInnen, machen Live-Experimente mit uns und wissen genau, an welchen Hebeln sie drehen müssen, um uns noch länger auf diesen Plattformen zu halten, weil dahinter das Geschäftsmodell steht, ne? Je länger wir auf der Plattform sind, desto mehr Aufmerksamkeit erzeugen wir, desto mehr Daten erzeugen wir und desto mehr Werbegeld können die Plattform machen, ja. So, ich höre auch immer wieder, dass der Zugang, sozusagen dieser relativ ungehinderte Zugang zu Pornografie, auch durchaus ein Problem ist, und dann sagt man immer, okay, wir müssen mehr Medienpädagogik, mehr Medienbildung machen in den Schulen, ja. Das sagen wir aber auch seit 20 Jahren sind sich am Ende von Panel-Diskussionen immer alle einig und geben sich die Hand, ja, mehr Medienbildung, mehr Medienpädagogik, aber das passiert nicht, so. Das heißt, ich bin eher, ich bin überzeugt von der Kritik an den Lösungsvorschlägen, aber ich hänge so bei diesem Problem noch, was macht es mit uns als Gesellschaft sozusagen, ja nicht nur mit den jungen Menschen, das ist für mich total komisch, weil ich plötzlich mit Konservativen sozusagen mit Vorschlägen von Konservativen sympathisiert habe, und vor allen Dingen, weil ich habe ja früher selber Jugendverbandsarbeit gemacht und habe sozusagen sehr viele Texte geschrieben, in denen ich gefordert habe, so ein klassischer bewahrpädagogischer Jugendmedienschutz ist des Teufels und ist total Quatsch, und wir brauchen eigentlich empowernden, emanzipatorischen Jugendmedienschutz. Würde ich eigentlich auch immer noch sagen, sozusagen, ja, lieber nicht verbieten als beteiligen, aber wir sind gescheitert. So, das ist irgendwie so meine Erkenntnis. Wir sind gescheitert. Wir kriegen es nicht hin, diese Konzepte gerne richtig zu kontrollieren. Wir kriegen es nicht hin, die Medienbildung, sozusagen eine emanzipatorische Medienbildung, in dem Maße auszurollen, dass wir wirklich Menschen in die Lage versetzen würde, selbstbestimmt mit diesen Plattformen umzugehen. So, das ist jetzt, das ist so ein bisschen mein Problem. Dass die Probleme mit der Einführung von verpflichtenden Alterskontrollen, die Kontrollinfrastruktur, die da entsteht, sozusagen die kleinen Schritte, die dann nur noch zu machen wären, zu einer Klarnamenpflicht oder zu einer Ausweispflicht im Internet. Das ist alles richtig so. Aber ich stehe einfach noch vor diesem Problem und frage mich, was machen wir, wenn nicht das?
0: Ja, ich glaube, das ist auf jeden Fall die Herausforderung, auch für uns in der Berichterstattung, glaube ich. Du kannst ja gleich mal was dazu sagen, aber ich habe schon den Eindruck...
2: Sitzt du schon auf heißen Kohlen.
0: Sorry, gleich. Aber das sehe ich auch als absolute Herausforderung, dass wir das nicht abtun. Also genau das, was du jetzt gerade beschrieben hast, Ingo, die Probleme sind ja da. Ich sehe die auch. Ich habe da durchaus auch eine ambivalentere Position. Und ich wollte dich jetzt nochmal fragen, Sepp, weil das ja... ja, ist ja auch ein bisschen Werkstattgespräch, ne? Und mich interessiert auch, wie das für dich ist, weil es ja durchaus auch ein Thema ist, bei dem, also das ganze Thema Jugendschutz ist ja eins, bei dem man moralisch schnell unter Druck gerät, ja. Aber die Kinder, aber die Jugendlichen, es geht um Schutz. Ingo hat es gerade beschrieben, die bisherigen Bestrebungen sind gescheitert. Wie verhältst du dich dazu und wie gehst du damit um? Spürst du diesen Druck?
2: Ich spüre den Druck nicht mehr, weil ich inzwischen einfach mit sehr, sehr vielen AkteurInnen und Organisationen aus allen möglichen Interessenbereichen zu dem Thema gesprochen hatte. Und da sehe ich, dass der Diskurs schon sehr weit ist, zumindest auf Ebene von Zivilgesellschaft und Wissenschaft. Gerade so der politische Diskurs ist oft sehr unterkomplex, aber der wissenschaftliche, zivilgesellschaftliche nicht. Erst nochmal kurz zu dir, Ingo, die Problembeschreibung teile ich. Und ich glaube auch, dass

0: gibt es einen sehr breiten Konsens. Also sowohl die scharfen KritikerInnen von dem Social-Media-Verbotsmodell als auch die BefürworterInnen teilen die Beschreibung der Probleme. Eine unfassbar breite Palette, manipulative Designs, suchtfördernde Mechanismen, Cybermobbing, verstörende Inhalte. Ich habe niemanden getroffen, der sagt, ach, ist doch alles egal, das kriegen die Kinder schon hin. So, also das ist schon mal irgendwie bestärkend, dass da zumindest auf der Grundlagenebene eine breite Einigkeit herrscht. Wenn es aber um die Lösungsansätze geht, gehen die Meinungen auseinander. Ich höre oft die These, wir sind gescheitert, wir können doch nichts anderes machen. Es ist praktisch alternativlos, dass wir jetzt verbieten. Und das sehe ich anders, aber das sehen auch zivilgesellschaftliche Organisationen anders. Das entlastet mich auch bei dieser moralischen Sache. Ich würde mich irgendwie seltsam fühlen, so nach dem Motto, na, wer bin ich denn, wenn ich echt der Einzige wäre, der jetzt sozusagen mit der Einzelmeinung des Journalisten Sebastian Meineck sagt, ihr seid alle Geisterfahrer. Aber das ist überhaupt nicht so. Ich merke, sehr breite Stimmen aus Bereichen wie Kinderschutz, Medienpädagogik, Elternverbände, Lehrerverbände, IT-Sicherheit, Privatsphäre, sogar kirchliche Organisationen. Da gibt es kritische
1: Jugendverbände.
0: Stimmen. Jugendverbände. Ja. Da gehen kritische Stimmen in eine sehr ähnliche Richtung, die sagen, nein, wir haben noch längst nicht die Optionen ausgeschöpft, die sich um mildere Mittel kreisen und rund um den Slogan sicherere Räume schaffen. Das mächtigste Werkzeug dafür ist das Gesetz über digitale Dienste. Das ist erst 2 Jahre alt. Das heißt aber nicht, dass die schon seit genau 2 Jahren das streng regulieren. Denn solche Aufsichtsbehörden und Strukturen müssen sich erstmal aufbauen. Der DSA macht ja noch viel mehr als Jugendschutz. Das heißt, Schutz von Minderjährigen ist aus DSA-Sicht sogar nur ein kleines Modul darin. Es folgt bald noch ein bestenfalls strengeres und breiteres Gesetz mit dem DFA, dem Gesetz über digitale Fairness, der nochmal solche Dienste betrifft oder solche Räume im Netz, die nicht der engen Definition digitaler Dienste entsprechen. Und da gibt's allerlei...
1: Fingers crossed, ne? Also der ist noch nicht mal vorgelegt.
0: Der ist noch nicht vorgelegt.
1: Und viele in Brüssel sagen, er darf auf nicht kommen, weil noch mehr Regulierung geht gar nicht. Also schauen wir mal. Aber klar, wenn er kommt, gut. Ja.
0: Schauen wir mal. Spannend. Ich habe bisher zumindest im Diskurs rund um Jugendschutz keine Stimme gehört, die in die Richtung geht, wir machen das gar nicht. Let's see. Und da gibt's ganz konkrete Ansätze, die sagen, also wenn wir anerkennen, dass das gefährlich ist, manipulative Designs, suchtfördernde Mechanismen, dann können wir nicht nur junge Menschen davor schützen. Vulnerabel sind Menschen in allen Altersgruppen. Hängt natürlich auch immer mit dem Hintergrund zusammen, mit der spezifischen Lebenssituation und weiteren Verletzlichkeiten. Aber wenn das so gefährlich ist, dann müssen wir an die Risiken ran. Und können nicht sagen, wir haben da diese eine Gruppe, die wir jetzt besonders schützen, aber nur bis zur Altersgrenze X und ab dann werden sie reingeworfen in ein Umfeld, das wir als gefährlich identifizieren.
1: Ja, also klar, also natürlich stimmt es auf jeden Fall auch, dass sozusagen, wir haben natürlich auch mit Älteren sozusagen ein Problem. Die sind genauso anfällig, sozusagen, wenn wir jetzt wenn ich an meine Eltern denke oder Generation meiner Eltern so, ne? Aber gleichzeitig finde ich, kann man schon nochmal einen Unterschied machen zwischen Jungen, also zwischen Heranwachsenden und Erwachsenen quasi, weil, also den Punkt hatte jedenfalls auf dem Republika-Talk, über den ich eigentlich schreiben wollte, das war Anna Lemke, Neurowissenschaftlerin und oder Psychologin aus den USA, die zu Dopamine Nation, die hat vor 4, 5 Jahren ein Buch dazu rausgebracht sozusagen, die sozusagen aufzeigt, wie die Mechanismen, die uns von Social Media abhängig machen, eigentlich die gleichen sind, die bei Drogensucht und so weiter, ja, im Gehirn sozusagen, was da angesteuert wird, die Dopaminproduktion und so weiter. Die ist zum Beispiel ganz klar gewesen, dass sie gesagt hat, ey, ihr könnt auch, solltet euren Kindern auch unter 12, also mit noch kein 12-Jährige sollten noch kein digitales Gerät haben, ja, wartet noch damit, weil das Gehirn sich noch entwickelt, so. Das ist, finde ich, gleichzeitig, ist es mit 14, ist es mit 16, ihr merkt, ich schwimme voll, ja, deshalb, wenn wir es schaffen, die Risiken für alle zu mindern und diese Plattform, also das ist ja eine Forderung, die wir haben, ja, Plattform an die Kette legen, demokratisch kontrollieren und so weiter, dann bitte. Aber es sind ja interessanterweise gerade die Konservativen, die den Digital Fairness Act beispielsweise ablehnen im Europaparlament und die jetzt schon teilweise eben sagen, nee, noch mehr Regulierung, das geht ja gar nicht.
0: Ja, schauen wir mal. Gerade diese neurologische Sache ist etwas, wo es noch nicht viel Forschung zu gibt, aber erste Forschung Forschung. Ich weiß das, weil ich mal Metastudien miteinander verglichen hatte, um den Forschungsstand zusammenzufassen. Und es gibt erste Hinweise darauf, dass das tatsächlich neurologisch niederschlägt. Ich bin bei dem Diskurs erstmal vorsichtig, weil ich finde, wir brauchen noch nicht einmal einen neurologischen Beleg oder klinische Belege, dass es wirklich um Sucht geht. Auch der Suchtbegriff ist in dem Kontext sehr kritisch zu sehen. Ich finde, wir können einfach sagen, hier im Moment, hier wird auf unlautere Weise mit unserer Entscheidungsfreiheit umgegangen, mit unserer Aufmerksamkeit, auch wenn ich jetzt nicht einen Therapeuten habe, der sagt, hier klinisch sicher, Sebastian ist süchtig geworden, gibt es gute Gründe zu sagen, wir wollen das nicht und wir wollen das regulieren. Und dann dürfen wir nie vergessen, wir werden jetzt gerade aber auch vielleicht nicht unspannend zu so einem kleinen Dialogformat zwischen Ingo und mir.
2: Ich lasse es jetzt gerade einfach mal laufen.
0: Du fängst uns wieder ein, sobald es dir seltsam vorkommt. Wir dürfen nicht vergessen, wir reden ja von digitalen Räumen, die alle möglichen Dinge für junge Menschen machen. Und da können wir nicht einfach die Debatte verkürzen auf, okay, das ist neurologisch gefährlich, dann müssen wir einfach alles verbieten. Denn eine meiner allerliebsten Lieblingsstellen aus dem Zwischenbericht der Expertenkommission, die das Familienministerium eingerichtet hat, handelt sinngemäß davon, was für ein unheimlicher Dienst soziale Medien, das Internet für junge Menschen sind, die vulnerablen Gruppen angehören, die in ihrem engsten Umfeld nicht das Privileg haben, gute Freundinnen und Gemeinschaft zu finden, weil sie beispielsweise queer sind oder neurodivergent oder eine Behinderung haben. Und die werden erst zu tollen Persönlichkeiten und finden erst ihre Gemeinschaft
1: Vorbilder
0: über das Netz. Und man muss eben auch das mit in die Waagschale legen.
2: Genau, es ist eine Debatte auf sehr vielen verschiedenen Ebenen. Genau, gut, dass du es jetzt nochmal reingebracht hast, weil das wäre sonst auch meine nächste Frage gewesen. Nochmal an dich, Ingo, weil genau dieses Problem der Teilhabe und sagen, wie bekommt man das denn hin und dass dieser Zugang weiterhin gewährleistet bleibt, der eben für viele Jugendliche so wahnsinnig wichtig ist, um diesen Anschluss zu finden.
1: Aber wäre es vielleicht auch okay, den nicht mit 12 zu haben, sondern mit 14?
2: Ja, dann fängt man jetzt 15? An über bestimmte Altersgrenzen. Ich glaube, dass dann heißt es ja wiederum, das war, ich weiß gar nicht, ob es auch auf der Republika war oder woanders, diese Altersgrenzen sind eine Krücke, weil Kinder entwickeln sich in ganz unterschiedlichen Zeiträumen und Schüben und ein 12-jähriges Kind ist vielleicht schwer mit einem anderen 12-jährigen, also eigentlich ist es schwer, an Altersstufen allein festzumachen. Es ist klar, wir können uns da, wenn es eben um Regulierung geht, oft nicht anders behelfen. Aber was die Entwicklung angeht, geht es vielleicht eher darum zu gucken, was ist denn mit einem Kind? Ein Kind findet Dinge wahnsinnig gruselig und möchte vielleicht auch mit 16 noch bestimmte Inhalte nicht sehen, weil es dann nicht gut schläft.
0: Ich gucke bis andere heute keine Horrorfilme.
2: Genau, andere Kinder haben aber kein Problem, sich bestimmte Dinge mit 14 reinzuziehen.
1: Und also trotzdem machen wir es ja, aber trotzdem haben wir als Gesellschaft entschieden, wir ziehen da eine Grenze, auch bei Alkohol oder beim Rauchen oder so, ja? Also ich meine, es ist ja jetzt nicht vollkommen an den Haaren herbeigezogen, dass man sagt, okay, es ist eine Krücke, aber wir machen es trotzdem, ja?
0: Genau, ich glaube, Knopf bei mir, Ingo, ja, das weißt du gar nicht.
2: Jetzt geht's aber los. Du darfst.
0: Das, ja nicht, das Stichwort Alkohol und was hast du gesagt, Nikotin, das drückt sofort den Knopf bei mir. Also, Verhaltenssucht ist nicht gleich substanzgebundene Sucht. Das ist schon mal der erste krasse Unterschied. Und Verhaltenssucht ist nicht gleich die großen digitalen Räume, von denen wir sprechen. Das ist gerade das Problem. Nikotin ist eine Substanz oder auch das Glücksspiel in einem Casino ist ein ganz klarer Trigger. Da können wir sehr spezifisch sagen, ein Mensch macht genau diese eine Sache. Hier reden wir von digitalen Räumen, die so unfassbar viele Dinge tun können. Von die queeren Menschen im ländlichen Raum von Mecklenburg-Vorpommern vernetzen sich miteinander, über irgendjemand schaut, die Inhalte der Sendung mit der Maus auf Instagram und so weiter. Und das macht es so unheimlich komplex und uneindeutig.
2: Oder sei es auch nur, ich tanze irgendwas auf TikTok nach, ja, weil ich irgendwie Lust drauf habe, das mit meinen Freundinnen zusammen zu machen.
1: So. Also ich, okay, Point taken bei Nikotin und Alkohol. Also bei Spiel, sozusagen bei Spielsucht finde ich, das ist jetzt schon relativ nah dran. Also das ist ja an dem, wie sozusagen soziale Medien gamifiziert sind und die Mechanismen die einen dort halten, sind ja teilweise ähnliche Mechanismen wie bei Spielapparaten zum Beispiel, ja, also die das Vorhalten eines bald kommt noch was Tolles sozusagen, so der Überraschung, dieser Thrill-Faktor, du weißt nicht genau, was kommt, und sozusagen das permanente Aufpingen von etwas Relevantem und so weiter. Aber ja,
0: nee, das führt uns genau zu dieser entscheidenden Weggabelung, die einmal, also das erste Mal habe ich das so deutlich vor Augen gesehen in einem sehr tollen Interview, das ich mit dem Juristen Stefan Dreyer geführt hatte, das sollten wir in die Shownotes packen, ja. Als er auch sagte, wir stehen hier vor einer Gabelung, sagte er sinngemäß. Haben wir schon alle milderen Mittel ausgeschöpft? Schaffen wir das mit der risikospezifischen Regulierung? Das ist auch das, darauf plädiert er noch, Stand aktuell. Oder sind wir schon so weit zu sagen, das klappt alles nicht, wir müssen noch strenger verbieten, und ich bin für Gabelungsweg Nummer 1, bis auf Weiteres.
1: Eigentlich müssten wir als Gesellschaft ja also alle drüber nachdenken, wie wir sozusagen, wie wir, also Social Media ist einfach im Arsch aktuell. Also soziale Medien waren mal sowas Tolles und zumindest die großen und auch die kleineren, ehrlich gesagt, und das jetzt nicht nur X sozusagen, ist ja nicht nur X, das der Problemfall, aber eigentlich müssen wir mal drüber nachdenken, wie wir
2: uns kollektiv selbst verteidigen.
1: Naja, oder weiß ich nicht. Also gibt es vielleicht auch, es führt jetzt ein bisschen weit, aber wie sehen eigentlich digitale Öffentlichkeiten nach sozialen Medien aus, sozusagen? Wie sieht ein Post-Social-Media-Zeitalter aus? Führt jetzt hier ein bisschen zu weit.
0: Gar nicht zu weit, denn das ist das, was ich gerade, ich habe schon die Situation, die Gelegenheit gesucht, um das anzubringen. Ich glaube, es geht nicht nur ums Verteidigen und ums Nachdenken, sondern wirklich ums Bauen. Mhm. Wir brauchen Räume, die sicher und gut sind, und das kann auch einfach heißen, dass wir neue Räume bauen müssen. Ich glaube, auch das ist der eigentliche Schlüssel, um zu verhindern, dass junge Menschen irgendwo landen, wo es ihnen nicht gut tut. Wir hatten ein ähnliches Argument schon in der Debatte rund um Ausweiskontrollen für Pornoseiten. Da hatte ich meine Medienpädagogin interviewt, aber ich fasse nur sinngemäß zusammen, worum es geht. Wir stellen uns vor, junge Menschen interessieren sich für etwas, sind neugierig. Beispielsweise, wie funktioniert Sexualität, wie funktioniert Einvernehmlichkeit, die interessieren sich dafür und fangen an zu recherchieren. Naja, und wo landet man im Netz, wenn man zu sowas recherchiert und nicht so recht weiß, wo man nachgucken soll? Dann landet man auf Pornoseiten. Und ein Ansatz ist zu sagen, naja, wenn wir nicht wollen, dass junge Menschen dort landen, dann brauchen wir einfach, wie in diesem Fall, Angebote für sexuelle Bildung, die altersgerecht sind. Und ich glaube, das lässt sich übertragen auf soziale Medien. Junge Menschen haben ein Bedürfnis nach Gemeinschaft und Spaß und Unterhaltung und Identitätsvorbildern. Und das werden sie sich auch suchen, wenn es eine Ausweiskontrolle vor Instagram gibt.
1: Yo, how do you do, fellow kids? Kommt alle zu Mastodon.
2: Ich habe auch gerade gedacht, ich sehe das absolut, und ich glaube, bei diesem Beispiel sexuelle Bildung, das du genannt hast, kann ich mir das auch total gut vorstellen. Ich kann mir das schwerer vorstellen, bei adäquat attraktiven Alternativen zu, sagen wir, einer Plattform wie TikTok oder so. Also da müssen wir vielleicht auch ein bisschen realistisch sein, auch wenn ich mir das sehr wünschen würde, dass alle Kids jetzt zu Mastodon kommen.
0: Ich glaube, Mastodon oder Mastolino oder so, das wird's vielleicht nicht. Ich fand da eine Idee inspirierend, da hatte ich rumgefragt bei Elternverbänden. Einer meiner Moves, ne, es geht ja auch so werkstattig, ich habe ab einem gewissen Punkt gesagt, ab jetzt ist egal, was der Journalist Sebastian Meineck kommentiert, ich will jetzt Input haben. Was sagen die gesellschaftlichen AkteurInnen? Und dabei wollte ich so breit wie möglich gucken. Habe auch einen Artikel über kirchliche Organisationen geschrieben, Stichwort Religionsfreiheit, Social Media, auch ein Grundrecht, an das man vielleicht nicht zuerst denkt in der Debatte. Naja, und ein weiterer Artikel aus dieser Reihe war, dass ich Elternverbände angefragt hatte. Und aus einem Elternverband kam die Idee, ähnlicher Grundgedanke, wir müssen Räume schaffen, wo die jungen Menschen dann einfach gerne sind und die wir selber selbstbestimmt und sicherer gestalten können. Es könnte ja auf Schulebene anfangen. Dass Schulen, die haben ja auch IT-Ausstattung, solche Räume schaffen, in denen sich dann erstmal die Klassen austauschen oder die SchülerInnen untereinander. Und das könnte dann ja heranwachsen zu einer Alternative, wo junge Menschen unterwegs sind. Ist natürlich alles nicht so leicht. Als ich in der Schule war, gab es auch ein Klassenforum. Ich war da sehr gerne. Aber ich glaube, wir müssen da auch idealistisch sein. Also wenn wir schon so viel Energie haben zu sagen, oh, wir müssen alles verbieten und die grundrechtlichen Einschränkungen sind uns egal, dann ist ja schon mal auf jeden Fall ein Momentum da. Und ich würde mich freuen, wenn das produktiver genutzt wird.
1: Es ist natürlich die einfachste, die billigste, die kostengünstigste Lösung, weshalb alle danach schreien, dem Verbot, oder? Die faulste Lösung. Also das ist auf jeden Fall so.
0: Du sagst es. Also für den Haushalt ist das natürlich super schonend. Ja.
2: Es klingt gut, es knallt rein, die Politik tut was und es kostet wenig. Ich glaube,
0: Überwachungsfans knallen die Sektkorken.
2: Aber ich glaube, damit müssen wir schließen. Ich schließe nicht aus, dass wir womöglich nächsten Monat nochmal über Alterskontrollen sprechen müssen. Ihr merkt, es gibt extrem starke Gefühle zu diesem Thema in unserer Redaktion. Wir könnten jetzt wahrscheinlich noch eine Stunde lang weiter debattieren. Dieser Podcast kommt jetzt aber zu seinem Ende.
1: Ich habe übrigens gar nicht so starke Gefühle dazu. Ich freue mich vor allen Dingen, dass ich mit meinen unausgedachten Gedanken und Fragen sozusagen, das ist auch für mich etwas Neues sozusagen. Normalerweise sprechen wir ja immer nur, wenn wir ExpertInnen für irgendwas sind. Ich bin froh, dass du das Thema bearbeitest, Sepp, und finde, du machst es sehr überzeugend.
0: Ja, und hör nicht auf zu fragen, Ingo. Ich freue mich darüber.

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0: könnt wieder den Sender auf Stereo umschalten. Es läuft nur Mono.
1: Ach ja. Sommerpause. Es ist etwas ausgedünnt mit der Musik, aber naja. Das ist übrig geblieben, was wir gefunden haben. Hits an Hits, Kopf Hits, auf ja, Kopf. Tag, nee. Ja, Tagchen.
2: Ja, Sommer. Irgendwie, ich könnte jetzt über den Sommer jammern, aber gerade geht's. Aber wenn es mal ausgestrahlt wird, ist wahrscheinlich schon wieder die nächste Totenwelle.
1: Ach, ja.
2: Die Taz hat mir heute erklärt. Von einem letzten Sonntag sind gleich 5000 Leute in Deutschland weggestorben von der Hitze. Ich so bin ein bisschen misstrauisch, wie sie einem auf die Zahl ganz genau wirklich feststellen können, dass die alle an der Hitze gestorben sind. Ist egal, wir wollen jetzt hier keine Verschwörungstheorien weiter verbreiten.
1: Warum nicht? Warum eigentlich nicht?
2: Das ist doch unsere Kernaufgabe, meinst du?
1: Vorsichtig, das ist hier unkontrolliertes Wissen.
2: Ja, wir fangen immer an mit einem kleinen Track, der ist so ungefähr eine Minute lang, der hier so ziemlich, glaube ich. Luke Haynes hat was Neues rausgehauen. Und zwar im Prinzip, der hat sich so alte britische Kindersendungen angeguckt. Und damals in den 60er und 70ern war es anscheinend en vogue, dass so Zauberershows hatten im Kinderfernsehen, im britischen. Und die hatten alle so lustige Tracks, bevor sie die Kaninchen aus dem Hut gezaubert haben. Aber ihr Kinder aus dem Osten, wenn ihr alt seid, vielleicht hatten wir ja auch was. Es war der Zauberpeter. Hier kommt Luke Haynes mit Mom, bitteschön.
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0: Ja, wir sind in die Hitparade reingeschlunzt. Das war Luke Haynes mit Mom. Die Platte heißt Izzy Wizzy, Let's Get Busy. Ist vom 10. Juli und rausgekommen ist er bei Cherry Red Records.
1: Ach ja, ich hab mal hier so eine Synth-Atze aus Paris entdeckt. Der hat sich den Keller mit Schmakazien zugerümpelt. Und weil Uli Behringer, ich glaube Uli heißt er ja, neidisch ist, der raubkopiert nämlich seine Geräte, habe ich das mal hier ausgesucht. Ja, das ist ein schickes Video war. Deswegen hat sie es hier reingeschafft. Da Boyle heißt der Indian Studio, Close to You, meine Neuverstellung Nummer 2.

0: Na gut, wenn ihr mal Zeit habt, müsst ihr mal nach dem suchen im Internet. Der hat wirklich einen Haufen teuren Krempel in seinem Keller zu stehen und macht damit Musik. Unter anderem fand ich lustig, einen riesen silbernen Kasten, der nichts anderes macht als klatschen. Ja, das war meine erste Neuvorstellung. Unsere zweite Neuvorstellung, da Boyle mit India Inda Studio, Close to You. Ja, ist gerade not on Label rausgekommen. Ich glaube, der kündigt schon seit 2 Jahren ein neues Album an, aber der ist gerade live unterwegs, irgendwo in Detroit oder so. Ich habe keine Ahnung.
1: Weiter geht's mit The Operation Drop. Die sind ein Produzenten- und DJ-Kollektiv aus Sizilien. Sound Therapy, so heißt die Platte, ist das Ergebnis von mehr als 10 Jahren klangliche Experimente zwischen Sizilien, Großbritannien und Brooklyn. Und ja, wir hören Back Out.
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0: Das war die dritte Neuvorstellung, die Operation Drop. Back Out hieß der Titel. Die ganze Platte heißt Sound Therapy und ist vom Anfang Juli diesen Jahres und rausgekommen bei Dubstory Records.
1: Ach, und ich musste mal bei Neuerscheinung bei YouTube Music reinschauen, da man ja bei Soundcloud nichts mehr bekommt. Ich sag nur DRM. Hat mich visuell angesprochen. Sind so Memes mit Telefon, da ist alles dabei, alle wichtigen Schauspieler und Krempel. Ist so ein bisschen Telefon-Terror-Song, aber eher Oldschool-Telefon-Terror, da gab's ja keine Handys. Was stand da noch? Hier wird echte Handwerkskunst gezeigt, aber auch die Tendenz von KI, Herz und Seele aus kulturellen Prüfsteinen zu befreien. Nicht so sehr eine Fehlzündung wie eine Fehlwahl, stand irgendwo als, ist ja auch real, Rich the Kid mit Calling My Line.
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1: Ja, hat mich angesprochen. Kann man so wegschnurpsen. Ihr habt es ja im Hintergrund erkannt, aber verrate ich nicht. Aber es ist ein Bass drüber und Rich the Kid halt, wie er leibt und lebt. Calling My Line war das Neuverstellung Nummer 4. Müsst ihr euch merken, wir erklären später warum.
2: Jetzt kommt die 5. Neuverstellung Grey Streak mit Still Do im Hits, der Remix. Und der ist aus Liverpool, gebürtig aus Merseyside. Ich denke mal, das ist so das Erkner von Liverpool. Und Er ist dort ansässig und er ist Produzent und, jetzt pass auf, er ist Produzent und Theoretiker. Das hatten wir lange nicht, eigentlich noch nie.
1: Was theoretisiert er?
2: Ich vermute mal Musik. Er ist Musiktheoretiker. Der ist wahrscheinlich so...
1: Wie heißt denn der hier, die immer so eine zeitgenössische klassische Musik machen? Stockhausen oder sowas, wa?
2: Ich denke mal, der ist sowas wie die Hoshis von der Superboost, die...
1: Ach hier, meinst du Chaosmology?
2: Die jeden einzelnen Schnutzel-Schnups am Geruch erkennen.
1: Gut, spiel mal.
2: Wir reden uns um Kopf und Kragen, spielt einfach. 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

0: Ja, das war Grey Streak mit Still Do Hits, der Remix. Face in One City 2008, so heißt diese Schallplatte. Und die kam am 7. Juli bei Never Sleep raus.
1: Und ich habe hier eine australische Edition von dem Synergy Trilogy Album. Ja, das ist, also, ich kann keinen Unterschied erkennen zwischen der Originalrelease. Das ist Isabella Martin und Matilda Cameron. Und ich glaube aber, der Track war nur für die Australier. Deswegen hat das hier reingeschafft.

0: Ja, flufft so vor sich hin aus Australien. Ihr wisst ja, da wo die Hitze herkommt. Synergy Trilogy ist das gewesen mit Free Now to Room. Ist ein Exklusiv-Bonus-Track auf der australischen Edition. 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
1: Ja, jetzt kommen die Mouse Arthurs aus London. Das ist natürlich, also, das heißt natürlich, ihr könnt es ja nicht wissen, außer ihr kennt die. So ein Goth-Punk-Zeug, Musik aus den verfluchten Vorstädten und natürlich so ein guter Goth-Punk-Name, Mausalter, das heißt ja in etwa, ich würde sagen, Mundgeschwüre. Ja, hier kommt Western Horror Story.

0: Ja, das war The Cure von ihrem neuen Album. Nein, es war die Maus Alters mit Western Horror Story. Silent Pictures EP heißt die Schallplatte, kam raus am 10. Juli bei Lab Records.
1: Ja, wir können es ja Cure nicht mehr leisten. Ich habe hier einen Altmeister ihres Faches. Boja B. hat mich vergessen beim Bestücken, deswegen musste ich es mir raubkopieren. Das ging da lustigerweise noch. Kreidler hat eine neue Schallplatte hier rausgebracht. Die ist schon im Mai, aber ich fand die ganz nett und außerdem Kreidler muss rein. Clove Twin habe ich mir da ausgesucht. Neuverstellung nochmal 8. Habe ich schon gesagt, Seamus heißt das neue Album.

0: weißt, wie es läuft bei Kreidler.
1: Ja, die sind mir irgendwie auch tatsächlich, ich fand die eigentlich immer ein bisschen öder, aber naja, passt schon.
0: Nee, die sind, naja, die sind, wie heißt das? Das entwickelt sich langsam. Mhm. Tja, habe ich doch gesagt, Altmeister des Fachs entwickeln sich langsam im Dreck. Wirkt langweilig, aber ich mag's. Clove Twin hieß der Song von der neuen Chemis-Scheibe, ist auf Boja B rausgekommen. Meine Neuverstellung Nummer 8.
1: Jetzt kommen Matt Iros aus Toronto, Ontario, und die haben früher anscheinend nicht so viel Cure gehört, sondern eher Sonic Youth, Pixies und Breeders. Darum klingen sie auch so, wie sie jetzt klingen. Hier kommt Employee of the Month.
0: Ach, um Gottes Willen.
1: Um Gottes Willen. Ah.

0: Ja, das war Matt Iris mit Employee of the Month. Die Platte heißt auch Matt Iris, ist von Ende Mai und kam raus bei Bada Bing.
1: Und ich habe hier was, was sich aus der guten alten Zeit herüber gerettet hat. Horrorregisseur und Synthi-Maestro. Er macht ja keine Filme mehr, aber Soundtracks mit abgehängtem Equipment. Ich sag nur Darkstar. Neue Single sieht aus wie bald ein neues Album. Das heißt Kathedral wahrscheinlich. Und das ist auch der Soundtrack zu einem Comic vom Meister himself. Also der macht jetzt Comics, keine Filme mehr. John Carpenter hat zusammen mit Cody Carpenter und Daniel Davis The Ferryman Single rausgebracht auf Sacred Boon Records. Und ich habe mir natürlich den Titeltrack ausgesucht.

0: Ach schön, die gute alte Zeit und John Carpenter klingt immer noch wie früher. Mit Cody Carpenter, ich weiß nicht, ob das sein Sohn ist, und Daniel Davis, du weißt das?
1: Cody Carpenter ist sein Sohn.
0: Ah, und die haben wieder in ihrem alten Rumpelstudio gesessen, die Gitarre rausgeholt und die eingestaubten Synthesizer, und das klingt immer gut, und ein Comic wird kommen, das war nämlich der Soundtrack dazu. Keine Filme mehr, leider. John Carpenter, The Ferryman, meine Neuvorstellung Nummer 10.
1: Und die vorletzte Neuvorstellung für heute sind die Downtown Boys. Sie sind 5 Leute aus New York. Gegründet mal 2011 in Providence, Rhode Island. Und ja, mach mal. Der Titel heißt Nomi Yodas.

0: Jetzt würde mich doch schon mal interessieren, was das für eine Sprache ist oder war. Das waren die Downtown Boys mit Nomi Yodas mit, nee, ist ja Blödsinn. Das waren die Downtown Boys mit Nomi Yodas. Die Platte heißt Public Luxury, ist von Ende Juni und kam raus bei Sub Pop.
1: Na, dann beende ich das Ganze mit Japan, nämlich die erste Single vom neuen Album. Ist sozusagen erschienen. Produzent aus Tokio mit avantgardistischen Jazz und elektronischen Sound und einer exzellenten Begleitband. Nämlich Haha und The Herpins. Und ich habe mir das natürlich übersetzen lassen. Das ist Hakushi Hasegawa mit The Own of Sweetness. Und das Album heißt Honest Feeling Album. Kommt am 28. August auf Brain wieder raus. Meine letzte Neuvorstellung. Und dann erklären wir, wo hier der Hase läuft.

0: Ach, liebe Kinder, bitte nicht für so eine Musik einen Hund erschlagen, damit der Soundtrack besser klingt. Hakushi Hase Gawa Wardet ist nicht der Soundtrack zu dem neuen The Ghost in the Shell Ding Sie. Nee, ist einfach so. Honest Feeling Album. Ende August wird's bei Brainfeed rauskommen. Unsere letzte Neuvorstellung und jetzt für die Gelangweilten nochmal der Erklärbär-Text. Na, aufgepasst. Ihr könnt wählen, wir zählen dann. Was könnt ihr tun? Vorbeikommen, Titel ins Kellerfenster werfen, Postkarte schreiben an P-Radio in 10119 Berlin in der Lottumstraße 9. E-Mail adressiert an die Nummer des Titels und dann at P-Radio dranhängen. Oder den Abpoll-Stimmding Sie in unserem Blog benutzen. Das erspart Arbeit. Zu erreichen unter der Adresse https://pipapo.funkwelle.org. Und wenn alle aktiv mitmachen, dann passiert sowas.
1: Ja, ihr könnt natürlich eure Abstimmung durchs Kellerfenster schmeißen. Da wir aber nur zu 80% live sind, ist die Wahrscheinlichkeit doch eher gering, dass gerade offen ist, das Fenster.
0: Außerdem hört ihr wahrscheinlich auf irgendeinen anderen Radiosender unsere Wiederholung.
1: Beispiel, ihr seid irgendwo in Neumünster oder in Brasilien und dann ist eh blöd. Aber wie auch immer, ihr könnt ja, wie gesagt, auch dieses Internet benutzen. Das geht ja manchmal auch.
0: Ja.
1: Und es gibt zwei zweite und einen ersten Platz. Und zwar der erste zweite Platz ist Dragan Espenschied mit Peer-to-Peer. Ach ja, die gute alte File-Sharing-Kacke. Da fällt mir übrigens was ein. Ich hatte noch so uralte.
0: Hast du noch LimeWire irgendwo installiert?
1: Nee, ich habe noch so uralte, völlig falsch getaggte MP3s. Die sind kaputt. Die sind irgendwann aus 2005, 6, 7 oder so.
0: Ich habe noch ein Temp-File, da steht vor jedem File incomplete. Ja, ich glaube, das ist so alter Soulseek-Scheiß.
1: Ach ja, früher war eben doch nicht alles besser. Hm. Education of the Noobs, so hieß die Platte. Die ist schon ein bisschen älter, sehe ich hier gerade. Oh, macht ja nichts. Kam raus bei OP2 Records. Und danach kam... Nee, ist ja Blödsinn, was ich sage. Das ist zu warm irgendwie.
0: Zweiter Platz ist Jelka.
1: Der zweite Platz ist Jelka mit Rollover von der Jeans-Platte. Und die ist vom Juni schon, die ist relativ frisch. Kam raus bei Karaoke Kalk und sind aus Berlin übrigens. Und die hören wir jetzt am Stück. Pie-

0: Ja, das waren der zweite Player, zweite Platz und der erste zweite Platz. Das war Dragan Espenschied mit Peer-to-Peer und danach kam Jäger mit Roll Over.
1: Es fehlt ein bisschen das Wort bodenständig 2000. Wenn man Dragan sagt, muss man auch bodenständig 2000 sagen.
0: Man muss es eigentlich sagen, aber wer unsere Sendung hört, dem ist das eigentlich klar. Also hoffe ich jetzt mal. Nach all den Jahren muss euch das doch klar sein, Leute.
1: Deswegen wisst ihr auch alle, warte mal kurz. Erstmal noch das Wische. Einsendeschluss ist der 8. August. Da könnt ihr 2026, da könnt ihr bei uns irgendwas einwerfen, wer gewinnen soll. Und die August-Sendungen sind in 4 Wochen, je nachdem, wo ihr uns hört. Und wenn ihr Bescheid wisst, wisst ihr ja auch, was ein OPL2 und ein OPL3-Chip ist. Und auf Platz 1 ist natürlich Schalter.exe mit Lona von einer neuen Scheibe. I can guide you to the maze. Auf Monika Eggplan ist er rausgekommen. Ich sag nur, das war noch eine Zeit, wo sich die Musik so gut angehört hat.
0: Ja, in dem Sinne, bis zum nächsten Mal.
1: Genau, tschüss.

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Da ist es vorbei und damit herzlich willkommen. Es geht gerade los hier bei Subjektiv auf Radio Quarks 95.9 zum Beispiel oder den ebenso diese Sendung ausstrahlenden Stationen in Neumünster, in Flensburg, in Berlin, in Leipzig und auch in Dublin und auch natürlich in Hamburg. Nicht zu vergessen, hallo liebe ZuhörerInnen, es gibt eine neue Ausgabe hier am Mikro für euch. Herr Emmy Emsen allein wieder mal, weil der Nico Tikoriko mit seinem Weltraumfahrgerät irgendwie da oben ordentlich Welle macht, sodass es ein bisschen eine Abkühlung gibt und wir hier unten weiter existieren können, trotz Klimakrise, jedenfalls für die nächste Woche. Mal gucken, wie lange er sozusagen seine Turbinen am Sausen lassen kann, damit es für uns ein bisschen kühler bleibt. Ja, und in der Zeit, wie er das so für uns versucht irgendwie zu richten, hatte ich ja angekündigt, dass wir so eine Art Sommer-Special machen mit Schallplatten aus dem Schrank von zu Hause, natürlich, logischerweise, die dort aber irgendwie schon so ein bisschen festgestanden sind. Das heißt, die in den letzten Jahren gar nicht so massiv zum Einsatz hier gekommen sind. Vielleicht auch, weil sie Zeit hatten, wo man sie besonders gut fand und manchmal eben auch zu viel gehört und so weiter und so fort. Manchmal auch vielleicht mit einer falschen Vorstellung gekauft, als das Internet noch nicht so massiv vorhanden war oder gar nicht und das Vorhören von Schallplatten oder so Käufen per irgendwelchen Webplayern wie Videoportalen und so weiter gar nicht denkbar war und es ein Mensch sich auf Beschreibungen in Katalogen und sowas zurückwerfen lassen musste, um das Richtige zu kaufen, wenn man nicht immer im selben Teich planschen möchte. Ja, es gab natürlich Plattenläden, auch hier in Halle zum Beispiel, Schlemi Records, und aus dem kommt, glaube ich, die ein oder andere Scheibe, die heute auch aufliegen wird. Ich glaube, wenn ich jetzt so mal ein bisschen drüber geguckt habe, das Veröffentlichen aus den 90er Jahren werden so massiv präsent sein. So unter anderem auch die gerade gehörten Le Gnome, die aus Paris kommen und da so diese eigenartige Gnome-Musik gemacht haben. Das war gerade der Gnomo Tango, so nannten sie es. Und ansonsten, weiß nicht, mal gucken, was passiert. Ich muss leider gestehen, dass ich in dieser Zeit, ich weiß gar nicht, ob es der Fokus war oder ob die Musikszene so aufgestellt war, doch eher viel männlich intonierte, von Männern oder männlich zu lesenden intonierte Musik mithabe. Ist so, wirklich, weil die Sachen, die dann von Female Voices, wie wir sagen, dargeboten worden, hatten man schon die ganze Zeit immer wieder gerne oft hier, weil die natürlich dann auch stark waren. Aber irgendwie ist es nicht paritätisch, gar nicht gut. Hätte man vielleicht schon eine Quote haben müssen beim Einkäufen. Ich war vielleicht auch völlig noch gar nicht auf diesem Auge wachsam, so muss ich es einfach gestehen. Ja, so war es wahrscheinlich. Genau so geht's weiter. Jetzt geht's mit einer Veröffentlichung aus dem Jahr 1992. Die Transformation heißt Skate Nix und die haben bei Alternativ Tentacles ihre Zeit veröffentlicht. Das ist ja Label Dead Kennedys und so weiter. Ihr wisst schon, Stupid People Shouldn't Bread heißt das Album. Das ist so, eine Mischung aus, ihr werdet es hören. Das ist die Zeit, wo sich verschiedene Subkulturen versucht haben, musikalisch anzunähern. Dieses Crossover-Ding, sie langsam in Schwung kam, was heutzutage kaum noch vorstellbar ist, wo ja im Prinzip fast jeder Song, außer bei den ganz harten, klaren Leuten, so eine Art Patchwork ist.

Pound Souls, die es geht nichts. Aus dem Jahr 1992 und ich habe so dann doch erst zum Ende festgestellt, dass ich das ein bisschen zu langsam noch habe eingestellt. Die DJs, die hier vorher die Turntables im Studio 3 genutzt haben, die hätten da irgendwie die Sachen aufeinander abgestimmt, wie man das so macht, wenn man so fließende Übergänge macht. Und ich habe es nicht gecheckt beim jetzt hier reinkommen. Und habe euch das Lied ein bisschen zu schnell vorgespielt. Aber ich glaube, es war nicht ganz so schlimm. Es geht nichts mit Pound Souls 1992. Alter Kram. Und wir machen noch ein bisschen weiter mit alten Kram. Das nächste Lied ist eine sehr, sehr, sehr bekannte Transformation, die irgendwie Hitcharakter ohne Ende kann man sagen, auf sich vereint hat, sich nachsagen lässt, nee, eigentlich produziert hat. Die Toy Dolls sind natürlich Garant für gute Laune Musik sozusagen und auch steile Performances, die sie ihrer Zeit hingelegt haben. Ich weiß gar nicht, ob sie noch unterwegs sind, aber sie haben Messlatten hingelegt, die so doll waren, dass sie für meine Begriffe irgendwann auch tot gespielt waren. Jetzt geht's wieder.

Ein Garant für Tanzen und Schwitzen, glaube ich. Turtles, Big Dead Groove, Baby. Ja, legendär. Braucht man gar nicht weiter ausholen. Genauso wie die nächste Band legendär ist und dadurch auch sich, ja, wenn man so in dieses welches Lied wie oft gespielt Ranking dieser Sendung in den letzten ja knapp 26 Jahren anguckt, nicht so ganz oft drin war, weil ideal ist Berlin ja sowieso so ein Aushängeschild war für Underground an der Grenze zu. Na, ist es schon NDW? Keine Ahnung. Eigentlich noch nicht ganz, ne? Aber gab ja die Vorläufereien von den Neon-Babys und dann wurde ja irgendwann auch so komischer Kram von den Humpes verzapft. Bis heute sind sie musikalisch unterwegs, die Schwestern. Und ja, aber dieses Erschießen-Liedchen fand ich und finde ich eigentlich nach wie vor sehr, sehr hörenswert. Ideal.

Aus dem Jahr 1981. Imperial Records. Nee, nicht. Eitel Imperial, so heißt das Label, rausgebracht, Erschießen, Ideal, Transformation aus Berlin, bekannt, ne, Rote Lippen, Sentimental, Stehe auf Berlin und all diese ganzen Superkracher. Erschießen ist aber doch das Sahne-Filet-Stückchen, finde ich jedenfalls, was die Band hinterlassen hat. So, wir machen weiter und wir kommen wieder im Jahr 1992 ein. Ich weiß gar nicht, ob das das Jahr war, wo ich so viel Neuveröffentlichungen, keine Ahnung. Das Interesse an französischer Musik war schon da und da sind mir doch glatt die Westside Boys untergekommen mit ihrem Album Au Fil du Temps. Das ist, ja, so ist es und das Ganze ist, ja, Skinhead-Musik und sind ja nicht alle böse. Musste man dann auch irgendwann lernen und das war auch ganz gut so. Dann gab es ja die Sharps und die Redskins und so weiter und so fort und diese ganzen Boneheads-Kacker zogen sich zurück oder kriegten aufs Maul. So gehört sich das und eigentlich bis heute.

Die Westside Boys aus Paris stammend. Wie ist das Liedchen? Hatte ich es gesagt? Keine Ahnung. Ich gucke mal auf die Platte hinten drauf. Les Années Oi. Habt ihr vielleicht rausgehört. Und jetzt geht's weiter mit Hardcore-Punk. Ihr wisst vielleicht, hatte ich glaube ich letzte Woche schon mal angedeutet im Zusammenhang mit dem Liedchen von den 7 Seconds. Genau. Diese Hardcore-Nummer, die irgendwie hier auch im Osten, Anfang der 90er sehr stark war und am Anfang in der NATO hier in Leipzig große Bühne hatte und später dann, als die Reaktionskonzerte in den Eiskeller damals noch umgezogen sind, heute Coney Island, dort auch ganz massiv auf der Bühne viele coole Bands waren, die auch sehr prägend waren, sowohl für eine musikalische Weiterentwicklung als dann so aus Think Positive, aus No Future, Think Positive oder so rum. Manches schwarz wurde zeitweilig bunt, inzwischen ist vieles wieder schwarz, was Kleidung angeht jedenfalls. Aber was total stark war, war diese Bewegung, die damit einherging. Ob das jetzt die SkaterInnen waren oder ob das alle Tierschutztypis waren oder ob das einfach Antifa-StrucklerInnen waren oder sowas. Alles ging zusammen, hatte irgendwie einen guten musikalischen Rahmen, um zusammenzukommen und hatte dort auch dann Austausch über Inhalte, irgendwas, Strukturen. Ja, irgendwie so eine Energie fehlt mir, aber vielleicht bin ich einfach nur alt und draußen. Könnte durchaus sein. Also jedenfalls sowas Verbündendes, was so aufputscht und dann tatsächlich auch, finde ich jedenfalls, für die 90er Jahre so prägend war, dass man diese ganzen Angriffe von rechts außen, die ja tatsächlich weniger im Internet mit Shit-Storms daherkamen, sondern tatsächlich mit Knüppel und so weiter, dass man da zusammengestanden hat und auch die Typis, die Faschos in die Grenzen weisen konnte, war tatsächlich meines Erachtens jedenfalls auf diese Strukturen, die in dieser Hardcore-Punk-Szene drumherum entstanden sind, zurückzuführen. In dieser Zeit habe ich jedenfalls, ich weiß es nicht mehr, ob es in der NATO war oder im Coney Island in Leipzig, Yuppie-Side gesehen und das war echt krasser, geiler Auftritt. Und hier ist die Scheibe dazu, die seitdem irgendwie, weiß nicht, irgendwann ist sie weggerutscht.

Oh, da sind sie schon am Aufhören gewesen. Ich war noch hier am Aufschreiben für euch die Playlisten, die ihr ja immer unter Subjektiv.net nachlesen könnt, damit ihr auch wisst, was ihr gehört habt hier. Da war Yuppie-Side schon durch. Großartiges Stückchen Musik, leider kurz so wie das bei Hardcore ist, obwohl die auch noch geschafft haben, eine Quietschgitarre reinzubauen. Ich glaube, das war irgendwann für mich so ein verstörendes Moment. Aber ich erinnere mich sehr gern an diese ganzen Reaktionskonzerte und alles drumherum und auch dann in SO36, Opa erzählt vom Krieg, Schluss damit. Oder vielleicht doch nochmal, als ich die Fliehenden Stürme das erste Mal gesehen habe, erinnere ich mich auch dran, waren sie in der Zora in Halberstadt, dort in dem kleinen Keller damals noch vom Sänger auch der Bruder noch am Leben, der dann später mit einer Überdosis, glaube ich, von uns gegangen ist, leider. Aber damals noch in der Zora Halberstadt completely und schön. Und Fliehende Stürme ist ja, wisst ihr ja vielleicht, irgendwie dann aus dem KSZ mal irgendwann hervorgegangen oder haben auch lange Zeit noch parallel existiert. Weiß gar nicht, wie es jetzt so ist, das Handling. Aber wir haben Schallplatten hinterlassen, die uns prägen. Mich jedenfalls und vielleicht auch andere, keine Ahnung. Ich habe jetzt die Fallen aufliegen. Ich weiß gar nicht, aus welchem Jahr das ist. Wieder so schwarz auf dem weinroten Vinyl, weinroten Cover gedruckt, schwer zu lesen. Ich krieg's inzwischen raus, aber wir hören erstmal das Liedchen, was ich für euch rausgesucht habe.

Nummer gehen wir jetzt mal ein bisschen rüber zu Punk mit Street Credibility. Vielleicht auch nicht mehr ganz so oft zu hören zu Hause, weil ja, das bildet was ab, was ja zu einer Zeit passt. Nicht jetzt vielleicht, keine Ahnung. Kotzbrocken, die Transformation auf Rockorama rausgekommen im Jahr 1981.

Ja, ging tatsächlich um ein bestimmtes Gefühl, ne? Dem da draußen entgegenzutreten. Hey Punk, die Tanzformation Kotzbrocken. 1981 bei Rockorama rausgekommen. Ich weiß gar nicht, glaube ich, das einzige Tonträgerchen. Ich glaube, von dem Frontmann gab es noch irgendein Solo-Projekt. Aber Street Credibility 235, glaube ich, ganz oben. Nietenpunk-Faktor und so weiter und so fort. Zu ein Zeitzeugnis, so würde ich es nennen. Und das andere, was jetzt aufliegt, ist auch ein Zeitzeugnis aus einer ganz anderen Ecke. Skeptology hieß das Album von Coil, welches auch wegbereitet ist für die elektronische Musik. Warum das hier in Subjektiv nicht mehr ganz so oft gespielt oder überhaupt nicht so oft gespielt ist, ist natürlich die Eigenart von Coil. Muss man so sich reinlauschen. Es funktioniert nicht immer an allen Ecken und Enden und vor allem sind die späteren Sachen tatsächlich mehr Sachen, die in Substrakt, der Schwesternsendung von hier, gespielt werden können. Sphärischer, irgendwie, keine Ahnung, das ist was Eigenes. Coil-Musik ist Coil-Musik.

aufhören. Keul war das vom Scatology-Album. Das Liedchen, was wir gehört haben, hieß, jetzt habe ich es mir schon aufgeschrieben, Solar Lodge, ne? Und ja, ist ein schönes Ding, finde ich jedenfalls, und muss ab und zu mal kommen. Das Album selbst ist aus dem Jahr 1984 und wir machen noch weiter in der Zeit zurück. So stellt sich's langsam raus. Eigentlich war ja die Idee, den Sommermonat hier Juli, August irgendwie damit zu verbringen, weniger gespielte Sachen aus den Plattenschränken rauszukramen und die euch so mal hier vorzubringen, statt jetzt mal auf Neuveröffentlichungen zu schauen, die ja relativ rar im Sommer sind, weil alle rumliegen oder auf Festivals spielen. Dementsprechend der Blick in die Vergangenheit, so wird es langsam, merke ich gerade, und irgendwie dreht sich alles irgendwie um 80er und Anfang 90er Jahre. Ja, wichtige musikalische prägende Phase, jedenfalls für mich persönlich und dementsprechend auch hier ich weiß gar nicht, ob es dann noch irgendwie so ein Break oder einen Wandel gab oder warum irgendwann, vielleicht habe ich mich abgespalten mal von meiner Vergangenheit. Ich glaube, ich muss zum Doktor. Ich habe keine Ahnung. Les Tux, auch geliebt von mir jedenfalls persönlich, französische Tanzformation, haben im Januar 86 das Album Radical History rausgebracht, sind später, glaube ich, auch dann bei Alternativ Tentakel sogar gelandet. Dieses hier ist er bei Closer Records, die in Le Havre saßen seinerzeit. Vielleicht sind sie auch noch immer dort.

Never Get Older hieß das Stückchen von den Tooks, französische Tanzformation, glaube ich, auch aus Paris stammend. Und das nächste Album macht nochmal einen musikalischen Sprung in eine ganz andere Richtung, ist mir irgendwann untergekommen in einem Plattenladen in Berlin. Psychic TV 3 habe ich tatsächlich schon ein, zwei, dreimal sehen können, bevor die wichtigste Figur der Frontfrau zum Schluss, Genesis P. Orridge, verstarb. Hell is Invisible, Heaven is Here ist das Album, welches mich hochgradig fasziniert hat. Ein Doppelalbum von Psychic TV 3, PTV 3, so vielleicht. Und die waren auch hier in Halle übrigens mal gewesen, haben haben sie gespielt? In der Palette, Tanzbar Palette, aber ich habe sie auch schon in Berlin gesehen, im Tanzsaal Kreuzberg oder wie das Ding da heißt. Jedenfalls egal, dieses Album ist eins, was kam und sofort so reingeballert hat und dann so oft heiß gelaufen ist, dass es dazu führte, dass es irgendwann erstmal eine Abkühlung brauchte. Jetzt ist es wieder da, Leute.

Lies and Ten, Psychic TV, unüberhörbar, Genesis P. Orridge am Gesang, leider nicht mehr unter uns weilend und dadurch eben auch nicht mehr als Live-Empfehlung, auch wenn das Ganze hier so ein bisschen verrockert reinkommt, das ist unglaublich, also die Alben sind alle toll und jedenfalls muss ich das für mich feststellen, ihr könnt es ja für euch selbst aussuchen. Wir machen weiter mit Pünk oder sowas ähnliches, nochmal Berliner Tanzmusik, Farin Urlaub, kam raus das Album, endlich Urlaub, und hat geflasht. Manche KritikerInnen sagten, endlich mal wieder das vernünftigste Ärztealbum seit langer Zeit. Keine Ahnung, ich weiß nicht, wie es euch so geht. Man hat ja immer so eine Einstiegsdroge, wenn man so Punk werden möchte. Und bei mir waren es auch die Ärzte. Irgendwann in der ersten Hälfte der 80er Jahre ist das aufgetaucht und wusste gar nicht, dass das so eine prägende Nummer bleiben könnte. Dann kam dieses, man verlässt es aus den Augen, keine Ahnung, dann kommt das Album und dann gibt es so eine Ansage an diesen Start und die fand ich wirklich sehr gelungen.

0: das lernt man bei uns schon als Kind.
1: Ja, es ist Zeit, nochmal die Dankbarkeit auszudrücken, auch nicht nur für die Regierung, sondern auch für euch, fürs Zuhören. Das war subjektiv hier gewesen auf Radio Korax 95.9 oder eben auch bei den diese Sendung übernehmenden Radiostationen, sei es Near FN in Dublin, sei es FSK in Hamburg, sei es Radio Fratz in Flensburg, Freies Radio Neumünster, Pi Radio Berlin, Radio Blau in Leipzig. Haut rein, nächste Sendung gibt es in einer Woche, Playlist und so weiter unter www.subjektiv.net. Tschüssken!

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0: Hallo und herzlich willkommen zu unserer letzten Folge von Hoffnung ist unsere Rache. Ich bin Toni und ich bin hier zusammen mit Kaya.
1: Hallo, in den letzten Folgen haben wir in jeder Folge über einen Aspekt von feministischer Selbstverteidigung gesprochen. In der ersten Folge ging es um autonome Organisierung als eine Strategie, um patriarchale Dynamiken und Verhaltensweisen aufzudecken und zu überkommen.
0: Und in der zweiten Folge ging es dann um Gerechtigkeitsarbeiten, also auch darum, was wir eigentlich wiederherstellen wollen, wofür wir einstehen wollen, wie wir dieses gewaltvolle, patriarchale, koloniale System überwinden wollen.
1: In der dritten Folge haben wir dann über Geschichte und Gesellschaft gesprochen und welchen Stellenwert die Geschichte unserer Gesellschaft in unseren politischen Kämpfen haben sollten.
0: In der vierten Folge ging es dann um die physische Selbstverteidigung, also die kollektive Verteidigung unserer Körper und Territorien und welche Rolle diese in unseren politischen Kämpfen einnehmen.
1: In der letzten Folge haben wir über revolutionäre Persönlichkeitsarbeit gesprochen, also in sich selbst Machtstrukturen zu erkennen und zu verändern. Und diese Veränderung wollen wir ja auch auf einer gesellschaftlichen Ebene anstoßen und letztendlich natürlich auch international zusammenfügen und uns in den Kämpfen miteinander verbinden. Und daher sprechen wir jetzt heute in unserer letzten Podcast-Folge über Internationalismus.
0: Vielleicht ist Internationalismus letztendlich das Bewusstsein des internationalen Kampfs für Befreiung. Befreiung kann nur für alle oder für keine existieren. Wir brauchen einander, wir sind miteinander verbunden. Unsere Kämpfe sind internationalistisch, unsere Biografien sind es, unsere Lebenswege. Unsere Reise nach Nordostsyrien war Teil von Internationalismus und dieser Podcast ist ein Ausdruck von Internationalismus. Das Thema ist also riesig und die Geschichten, die wir heute teilen, sind geprägt von unserem Blick und dem, was wir kennen und zu dem wir Zugang haben. Wir wollen heute in der Folge mit euch Erfahrungen teilen und Geschichten des internationalistischen Kampfes erzählen. Als Anknüpfungspunkte, als Inspiration oder auch als Quelle der Hoffnung. Vor allem Häfen und Hafenstädte waren immer wichtige Orte für internationalistische Kämpfe, weil dort viele Menschen aus verschiedenen Orten der Welt zusammenkommen und sich kennenlernen, sich solidarisieren, wo internationale Handelsketten blockiert werden können und wo internationale Kämpfe geschmiedet werden können. Im Folgenden hört ihr Freundinnen, die uns von einer internationalistischen Aktion im Hamburger Hafen erzählen.

0: Hallo? Lassen Sie sofort die Korvette Joao Coutinho räumen. Wir sprengen das Schiff in die Luft.
1: Dieser Anruf erfolgte am frühen Morgen des 13. Oktober 1969 bei der Werksfeuerwehr, zuständig für die Werft Blohm und Voss. Kurz zuvor war der gleiche Warnanruf bei den Bullen eingegangen. 20 Minuten später, um 6.32 Uhr, explodierte ein Sprengsatz. Er war in einer zwischen Kaimauer und Korvette, einem Schiff, liegenden Schute, einem kleinen flachen Kahn, versteckt worden. Personen wurden nicht verletzt. Das beschädigte Schiff gehörte zu drei Schiffen, die Blohm und Voss in Zusammenarbeit mit Siemens für die portugiesische Kolonialregierung baute und diese in ihren Kriegen gegen die antikolonialen Befreiungsbewegungen in Angola und Mosambik einsetzte. Die Fertigstellung und Auslieferung des Schiffes wurde durch das Attentat um 8 Monate verzögert. Der Anschlag fand sowohl medial als auch von Seiten revolutionärer Bewegung in Deutschland wenig Beachtung. Obwohl die MPLA, das war die angolische Befreiungsorganisation, und Amilcar Cabral, eine wichtige Figur der Befreiungsbewegung Guinea-Bissaus, explizit dazu aufgefordert hatten, die antikolonialen Kämpfe auf dem afrikanischen Kontinent auch von Europa aus zu unterstützen.
2: We think that in a certain way or manner, our fight in Africa against the colonialism and imperialism is also a proof of understanding of your problem. And in a certain manner also a contribution for the solution of your problems in this continent. Naturally, the inverse is also true. To the solution of your problems here is a great contribution for our own struggle. Each day more here, the African born in America are conscious of their responsibilities faced to the struggle in Africa.
1: Trotz eifriger Ermittlungen, Überwachung von ehemaligen und aktuellen Werftangehörigen, Verhören von Gewerkschaftsmitgliedern und AktivistInnen des SDS, trotz eingeschleuster Spitze wurden die TäterInnen nicht ermittelt. 51 Jahre später, 2020, erscheint ein Artikel über das Attentat in der Hamburger Mopo. Zwei mittlerweile 73 und 80 Jahre alte Männer bekennen sich zu dem Anschlag. Die beiden wollen zwar anonym bleiben, um niemanden aus ihrem Umfeld zu irritieren, entschließen sich aber, in die Öffentlichkeit zu gehen, um historisch aufzuarbeiten, was damals geschah und warum. Den Aufrufen der angolischen Befreiungsbewegung folgend, hätten sie Kontakt zu einem niederländischen Angola-Komitee aufgenommen, das wiederum Kontakt zu einer portugiesischen Widerstandsgruppe hergestellt hätte. So kamen die beiden Deutschen in Besitz von 20 Kilogramm Plastiksprengstoff und das Wissen darum, wie er verwendet wird. Beide sind sich auch 51 Jahre nach der Tat sicher. Was wir getan haben, war richtig.

0: Machtstrukturen und Unterdrückungen agieren international. Kriege werden international geführt und Aufstände und Revolutionen werden von internationalen Kräften zerschlagen.
1: Die Kämpfe dagegen sind genauso international und waren es auch schon immer. Die Notwendigkeit des Internationalismus ist daran auch zu erkennen. Weil selbst wenn sich in einem Land Menschen widersetzen oder ihre Regierung abschaffen, gibt es immer noch internationale Strukturen, die diese Revolution wieder unterdrücken. Aktuell und wahrscheinlich auch schon lange regt sich vor allem im globalen Süden viel Widerstand. Antikoloniale Kämpfe, Befreiungsbewegungen und Revolutionen des letzten Jahrhunderts. Um nur über die letzten 15 Jahre zu sprechen, der sogenannte arabische Frühling, die Revolte in Chile, die Revolution im Sudan und alleine letztes Jahr Aufstände in Nepal und in Indonesien, sind nur ganz, ganz wenige Beispiele, die medial auch hier angekommen sind.
0: Wir leben in einer globalisierten Welt. Internationalismus hat es auf eine Art immer gegeben. Aber wie globalisiert unsere Welt inzwischen ist und dass das nicht immer so war, ist vielleicht nicht allen klar. Es gab ja genau gegen diese Globalisierung auch Ende der 90er Jahre eine sehr große und militante Bewegung, die sogenannte Antiglobalisierungsbewegung.
1: Wir haben zwei Freundinnen nach der Bedeutung internationalistischer Kämpfe gefragt.
2: Wenn wir über die Befreiung von allen sprechen, müssen unsere Kämpfe internationalistisch sein. Andernfalls würden wir in die Fallstricke des Kolonialismus und Imperialismus tappen. Welchen Sinn hätte es, nur an die Befreiung meiner selbst und meiner Nachbarn zu denken, wenn der Rest der Welt in Ketten liegt? Unser Leben im globalen Nord basiert auf der Ausbeutung und Unterdrückung von Menschen und Land im globalen Süden. Man kann keine Befreiung durch die Unterdrückung anderer erreichen. Für mich war dies nie eine Option, da ich buchstäblich von mir selbst, meinen Brüdern und Schwestern spreche. Wenn ich zum Beispiel das Leiden und das Massaker an schwarzen und braunen Menschen in Palästina, im Sudan, im Kongo oder im Mittelmeer sehe, kann ich das nicht mit emotionaler Distanz betrachten. Ich weiß, dass dies Menschen betrifft, die so aussehen wie ich, Brüdern und Schwestern, und dass es mich irgendwann in der Zukunft auch betreffen wird. Und im Moment sieht es so aus, als würde dieser Zeitpunkt ohnehin sehr bald kommen.
3: 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And it is important because it allows us to understand the common history and how we affect each other, while at the same time understanding that we are different and fight for different things, and it's totally fine. 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

0: Innerhalb vieler Biografien von RevolutionärInnen und im Endeffekt von allen Menschen sehen wir Internationalismus. Es gibt Verbindungen in andere Länder, in die ins Exil geflohen wird. Bildungen, die an manchen Orten der Welt gerade möglich sind, werden von allen möglichen Befreiungsbewegungen in Anspruch genommen oder man kommt zusammen, um voneinander zu lernen. Rebellinnen und Widerstandskämpferinnen müssen wegen Repression und Verfolgung ihre Länder verlassen und an anderen Orten weiterkämpfen. Oder ihre Kinder wachsen in anderen Teilen der Welt auf und verbinden in sich die Widerstandsgeschichten verschiedener Teile der Welt. Unendlich viele Menschen mit diesen Biografien laufen allein in den Straßen Berlins umher und versuchen, sich für eine bessere Welt für alle einzusetzen. Eine von ihnen war Devran. Devran war eine Freundin, die in der Türkei aufgewachsen ist und als Jugendliche nach Berlin kam. Devran nahm sich im November 2025 das Leben. Ein paar Monate vorher erzählte sie auf einer Veranstaltung einen Teil ihrer Geschichte. Devran war Teil der Antifa Genclik.
1: Als Ende der 80er Jahre die gewalttätigen Übergriffe gegen Ausländerinnen in Deutschland zunahmen, gründeten jugendliche Migrantinnen die Gruppe Antifaschist Genclik, auf Deutsch Antifaschistische Jugend. Sie wollten nicht länger untätig zusehen, wie nationalistisch und ausländerfeindlich Verhetzte in gewaltbereiten Gruppen die Straßen verunsicherten, Häuser anzündeten und mordeten. Sie entschieden sich, dem Terror von rechts militant zu begegnen, stellvertretend für die große Zahl der Migrantinnen in Deutschland.
2: Ich kam aus einer sehr, sehr militanten, aktiven Familie, wo viele Festnahmen, viele Tote es schon gab, viele im Gefängnis waren. Richtig kennengelernt habe ich Genclik 91 am 3. Oktober auf einer Demo. Es gab Ausschreitungen und in dem Zusammenhang flüchtete ich in das Restaurant Hassisch. Und die Bullen und die Leute, die dort gearbeitet haben, haben mich unglaublich schwer zusammengeschlagen. Ich kam dann in so eine Sammelstelle mit 1000 anderen Festgenommenen und am nächsten Tag kam ich vom Haftrichter. Ich habe nicht verstanden, was da passiert. Ich kam raus und Cengiz und Uli und andere von Antifas Genclik standen draußen. Ja, und ab dann begann meine Geschichte bei Genclik. Es waren viele Menschen, die aus der Türkei schon ihre politische Geschichte hatten. Also oft gab es Diskussionen auch am 1. Mai. Der 1. Mai wurde in einem Bündnis geplant, wo viele politische Gruppen auch aus der Türkei und alle dran teilnahmen. Und oft war die Kritik, dass wir halt die Demos kaputt machen, weil wir halt die Bullen angreifen oder die Läden plündern. Und sie möchten aber, dass diese Demos gut verlaufen. Also es ist Genclik und auch die Gruppen, die mit Genclik zusammenarbeiteten, waren jetzt nicht sehr gemocht. Viele sagten auch, das wären Macker und ja. Ich kann nur sagen, dass ich sie nicht so erlebt habe. Dass ich auch froh war, mit denen groß geworden zu sein, weil ich war sehr, sehr jung. Ich war damals in der 9. Klasse, 10. Klasse. Und mein Vater hat dann später gesagt, das fand ich nochmal sehr wichtig, als dann so viel Kritik gab, hat er gesagt, ja, die einen sitzen oben und können runtergucken und ganz viel sagen und die anderen sind unten, kämpfen, machen dabei viele, viele Fehler.

0: Es ist wichtig, die Gemeinsamkeiten sehen zu können, aber auch in der Lage zu sein, sich als Schwestern zu sehen in der Unterschiedlichkeit. Die Verbundenheit zu spüren und für jede wie für eine Schwester zu kämpfen.
1: Wir haben im Women's Headquarter of Self-Defense mit Jian gesprochen. Sie ist eine der Kommandantinnen der JPG. Wir haben sie und andere InternationalistInnen gefragt, welche Fehler sie in den Kämpfen in Europa im Zusammenhang mit Internationalismus sehen. Diese FreundInnen werdet ihr jetzt hören.
2: Natürlich können viele Einzelne große Mühen aufwenden, doch wird sich niemals eine bedeutsame Kraft entfalten, wenn sich die Kraft der Einzelnen nicht verbindet. Wir organisieren uns gegen die herrschaftliche, kapitalistische, patriarchale und imperialistische Mentalität, weil uns das System angreift, mental und physisch regelrecht bombardiert. Wie können wir uns gegen dieses System zur Wehr setzen, wenn wir so zerstückelt bleiben? Unsere Einheit, das heißt unsere Organisierung, stellt eines der Grundprinzipien unserer Selbstverteidigung dar. Damit wir wieder an den Punkt kommen, eine gemeinsame Geschichte miteinander zu teilen, müssen wir auch einen gemeinsamen Kampf gegen eben diese Herrschaftsmentalität führen. Für diesen Kampf braucht es Wissen. Wenn die feministischen und anarchistischen Bewegungen sich kein richtiges Wissen erarbeiten, wird es auch keine wahrhafte Freiheit geben. Wenn sie sich kein Wissen über die eigene Geschichte und auch Militär aneignen, können sie sich nicht organisieren. Wenn sie sich nicht organisieren, dann werden sie vereinzelt bleiben, dann bleibt es beim Ich.

0: Die Arroganz weißer und westlicher Menschen gegenüber Menschen aus dem globalen Süden ist ein großes Problem. Die Vorstellung, dass die meisten Theorien und Praktiken der Befreiung aus dem Westen stammen, ist, auch wenn sie nicht wahr ist, unter den Bewegungen im globalen Norden weit verbreitet. Selbst wenn man Kämpfer in anderen Teilen der Welt betrachtet, werden diese im Vergleich zu Europa und dem Westen gemessen. Und das obwohl, wenn man die letzten Jahrhunderte realistisch betrachtet, waren die Kämpfe im globalen Norden im Vergleich zu den Befreiungskämpfen auf der ganzen Welt relativ wenig und fanden auch wenig Unterstützung in den Gemeinschaften. Manchmal scheint es, als seien die Erfahrungen und Verbindungen vom Internationalismus der 60er, 70er und 80er Jahre in Vergessenheit geraten. Und das habe es in einem Buch mit diesen Kämpfen und Erfahrungen gegeben. Ich denke natürlich, dass der Liberalismus für anarchistische Ideen wie auch für feministische ein großes Problem darstellt. Manchmal wird individuelle Befreiung getrennt von der kollektiven Befreiung gedacht. Es geht nicht darum, eine Demo zu organisieren und dann nach Hause zu gehen und zu denken, ich hätte so viel getan. Es ist eine langfristige Angelegenheit, die Fokus, Verbindungen, Gemeinschaften, Analysen und Praktiken erfordert, die je nach Zeit mehr oder weniger Sinn ergeben. Und in den liberal-kapitalistischen Gesellschaften des globalen Nordens scheint alles in die entgegengesetzte Richtung zu laufen.
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0: Für internationalistische Organisierung, eine internationalistische Analyse, Strategie und Praxis braucht es auch Momente des Zusammenkommens, des Austauschs miteinander.
1: Der palästinensische Befreiungskampf ist, seit er existiert, ein wichtiger internationaler Referenzpunkt. In den 70er Jahren kamen viele, viele Menschen zusammen aus unterschiedlichsten Regionen der Welt, aus unterschiedlichsten Befreiungsbewegungen, um in Palästina von der PFLP, also von der Popular Front for the Liberation of Palestine, ausgebildet zu werden. Aus fast allen Befreiungsbewegungen der 70er Jahre kamen in Palästina Menschen zusammen, um sich dort ausbilden zu lassen, voneinander zu lernen, miteinander zu diskutieren, die allgemeine Weltlage zu besprechen und physische Selbstverteidigung zu lernen. Wir müssen aber auch nicht mit allen in Verbindung sein oder gemeinsame Projekte haben oder uns kennen, um gemeinsam zu kämpfen. Es geht genau darum, dass wir uns miteinander verbunden fühlen, auch wenn wir uns nicht kennen oder noch nie gesehen haben. Internationalismus bedeutet also auch, Vertrauen ineinander zu haben, ein Kollektivitätsgefühl aufgrund gemeinsamer Werte und Prinzipien, gemeinsamer Haltung und Ziele und gemeinsamer Betroffenheiten. Dafür ist auch wichtig, Segregation als politische Beherrschungsstrategie zu verstehen. Also, dass diese Trennung aufgrund von rassistischen Kategorien zum Beispiel ein Herrschaftsinstrument ist, was wir überkommen müssen und wo wir erkennen müssen, wenn das in uns existiert. Wir haben dazu nochmal die Genossinnen gefragt, die ihr vorher schon gehört habt, was sie eigentlich denken, was ein explizit feministischer Ansatz bei Internationalismus ist.
2: In the face of imperialism, neutrality is not possible. 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Internationalism has to be connecting with people in resistance, but not with states. 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And this is, of course, open a lot of question and a lot of complexity. But as I stated in the beginning, unfortunately, this is not time for impurity, is not time for neutrality, is not time for half measures. It's time to act, to embrace contradiction, and at the same time never give up with the critical capacity, but without allowing it to become an obstacle, a paralyzing obstacle.
3: Recognize that our struggle is not only against, but it's also for what we consider just, and that we do it with rage, but we also do it with love. Being an internationalist feminist in Berlin, for me, is not denying the racism against men from the global south. It's fighting against global patriarchy, with those fighting against global patriarchy somewhere else. Perhaps if we accept that anyone in the world can understand our ideas, whether they agree with them or not is another matter, then we can move away from this sort of like avant-garde passive role in which we many times are, and we will be able to live anarchically with others, but also with ourselves.
2: Wir sehen, wie Menschen auf der ganzen Welt aufstehen und kämpfen, weil die Widersprüche und Bedingungen von Tag zu Tag schärfer werden. Das ist eine Chance. Wir müssen nur den Mut haben, uns zu entscheiden, auf diesen Zug aufzuspringen. Ich denke, angesichts all der Veränderungen um uns herum, müssen auch wir uns und unsere Strukturen verändern. Wir müssen mit alten Mustern brechen. Wir müssen auch innerhalb unserer Kämpfe mit der westlichen weißen Dominanz brechen.

0: Über die internationalistische Solidarität hinaus brauchen wir aber auch lokale Kämpfe, die sich international verbinden. Also ohne die lokalen Gegebenheiten für Kämpfe können wir sozusagen auch keine internationalistischen Kämpfe auf Augenhöhe führen. Wir brauchen die Lokalität. Wir müssen wissen, was wir hier eigentlich verteidigen wollen und was wir hier auch angreifen müssen, damit wir uns internationalistisch verteidigen können, damit wir verstehen, was eigentlich hier wirkt, was woanders unterdrückt, was eigentlich wir hier aufbauen wollen, damit wir auch hier frei leben können.
1: Und damit kommen wir inhaltlich auch ans Ende dieser Folge und zum Thema Internationalismus und auch ans Ende unseres Podcasts. Hoffnung ist unsere Rache. Das ist etwas, das wir auf unserer Delegation nach Rojava gelernt haben. Wir leben in einem ausbeuterischen, unterdrückerischen, kolonialen, patriarchalen und mörderischen System. Und wir müssen uns an diesem System rächen. Für all die ermordeten VorkämpferInnen und für die alltägliche Gewalt. Sie wollen uns unsere Hoffnung nehmen, indem sie uns einreden, dass kein anderes Leben möglich ist. Doch wir wissen, dass das nicht stimmt. Wir lassen uns nicht in ein System drängen, das unsere Hoffnung zerstört. Das wäre der größte Angriff auf unsere Menschlichkeit.
0: Unsere Hoffnung ist unsere Rache am Patriarchat. Unsere Rache am Imperialismus, unsere Rache gegen jeden rassistischen Mord, gegen jeden Feminizid und jede Vergewaltigung. Wir wissen, dass eine andere Welt möglich ist. Hoffnung ist unsere Rache an unserer Vereinzelung, am Kapitalismus, der uns krank macht, uns ausbeutet und tötet. Unsere Hoffnung als unsere Rache ist der Beweis, dass wir trotz allem weiter träumen und lieben. Hoffnung ist unsere Rache. Sie gibt uns Mut und Kraft für unser Leben und unsere Freiheit zu kämpfen.
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0: Am 22. Juli 2016 erschoss ein 18-Jähriger am und im Olympia-Einkaufszentrum OEZ im Stadtbezirk Moosach in München 9 Menschen.
1: 5 weitere verletzte er durch Schüsse. 7 der 9 Todesopfer waren Muslime, eines war ein Rom
0: und eines ein Sinto.
1: Ihre Namen waren Amela,
0: Jan,
1: Diamant,
0: Giuliano,
1: Hussein,
0: Roberto,
1: Sabine,
0: Selçuk
1: und Sefta.
0: Lange kämpften Angehörige der Ermordeten, aber auch AktivistInnen vor Gericht und in den Medien um die Anerkennung der Tat als eine, die rechtsradikal motiviert war.
1: Etwas, was das Begreifen insbesondere in der Berichterstattung bis heute schwierig zu machen scheint? Der Täter ist Deutsch-Iraner gewesen.
0: Woraus fälschlicherweise geschlussfolgert wird, dass es keine rassistisch motivierte Tat gewesen sein könne. Jedoch sprechen Beweise dagegen.
1: Die Wahl des Tattages ist kein Zufall. Der Täter beschäftigte sich mit Amokläufern und rassistischen Mördern, wie beispielsweise Anders Breivik. Er stand eng mit einem Rechtsextremen aus den USA in Kontakt und hinterließ ein eindeutiges Manifest.
0: Hassan Leyla, Vater des ermordeten Can Leyla, spricht über die rechte Gesinnung des Täters.
2: Man wurde schon bewiesen. Ich meine, der 22.07., wir sollen Norwegen Breivik denken. Das war auch der 22.07., 3 Jahre vor dem Untertat. Plus noch, der hatte den Glock 17, auch in Breivik. Und der wollte genau das gleiche Waffe haben. Mhm. Und das hat er besorgt. Plus noch, er war stolz, den gleichen Geburtstag zu haben wie der Adolf Hitler. Und er war stolz, ein Arier zu sein. Man hat von seinem Handy und seinem PC, von den Täter, Videos, Sprüche von Adolf Hitler auch beweisen können, also bewiesen können. Das hat man ja festgestellt. Jetzt frage ich euch, muss ich da wirklich jetzt studieren oder Philosoph sein, dass ich draufkommen kann, dass es ein rechtsterroristischer Anschlag ist?
0: Nun, 10 Jahre nach der Tat, kämpfen er und seine Frau Sibel Leyla sowie die anderen Angehörigen immer noch um Sichtbarkeit, um die Umsetzung ihrer Forderungen und gegen das Vergessen. Sibel Leyla, die Mutter von Can Leyla, fasst zusammen.
3: 6 Jahre, wir waren ja ich und mein Mann, leider von der Gesellschaft haben wir keine Aufmerksamkeit bekommen.

0: Jahrestag, gleich der zweite, so frisch war der Tag noch. Wir müssten uns selber für die Bühne kümmern, für die Lautsprecher, für die Mikrofone. Wir haben nicht mal die Straßensperren bekommen, wir haben nur ein kleines Eck bekommen, da holt euch aus und dann geht's nach Hause. Und ich kann euch sagen, da waren höchstens nur 20 Personen, na, 30 Personen und 15 davon waren unsere Angehörige. Könnt ihr mal vorstellen, wie wir uns gefühlt haben?
1: Mittlerweile gibt es eine Initiative in München, aber auch eine in Berlin, die sich gegen das Vergessen engagiert. Aktivistinnen der Initiative Berlin erinnert München OEZ fassen den aktuellen Stand der Aufarbeitung heute 10 Jahre nach der Tat wie folgt zusammen.
2: Der wichtigste Schritt in der Aufarbeitung bisher war die offizielle Einordnung der Tat. Die bayerische Polizei sprach schon einen Tag nach dem Anschlag davon, es liege kein politisches Motiv vor und stufte die Tat als Amoklauf ein. Dabei gab es von Anfang an deutliche Hinweise auf die rassistische Gesinnung des Täters, die Wahl des Ortes, die Wahl der Opfer und sogar die Wahl des Tages, des 5. Jahrestags der rechtsterroristischen Anschläge von Oslo und Utøya. Erst nach jahrelangem Druck der Angehörigen, nach wissenschaftlichen Gutachten und nach einem Fernsehbeitrag kam es zur Neubewertung. Im Oktober 2019, 3 Jahre und 3 Monate nach der Tat, stufte das bayerische Innenministerium den Anschlag offiziell als rechtsmotiviert ein.
3: Dennoch fand der aktuelle Prozess gegen den Waffenhändler, der dem Täter die Waffe verkauft hatte, kaum Aufmerksamkeit. Worum ging es zuletzt im sogenannten Waffenhändlerprozess?
2: Ein zentraler juristischer Strang nach der Tat war der Prozess gegen den Waffenhändler, der die Tatwaffe verkauft hat. Es handelt sich um einen Mann aus Marburg, der im Darknet unter einem Decknamen unterwegs war. Über das Darknet-Forum Deutschland im Deep Web verkaufte er dem Attentäter eine Pistole vom Typ Glock 17, dazu mehrere hundert Patronen, die Waffe, mit der dann 9 Menschen erschossen wurden. Im Januar 2018 verurteilte ihn das Landgericht München zu 7 Jahren Haft. Die Vorwürfe: fahrlässige Tötung, fahrlässige Körperverletzung und Verstoß gegen das Waffengesetz. Das Gericht sah es als erwiesen an, dass er hätte erkennen müssen, wozu der Käufer die Waffe einsetzen wollte. Das war ein juristisch bemerkenswertes Urteil, denn es war wohl das erste Mal, dass ein Darknet-Waffenhändler nicht nur für den Waffenhandel selbst verurteilt wurde, sondern auch für die Todesfolge, also für die Tat, die der Verkauf erst möglich gemacht hat. Was politisch brisant ist: die Ermittler gingen von einer rechtsextremen Gesinnung des Verkäufers aus. Er hatte Forenbeiträge mit einschlägigen Nazi-Parolen unterzeichnet. Auf seinem Handy fanden sich entsprechende Bilder. Die Initiative der Angehörigen sieht ihn deshalb nicht nur als Lieferanten, sondern als ideologischen Unterstützer. Was dabei als Frage offen blieb bis heute: wusste der Waffenhändler von den Anschlagsplänen? Wäre das nachgewiesen worden, hätte sich der Vorwurf von fahrlässiger Töte in Beihilfe zum Mord verwandelt.
3: Hassan und Sibel Leyla kommentieren die Gerichtsverfahren wie folgt.
0: Geplant war eigentlich nur 3 Sitzungen. Wir wollten gleich in 3 Sitzungen im Gericht, in 3 Sitzungen natürlich alles abschließen. Aber nach dem Druck und von Anwälten und wir Angehörigen gemacht haben, ging das über 20 Sitzungen. Ja. Also, und der Vorsitzende und Staatsanwalt, die haben sich wirklich ihr Bestes gegeben, damit das als Amoklauf bleibt und nur mit Waffenbesitz quasi der Waffenhändler verurteilt wird. Und das haben sie leider auch geschafft.
4: Ja, das am Anfang war auch Unerträgliches bei den Gerichtsverhandlungen, dass wir Angehörige keinen Platz hatten, einfach zum Sitzen neben unsere Anwältinnen. Da haben sie uns so einen kleinen Raum gegeben, also einen kleinen Gerichtssaal, wo wirklich 1,5 Meter zwischen den, also für mich ist auch ein Mörder, zwischen dem Mörder hatten. Und der hat ja uns dann halt genau ins Augen geschaut.
2: Die Forderungen der Angehörigen ergeben sich daraus sehr klar. Die Angehörigen und die Überlebenden verlangen eine vollständige und lückenlose Aufklärung dessen, was in der Tat nach geschah. Dies ist auch 10 Jahre nach der Tat immer noch nicht klar und wer dafür Verantwortung trägt. Zweitens, die Einsetzung eines parlamentarischen Untersuchungsausschusses im Bayerischen Landtag, der die offenen Fragen endlich klärt. Drittens, eine ehrliche Aufarbeitung des Polizeiverhaltens in der Tatnacht und in den Tagen danach, vor allem auch des Umgangs mit den Familien. Viertens, eine transparente und respektvolle Informationspolitik der Justizbehörden. Sie fordern dafür eine Entschuldigung und die Zusicherung, künftig aktiv einbezogen zu werden.

0: werden. Fünftens, ein würdiges Gedenken. Dazu gehört, dass der Tatort zu einem echten Gedenkort wird. Der McDonald's, an dem die Tat stattgefunden hat oder hauptsächlich stattgefunden hat, ist immer noch offen. Und sechstens, die gesellschaftliche und politische Anerkennung dessen, was diese Tat war. Rechter, rassistischer Terror.
1: Auf münchenerinnern.de findet ihr eine Stellungnahme der Angehörigen und Überlebenden sowie Informationen zur Gedenkveranstaltung, die am 22.07. in München stattfindet.
0: Es gibt in München dieses Jahr zwei Veranstaltungen, zu denen man auch anreisen kann. Wir als BerlinerInnen reisen am Mittwoch, den 22. Juli 2026, also am Tag der Tat, gemeinsam nach München. Dort beginnt das gemeinsame Gedenken um 16 Uhr am Denkmal für euch in der Hanauer Straße 77. Das ist direkt in der Nähe des Olympia-Einkaufszentrums in Moosach. Erinnern heißt sich verbünden. Lasst die Familien an diesem schmerzhaften Tag nicht allein. Kommt am 22. Juli und helft mit, dass aus dem Erinnern endlich auch Aufklärung wird.
2: Wir haben bald den 10. Jahrestag. Wir wurden genug alleine gelassen. Uns wurde genug im Stich gelassen. Wenigstens jetzt am 10. Jahrestag kommt nach München, der hat kommen kann. Und diejenigen, die nicht kommen können, dann macht die neue Stätte was. Aber seid den Tag mit uns zusammen.

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1: Hallo und herzlich willkommen zu dieser Sendung bei Radio Korax, die heute einen ganz besonderen Anlass hat, zumindest fürs Programm bei Radio Korax. Wir, die hier gerade im Studio sind, sind eine Seminargruppe aus einem Masterstudiengang Soziologie an der Martin-Luther-Universität hier in Halle. Und wir haben uns im Wintersemester 2025/26 mit dem Thema Bodenständigkeit beschäftigt und das aus einer soziologischen Sicht betrachtet. Bodenständigkeit vielleicht, also für mich irgendwie einerseits irgendwie ein abstraktes Konzept und andererseits was sehr, also wo ich gleich irgendwie Gefühle oder so eine konkrete Vorstellung davon habe, was Bodenständigkeit ist. Und deswegen, also ein Thema, in dem es viel zu finden gibt, glaube ich, hat sich auf jeden Fall in unserer ersten Seminargruppe oder Sitzung auch rausgestellt, dass alle sehr viele Assoziationen zum Thema hatten. Und jetzt sind hier im Studio mit mir Gesa, Madeleine und Veronika Zink, unsere Dozentin, und zwei aus unserer Seminargruppe sind heute oder können heute nicht dabei sein. Anton und Lukas werden aber hier in kurzen Interviews zu hören sein. Und Bodenständigkeit als wissenschaftliches Thema wurde von unserer Dozentin gesetzt. Und mich würde interessieren, was war dein soziologischer Zugang zum Thema Bodenständigkeit? Warum hast du dich für Bodenständigkeit, also was fasziniert dich an Bodenständigkeit so, dass du glaubst, es ist für soziologische Forschung ergiebig?
2: Ja, ich habe das Thema ausgewählt, also zum einen aus einem ganz plumpen Grund, das war ganz explorativ, es gibt relativ wenig zur Bodenständigkeit in der soziologischen Forschung. Vielleicht zum Hintergrund, ich bin Kultursoziologin und als Kultursoziologin interessiere ich mich vor allen Dingen für Wirtschaft und natürlich für die hegemoniale Wirtschaftsordnung in der Moderne, die kapitalistische Unternehmung. Und damit verbunden immer für die Frage, einerseits welche Kultur des Kapitalismus, mit welchen Kulturen des Kapitalismus sind wir konfrontiert, in welchen leben wir? Also was bedeutet es, wie fühlt es sich an, in einer kapitalistischen, spätkapitalistischen Wirtschaftsordnung zu leben? Welche Gefühle, Identitäten, Lebensentwürfe entstehen hier eigentlich? Und auf welche Kritiken stößt der Kapitalismus auch? Und zum anderen, quasi von der anderen Seite her, auf welche kulturellen Grundlagen braucht es eigentlich? Also wiederum, welche Wertvorstellungen, moralischen Überzeugungen, auch Lebensentwürfe sind eigentlich fundierend dafür, dass sowas wie Kapitalismus fortbestehen kann, und zwar relativ erfolgreich historisch gesehen. Und genau in dem Zusammenhang tritt eigentlich auch die Bodenständigkeit auf. Nämlich, das setzt eigentlich so einer ganz plumpen Beobachtung an, einer Beobachtung, die ich hatte, also wirklich lebensweltlich als Mensch, jetzt erstmal nicht als Soziologin. Und ich glaube, eine Beobachtung, die ihr, du hast auch gerade darauf verwiesen, auch relativ schnell geteilt hat, dass Bodenständigkeit irgendwie einen bestimmten Wert, eine Tugend für uns auch beschreibt. Egal, was wir jetzt erstmal damit verbinden, ob sowas wie Mäßigung, Bescheidenheit, Schlichtheit, Einfachheit, Erdung, Naturverbundenheit, man kann es relativ schnell mit vielen anderen Begriffen anhäufen. Aber dass wir alle erstmal irgendwie so auf den ersten Blick eine positive Assoziation hatten und uns, glaube ich, auch einig darüber sind, das ist irgendwie eine zentrale Tugend in unserer Gesellschaft. Und eben nicht nur für uns, die wir uns zufällig in diesem Seminar getroffen haben, sondern das finde ich daran auch interessant, es ist etwas, was sich wirklich in der Breite unserer Gesellschaft anschlussfähiges Wertvorstellung ist und damit wirklich eine zentrale ethische Kategorie in unserer Gesellschaft ist. Und auch die eben keine quasi, wenn man so will, klassenspezifische Formation hat. Ja, deswegen können wir bei den Superreichen darüber reden, genauso wie wenn wir quasi als gegenhegemoniales Konzept zu quasi Reichtum selbst. Also wegen mir selbst, also DAX 30 Unternehmer, wir werden über die ganzen Typen ja noch sprechen, also Chefs von DAX 30 Unternehmen, ebenso wie Landwirtinnen im ländlichen Raum, über mittelständische Familienunternehmerinnen bis hin zu eben Akteuren aus, die sich quasi in der Tradition der Arbeiterinnenbewegung verstehen. All diese Menschen können sich irgendwie mit der Kategorie Down to Earth. Ja, irgendwie was anfangen und können sehen darin irgendwie so ein Versprechen auf ein gutes, gelingendes, sozial verträgliches. Und da wird es soziologisch natürlich erst recht interessant, leben. Also es ist, so, wenn man so will, eine Ausgangsbeobachtung, und als solches fällt es sowas ja, so eine ethische Tugend, auch nicht vom Himmel. Ja, also als historische Soziologin ist diese Beobachtung, die lebensweltliche Beobachtung, zugleich auch Ausdruck eines zentralen Ethos der modernen Gesellschaften, also von Gesellschaften, die irgendwie eine materialistische Welt- und Wirtschaftsordnung haben, im Gegensatz zu irgendwie feudal patrimonialen Ordnungen, aristokratischen Gesellschaften. Also sie können jetzt mit Bodenständigkeit nicht sonderlich was anfangen, ja? Also wenn man es historisch betrachtet, ja, so eine höfische Gesellschaft, was will die mit Bodenständigkeit? Die baut auf Symboliken der Exorbitanz, der Verausgabung, des Luxus und so weiter. Also dadurch ist es wirklich für moderne, materialistische Gesellschaften bezeichnend. Und darin merkt man, glaube ich, ja auch schon relativ schnell den Konnex zwischen Kultur und Ökonomie, also wie beide, wie Bodenständigkeit selber so eine kulturelle Infrastruktur einer bürgerlichen Ideologie der Utilität, würde jetzt Adorno sagen, oder so ein Widerhall von einem puritanischen Ethos. Also Soziologen und Soziologinnen haben sowas immer wieder beschrieben, dass so ein Maßhalten, ein mäßiger Lebensstil ganz wichtig für den Ausbau der kapitalistischen Unternehmung ist. Das ist vielleicht so die historische und gleichzeitig lebensweltliche Beobachtung. Und genau vor dem Hintergrund haben sich, würde ich sagen, die Forschungsprojekte im Seminar wir so einen Beitrag zu so einer kritischen, mit dem Fokus auf Bodenständigkeit, einen Beitrag zu einer kritischen Kultursoziologie des Kapitalismus, in dem Fall des Spätkapitalismus, weil unser Fokus gegenwärtig war. Und da hat es, glaube ich, auch nochmal, das haben wir im Seminar, glaube ich, auch gemeinsam immer wieder herausgearbeitet, aus einer aktuellen Position auch nochmal eine andere Brisanz. So nach Zeiten, also da wird irgendwie offensichtlich, Bodenständigkeit ist nicht nur so eine Grundlegung der kapitalistischen Unternehmung, sondern wird zugleich auch irgendwie so als eine Form der Kritik an so einer exorbitanten, zügellosen Ökonomie, ja, denkt man so an Finanzmarktkapitalismus, Spekulationen, an den verschiedenen eben Steuerungskrisen und Legitimationskrisen des Kapitalismus, so eine Erdung, ja, der Spekulationen, der Überstrapazierung der planetarischen Ressourcen. Genau, also irgendwie so eine, es scheint irgendwie so auch ein normativer Kompass, um zu sagen, wo sind eigentlich die moralökonomischen Grenzen der kapitalistischen Unternehmung. Das ist so quasi nach Zeiten, wenn man so will, der Neoliberalisierung. Ja, kommt die Bodenständigkeit, das wäre eine weitere Beobachtung, quasi als so ein normatives Regulativ zurück. Also genau, Bodenständigkeit als so ein moralökonomisches Fundament mit Blick auf Rechtfertigung wie auch Kritik des Spätkapitalismus. Und genau, und also das war quasi die Annahme, die ich reingebracht habe und die ihr glücklicherweise mit mir in vielschichtiger Art und Weise beleuchtet habt, und wo in den einzelnen Projekten, also die Forschungsprojekte haben alle ihren eigenen Fokus darin gesetzt, aber interessanterweise auf unterschiedliche Art immer wieder Bodenständigkeit als, wenn man so will, Legitimationsgrundlage von zentralen Institutionen des Kapitalismus, des Spätkapitalismus beobachtet wurde. Also so habe ich das auch mit Perspektive hier. So die Wachstumslogik, wie wird die über Bodenständigkeit legitimiert? Eigentums- und Vermögens, steuerpolitische Regulierungen der Eigentums- und Vermögenslogiken, Reichtum als Klasseninstitution, die Organisationslogik, Marktorganisation über Unternehmungen, also kapitalistische Unternehmungen, wie nicht zuletzt Kritik und die fiktive Ware des Bodens. Ja. Genau, also dadurch ist ein sehr facettenreicher Blick eigentlich auf die Bodenständigkeit über diese empirischen Projekte entstanden.
1: Das war jetzt auch gerade ein Überblick über die verschiedenen Aspekte von Bodenständigkeit, die wir in der Sendung oder mit denen wir uns in der Sendung beschäftigen wollen. Es gab in dem Seminar, das wir im Wintersemester hatten, eben 5 verschiedene Forschungsprojekte. Also wir haben uns alle ein Projekt ausgesucht und eben auf Grundlage von der Betrachtung, also Bodenständigkeit als Legitimationsstrategie, als moralische Kategorie oder als Wertvorstellung, die im Kapitalismus immer wieder auftaucht, ein Forschungsthema gesucht und dann einzelne Texte oder verschiedene Quellen quasi interpretiert. Und dazu wollen wir jetzt gleich mal ein bisschen was hören. Danke für die Einleitung. Ein Thema oder ein Forschungsprojekt in unserem Seminar war von Gesa, und zwar Steuerpolitik und Bodenständigkeit. Und da würde mich zuerst mal interessieren, Gesa, wie bist du darauf gekommen, beim Thema Steuerpolitik und der Auseinandersetzung darum, nach Bodenständigkeit als Wertvorstellung zu suchen?
3: Also es sind vielleicht zwei verschiedene Bereiche. Zum einen drängt sich mit der Frage nach Bodenständigkeit natürlich auch so ein bisschen die Frage auf, wo ist die Unterscheidung zwischen jenen, die auf dem Boden stehen und denen, die nicht auf dem Boden stehen. Und letztes Jahr zwischen September und November gab es eine Debatte, in der genau diese Frage eigentlich ausgehandelt wurde, aber auf Basis von der Kritik, also von einer Investigativrecherche Greenpeace, CIS, an der Stiftung Familienunternehmen. Und die Stiftung Familienunternehmen setzt sich halt für Steuerlobbyismus eigentlich ein, also so ein bisschen so eine Finanzlobby im weiteren Sinne. Und die Kritik an denen war immer wieder, dass sie sich als mittelständisch inszenieren würden. Und zwischen diesen beiden Parteien, also zwischen Greenpeace und dieser Stiftung Familienunternehmen, entbrannte dann ein Konflikt, in dem es darum ging, wer ist hier eigentlich bodenständig und wer darf Dinge sagen und wer nicht? Wer hat hier die Berechtigung und wessen Kritik oder Standpunkt ist einfach aus der Luft gegriffen? Das war so ein bisschen der eine Zugriffsmodus, den ich hatte. Und ich würde sagen, der andere ist natürlich, dass Steuerpolitik insofern wichtig ist, weil es einfach ein Mittel der demokratischen Umverteilung ist und auch eine Sache, über die viel gesprochen wird und über die es anhand oder auf Basis der Literatur, die ich gelesen habe, auch gar nicht so viel Bildung gibt. Also wir können in Deutschland von sowas wie so einer Steuer-Illiteracy sprechen, also dass die Leute eigentlich verhältnismäßig wenig davon verstehen, obwohl es natürlich ein extrem wichtiges Thema ist.
1: Und also was für eine Forschungsfrage, oder mit was für einer Frage bist du dann an das Thema rangegangen?
3: Ich habe mich damit beschäftigt, inwieweit Vermögenskonzentration über Bodenständigkeit legitimiert wird und inwieweit dieser Diskurs um Steuern und was gerechte Steuern sind und was keine gerechten Steuern sind, inwieweit das tatsächlich eine finanzpolitische Auseinandersetzung ist oder ob das nicht tatsächlich eher eine moralische Auseinandersetzung um Deutungsordnungen ist.
1: Und wie würdest du es beantworten?
3: Na, was man immer wieder, also was ich in der Auseinandersetzung mit diesem Material immer wieder gesehen habe, ist, dass über dieses Mittel der Bodenständigkeit wird sozusagen dieser Typus des Unternehmers mittelständisch eingebettet, sodass Dinge wie zum Beispiel eine Vermögenssteuer oder eine Erbschaftssteuer, die im Grunde überhaupt nicht an den Mittelstand rankommen, wenn man sich das faktisch anguckt, dass das auf einmal zu einer Sache wird, die Haus, Hof und irgendwie so Familienunternehmen und diese Generationenweitergabe betrifft. Also auf einmal wird das zu einer Sache umgedeutet, die den Mittelstand und diese, ich würde jetzt sagen, so diese bodenständigen Grundprinzipien, die wir vielleicht haben, angreift. Und von der Seite von Wirtschaftsakteuren, wie zum Beispiel Stiftung Familienunternehmen, lässt sich einfach so ein bisschen beobachten, dass man da dieses Narrativ von Bodenständigkeit, Haus, Hof, Familie benutzt, um diese Frage nach Vermögenskonzentration und Vermögensungleichheit, die wir in Deutschland tatsächlich, also wir haben in Deutschland wirklich eine sehr hohe Vermögensungleichheit, um die umzudeuten in eine Sache, die auf einmal nicht mehr existent und im Gegenteil sogar so moralisch aufgeladen ist, als dass es gefährdend wäre, eine Steuerpolitik der Umverteilung zu fordern. Und gleichzeitig delegitimiert, also gleichzeitig ist es natürlich ein Diskurs, in dem es um Legitimationsfragen geht. Also es geht wahnsinnig viel darum, wer darf was sagen. Und in diesem Fall ist es natürlich immer so, dass diese wirtschaftsnahen Akteure, wie jetzt beispielsweise Stiftung Familienunternehmen, dazu muss man auch sagen, die inszenieren sich tatsächlich als ein wenig mittelständisch. Das sind aber laut der EU-Kommission 2021 wirklich keine mittelständischen Unternehmen. Also das geben die Jahresumsätze überhaupt nicht her.
1: Kannst du kurz also sagen, warum nicht? Oder also was, wie wird Mittelstand da definiert und was für ein, also in was für Sphären bewegen die sich?
3: Mittelständische Unternehmen sind in der Regel Unternehmen, also zumindest so legt das diese Kommission fest, die so um die 250 Beschäftigten haben und bis zu 50 Millionen Euro Umsatz im Jahr machen. Die führenden Unternehmen, die Mitglieder bei der Stiftung Familienunternehmen sind, sind zum Beispiel diese Lidl-Stiftung, also die Familie Schwarz, und die machen Jahresumsätze von also bis zu 160 Milliarden. Also das ist nicht der Bäcker von um die Ecke. Und ich glaube, das ist so ein bisschen eine Problematik, die sich in dieser steuerpolitischen Debatte immer wieder findet, dass einfach suggeriert wird, dass bestimmte Steuerpolitiken der Umverteilung, die eigentlich nötig werden, da wir in Deutschland tatsächlich dieses Problem der Ungleichheit haben, die werden umgedeutet in Probleme, die Familien bedrohen. Und das ist, ja. Also ich glaube, da geht es sehr viel um Autorität, also um Wissensautorität innerhalb dieser Diskurse.
1: Mittelstand und Wirtschaftswachstum kam jetzt gerade in den Sinn bei quasi dieser Aushandlung, wer ist Mittelstand und quasi wie legitim ist der Status oder wichtig ist er für die Gesellschaft und was darf, also was für ein Mitspracherecht hängt da dran. Madeleine, du hast dich mit Wirtschaftswachstum beschäftigt und der Legitimation von also Unternehmen, sage ich jetzt mal. Also wie kannst du kurz eine Einleitung in dein Thema geben, bitte?
4: Also ich habe mich in meiner Arbeit damit beschäftigt, inwiefern die Rhetorik rund um den Mittelstand bodenständig aufgeladen wird, um das aus diesen Akteuren resultierende Wachstum zu rechtfertigen. Das ist mir vor allem aufgefallen. Und das hat mir auch den Anlass gegeben, mich damit zu beschäftigen. Ich glaube, Wirtschaftswachstum ist ein zentrales Thema weiterhin in unserer Politik, auch wenn wir weiterhin in der Rezession sind von ungefähr 0,5 bis 0,4 Potenzialwachstum. Und man eigentlich meinen könnte, das Thema bedarf vielleicht einer Erneuerung, vielleicht anderen Theorien im Kontext von Degrowth. Aber genau diese mittelständischen Unternehmen und die Erzählung darum hält daran fest. Und das macht es recht spannend zu sehen, dass auch wenn aufgrund einer faktischen Grenze im Kontext von Akkumulation an Kapital weiterhin an diesem Narrativ festgehalten wird und dies einfach aufgrund, also mit einem anderen Narrativ aufgeladen wird, um es faktisch weiter durchzusetzen.
1: Also wie wird denn im Mittelstand, also was wie würdest du das Narrativ beschreiben, das den Mittelstand umgibt und was für eine Rolle spielt da Bodenständigkeit?
4: Genau, ich glaube, die mittelständischen Unternehmen werden explizit als sehr geerdet, als familiennah, als regional verwurzelt dargestellt, zumindest explizit in den zwei Artikeln, die ich mir angeschaut habe. Und damit soll so eine Semantik aufgemacht werden, die aufzeigt, dass diese Unternehmen ja eine gewisse Legitimation haben, dieses Kapital zu akkumulieren, was ja irgendwo ein bisschen paradox klingt und auch so herausgeht, als dass sie die Rechtfertigung haben, damit ja Kapital zu machen. Also auch wieder eine Legitimationsfrage, wie Gesa eben meinte. Wer hat hier eigentlich die Möglichkeit und wer hat auch die Berechtigung, in unserem Staat oder in unserer Gesellschaft Kapital zu akkumulieren? Und auch wenn wir an die Grenze dieser dieses Kapitals kommen, gibt es dann nur noch bestimmte Akteure. So hört es sich so ein bisschen raus.
3: Und an der Stelle könnte man vielleicht einwerfen, dass auch, also genau durch diese Übersetzung von großen Vermögen in so alltagsnahe Bilder, wie jetzt beispielsweise Familie, Generationsverantwortung, Mittelstand, mittelständische Arbeitsplätze, erscheinen diese Finanzakteure auf einmal Teil von so einer Kategorie, die überhaupt nicht mehr mit irgendeiner Art von sozioökonomischer oder materialistischer Schichtung ausgestattet ist. Und dadurch werden auch sozioökonomische Grenzen total verwischt und große Vermögen veralltäglicht und normalisiert. Und das natürlich, wenn man jetzt beispielsweise über Fragen der Bildung spricht, wird das unter Umständen zu einem Problem.
2: An dem Punkt, weil das zeigen eigentlich die Analysen der unterschiedlichen Forschungsprojekte wirklich eindrücklich, ist, dass diese Semantik des Bodenständigen, und ich glaube, das kam auch gerade eben raus. Sie ist zum einen an die Semantik des Mittelständischen gekoppelt und das, die Idee des Mittelstandes ist ganz wichtig für die Fundierung des, der bürgerlichen Ideologie. Für den deutschen Fall ohnehin, wir sind ja alle Mittelstand, ja. Und zwar die unten integrieren sich in den Mittelstand, genauso wie die Superreichen sich wiederum in das Mittelständische integrieren. Aber für diese Positionen, die hier untersucht wurden, also die Familienunternehmerinnen oder beziehungsweise die mittelständischen Unternehmen und deren Dachverbände oder auch die Superreichen, die Adeligen, ist das Interessante, darauf hat die Gesa eben hingewiesen, das veralltäglicht, ja, deren Reichtum. Die Bodenständigkeit hat hier die Funktion, zu so einer Jedermanns- bzw. jede Frau-Figuration zu werden. Man ist auf einmal Everybody, ja. Und in dieser Everybody-Figuration, da kann man eben auch, also liegt eine unglaubliche Mächtigkeit. Man übernimmt Sprecher und damit eine Repräsentationsfunktion. Und das heißt hier eine politische Funktion. Das wird bei den beiden Projekten, die gerade Gesa und Madeleine vorgestellt haben, nicht besonders offenkundig. Das heißt, man übernimmt demokratische Stimmmacht an der Stelle. Und gleichzeitig wird es über ein relativ traditionelles ökonomisches Paradigma eingelöst. Man wird nämlich so ein, bei Gesa konnte man es bei den Familienunternehmerinnen ganz gut sehen, Madeleine hat es auch gezeigt, die kommen auf einmal in die Rolle des, sagen wir mal, Pater Familias, ja. Also so eine familienweltliche Logik wird aufgespannt durch die, die eben sagen, naja, okay, wir sorgen ja für die anderen. Wir kennen die anderen, wir können demokratisch für sie sprechen, wir sind auf der gleichen Ebene, wir kennen deren Kultur, weil wir auch Currywurst im Stadion essen und können dadurch quasi demokratisch legitimiert, weil da geht's ja um Steuerpolitik oder die mittelständischen Unternehmen, die Metaorganisationen, die sind ja politisch wirksam. Also wir reden ja nicht nur über den begrenzten Raum der Ökonomie, sondern eben der politischen Ökonomie.
3: Aber gleichzeitig sind das natürlich auch Leistungsträger, die sich als Leistungsträger oberster Priorität inszenieren und in dem Fall auch nicht nur einfach wirtschaftlich eingebettet sind in den Mittelstand, sondern auf einmal sogar paradoxerweise Träger von Dingen wie Gemeinwohl oder Verantwortung und sich halt in dieser Funktion auch trotzdem inszenieren können, trotz der Tatsache, dass sie sich eigentlich mittelständisch einbetten.
1: Also ich glaube, das ist wahrscheinlich was bei dir, Madeleine, bei der Legitimation von Wirtschaftswachstum und wer quasi davon profitiert, eine Rolle spielt.
4: Absolut. Ich glaube, das ist diese Rahmung rundum. Wir brauchen das Wirtschaftswachstum, um Sozialdienstleistungen, unser Budget, um Gemeinwohl überhaupt zu ermöglichen und darüber den Hebel beziehungsweise das inzwischen nun schon gewordene Dogma des Wirtschaftswachstums beizubehalten. Also es ist so ein bisschen perfide. Einerseits wird auf so die soziale Schichtung verwiesen, indem es heißt, damit können wir unsere Sozialleistungen sichern. Und andererseits werden aber vor allem mittelständische Unternehmen adressiert, die, wie schon benannt worden, mittelständische Unternehmen, 99% aller Unternehmen sind mittelständische Unternehmen. Die Spannweite hatte eben Gesa schon gesagt, wie viel da verdient wird. Also wir sind da fernab von, dass es den Menschen irgendwo zugutekommt oder einen, in Anführungszeichen, Trickle-Down-Effekt herbeiführt. Das ist vielleicht auch nochmal ein Thema für sich. Aber es werden halt Menschen adressiert, die in der Wirtschaft tätig sind und die ihr Kapital akkumulieren. Aber es wird vorausgesetzt dafür, dass andere Menschen davon profitieren. Also
1: wenn man jetzt die Steuerpolitik anschaut, also finde ich interessant, wenn man das so zusammendenkt, wie dann quasi Bodenständigkeit in der Debatte um Steuerpolitik eben dazu verwendet wird, um genau so eine Umverteilung, die da ja eigentlich so zumindest anklingt, zu verhindern.
3: Voll. Also ich meine, im Grunde könnte man, also wir gehen schon davon aus, dass es sowas wie sozioökonomische Schichtung gibt. Also das ist auf jeden Fall der Fall. Und Deutschland hat einen Gini-Koeffizient von 0,8. Spricht für eine sehr hohe Vermögensungleichheit. Unsere Einkommensungleichheit ist nicht so hoch, aber gerade diese Vermögensungleichheit im Kontext von Bodenständigkeit kann man schon irgendwie davon ausgehen, dass dieses Vehikel sowas wie Klasseninteressen total entpolitisiert. Und auch zum Beispiel gerade im Kontext von Steuerpolitik so eine Strukturfrage von, wie ist unsere Gesellschaft eigentlich aufgebaut, die wird auf einmal zu so einer moralischen Frage, wo es so um, wer darf hier was sagen und irgendwie wer ist so, weiß nicht, wer ist berechtigt in Deutschland, sich mit Steuerfragen auseinanderzusetzen und dafür repräsentativ zu sein und auf, also ist irgendwie unsere Gesellschaft, ist es jetzt so eine Einzelleistung oder ist es so eine Gesamtleistung? Ich glaube, das sind alles so Fragen, die auf diesem Grund verhandelt werden. Genau, und Bodenständigkeit ist halt irgendwie, zumindest ist das eine Kernaussage, die ich jetzt vielleicht aus dem, was ich mir angeguckt habe, treffen kann, ist das halt was Vermögenskonzentration einfach massiv normalisiert.
1: Madeleine, bei Wirtschaftswachstum und Bodenständigkeit, was hast du dir als Material angeschaut?
4: Ich habe mir explizit zwei Artikel angeschaut, einmal vom BMWE, also das Bundesministerium für Umwelt und Energie, also eine staatliche Institution, und einmal das IWI Köln, das ist ein Wirtschaftsinstitut. Dabei habe ich mir zwei Artikel angeschaut, die sich explizit um den Mittelstand, um die mittelständischen Unternehmen in Deutschland drehen und die diese charakterisieren, beziehungsweise vor allem deren Notwendigkeit unterstreichen.
1: Und hat dich bei der Auswertung was überrascht?
4: Ich glaube, überrascht nicht direkt. Also meine Annahme war zuvor, dass es ähnliche Ausgangspunkte sein könnten auf dem Mittelstand, auf die Unternehmen, die da geboten werden. Trotzdem hat es mich noch mal ein bisschen schockiert, dass die staatliche Perspektive und die ja des Wirtschaftsinstitutes so nah beieinander liegen, also quasi deckungsgleich.
1: Und deckungsgleich in, also quasi Wirtschaftswachstum legitimieren und dem so eine Gemeinwohlfunktion zuzuschreiben?
4: Ja, genau, das zum einen. Also das Wirtschaftswachstum wurde sehr hoch gehalten, aber auch dieser Versuch, diese mittelständischen Unternehmen, die ja wohl genau das Gegenteil darstellen, der Bodenständigkeit, mit Framings wie regional, traditionell, verbunden, auch viel Bezug auf die Arbeitsbedingungen, die man ja in so einem Kontext auch kritisieren kann bei den Unternehmen, dass die alle sehr hoch gehalten wurden, um dieses Ziel eines Wirtschaftswachstums ja bodenständig semantisch zu erden. Ja, und ich glaube, das wurde dabei sehr deutlich.
1: Ihr habt auch Musik mitgebracht. Ich würde sagen, wir hören einmal rein. Madeleine, du hattest einen Song von PTK mitgebracht. Willst du was dazu erzählen?
4: Ja, ich glaube, der Track, der jetzt auch recht neu rauskam, ist weiterhin relevant und spricht vielleicht sogar das ein oder andere meiner Kritik in der Arbeit an.

0: Das war PTK mit Was los Deutschland? Ihr hört eine Sendung über ein Soziologie-Masterseminar von der Martin-Luther-Universität im Wintersemester 2025/26. Und wir haben uns in diesem Seminar mit dem Thema Bodenständigkeit beschäftigt. Und in der ersten Hälfte der Sendung haben wir darüber gesprochen, warum und wie Bodenständigkeit so eine zentrale Wertvorstellung im modernen oder im spätmodernen Kapitalismus ist und darüber, wie Steuerpolitik oder Umverteilungsfragen in der Steuerpolitik verhandelt werden über Bodenständigkeit und damit verbunden auch, wie Wirtschaftswachstum durch Bodenständigkeit legitimiert wird und eben auch, wer inwiefern von Wirtschaftswachstum profitiert, über Bodenständigkeit verhandelt wird im Diskurs. Das waren zwei Forschungsprojekte aus unserer Seminargruppe. Und ein weiteres Thema, das daran anschließt, war, wie sich Manager von großen Unternehmen, von DAX-Konzernen durch Bodenständigkeit, also wie die Bodenständigkeit performen und warum sie das tun. Damit hat sich Anton beschäftigt, der heute nicht hier sein kann, aber ich habe ihn vor der Sendung angerufen und gefragt, warum er bei Bodenständigkeit an Manager von Spitzenunternehmen gedacht hat.
1: Mich hat die Frage interessiert, wie Manager und überhaupt die Funktionäre von der Wirtschaft agieren und wie sie auftreten in der Öffentlichkeit. Ich habe den Eindruck gehabt, dass Bodenständigkeit und Top-Management und Wirtschaftswachstum und Firmen irgendwie sich beißen. Und genau deswegen hat mich das interessiert und ich wollte mir das mal ein bisschen näher anschauen.
0: Und also wie kommt Bodenständigkeit da vor im Management oder bei so Funktionären des Kapitals oder Kapitalismus?
1: Tatsächlich an sehr, sehr vielen Stellen. Ich war etwas verwundert, dass ich gar nicht Top-UnternehmerInnen gefunden habe, die nicht bodenständig auftreten. Und ich denke, das hat mich auf jeden Fall hellhörig werden lassen.
0: Und wie performen Manager Bodenständigkeit?
1: Indem sie in zum Beispiel Interviews, die ich vorwiegend mir angeschaut habe, sehr oft darauf Bezug nehmen, dass sie einfache Leute sind, das einfache Leben leben, eigentlich sich im Grunde genommen gar nicht unterscheiden von den Angestellten in einer Firma und als sehr unhierarchisch auftreten oder sogar bisweilen anti-elitär.
0: Und warum tun sie das?
1: Ich habe den Eindruck bekommen, dass die Funktion hauptsächlich ist, einerseits Sicherheit, Stabilität und Langfristigkeit sozusagen auszustrahlen und zu vergewissern für die Unternehmerschaft, die natürlich interessiert ist an langfristigen Arbeitsverträgen und einer Firma, die nicht in wahnwitzige Risiken geht, sondern sich an klaren Regeln orientiert und eben auch ja, die Zukunft der Angestellten sichert. Und die andere Ebene ist, dass gleichzeitig auch diese Sicherheiten und Stabilitäten für die Aktionäre ausgestrahlt werden sollte, die natürlich daran interessiert sind, dass ihr Geld dort richtig angelegt ist und ihnen weiterhin Renditen versichern kann.
0: Und wenn, also so soziologisch betrachtet, wie würdest du Bodenständigkeit da einordnen oder was für Ansätze hast du gefunden, wie sich Bodenständigkeit mit einem soziologischen Blick verstehen lässt?
1: Ja, da habe ich ein paar Sachen gefunden. Eine ist eine wirtschaftssoziologische Betrachtung über den Kapitalismus von Boltanski und Schiapello. In dem Buch Der neue Geist des Kapitalismus, eins ihrer Hauptwerke, erscheinen unterschiedliche Methoden, wie der Kapitalismus sich bestimmte Eigenschaften oder Arten aufzutreten in der Welt zu eigen macht und sie sozusagen vereinnahmt für seine Zwecke. Und genau auf diese Art ist mir auch die Bodenständigkeit bei Unternehmern Unternehmerin gekommen als quasi Strategie, um sich die eigene Macht in der Wirtschaft zu legitimieren, moralisch einzuhegen, moralisch eingehegte Marktmacht, ist quasi dann laut Schiapello und Boltanski. Ansonsten habe ich noch Hartmut Rosa, ein bekannter Soziologe aus Jena, studiert, der Bodenständigkeit und damit verwandte Kategorien eher als sozusagen Resonanzversprechen interpretiert. Sozusagen die Welt ist sehr schnell geworden und der Kapitalismus greift immer weiter um sich. Somit brauchen die Menschen Resonanz in der Welt nach wie vor, um irgendwie glücklich werden zu können und Ruhe zu finden. Bodenständigkeit kann dabei helfen. So habe ich das gelesen und herausgefunden.
0: Aber heißt das dann auch, dass quasi, also wenn man jetzt die Theorie von Hartmut Rosa nimmt, also dass Bodenständigkeit oder ManagerInnen, die Bodenständigkeit so vor sich hertragen, irgendwie performen, dass die auch Kapitalismus irgendwie so nahbarer oder erfahrbarer machen?
1: Das ist eine gute Frage. Ich denke schon. Vielleicht ist es nicht das oberflächliche Signal, das damit gesendet werden soll. Ich habe eher das Gefühl, dass solche Mittel wie Rechtfertigungsstrategien auftreten in der Top-Wirtschaft. Dass man sich quasi, gehen Firmen ja mit einem großen, über viele Generationen angesammelten Vermögen einher und die einzelnen sozusagen Vorstände, die dann in diesen großen Familienunternehmen teilweise auftreten, kann man sich ja von außen auch die Frage stellen, wie haben die sich das eigentlich verdient und erarbeitet? Sind das jetzt wirklich besonders tolle ManagerInnen oder haben die auch nur was geerbt? Ich denke, dass Bodenständigkeit da sehr wichtig ist, auch um irgendwie zu Akzeptanz zu finden von den Angestellten und auch von der Öffentlichkeit.
0: Das war Anton, der berichtet hat von seinem Forschungsprojekt, in dem er sich vor allem Interviews von Managern von Spitzenunternehmen angeschaut hat. Wenn ihr das jetzt hört mit eurem Forschungsprojekt im Hintergrund, also passt das da rein, mit dem du nix schon?
2: Ja, absolut. Ich glaube, darin wird sehr stark deutlich, wie unser System, also unsere kapitalistische Wirtschaft, Kritik und Krisen abwehrt bzw. neutralisiert, indem sie sich dieses Mittel der Bodenständigkeit einverleibt, um die Kritik nicht zu

0: weltlichen, affektiven, wie auch unsere planetarischen Ressourcen betrifft, komplett überstrapazierten Welt, dann liefert uns irgendwie die Bodenständigkeit einen sehr, und damit diese Resonanzerfahrung ja ein Versprechen. Und Madeleine hat gesagt, das Interessante ist ja, und das macht das Projekt von Anton, finde ich auch nochmal so interessant, da sind es wirklich mal konkrete Menschen, die reden. Das sind Manager, die erzählen eben auch wieder, wie sie ihre Currywurst und so essen. Also die Figuren des Bodenständigen kommen immer wieder. Aber das Interessante ist, dass die wurden ja auch irgendwo ausgebildet, diese Manager. Die haben ja auch an Universitäten studiert. Und vielleicht lesen die in ihrer Freizeit, auch wenn sie am Bahnhofskiosk Hartmut Rosa vorbeikommen. Ja, also ich will das jetzt nicht sagen, dass die jetzt alle die kritischen Kulturwissenschaftler oder Gesellschaftswissenschaftler wären. Ganz im Gegenteil. Aber die werden mit diesem Stuff auch ausgestattet. Also mit diesen Kritiken an unserer Gesellschaft und auch den Versprechungen, den Hoffnungen auf eine bessere Gesellschaft. Die interpretieren es halt nur in ihrer operativen Logik des Management, des Wachstums, des Eigentums und des Vermögens. Ja, das ist jetzt nicht die Logik, die wir am Bodenständigen sehen. Aber das finde ich so interessant an Antons Projekt und seiner Herangehensweise, dass das da so eine wirklich, der bekommt es so Leben. Und ich will die jetzt gar nicht in Schutz nehmen, das ist überhaupt gar nicht mein Ansehen. Nur ein Verständnis dafür, wie solche Logiken übersetzt werden und Logiken, die wir auch, oder ne, Vorstellung von Resonanz und Bodenständigkeit, die eben auch in der Soziologie oder der kritischen Gesellschaftswissenschaft produziert werden. Die dann halt in einem anderen Feld, mit anderen Logiken, anderen Wertvorstellungen, Wachstumslogiken und so, ökonomischer Logik, vermählt oder harmonisiert werden.
1: Ja, ich finde auch sehr schön, wie du gerade die Hinleitung gemacht hast oder von diesem abstrakten, also dieser abstrakten Form von Bodenständigkeit, die in der Debatte um Steuerpolitik passiert und auch um Wirtschaftswachstum, dann eben zu den Managern, die Bodenständigkeit ganz konkret, also versuchen zu verkörpern und also für mich auch irgendwie dann so quasi diesen abstrakten Kapitalismus so ein menschliches Antlitz geben. Ich finde, also spricht dann mich auf jeden Fall an und das macht, glaube ich, auch eine Brücke dann jetzt zu den nächsten Themen. Also Lukas, der heute auch nicht hier sein kann, hat sich mit dem Thema Adel beschäftigt, die ja auch irgendwie eine Personifizierung von gesellschaftlichem Status sind oder von Elite und die aber auch Bodenständigkeit für sich beanspruchen. Und vielleicht dann ganz zum Schluss mein Forschungsprojekt, wo es eben um Bodenständigkeit in Transformationskonflikten in der Landwirtschaft geht, wo ich auch das Gefühl hatte, dass gerade diese Resonanzerfahrung stark oder bemüht wird, also quasi in der Art, wie sich auf Bodenständigkeit bezogen wird. Und Lukas hat sich eben mit deutschem Adel beschäftigt, hat da einen Boulevardzeitungsbericht ausgewertet, bei dem es um die Hochzeit von einem Adelssprössling ging aus dem Haus Hohenzollern und hat sich eben auch mit der Frage beschäftigt, wie wird Reichtum und das Elitendasein oder der elitäre Status durch Bodenständigkeit legitimiert. Und dazu hören wir jetzt Lukas.
2: Hallo. In erster Linie hat mich zu dem Adel auch gebracht, einfach der Michael Hasner, das ist ein Elitenforscher aus Deutschland. Generell ist die Elitenforschung nicht sonderlich stark beleuchtet, gerade in Deutschland nicht. In den letzten Jahrzehnten hat es da nicht großartig viel Forschung gegeben. Und der Michael Hasner ist halt einer der wenigen Elitenforscher. Und der hat sich die halt angeschaut und durch ihn bin ich dann irgendwie darauf gekommen und er sagt viel, was in die Richtung geht, also Legitimation, wobei er aber eher von Eliten an sich spricht und deswegen von Adels an Eliten, die in der Summe auch jetzt unter den Eliten nicht so stark vertreten sind. Also Eliten als die mächtigsten Leute befasst und ja, das konnte ich dann in meiner Forschung eigentlich wiederfinden, dass er auch schon gesagt hat, dass es eigentlich darum geht, diesen Leistungsgedanken irgendwie wieder mit reinzuholen. Sprich, dass also diese Leistungsethos, der per se eigentlich nicht wirklich funktioniert in unserer Gesellschaft, trotzdem irgendwie versucht zu übertragen, halt auf reiche Leute. Und gesagt, die haben sich ja verdient. Und in gewisser Weise funktioniert das bei dem reichen Adel so, dass sie durch gutes Handeln

0: sich zum Beispiel sozial engagieren oder in Entwicklungshilfe investieren, pipapo, dass sie dadurch halt aufzeigen, ich habe diesen Reichtum gewisserweise verdient. Der Reichtum, den ich habe, ist legitim, dadurch, dass ich moralisch erhöht handle. Also in gewisser Weise wird dann diese Leistungsethos genau einfach umprogrammiert. Von nicht, ich habe es bearbeitet, sondern das, was ich schon bekommen habe durch Geburt, wird halt eben später irgendwie erarbeitet durch genau Moral.
1: Und da ist Bodenständigkeit quasi ein Baustein drin.
0: Genau, in dem Beitrag, den ich mir angeschaut habe, genau, ist Bodenständigkeit genau dieses Scharnier, was erlaubt, die Transformation vorzunehmen halt. In dem Beitrag, den ich gesehen habe, da wurde aus Herkunft oder Haltung oder aus Position in der Gesellschaft wurde halt Moral, also Bodenständigkeit wird verwendet, um Menschen oder Stände aufzulösen, indem genau verschiedenen Ständen, zum Beispiel jetzt im bürgerlichen und im Adelsgeschlecht zum Beispiel, die gleiche Bodenständigkeit zugeschrieben. Und das führt halt zu einer gewissen Egalisierung. Und infolgedessen oder danach wird dann halt der Adel moralisch erhöht, genau wie man es schon gesagt hatte, dass da viel investiert wird in soziale Sachen oder da wird viel gespendet an Charity-Organisationen und dadurch genau führt das zu einer moralischen Erhöhung. Und in der Summe steht dann irgendwie der Adel wieder besser da, weil er moralisch besser handelt. Das auf Grundlage von mehr Geld passiert, das wird dann schnell irgendwie vergessen. Man sieht in erster Linie halt den Adel und den Adel, was er für einen tut. Und Bodenständigkeit genau transformiert halt eben in diesem Sinne von Stand zu Haltung. Also ja, ein Transformationsmittel einfach.
1: Also was ich jetzt gerade dachte, was ich da interessant dran finde, ist, dass da diese, also Bodenständigkeit als Wertvorstellung irgendwie so sehr deutlich, also deutlich hervortritt und diese Gleichung, also wer bodenständig ist, ist gut, da so ganz explizit ist. Also was ja in den, also bei dem der Auseinandersetzung um Steuerpolitik, mit der du dich beschäftigt hast, Gesa, oder bei der Frage von Wirtschaftswachstum und wie gut ist Wirtschaftswachstum für unsere Gesellschaft, na, auch verhandelt wird, aber es wird nicht so ganz direkt ausgesprochen, sondern eher so zwischen den Zeilen, hatte ich den Eindruck. Und hier ist es dann so, also quasi ganz, liegt es ganz offen da. Wie seht ihr das?
2: Na, ich glaube, das Spannende, also womit ich da zumindest sehr resoniere, um in dem Sprachgebrauch zu bleiben, also hier gibt es wieder diese Verknüpfung von irgendeiner exponierten wirtschaftlichen Position in Gesellschaft und der dann damit einhergehenden Verantwortung für Gemeinwohl. Also das wird in dem Projekt von Lukas sehr verknüpft und das habe ich auch in meinem Material sehr viel gefunden. Dass man auf einmal, also mit Reichtum kommt dann sowas wie Verantwortung und über diese Verantwortung wird dann legitimiert, dass dieser Reichtum da ist, weil die Leute ja, die sorgen sich ja quasi. Und dann sind wir wieder in dieser paternalistischen Logik drin, ne? Für die Bodenständigkeit so ein Übersetzungsvehikel ist.
3: Was vielleicht hier nochmal das Spezielle oder Besondere ist, obwohl ich auch sagen würde, die gleiche Logik wird reproduziert, ist, dass nicht nur ich in Anführungszeichen, eine ökonomisch exponierte Position ist. Es ist einfach, also er hat, das sind die reichsten adeligen Familie Deutschlands, ja, auf die der Fokus lag, sondern vor allen Dingen auch eine kulturell exponierte Funktion. Also diese Familien schreiben sich, ja, die Verwaltung aufrechterhaltung von kulturellen Gütern. Und sie sind ja selber Teil dieser kulturellen Ordnung, selbst zu. Und dadurch ist vielleicht deswegen auch dieser moralische Moment noch mal viel stärker, weil ich meine, der Adel hat ja eigentlich jetzt keine Funktion bei uns, ja? Würde man jetzt mal auf den ersten Blick sagen. Und das Interessante ist, deswegen in seinem Projekt ja auch zu sehen, okay, welche Funktion hat eigentlich hier die Bodenständigkeit? Die führt eigentlich zu so einer Transformation des Adels, um gleichzeitig die Position und oder die Ausnahmeposition des Adels gleichzeitig aufrechtzuerhalten. Also sie verbürgerlicht den Adel und erhält somit die Möglichkeit der Transformation. Eigentlich hat vorher gesagt, die höfische Gesellschaft, zu der passt Bodenständigkeit nicht. Da ist Luxus, Prunk und Verschwendung angesagt. Der preußische Adel ist da schon der erste Schritt in die Transformation und in der Gegenwartskultur, das kann er zeigen, machen sie den wirklich komplett. Aber gleichzeitig auch hier wieder dann die Logik, eine kulturelle, in dem Fall vor allen Dingen auch kulturelle Ausnahmeposition, Machtposition, zu der dann natürlich auch die wirtschaftliche und auch in Teilen politische Macht dazu zählt, die wird dadurch legitimiert.
1: Bodenständigkeit als moralische Kategorie, darum dreht sich, hat sich viel gedreht in unseren Forschungsprojekten und Bodenständigkeit als Legitimation. Ich habe mich mit Bodenständigkeit und Transformationskonflikten in der Landwirtschaft beschäftigt und würde sagen, auch da spielt es genau, also spielen diese, also spielt Bodenständigkeit als moralische Kategorie eine Rolle und vielleicht nicht aus einer Machtposition, aber die es fügt sich da auch ein.
2: Und Valentin, was war denn deine Forschungsfrage?
1: Also ich habe mich damit beschäftigt, wie Transformationskonflikte in der Landwirtschaft durch die Bezugnahme auf Bodenständigkeit strukturiert werden. Also wie entsteht quasi ein moralisches Koordinatensystem oder die moralische Bewertung innerhalb von diesem Diskurs um Transformation? Und da vielleicht als, also um kurz auszuholen, die quasi durch, also der theoretische Ansatz ist, durch die ökologischen Wachstumsgrenzen, die im Kapitalismus quasi, also die wir im Kapitalismus erreicht haben, was ja oft schon so diagnostiziert wurde, die treffen auch die Landwirtschaft und also Klimawandel, Ressourcenknappheit, Verbrauch von Boden, Wasser und so weiter, führen dazu, dass ein weiter so nicht möglich ist. Das heißt, irgendeine Form von Transformation muss her, die auch politisch gesteuert wird und darum entstehen Konflikte und da war eben meine Frage, also wie kommt Bodenständigkeit da drin vor? Und also Landwirtschaft war auch das Erste, an was ich gedacht habe beim Thema Bodenständigkeit oder zumindest also quasi stoffliche Arbeit. Das ist so meine erste Assoziation.
2: Und welche Daten hast du ausgewertet oder was war dein Datenmaterial?
1: Also ich habe zwei Texte ausgewertet, zwei Blogbeiträge von Landwirten, die in quasi diesem, also die sich öffentlich äußern zu Transformationsfragen in der Landwirtschaft und die sich transformationskritisch positionieren und habe mir eben angeschaut, wie die argumentieren und wie sie Bezug auf Bodenständigkeit nehmen. Also überrascht hat mich, dass da sehr viel um Anerkennung ging. Also das habe ich nicht erwartet. Und das war aber eigentlich durchgängig Thema. Also quasi, es wurde sich also auf Anerkennung, die Landwirtschaft von der Gesellschaft verdient hat, bezogen. Und da hat Bodenständigkeit auch, also auch eine Rolle gespielt. Oder Bodenständigkeit war eigentlich so eine Legitimation, so ein Legitimationsgrund quasi, warum diese Anerkennung berechtigt ist.
3: Vielleicht auch noch eine Frage, du hast ja selber gesagt, du wolltest ein bisschen stärker auf das materielle Boden und so eingehen beim Thema der Bodenständigkeit, deswegen lag dir die Landwirtschaft und damit ja auch verbunden, ja, die landwirtschaftlichen Proteste, die medial ja auch omnipräsent waren, irgendwie näher, so ökologisch-politische Bewegungen. Deswegen würde mich fragen, würdest du sagen, aufgrund dieser Nähe zum Boden und zur Bodenbearbeitung, ja, im wahrsten Sinne des Wortes, und der Boden ist ja auch so ein Leitkonflikt des Kapitalismus von Anfang an in seiner Anlage, oder die Frage des Bodens, würdest du sagen, dass im Vergleich zu den anderen Forschungsprojekten die Bodenständigkeit eine andere Nuancierung und vielleicht auch eine andere Funktion oder sich irgendwie nochmal anders präsentiert hat aus der Perspektive der Landwirte und Landwirtinnen? Oder du hattest nur Wirte, ne?
1: Es waren nur Landwirte. Also ich würde sagen, es gab so zwei Kategorien, wie sich also wie auf Bodenständigkeit Bezug genommen wurde. Und das eine war so die Nähe zur Arbeit, also die Nähe zur körperlichen Arbeit, zur Arbeit mit dem Boden auch, zur Arbeit mit Tieren, auf die direkt Bezug genommen wurde und die dann so in den Kontext gestellt wurde, dass sich dadurch auch die Diskursposition legitimiert. Also quasi eigentlich so eine Gleichung. Also es gibt so einen Satz, wer morgens auf dem Acker steht, braucht keine Experten, um irgendwie zu sagen, wie es wirklich aussieht. So ungefähr ging der Satz. Und dieses Muster ist öfter vorgekommen. Und zum anderen wurde Bodenständigkeit auch so als eigentlich, also man kann vielleicht sagen, moralischer Wert im Sinne von für eine Identität, also eine Identität zu schaffen und zu einem Garant zu sein, eigentlich für eine Identität, die quasi für die ganze Gesellschaft wichtig ist, dass das durch quasi eine bodenständige Lebensweise entsteht und dass das eigentlich was ist, was die Gesellschaft braucht. Und dass die Landwirtschaft das quasi zur Verfügung stellt, aber dafür nicht eine Gegenleistung bekommt. Ich würde sagen, so quasi so eine Vorstellung von Bodenständigkeit habe ich in den zwei Texten, die ich untersucht habe, gefunden. Um nochmal auf die Frage zu kommen, wie der Diskurs um Landwirtschaft oder um Transformation in der Landwirtschaft da durchstrukturiert wird, war eben so, also umso näher Akteure und Positionen an quasi bodenständigem Handeln sind, umso legitimer sind sie. Und so ökologische Transformation wurde also in den Texten zumindest als quasi nicht bodenständig eigentlich bewertet und dadurch delegitimiert. Damit sind wir fast am Ende unserer Sendung angekommen. Als ich jetzt die Sendung vorbereitet habe, habe ich mich gefragt, wir haben uns jetzt ein ganzes oder ein halbes Jahr lang mit Bodenständigkeit auseinandergesetzt und da würde mich interessieren, hat sich euer Blick auf Bodenständigkeit verändert in dieser Zeit? Also ich gehe davon aus, dass er sich verändert hat, aber wie hat er sich verändert? Wie betrachtet ihr diesen Wert jetzt?
2: Ja, ich glaube, nachdem wir uns so eingehend damit beschäftigt haben, hat sich mein Verständnis auch sehr darauf geprägt, wie unsere verschiedenen Forschungsprojekte waren. Also Bodenständigkeit vor allem als moralisches Kapital in einer so durchindustrialisierten und vor allem kapitalisierten Gesellschaft zu sehen. Und damit auch, ja, vielleicht eine Art Entfremdung von Bodenständigkeit als Wort zu betrachten. Also Bodenständigkeit in so einer westlichen Gesellschaft, in der wir leben, zu akkulturieren, um damit bestimmte Ziele zu verfolgen, ja, hat mich auch ein bisschen nachdenklich gemacht einfach. Genau, weil Bodenständigkeit vielleicht in anderen Gesellschaften ja nicht die Möglichkeit darstellt oder einfach eine ganz andere Lebensrealität als wir, die sie hier performieren und die Möglichkeit haben, überhaupt sie zu nutzen.
4: Ja, voll. Und ich glaube, es schärft natürlich auch, wie Maddie sagt, den Blick auf diese Prozesse, die hinter den Legitimationsmechanismen von zum Beispiel diesem Wirtschaftssystem des Kapitalismus stehen. Und natürlich fällt einem dann auch auf, wie diese Kritik, die man daran äußert, immer wieder inkorporiert wird und genutzt wird. Also durch, wie gesagt, Mechanismen der Bodenständigkeit. An Orten, wo man eigentlich sagen würde, wie jetzt in den meisten Beispielen, das ist gar nicht so richtig bodenständig. Und ich glaube, das ist so ein bisschen das Spannende daran. Also zu sehen, wie Kultur auch eng verschränkt ist mit Ökonomie. Also ich glaube, das ist vermutlich das, was für mich zumindest das Interessanteste daran war, das immer wieder zu erfahren.
3: Ja, für mich vielleicht doch, weil ich war ja die Themengeberin und dadurch hat man nochmal einen anderen Blick auf das, was im Seminar passiert. Ich beobachte ja dadurch auch mit. Eine Sache, die ist jetzt gar nicht so in unseren Darstellungen der Ergebnisse oder so, oder was wir herausgefunden haben, gar nicht so zu Wort bekommen, aber ist im Seminar immer wieder eigentlich Thema gewesen, so ein Konflikt um die Bodenständigkeit und ein Konflikt, den wir irgendwie innerlich, also man hat es, glaube ich, jetzt auch gerade gehört, wir haben gerade ganz viel über die Bodenständigkeit als Rechtfertigung, Legitimation von so Institutionen des modernen Kapitalismus gesprochen, aber gleichzeitig kam immer wieder wurde immer wieder deutlich, wir haben da schon auch ein konflikthaftes Verhältnis mit. Es ist nicht so, dass wir sagen, naja, dann führen wir halt das Leben des Luftikus oder sowas. Ist das jetzt die Lösung, ja? Sondern eben schon auch ein Wert, dem wir trotzdem irgendwie, also das jetzt als lebensweltlichen Konflikt verhaftet bleiben und der, bei dem man irgendwie über die Auseinandersetzung, kritische Auseinandersetzung mit eben Institutionen des Kapitalismus ja auch so ein Versuch war, sich auszutarieren. Was verstehen wir eigentlich unter Bodenständigkeit? Was ist das, was da verstanden wird? Was bedeutet das? Welche Form nimmt das jeweils an? Also so ein Austarieren und dieses also diesen Konflikt um die Bodenständigkeit. Und zwar jetzt, was unsere eigenen Wertvorstellungen betrifft, aber auch, was wir im Seminar immer wieder hatten, das kam jetzt gerade nicht so wirklich zu Worte, aber auch die politischen Konfliktlinien um Bodenständigkeit. Ja, es ist eine durchaus konservative Semantik, klar, einerseits. Genau da auch diese Möglichkeit, die Bodenständigkeit gibt, vor dem Hintergrund, das gerade angesprochen, dieser ungreifenden Notwendigkeit für Transformationsprozesse, irgendwie an der Vorstellung des Erhalts der modernen Errungenschaften festzuhalten, wenn wir nur schön geerdet weitermachen. Genau, also das ist, glaube ich, das, was jetzt vielleicht jetzt gar nicht so stark, es war, glaube ich, immer im Hintergrund da, aber was mich im Seminar quasi immer wieder aufs Neue an der Bodenständigkeit verwundert hat und die Gespräche, die wir darüber hatten.
1: Das ist doch ein schönes Schlusswort. Ich danke euch für eure Beiträge in dieser Sendung. Damit endet unsere Sendung hier zum Thema Bodenständigkeit, die sich aus einem Seminar ergeben hat, das wir gemeinsam gemacht haben, nach der Idee von unserer Dozentin Veronika Zink, und wo wir, glaube ich, alle einen interessanten Forschungsprozess hatten und dann doch eine gewisse Tiefe erreicht haben bei der Auseinandersetzung mit dem Thema. Und hier im Studio waren gerade Gesa und Madeleine und ich am Mikrofon Valentin, und zu hören waren Lukas und Anton, die heute nicht hier sein konnten. Vielen Dank fürs Zuhören.
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0: Hallo, liebe Hörerinnen und Hörer von Radio Korax. Willkommen zur Juli-Ausgabe der Peisnitz-Gespräche. Heute beschäftigen wir uns ausschließlich mit einem Großevent hier am Peisnitzhaus, das in wenigen Tagen starten wird. Svenja als eine der Hauptorganisatorinnen dieses Events kann uns dazu sicherlich viel erzählen. Aber zuerst mal hallo Svenja, grüß dich, schön, dass du da bist.
1: Schön, dass du da bist, Ulf, hallo.
0: Ja, und du hast natürlich auch die Musik für heute ausgesucht. Was haben wir denn jetzt gehört?
1: Richtig, ich habe heute die Musik ausgesucht und zwar war das Deslin Amicaba. Die wird nämlich mit einer Band bei uns zum Peisnitzhaus Sommerfest spielen und wie ihr vielleicht schon mitbekommen habt, ist das eine Mischung aus Disco und Soul und ja, in ihren Songs thematisiert Deslin, was es oft häufig bedeutet, eine Frau zu sein und vor allem auch eine Person of Color. Ja, und dazu kann man aber auch so wie tanzen. Ich finde die Musik sehr, sehr tanzbar, ja.
0: Vielleicht können wir das so machen, dass wenn wir heute hier diese Musikbeispiele hören, dass wir auch gleich mit erwähnen, wann genau diese Musik hier am Wochenende zu hören sein wird.
1: Deslin wird am Samstag, den 25.07. bei uns spielen von 19.30 Uhr bis 20.30 Uhr an der Waldbühne.
0: Okay, gut. Svenja, ihr seid ja schon seit mindestens einem halben Jahr dabei, hier das Fest zu organisieren. Und kannst du uns ein paar interessante Begebenheiten aus diesem Zeitraum erzählen? Was war denn so das, was euch, erfreut hat, überrascht hat oder vielleicht auch mal, wo irgendwas nicht so funktioniert hat, wie ihr es euch gewünscht habt?
1: Ja, also es ist ja jetzt das dritte Jahr, dass das stattfindet. Ist ja quasi der Ableger vom Peisnitzhaus Festival, ne? Wir haben ja eine Umstrukturierung stattfinden lassen 2024 und ich glaube, dadurch, dass jetzt das dritte Jahr stattfindet, bin ich da doch sehr routiniert in vielen Sachen und versuche alles unter einen Hut zu bekommen, aber es ist halt trotzdem immer ein bisschen aufregend, die ganze Horde so zusammenzuhalten, weil es ja mehrere Kollektive wieder mitbespielen. Da erzählen wir auch gleich noch was zu. Genau, und ich glaube, das ist so das Herausforderndste, alle einfach zusammenzuhalten, zu koordinieren und zu sagen, hey Leute, komm, wir machen das jetzt und wir starten jetzt voll durch. Ich denke, ich schaffe das immer ganz gut, aber es kostet mich auch immer ein Stück Nerv, muss ich sagen.
0: So über den Daumen gepeilt, mit wie vielen Leuten hast du zu tun gehabt in der Vorbereitung?
1: Es sind erstmal 8 Kollektive. Genau, es sind 7 Kollektive. Und pro Kollektiv, gerade so in den Plenarsitzungen, sind es schon immer, ich glaube, es ist unterschiedlich, mal kommen 2 pro Kollektiv, aber manchmal kommen auch 4 oder 5 pro Kollektiv. Umso näher der Termin rückt, umso mehr Leute haben natürlich Interesse, nochmal gebrieft zu werden. Ja. Ne? Genau, und ansonsten arbeiten die halt in eigenen Teams pro Bühnen. Ich koordiniere das ein bisschen, hat ja einen partizipativen Ansatz, dieses Fest. Genau, und die kümmern sich dann ums Booking und um auch die Deko. Dazu kann ich nachher noch was erzählen. Und dann gibt's immer so Hauptkoordinationsrunden einfach, damit ich weiß, hey, wie sieht's aus bei euch? Was geht ab?
0: Okay. Na gut, jetzt geht ab die nächste Musik.
1: Ja.

0: Ja, Svenja, was war das eben?
1: Das war Stevie Cox. Die Künstlerin kommt aus Schottland eingeflogen, so viel kann ich euch schon sagen. Genau, die ist ursprünglich aus Manchester stammt und lebt seit längerem in Glasgow in Schottland. Genau, und ist in einer Clubszene dort unterwegs und auch in einem der renommiertesten Clubs dort, in einer Subkultur, der heißt Subclub. Ich denke, dass so ausgesprochen wird. Genau, ja, sie kommt vorbei und wird ein ordentliches Set hier spielen am Freitagabend auf der Gartenstage.
0: Du hast vorhin gesagt, für die einzelnen Acts sind die jeweiligen Kollektive verantwortlich. Das heißt, das Booking haben die Kollektive gemacht. Nun gibt es aber noch eine ganz wichtige Sache, wo das Booking in eurer Hand lag, nämlich das Wetter. Welches Wetter habt ihr gebucht?
1: Wir haben ein super Wetter gebucht, wie immer haben wir hoffentlich, wenn jetzt nicht noch alles schief geht, wieder ein großes Glück, und zwar am Freitag, perfektes Festivalwetter, eigentlich 24 Grad, nicht zu heiß, es bleibt trocken, 10 Sonnenstunden am Tag, laut Wetterbericht. Genau, am Samstag wird es dann ein bisschen wärmer, 29 Grad, auch 10 Sonnenstunden. Und ja, abends kann es immer mal ein bisschen frisch auf der Insel werden, ne? Hier ist ja die Salo um uns herum und die ganzen Bäume, die ja, machen ja die Atmosphäre ein bisschen kühler, ne?
0: Ja.
1: Ja, genau.
0: Wie tief geht's denn in die Nacht hinein eigentlich?
1: Da wären es bis zu 11 Grad.
0: Nein, ich meine jetzt gar nicht, ich meine jetzt nicht die Temperaturen, okay, aber das ist auch wichtig, dass wir das ansprechen, vielleicht doch irgendein leichtes Jäckchen oder was zum Überziehen dabei haben. Bis zu welcher Uhrzeit, habe ich jetzt gemeint?
1: Wir werden wieder bis um 1 Uhr nachts machen pro Tag. Genau, am Freitag starten wir 17.30 Uhr und am Samstag starten wir 14 Uhr.
0: Okay, da haben wir also die Daten jetzt, die wichtigsten Daten zusammen.
1: Ja.
0: Temperaturen, Anfangszeit und das nächtliche Ende.
1: Ja.
0: Und dann schreiten wir fort zur nächsten Musik.

0: Svenja, was haben wir jetzt gehört?
1: Das war Polinek. Der liebt seine Synthesizer, habe ich gehört. Und der kommt auch mit einem Synthi-Set hierher und wird das live auflegen, genau am Freitag auf der Waldbühne, 21 Uhr.
0: Jetzt interessiert mich mal, welcher Act ist denn mit den meisten Personen auf der Bühne?
1: Die meisten Personen hat, glaube ich, Deslin Amikaba mit ihrer Band. Das sind bis zu 8 Personen, ne? Die kommen mit einer ganz großen Band hierher. Und dann die zweitgrößte Band wird auf der Gartenstage auch im Biergarten bei uns spielen. Das ist Sigi Tao B. Genau, die sind, jetzt müsste ich lügen, ach, so viele Acts, das im Kopf zu behalten, ist gar nicht so einfach, genau, aber das sind auf jeden Fall 5 oder 6 Personen.
0: Auch. Okay. Ja. Und gibt es auch Sachen, die nicht so rhythmusbetont, nicht so unbedingt zum Tanzen sind?
1: Es gibt es gibt am Freitag kommt Avelo Spricht zu uns. Avelo ist in der Queer-Szene aktiv, genau. Und also ich kann jetzt tatsächlich gar nicht so viel erzählen, aber sie ist schon sehr, also Comedian will ich gar nicht sagen, aber irgendwie in die Richtung geht's auf jeden Fall. Das wird lustig, sollte man sich reinziehen auf jeden Fall. Die kommt dann auch auf der Waldbühne.
0: Okay.
1: Ja.
0: Und ihr seid ja auch bei den letzten Sommerfesten schon in der Nachwuchsförderung aktiv gewesen. Ja. Geht das in diesem Jahr auch weiter?
1: Ja, auf jeden Fall. Genau, wir haben Lian C. übers Charles Bronson gebucht, beziehungsweise das Charles Bronson hat ihn gebucht. Das ist ein ganz, ganz junger DJ, ich glaube 14 oder 15 Jahre, genau, und geht gerade übelst durch die Decke. Der legt halt auch Technoid auf jeden Fall. Ich bin schon mega gespannt, ich habe mir schon mehrere Instagram-Reels von ihm angesehen und bin auf jeden Fall schon super hyped, das mitzuerleben und das halt auch zu fördern und auch eine Bühne zu geben, das finde ich immer richtig toll. Ja.
0: Okay. Hast du eine Ahnung, wie weit die Acts mit Video und ähnlichen Dingen begleitet werden? Also mit optischen Effekten, sagen wir mal.
1: Jetzt an den Bühnen direkt kann ich dazu noch gar nicht so viel sagen, genau, weil wir jetzt die Woche aufbauen werden und da werde ich vielleicht auch noch von der einen oder anderen Sache überrascht. Was ich auf jeden Fall sagen kann, ist, dass es wieder ein Videomapping geben wird. Das Haus wird angemappt. Da sind schon tolle Sachen entstanden. Ja. Genau, und ansonsten haben wir jemanden, der das wieder fotografisch begleitet. Unser lieber Sergej Frostfoto, der wird wieder tolle Fotos von allen Sachen machen.
0: Wann ist das Videomapping?
1: Das ist dauerhaft.
0: Dauerhaft?
1: Das ist dauerhaft. Also wenn es dunkel ist, ne, im Tage sieht man davon jetzt nicht so viel, genau, aber das ist sonst über den ganzen Abend ab der Dämmerung auf jeden Fall dauerhaft da.
0: Okay, ja. Also schon allein deswegen lohnt es sich herzukommen und das Peisenshaus mal ganz anders wahrzunehmen.
1: Ja, auf jeden Fall.
0: Ja, dann wieder Musik

0: Was haben wir eben gehört?
1: Das war Tara Emily. Die kommt am Samstag an der Kastanien Stage. Ist eine Leipzigerin. Ja.
0: Ja, wir hatten eben das Videomapping erwähnt. Es ist diesmal so, dass ihr auch gerne zum Mapping-Zelt gehen könnt und euch beteiligen könnt an dem, was dann hier auf unseren Wänden zu sehen sein wird.
1: Das ist ein bisschen interaktiv, ja. Genau. Und das Mapping-Zelt, Stand, findet ihr neben der Grillbude.
0: Also wenn man aufs Gelände kommt, geradewegs Richtung Toilette und dann nach der Grillbude rechts. Es gibt ja auch so ein bisschen Rahmenprogramm, also Dinge, die nicht auf der Bühne stattfinden. Was finden wir da?
1: Vielleicht weiß es noch jemand der ZuhörerInnen von uns gerade. Und zwar gab es im letzten Jahr die Alleinunterhalter zu zweit. Und auch, weil das so gut bei euch allen angekommen ist, haben wir uns gedacht, wir holen die wieder. Und die haben so ein kleines Lastenfahrrad dabei, genau. Und haben da eine kleine Box drauf und werden euch ein paar Stunden lang moderiert durch den Abend führen. Und zwar mit Limbo-Tanz, Ballon-Tanz und sonstigen Aktivitäten. Ist auf jeden Fall lustig. Die Leute letztes Jahr hatten maximalen Spaß dabei. Es sind tolle Fotos entstanden. Ja, und jedes Mal, wenn ich da vorbeigelaufen bin, hätte ich die Zeit gehabt, hätte ich auch gerne teilgenommen.
0: Ja, gibt's sonst noch etwas, was außerhalb der Bühnenauftritte läuft?
1: Wir werden ein Peisnitzhaus, ein Peisnitzhaus-Modell hinstellen aus Holz. Das wurde leider im letzten Jahr beschädigt. Genau, und wir wollen daraus jetzt aber eine Kunstaktion machen und ihr könnt euch auf diesem Modell verewigen, genau, und uns eine Nachricht einfach hinterlassen oder einfach einen Gruß, was auch immer ihr darauf schreiben wollt. Genau.
0: Okay, gut. Dann hören wir wieder Musik.

0: Ja, das war Metachrom, spielt auch im Biergarten am Freitag, also auf der Gartenstage. Ja, eine kleine Trance-Maus und macht ein bisschen Hip-Hop dazu.
1: Jetzt habe ich mal eine Frage noch zur Organisation.
0: Ja.
1: So ein Fest läuft ja nur mit der Unterstützung ganz vieler Hände.
0: Ja.
1: Und viele sind auch Freiwillige, die hier teilnehmen und die eine oder andere Aufgabe übernehmen. Wie viel werden denn das sein, die an beiden Abenden hier ja, Arbeit verrichten?
0: Also wir haben insgesamt knapp 150 Ehrenamtliche, ne? Das fängt dann schon an bei den ganzen Kollektiven, die Unterstützung bekommen beim Aufbau der Bühnen und dann auch natürlich auch irgendwie beim Reinigen abends, wenn alle Gäste weg sind. Genau, und wir haben Leute am Einlass, die uns unterstützen, Awareness-Personen, ganzes Awareness-Team. Ja, dann noch Leute, die uns helfen für Verpflegung, dafür zu sorgen, dass hier keiner vom Fleisch fällt. Und das läppert sich dann ganz, ganz schnell, ne? So 150 Personen.
1: Und dann
0: Sonst.
1: kommen auch unsere Festangestellten oder die Menschen von der Gastro noch mit dazu. Also man kann gut sagen, dass es fast 200 Personen sind, die am Abend
0: Ja,
1: hier
0: schon.
1: tätig sind.
0: Genau.
1: Bringen die Kollektive ihre Ehrenamtler eigentlich selbst mit?
0: Ja, also die Kollektive an sich sind ja alle fast ehrenamtlich
1: Mhm.
0: organisiert, genau, und die sind schon alle gut aufgestellt. Die einen ein bisschen mehr, die anderen ein bisschen weniger, aber wie es halt so ist, kennst du ja sicherlich auch, fragt man dann noch ein paar Freundinnen, ob man nicht noch schnell mit anpacken kann. Genau, und so kommt diese Summe dann zusammen. Ja.
1: Ja, nach der nächsten Musik zählen wir mal die Kollektive auf, damit sie noch einmal genannt sind. Aber
0: Ja.
1: jetzt erstmal wieder Musik.
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0: nicht mehr damit reinzukommen, das wäre ja fatal, genau. Und ich muss auch sagen, als Veranstalterin gibt es mir immer ein gutes Gefühl zu sehen, dass Tickets gekauft werden und nicht erst am Abend. Also ich schwitze dann immer schon ganz schön, muss ich sagen. Also meine ganzen KollegInnen am Haus und FreundInnen, die sagen mir, hey Svenja, das wird trotzdem tolles Fest und da kommen doch alle, aber ich jedes Jahr aufs Neue sitze ich da und denke mir so, oh Gott, kommt da jemand, wird jemand kommen, aber ja, ich weiß, ihr werdet alle kommen.
1: Okay, sag nochmal, auf welchem Wege gibt's Tickets?
0: Die Tickets könnt ihr auf unserer Webseite unter den Ticketlink bekommen, das ist auf eventfrog.de, das habe ich überall verlinkt, auf jeden Fall unter dem Punkt Kultur Sommerfest bekommt ihr die.
1: Mach mal mit der Musik weiter.

0: Was haben wir gehört?
1: Das war Juli. Sie wird auch auf der Gartenstage spielen am Freitag.
0: Ja, und jetzt wage ich mal die Frage, hast du eine ungefähre Vorstellung davon, wie es euch danach gehen wird?
1: Auf jeden Fall, weil sind ja jetzt schon alte Hasen in dem Job, nicht Martin? Also ich bin meistens mega fertig und muss ganz, ganz viel schlafen danach, aber ich gehe meistens mit einem schon trotzdem guten Gefühl vom Gelände am Samstag, also zwar ein bisschen langsamer als mein Gang sonst ist, nämlich zackig, aber da bin ich dann schon ein bisschen am Schleichen, aber es fühlt sich schon dann immer gut an, glückliche Gesichter hier gehen zu sehen.
0: Ja, und wann werdet ihr denn die Beteiligten danach wieder treffen? Habt ihr vor, das Ganze nochmal, ja, sagen wir mal so, auch unter euch zu feiern? Ja. Oder, ja?
1: Also ich mache immer eine Auswertung, weil mir ist schon noch das Feedback ganz doll wichtig, weil nur so kann für mich ein nächstes Fest stattfinden, um zu wissen, hey, was lief gut, was lief nicht gut, wo muss vielleicht noch Verbesserung her oder wo sind einzelne Wünsche. Genau, und das verbinden wir meistens auch mit einem kleinen Grillerchen und noch einem entspannten Abend, aber erst, weiß ich, 2-3 Wochen später, weil alle mal kurz auch Luft holen müssen.
0: Ja, ist klar. Also ja. Erstmal ist Erholung angesagt.
1: Ja, auf jeden Fall.
0: Ja. Naja, ich habe das ja im letzten Jahr mitbekommen und vorletzten Jahr auch, dass ihr eigentlich alle sehr zufrieden wart mit dem, was hier passierte, aber dann doch auch

0: Etwas müde. Ja.
1: Ja, schon. Also, aber es ist so ein gutes Müde. Hm. Weißt du, was ich meine? Ja, ja. Ja, okay, genau. Aber Ulf, wirst du dann kommen eigentlich?
0: Also mindestens an einem Abend. Ich weiß noch nicht genau wann, okay. Aber ich werde bestimmt an einem Abend dabei
1: sein.
0: Da
1: freuen wir uns. Ja.

0: Ja, der Wind wird erstmal vorerst nicht kälter, aber das war Sigi Tau B. Wie ich vorhin schon erwähnte, es sind auch tatsächlich vier Freundinnen, nicht fünf. Ich habe mich vertan. Ja, das sind geborene HallenserInnen und die spielen auch auf der Gartenstage.
1: Und das ist mal eine Musik, die ein bisschen, ja, sagen wir mal, melodischer,
0: Ja.
1: etwas leiser ist.
0: Naja, ist
1: Aber,
0: schon, wird auf jeden Fall so ein bisschen poprockig, aber die
1: ja.
0: haben auch so ein bisschen einen balladigen Stil manchmal.
1: Ja. Also eine sehr interessante Mischung. Ich bin total neugierig.
0: Ja.
1: Und die Dreckshow, das war noch eine Sache, über die wir
0: Ja.
1: noch nicht gesprochen haben.
0: Das Highlight oder eins der Highlights. Ja, genau. Also es wird wieder eine Dragshow geben. Am Samstag, zum Festival Samstag, genau wieder auf der Waldbühne. Und da kommen auf jeden Fall ein paar Drag Queens zu uns. Unter anderem mit Kiba, Dahlia, Bijou, Janara und noch viele mehr. Genau. Moderieren wird das Mona Moore. Sie ist ansässig in der Kombüse und wird das dieses Jahr moderieren. Da freue ich mich auch schon sehr. Ja, das wird wieder richtig toll.
1: Ja, kannst du mal ganz kurz aus den Erfahrungen der letzten Jahre
0: Ja.
1: erzählen, was wir da zu hören kriegen?
0: Die erste Drag-Show war ja beim allerersten Sommerfest im Biergarten und das war schon eine viel zu kleine Fläche. Damit haben wir und auch das Kollektiv tatsächlich nicht mitgerechnet, dass das so großen Anklang findet. Und ab dem zweiten Jahr haben wir dann gesagt, hey, es muss auf der größten Infrastruktur von uns stattfinden und das ist einfach die Waldbühne. Und das war auch letztes Jahr genau richtig. Die Fläche war komplett ausgelastet. Man hat natürlich auch viel mehr gesehen, weil die Bühne viel, viel höher ist als irgendwie
1: Ja,
0: die
1: na
0: kleinere im
1: klar, das,
0: Biergarten.
1: ja.
0: Ja, ich hörte auch, dass mein lieber Kollege Martin wieder einen kleinen Mini-Laufsteg für die Drag Queens bauen wird. Wie gesagt, diese Woche versuchen wir schon alles aufzubauen oder müssen alles aufbauen. Und ja, so viel dazu.
1: Ja, wie lange wird es dauern etwa?
0: Die Show geht von 21 bis 22:30 Uhr. Ja,
1: Also
0: schon eine Weile.
1: ja, ist ein zentraler Punkt. Seid da. Am
0: Auf
1: Samstag.
0: jeden Fall, das kann man sich mal angucken, auf jeden Fall. Ich weiß, also meine erste Dragshow war dann tatsächlich auch 2024 zum Sommerfest und ich konnte zwar nur mit einem halben Auge hingucken, ne, weil ich ja anderweitig beschäftigt bin an dem Wochenende, aber das, was ich gesehen habe, hat mich total geflasht. Ich dachte so, wow, ich wusste gar nicht, dass ich sowas jemals sehen musste, so mäßig, genau. Und das ist schon sehr, sehr beeindruckend und auch die Artists, die dort auf der Bühne sind, das sind die liebsten und coolsten Menschen, die mir in meinem Leben einfach über den Weg gelaufen sind. Ja, muss ich
1: Toll.
0: schon sagen, auf
1: Ja.
0: jeden Fall. Ja.

0: Das war auch wieder ein bisschen transig. Genau, das war Knolle. Witziger Name. Und sie wird am Samstag auch auf der Gartenstage spielen, beim Unterdruck, den No Names und DJ Versity.
1: Ich möchte nochmal vom Thema komplett abweichen und einen Veranstaltungstipp für Anfang August geben. Da gibt es nämlich in Taucha, nordöstlich von Leipzig, ein wunderbares, kleines, viertägiges Festival vom 6.8. bis zum 9.8., Donnerstag bis Sonntag. Und für alle Fans von Weltmusik oder von Obertonmusik, eigentlich ist es ein Obertonfestival, also alle möglichen Musikstile, Musikarten, die in irgendeiner Form auf Obertönen aufbauen, werden dort auf den Bühnen zu hören sein.
0: Wird man dich dort antreffen, Ulf?
1: Ich werde auf jeden Fall an einem der Tage oder vielleicht auch an zwei Tagen hinfahren. Das Line-up findet ihr unter ancient-trance.de. Also auch für alle Leute, die in Rudolstadt gewesen sind, ist es eine Empfehlung, weil es ist, ich sag mal, stilistisch ähnlich dem Rudolstadt-Festival.
0: Nur ein bisschen kleiner.
1: Aber kleiner, überschaubar, ja, intimer. Ja, so. Ja. Also es macht einen großen Spaß dort. Und dieses Festival gibt es nicht jedes Jahr. Also ich glaube, im Moment in zweijährigen Abständen wird es veranstaltet. Dieses Jahr ist es wieder.
0: Alle hin da.
1: Ja, alle hin da. Genau.
0: Ja, ansonsten, glaube ich, würden wir uns jetzt langsam verabschieden,
1: das
0: Ulf,
1: machen
0: oder?
1: Wir. Okay. Wir haben noch ein bisschen Musik für die letzten Minuten. Ja. Ja, ich wünsche uns und allen Besuchern alles Gute für das kommende Wochenende. Ja. Kommt her zum Peisnitzhaus, es wird wunderbar.
0: Bis dann. Tschüss.
1: Tschüss.

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1: Guten Abend, mein Name ist Ralf Wind, das ist Radio Korax mit dem in dieser Woche nicht ganz gewöhnlichen Widerhall-Programm, sondern wir reisen durch das Land Sachsen-Anhalt, um Plätze der Republik aufzusuchen und begeben uns heute rückblickend nach Wittenberg, und zwar direkt vor das Stadtlabor.

0: Herzlich willkommen zu einer Radiosendung unter dem Titel Ein Platz der Republik. Herzlich willkommen zum Dinner für Demokratie. Mein Name ist Lukas und ich sitze hier in Wittenberg, mitten auf dem Marktplatz an diesem schönen sonnigen Samstagnachmittag und sitze vor einem Ort in Wittenberg, der heißt Stadtlabor und Platz der Republik. Das ist ein Sendeformat, das Korax in den nächsten Wochen und Monaten öfter fahren wird, nämlich, dass wir von Halle ausgehend verschiedene Orte in Sachsen-Anhalt besuchen. Und ich habe es jetzt schon gesagt, wir sind heute in Wittenberg zu Besuch und ich sitze hier nicht alleine. Links von mir sitzt Jolande.
1: Ja, schönen guten Tag. Herzlich willkommen zu dieser Sendung. Wir sind eine kleine Redaktion, die sich aufgemacht hat, Wittenberg zu besuchen. Raus aus Halle, raus aus der Großstadt, haben uns aber auch so um Wittenberg ein bisschen umgehört, haben Menschen getroffen und haben nachgehört, wie sie die aktuelle gesellschaftliche, politische Situation wahrnehmen, wie sie auch in die Zukunft blicken, mit was sie zurzeit zu tun haben, welchen Herausforderungen sie sich stellen, derzeit und wahrscheinlich in Zukunft stellen werden müssen. Wir haben aber auch, da kommt man nicht ganz vorbei, wenn man in Wittenberg ist, uns etwas mit der Stadt beschäftigt und haben auch unter anderem ein Orgelkonzert gelauscht. Und bevor es hier so richtig losgeht, um uns ein bisschen einzugrooven und euch nach Wittenberg zu holen, euch an euren Radiogeräten, die von weiter weg zuhören, hören wir jetzt ein Stück, das wir in der evangelischen Stadtkirche in Wittenberg lauschen durften. 30 Minuten Orgelmusik zum Wochenschluss. Das passiert seit 1983 wöchentlich in dieser Kirche. Hat die Bevölkerung Wittenbergs und die vielen Touristen, die natürlich auch diese Wiege der Reformation, diesen Ort aufsuchen, die Möglichkeit, Orgelmusik zu lauschen. Und gestern war Anna Scholl, die Kantorin der Marktkirche Halle, hier zu Gast und hat 30 Minuten Orgel gespielt. Und wir hören jetzt von Johann Sebastian Bach, Wenn wir in höchsten Nöten seien.

0: 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Wir haben es gesagt, wir senden hier vom Marktplatz in Wittenberg. Und hier auf diesem Marktplatz ist schon einiges los. Es sind Pavillons und Bierbänke aufgestellt. Das ist das Dinner für Demokratie, eine Veranstaltung, die regelmäßig stattfindet und von einem Bündnis getragen wird. Und links von uns ist das Backmobil. Es flanieren hier Leute vorbei. Wir gucken quasi so ein bisschen Melanchthon und Martin Luther in ihre Augen, die beobachten uns quasi von ihrer Seite vor dem Rathaus in Wittenberg und die Sonne scheint auf den alten Pflasterstein hier auf dem Marktplatz in Wittenberg und im Rücken zu uns befindet sich ein Ort, der heißt Stadtwohnzimmer und dieses Stadtwohnzimmer hat uns quasi in den letzten Tagen Asyl gegeben, das heißt, das waren unsere Redaktionsräume, wir konnten uns hier ausbreiten, konnten Beiträge vorbereiten und bevor wir hier zu einer Gesprächsrunde kommen, wo wir über Wittenberg und Umgebung auch politisch ins Gespräch kommen, hören wir so ein bisschen, was es mit diesem Stadtwohnzimmer auf sich hat.
1: Wir sind hier im Stadtwohnzimmer, wo wir schon seit gestern arbeiten dürfen, was sehr schön ist, und sind jetzt hier unterwegs mit Personen, die den Raum mitgestalten und sich hier engagieren. Wollt ihr euch erstmal vorstellen?
2: Hi, ich bin Greta. Genau, ich bin eine Ideengeberin vom Stadtwohnzimmer.
3: Hallo, ich bin Eddie. Ich bin ein bisschen später dazu gekommen. Ja, und gestalte jetzt hier den Raum mit seit so einem halben Jahr.
4: Ja, ich bin Nelly. Ich wohne auch hier in Wittenberg. Bin auch von Anfang an hier mit Teil vom Projekt Stadtwohnzimmer. Bin Gärtnerin in einer solidarischen Landwirtschaft hier. Und ansonsten verbringe ich jetzt meine meiste Zeit mit hier an diesem Ort.
1: Und was wir hier sehen, ist wirklich ein riesiger Raum, der zweigeteilt ist und vorn raus direkt auf den Marktplatz geht mit einem sehr großen Schaufenster. Und hier hinten eher gemütlicher wird, auch mit Küche, mit einem riesigen Arbeitstisch, mit irgendwie so Bastelecken, Bücherschrank. Was geht denn hier eigentlich alles ab?
3: Also, boah, ganz schön viel, ne? Wenn ich mal konkret werde, was gerade läuft, wir haben jeden Dienstag einen Chor hier drin, es gab eine Weile Tanzworkshops, weiß gar nicht, ob es die gerade noch laufen, aber wir haben donnerstags meistens Kochen, mittwochs meistens Kreativabend, wir haben ab und zu Lesungen, es gibt hier Veranstaltungen von der Stadt, die auch hier stattfinden, es gibt natürlich unsere internen Veranstaltungen, Orga machen, wir machen Karaoke, wir machen Partys auch manchmal, wir machen Spieleabende, also sowohl Entspannung, Community-Sachen als auch ein bisschen mehr inhaltsfokussierte Formate.
4: Wenn wir weitergehen, das ist wirklich ein Riesenraum, kommt so wie so eine riesige Mindmap an der langen Wand. Was sehen wir denn hier?
2: Das ist quasi eine Übersicht vom Start des Stadtlabores da links bis zur Gegenwart hier rechts, was alles passiert ist in den letzten 4 Jahren. Wir stehen jetzt hier vor dieser Säule mit der letzten Förderrunde. Da ganz oben ist das Stadtwohnzimmer und alles, was da noch weiter passiert ist. Genau wie wir nach den Leerständen geschaut haben, wie wir dann doch hier eingezogen sind und dann unser Programm entwickelt haben. Auch wie du gerade schon gesagt hast, kreativer Abend ist so was, was immer passiert. Kochabende, ja, Silent Reading haben wir gemacht, Hegelabende, Filmabende, Karaoke ist so ein Ding, was gerade sehr gut läuft.
1: Ich war beeindruckt, ehrlich gesagt, als ich hier ankam, dachte ich, wow, man kann dieses Selfie vor Luther machen, dann dreht man sich um und dann ist sozusagen eigentlich vorm Eingang.
3: Man muss aber natürlich dazu sagen, dass jetzt, wo wir hier alle nur ehrenamtlich dieses Projekt schmeißen, gibt es natürlich keine Öffnungszeiten mehr tagsüber. Also natürlich sind auch manchmal tagsüber Sachen hier, aber es ist dann doch eher am Abend.
2: Wir hatten es aber auch schon, dass so Leute reingestolpert sind. Deshalb gerade auch zum Kochabend, wenn die Tür offen steht und dann Leute auch aus aller Welt, die hier zum Touristen sein in der Stadt sind, zum Stadteingucken in der Stadt sind und die sich dann mit dazugesellen und dann genau ist eine schöne Mischung aus unserer Gruppe, die wir sind, aus neuen Leuten, die dazukommen, die genau das Thema des Abends irgendwie cool finden und dann noch Leuten, die einfach zufällig vorbeischauen.
4: Der Fakt, dass es halt am Tag gerade nicht auf hat, ist eigentlich auch ziemlich wichtig und interessant, weil wir eigentlich seit letztem Jahr Oktober auf eine Stelle oder einfach Gelder warten, um wieder hier tagsüber einfach aufzuhaben. Ja, weil das ja auch ein Raum für junge Menschen sein sollte. Die haben halt gerade gar keinen Zugang.
5: Ihr habt jetzt ja gerade nochmal so die Notwendigkeit von diesem Raum nochmal bekräftigt. Wie sieht denn die Zukunft von diesem Ort aus?
2: Es ist ein bisschen schwierig mit der Zukunft von dem Raum. Die Landesgartenschau wird kommen und sie haben auch diesen Raum versprochen bekommen, schon vor Jahren. Und da, das ist wahrscheinlich so ein Punkt, oder es wird wohl ein Punkt kommen, an dem wir gehen müssen, wenn es so weiterläuft wie bisher geplant. Wir haben auch schon gesprochen mit denen, aber da schien erstmal kein Raum zu sein für vielleicht auch gemeinsame Konzepte oder so. Es steht für uns auf jeden Fall fest, dass wir probieren wollen, hier zu bleiben. Und wenn es nicht geht, dann suchen wir uns einen anderen Raum, weil es steht, denke ich, für uns alle fest, dass wir das weiter betreiben.
4: Die Frage ist halt nur, wie das finanziert werden soll. Ich habe schon angedeutet, die Stadt hat wieder Gelder bekommen, aber die werden einfach nicht freigegeben.
1: Außerhalb der vielleicht auch so sehr pragmatischen Dinge, die wir gerade besprochen haben. Was wäre eigentlich gut? Was bräuchte es hier? Oder wenn ihr mal so träumen könntet?
4: Ich wünsche mir auf jeden Fall, dass noch mehr Menschen sich trauen, einfach herzukommen und mitzuwirken. Das war immer auch so eine Frage oder so ein Punkt, dass Leute einfach fragen, ja, kostet das was und was soll ich denn hier machen und was kann man denn machen? Und ja, da wünsche ich mir einfach ganz viel Mut und auch Ideen einfach, um Stadt oder Dorf oder Gemeinschaft einfach neu zu denken.
2: Wenn ich jetzt größer träumen könnte, dann würde ich mir wünschen, dass es sehr viel mehr solche Orte noch hier gibt. Nicht nur einen so zentral am Marktplatz, sondern auch in den anderen Stadtteilen von Wittenberg, auch raus auf die Dörfer, also ganz viele solche, man muss es ja nicht Wohnzimmer nennen, aber Begegnungsorte, weil es irgendwie alles damit anfängt, dass Leute sich treffen und miteinander wirklich in Kontakt kommen.
3: Für den Ort hier und für den Landkreis und für die Stadt wünsche ich mir vor allem Solidarität und Zusammenhalt oder beziehungsweise, wie Greta gesagt hat, Mut zum Zusammenhalt, weil ich glaube, es ist ein Bedürfnis, was irgendwie wir alle haben, aber wir alle auch ein bisschen gelernt haben, vielleicht zu unterdrücken oder dem nicht so stark nachzugehen.
0: Soweit einige Eindrücke vom Stadtwohnzimmer in Wittenberg. Ein Ort, wir haben es gehört, in dem es darum geht, ja, sich solidarisch zueinander zu verhalten und in dem verschiedene Initiativen ihren Platz finden. Wir sind auf dem Marktplatz in Wittenberg, direkt vor dem Stadtwohnzimmer, und eben wurde auch das Dinner für Demokratie eröffnet. Es gab hier eine kleine Ansprache und Applaus. Bevor wir jetzt hier dazu kommen, mit den Gästen unserer Radiosendung ins Gespräch zu kommen, hören wir einen Song, der insofern was mit Wittenberg zu tun hat, als dass Wittenberg eine derjenigen Städte ist, wo die Elbe vorbeifließt. Und deswegen hören wir von Hans Unstern, Tief unter der Elbe.

0: Wir sitzen hier im Hinterhof vom Stadtlabor in Wittenberg mit Misha und Tian, die mit den CSD in Wittenberg organisieren. Wollt ihr beiden euch erstmal vorstellen?
1: Ja, hallo, ich bin Tian, 18 Jahre alt, benutze They-Them-Pronomen und bin hier geboren und habe mich hier politisiert quasi und plane jetzt schon im zweiten Jahr den CSD hier mit.
2: Ich bin Misha, auch 18, ich benutze Sie-Them-Pronomen und wir sind nach Wittenberg gezogen, als ich so 2,5 war. Davor haben wir in Prag gewohnt.
0: Ihr habt es jetzt schon gesagt, oder du, Tian, hast schon gesagt, du organisierst jetzt schon zum zweiten Mal den CSD in Wittenberg. Der findet dann am 20. Juni statt, hier in Wittenberg. Wie laufen da aktuell die Vorbereitungen und worauf freut ihr euch besonders?
1: Also die Vorbereitungen laufen wie letztes Jahr ein bisschen schleppend. 3 Wochen vorher wird dann nochmal Stress, aber wir sind, denke ich, auf einem ganz guten Weg. Gestern kam ein Spendenaufruf online und da sind auch ordentlich Gelder nochmal geflossen, weil das ist immer das Problemchen, je nachdem wie viel Geld wir haben, dann können wir es halt größer oder kleiner aufziehen. Aber eigentlich läuft's ganz gut gerade mit der Planung, würde ich sagen.
2: So von der eigentlichen Planung würde ich sagen, war es weniger anstrengend, vor allem da wir jetzt schon die Strukturen aufgebaut haben, man halt weiß, auf wen sich in der Orga verlassen kann und auf wen dann halt eher nicht so.
3: Ihr habt jetzt gemeint, ihr wart beide letztes Jahr schon involviert und das war ja auch der erste CSD in Wittenberg. Wie ist damals denn die Idee entstanden? Also gab es da ein konkretes Moment, wo ihr dann gesagt habt, okay, das machen wir auch? Wie kam es dazu, dass ihr das letztes Jahr gestartet habt?
1: Also wir sind beide in der Linksjugend aktiv und da kam eben die Idee auf, dass wir ein CSD-Bündnis neu aufmachen wollen, beziehungsweise den ersten CSD auch in dieser Stadt haben wollen. Und dann haben wir quasi das abgekopselt von der Linksjugend auch hochgezogen und ein Bündnis aufgebaut mit Leuten aus der Zivilgesellschaft, die das auch planen möchten.
0: Es kamen dann richtig viele Leute zusammen. Letztes Jahr waren ja ungefähr so 500 Leute, sind zum CSD gekommen. Und wie blickt ihr denn jetzt auf diesen Tag? Könnt ihr nochmal so ein Resümee geben, wie das für euch war, was euch da besonders auch bewegt hat?
2: Für mich war das echt schön so. Einfach weil man sich da so übelst reingehängt hat, so in die Orga und seine ganzen Kappas da reingesteckt. Und das war dann halt wirklich cool zu sehen, dass dann auch Leute gekommen sind. Wir haben eigentlich auch, glaube ich, nur so mit 200, 300 gerechnet und dann 500 Leute. Wir waren also, oh mein Gott. Ja, aber an sich war es halt auch echt schön, so einfach zu sehen, dass so es queeres Leben gibt, auch in Wittenberg und im Umkreis und so, der sonst sehr rechts ist.
0: Ja, du hast es zum Schluss angesprochen, wie die politische Situation hier im Umland von Wittenberg ist und auch der CSD in Wittenberg. Es wurde da rechter Gegenprotest organisiert. Wie habt ihr denn da die Situation so wahrgenommen?
1: Das wurde schon ein paar Wochen vorher angekündigt. Da hatten so ein paar rechte Gruppen dann Sharepics auf Insta gepostet zum Beispiel. Das fand ich ganz lustig mit ihren Sprüchen da drauf. War ein bisschen lächerlich. Und dann standen die da zu 50 oder so da, waren komplett eingekesselt von der Polizei. Wir waren früh noch hier und haben ein queeres Frühstück vorher gemacht und dann mit dem Aufbau angefangen. Und dann standen da immer so 3 Nazis daneben und haben uns quasi die ganze Zeit beobachtet, während wir da zu 50 allein gefühlt schon mit dem Aufbau beschäftigt sind. Es war ein bisschen lustig, aber dadurch haben wir halt natürlich auch gemerkt, wie gefährlich es eigentlich ist für queere Jugendliche hier im Hinterland, sage ich mal. Und wie wichtig es ist, dass wir diesen CSD gemacht haben als Safe Space für queere Menschen.
2: Für mich war es auch nochmal so ein bisschen der Nachhauseweg, weil ich wohne in so einem Kaff in der Nähe von Wittenberg und da sind auch sehr viele Nazis und so. Und das war halt auch wirklich so ein bisschen dieses Ding, okay, wenn mich jetzt wer erkennt und ich dann so einfach auf der Straße verprügelt wäre, wäre nicht so geil. Ich habe dann auch so ein paar Wochen danach, wirklich jedes Mal, wenn ich draußen war, wurde ich von irgendwem angepöbelt. Das ist teilweise immer noch so, aber es war dann halt trotzdem schön, weil einfach so 500 Leute da sind und man sich so denkt, also man fühlt sich halt deutlich sicherer, wenn man weiß, okay, es sind queere Leute da, ich bin nicht alleine.
3: Also ich würde voll gern auch auf euer Alltag in Wittenberg oder Umland zu sprechen kommen, aber davor vielleicht trotzdem nochmal zurück auf diesen dezidierten Tag, diesen CSD. Wir hatten jetzt drüber geredet, wie so die Sicherheitslage oder euer Feeling so letztes Jahr war. Hat sich das geändert? Also wie schätzt ihr das dieses Jahr ein? Gibt es da irgendwie andere Überlegungen, als das jetzt letztes Jahr vor dem ersten CSD der Fall war?
2: Ich mache mir ein bisschen Sorgen, weil letztes Jahr waren wir zwar 500 Leute, aber ich habe mit anderen CSD-Orgas geredet und die haben gesagt, dass beim zweiten nicht so viele da waren, weil einfach so der erste CSD auch Leute aus Berlin und so zur Unterstützung kommen, weil halt Strukturen aufbauen auf dem Land, aber beim zweiten dann manche halt das nicht mehr so, weiß ich nicht, interessant finden oder so, so unterstützenswert sozusagen. Da mache ich mir ein bisschen Sorgen und zusätzlich dazu, also meiner Einschätzung nach sind die Faschos halt deutlich gewaltbereiter geworden in den letzten Monaten, also generell aggressiver, aber ich glaube, es sollte ganz gut laufen, weil tatsächlich die Polizei letztes Jahr einen guten Job gemacht hat.
1: Dazu kommt halt auch noch, dass wir dieses Jahr nicht mehr diesen Überraschungsmoment haben, sondern es steht ja quasi fest, dass wir einen zweiten CSD haben. Letztes Jahr kam es quasi aus dem Nichts, dass wir den ersten CSD hier hatten. Das heißt, die Nazis hatten es auch schwerer zu mobilisieren und überhaupt Leute zu finden, die dagegen sind auf diese Schnelle. Und diesmal ist es halt bekannt. Aber andererseits haben wir jetzt auch aus dem letzten Jahr gelernt, dass wir uns nicht unterschätzen sollten, dass da auch wirklich mehr Leute kommen als nur 200 Leute. Das war schon hochgestochen damals und es kam trotzdem mehr.
0: Also kommt zum CSD nach Wittenberg am 20. Juni. Ihr habt vor uns gesagt, der CSD ist so auch ein bisschen aus der Linksjugend heraus entstanden, aber es sind auch ganz viele andere Leute mit im Boot, Privatpersonen, aber auch aus anderen zivilgesellschaftlichen Bündnissen. Wer unterstützt euch denn oder wer ist denn damit so dabei und wie erlebt ihr den CSD so in der stadtpolitischen Umgebung? Wie sieht da der Support aus?
1: Also Support prinzipiell, nicht unbedingt Mitarbeit, aber Support generell hat man natürlich wie immer, wenn irgendwas Großes ansteht von den progressiven Parteien, Linke, Grüne, SPD und deren Jugendorgas. Der Oberbürgermeister war letztes Jahr Schirmherr, der hat es theoretisch auch unterstützt, aber war dann selber nicht da. Also weiß ich nicht, wie da die Unterstützung dann, ja, auf dem Papier war sie da, der Wille war trotzdem nicht groß genug anscheinend. Aber dann kommen natürlich noch Organisationen dazu, wie hier das Stadtwohnzimmer mit deren Bündnis. Dann haben wir Vertretung der evangelischen Kirche, die mit bei der Planung dabei sind und die das auch unterstützen. Letztes Jahr war zum Beispiel auf der Schlosskirche auch passend zum CSD die Pride Flag aufgehangen. Das sind solche Leute, die das eben unterstützen und dann auch noch zusätzlich Gewerkschaften und die halt immer dabei sind quasi.
2: Ja, zusätzlich dazu hat uns Lambda vor allem bei dem Aufbau von unseren Awareness-Strukturen sehr geholfen. Das war echt wirklich eine starke Unterstützung, weil ich weiß nicht, ob wir das sonst so gut geschafft hätten.
3: Ja, vielleicht weg von diesem, oder es hängt ja zusammen, aber weg von diesem einzelnen Datum, dem CSD hin vielleicht auch so eben zu dem Alltag oder vielleicht ein Blick zurück aufs letzte Jahr oder die letzten Monate. Du hast es schon erwähnt, dass du wahrnimmst, dass Nazis sich aktiver oder offener sozusagen äußern. Jetzt ist es ein paar Monate noch bis zur Landtagswahl. Die AfD, wenn man hier nach Wittenberg fährt, sieht man auch schon die ersten Plakate. Die ist auf jeden Fall auch so im Stadtbild dann präsent. Die erfährt ja aktuell auch einfach sehr viel Zuspruch, wissen wir alle. Wie nehmt ihr denn so die politische Stimmung in Wittenberg oder eben in der Region, wo ihr wohnt, wo ihr Freundinnen, Freunde habt, war, also auch eben gerade im Hinblick auf queeres Leben?
2: Generell würde ich sagen, in Wittenberg ist es noch relativ queerenfreundlich. Die Umgebung ist da aber teilweise sehr anders. Sehr oft ist es auch dieses Ding, dass Leute prinzipiell nichts dagegen haben, aber dann irgendwie dann doch so nicht wirklich queere Leute unterstützen oder so nach dem Motto von, ja, okay, was die zu Hause machen, ist mir egal, aber die sollen bitte nicht auf die Straße so, keine Ahnung, küssen oder so, Händchen halten, so, also, ja, weiß ich nicht. Ich würde sagen, vor allem, wenn man trans ist, ist es immer noch sehr schwierig. So, das ist so ein Konzept, was sehr viele in Wittenberg nicht wirklich verstehen. Da kriegt man teilweise auch sehr krasse Anfeindungen.
1: Also, außerhalb des CSDs ist irgendwie queeres Leben auch nicht präsent. Hier im ländlichen Raum, also Lambda versucht da auch immer Veranstaltungen zu machen und hochzuziehen, aber die Resonanz in der Bevölkerung ist irgendwie nicht da, also da kommen immer wieder nur dieselben 5 Leute. Es ist nicht präsent in der Stadtgesellschaft, sage ich mal, oder auch beispielsweise auf den Schulen. Ja, man weiß, es gibt queere Lehrkräfte, aber es wird quasi alles totgeschwiegen, was mit queerem Leben zu tun hat. Man sieht höchstens alle paar Wochen mal eine Person mit einem Regenbogen-Tote-Bag und das ist das höchste der Gefühle, was hier an queerem Leben öffentlich passiert.
2: Ich glaube, dass da aber auch ein Problem ist, dass in Wittenberg die Bevölkerung eher älter ist und sehr viele Leute, die sich halt sehr stark für queeres Leben einsetzen und da wirklich informiert sind und denen das auch wichtig ist, sind halt überwiegend jüngere Leute. Und es sind halt auch in den AGs oder bei Lambda, es gehen meistens halt Leute hin, die halt wirklich jugendlich sind noch. Und das ist, glaube ich, ein bisschen das Problem, dass sehr viele junge Leute dann halt auch wegziehen, weil sie studieren gehen oder so. Und das ist problematisch, weil man das einfach dann nicht wirklich aufbauen kann, weil die Leute dann halt einfach weg sind, die sich dafür einsetzen.
0: Ihr habt jetzt gesagt, queeres Leben in Wittenberg und Umgebung im Alltag ist eigentlich nicht sichtbar. Aber habt auch davon erzählt, dass nach dem CSD, wo da ja eine Sichtbarkeit wirklich stattgefunden hat in der Stadt und ihr euch auch gezeigt habt, dass ihr den CSD unterstützt, dass ihr den organisiert, dass es danach auch Ängste gab, sich auch teilweise in der Öffentlichkeit zu zeigen und was das für Konsequenzen hat. Wo gibt es denn aber trotzdem Orte oder Strukturen hier in Wittenberg oder Umgebung, die für euch wichtig sind, die ein Ort des Zusammenkommens sind und der Solidarität? Gibt es da irgendwie Strukturen, auf die ihr bauen könnt?
1: Da ist hier das Stadtwohnzimmer auch mit das Einzige, was es in Wittenberg als öffentlichen Raum gibt, der ein Safe Space ist. Und da bin ich auch sehr froh, dass vor 3 Jahren dann hier diese Firma aus München hergekommen ist und das Stadtwohnzimmer daraus erst entstanden ist mit den Fördergeldern, weil Wittenberg ist halt wirklich nicht jugendfreundlich. Es gibt zwar Jugendclubs, aber da geht niemand hin, die haben nicht genug Geld, um gute Angebote zu haben, um die Jugendlichen auch wirklich dauerhaft da als Klientel zu behalten. Und sonst gibt es halt wirklich nur private Räume und FreundInnen, mit denen man sich trifft, die quasi so ein Safe Space sind und das Stadtwohnzimmer, aber sonst ist es wirklich sehr mau hier.
2: Ich hätte vielleicht noch die Linksjugend gesagt, weil, also ja, es ist nicht primär, es geht nicht primär um queere Leute, aber es sind sehr viele queere Leute bei der Linksjugend. Es sind überwiegend queere Leute. Und dadurch würde ich sagen, ist das auch ein safer Space.
3: Ihr habt ja schon gesagt, genau, so Bevölkerungsstruktur. Es leben sehr viele ältere Leute hier in Wittenberg und um Wittenberg. Ihr seid ja noch da. Was hält euch denn trotz aller Herausforderungen? Oder geht ihr bald?
2: Das ist das Ding. Tian geht bald. Und ich bin eigentlich nur da, weil ich einen Ausbildungsplatz in Dessau bekommen habe und ich nicht nach Dessau ziehen will. Ich weiß nicht, es gibt keine wirkliche Motivation, in Wittenberg zu bleiben. Es ist ganz schön, man hat ganz okay Plätze zum Chillen, aber es ist so, sobald es kälter wird oder schlechtes Wetter ist, man kann nirgendwo mehr hin als junge Person. So aus dem Arsenal wird man meistens rausgeschmissen von den Leuten. Ja, es gibt sonst halt auch einfach nichts so.
1: Das Einzige, was junge Leute meiner Erfahrung nach hier hält, ist wirklich Schule oder Arbeit. Und selbst das nicht mal unbedingt, dann ziehen Leute trotzdem weg. Ich habe heute meine mündliche Abiturprüfung gehabt und dementsprechend quasi mein Abi schon in der Tasche und danach gehe ich eben studieren. In Wittenberg kann man nicht studieren, Pendeln ist scheiße, ich muss wegziehen. Wir haben zwar eine Uni, aber da wird, keine Ahnung, alle 6 Monate mal ein Semester für Theologie abgehalten. Ja gut, klasse. Bringt der Stadt auch nicht mehr und die Stadt wird immer älter, weil die Jugendlichen dann wegziehen und nicht bleiben. Das ist halt ein sehr strukturelles Problem im ländlichen Raum. Also nicht nur in Wittenberg. Ich habe das Gefühl, in ganz Sachsen-Anhalt, außer so Halle und Magdeburg, ist das so ein Problem. Ja, und dann kann man halt nur hoffen, dass die Leute danach wiederkommen.
0: Was wird es denn brauchen, damit junge Menschen hier bleiben? Oder auch die Frage, was würdet ihr euch denn hier wünschen? Was fehlt hier?
2: Also irgendwie Spaces für Jugendliche, wo die einfach chillen können, ohne dann als so, weiß ich nicht, rumbelungerndes Jugend irgendwas, keine Ahnung, bezeichnet zu werden. Generell auch mehr Angebote an so Bildung. Also ja, bei Ausbildungen gibt es bisschen was, aber auch nicht wirklich viel. Und meines Wissens nach sind die Ausbildungsangebote in Wittenberg jetzt auch nicht die geilsten. Sehr oft ist es auch so, wenn man keine Kontakte hat, dann kommt man gar nicht rein so. Die Wohnungspreise sind jetzt auch nicht so geil. Also ich muss ehrlich sagen, dafür, dass es Wittenberg ist, finde ich die so ein bisschen zu teuer teilweise. Es ist sehr auf Tourismus ausgelegt. So jegliche Restaurants und so, finde ich, sind mittlerweile auf Tourismus ausgelegt. So, keine Ahnung, man hat hier keine Bars, man hat hier halt gar nichts. Leute kennenlernen in Wittenberg ist gefühlt unmöglich. Und vor allem als junge Person, vor allem finde ich, bei uns so im Jahrgang, aber so vor allem bei Leuten so, die während der Corona-Zeit halt jugendlich waren, da einen Freundeskreis aufgebaut zu haben, war jetzt nicht so oft der Fall und dann Leute kennenzulernen außerhalb von der Schule ist in Wittenberg halt nicht wirklich möglich so. Und dann kommt halt zusätzlich dazu, dass sehr viele halt eher rechts sind und dann, ich weiß nicht, ich finde, Wittenberg hat halt teilweise so eine Einstellung generell gegen junge Leute, so jegliche Spaces einfach so unzugänglich für junge Leute zu machen, wie nur möglich.
1: Ja, es würde vielleicht auch schon was helfen, wenn nicht alle Läden 18 Uhr zumachen. Wer hat denn die Zeit dafür, wenn man bis 15 Uhr zum Beispiel in der Schule ist, dann noch 3 Stunden lernt und Hausaufgaben und was weiß ich was macht und dann haben die Läden zu. Also das längste, was in Wittenberg offen hat, ist Kaufland bis 22 Uhr, aber von der Stadt braucht man auch erstmal 1 Stunde dahin. Das heißt, wenn man da ist, hat's auch zu. Also ich glaube, das wäre schon mal der erste Punkt, an dem man ansetzen könnte. Und dann würde ich Misha zustimmen mit den Punkten. Es ist einfach alles auf Tourismus angelegt und nicht auf die Leute, die hier wohnen. Man kann nirgendwo reingehen. Das Arsenal ist dazu ausgelegt, schnell seinen Einkauf zu machen. Auch nicht unbedingt Läden, die was für Jugendliche sind, aber und dann in 10 Minuten wieder raus zu sein. Also es gibt wirklich nichts. Es gibt halt Parks. Aber in diesen Parks stehen halt dann auch wieder die rechten Leute. Da will man auch nicht unbedingt sein. Es ist wirklich alles sehr zentriert auf die eigene Bubble hier. Und das ist so ein bisschen das Problem. Man kommt quasi nicht raus aus der eigenen Bubble. Das Stadtwohnzimmer ist da schon eine gute Anknüpfstelle geworden. Hier kommen unterschiedlichste Menschen zusammen, die man sonst nie getroffen hätte. Aber es gibt halt zu wenig von diesen Orten einfach.
0: Du hast gerade gesagt, im Park, da chillen rechte Leute. Wie nehmt ihr das so wahr? Also wie sieht das aus in Wittenberg in eurer Generation?
2: Das Problem ist, glaube ich, dass sehr viele davon halt nicht mal von Überzeugung rechts sind, sondern eher so Mitläufer, weil es halt einfach Mainstream geworden ist, in Wittenberg rechts zu sein.
1: Also ich habe schon einen großen Wandel wahrgenommen. Also vor ein paar Jahren, da gab es quasi das komplette politische Spektrum. Und jetzt hat man quasi den linken Rand und den rechten Rand, die sich in der Schule beefen und fetzen und sehr viele schweigende Menschen, die dem nichts entgegenbringen. Deswegen kommt es einem so vor, als wären alle rechts. Und die rechten Leute in Wittenberg haben halt unfassbares Mobilisierungspotenzial. Da gehen die Leute halt hin, weil da saufen die. Da gehen die Leute hin, ja eben, weil man halt nichts anderes machen kann, außer im Park zu chillen. Dann lernt man halt da eben auch die Rechten kennen. Was soll man anders machen? Und da habe ich wirklich schon einen Wandel gesehen. Also wir haben ja auch in den Schulen immer so Juniorwahlen gehabt, sage ich mal. Und das war zum Beispiel, als die Ampel dann gewählt wurde, war bei der Juniorwahl auch die Grünen und die FDP hatten die meisten Stimmen. Und jetzt bei der letzten Bundestagswahl hatten eben die Linke und die AfD die meisten Stimmen. Also es gab schon einen unfassbaren Wandel und ich denke, das merkt man auch in der Stadtgesellschaft sehr.
3: Wir gehen jetzt weg von dieser dezidierten CSD-Thematik sozusagen, weil ich finde es trotzdem übelst interessant, so einen Einblick von euch zu bekommen, einfach eben weil junge Menschen nicht nur, aber auch diejenigen sind, die entweder dieses Jahr das erste Mal wählen oder dann also auf jeden Fall bald auch wählen werden und vor allem auch ja nicht nur die Wahlen, sondern gesellschaftliches Zusammenleben mitgestalten, wie auch immer, auch in Form von im Park auftreten und Leute einschüchtern. Auch das ist ein Mitgestalten, wenn auch irgendwie ein anderer Begriff von Gestalten oder mit ausmachen. Wenn es euch nicht stört, frage ich noch, dieser Mangel an Orten zum Zusammenkommen, das betrifft ja nicht nur queere Jugendliche oder junge Erwachsene, sondern das betrifft ja alle jungen Menschen in Wittenberg und um Wittenberg herum. Und ich habe mich gefragt, ob die genauso von einem Mangel sprechen, ob die sich auch so im Privaten treffen oder ob es da die letzten Monate, Jahre irgendwie auch eine Entwicklung gab, die man beobachten kann, dass es halt Szene-Treffs gibt oder eben Orte für rechte Jugendliche. Also würdet ihr sagen, dass das ein Punkt ist? Also dass es sozusagen irgendwie eine ehrgeizigere Jugendarbeit von rechts gibt? Oder werden die genauso alleingelassen quasi?
1: Also ich denke nicht, dass es eine aktive Jugendarbeit von rechts ist. Es ist eher so ein passiver Prozess daraus, dass diese Menschen halt meistens die Privilegierten unserer Gesellschaft sind und keine Diskriminierungserfahrung haben. Alle Menschen mit Diskriminierungserfahrung, wie queere Jugendliche, migrantische Personen und so weiter, bleiben dann halt in ihrem Kreis, weil sie halt Angst um ihr Leben teilweise haben. Mich zum Beispiel kennen auch alle überzeugten Nazis in ganz Sachsen-Anhalt, einfach weil ich queer und politisch aktiv bin. Aber dann gibt es natürlich pro Bubble auch quasi so Treffs. Beispielsweise die migrantischen Jugendlichen in Wittenberg habe ich keinen Anknüpfpunkt zu, weil die unter sich bleiben. Und die gehen natürlich auch an öffentliche Orte, zum Beispiel auf den Platz der Demokratie, weil da sehr viele Wohnblöcke daneben ist, wo sie eben auch wohnen. Und das ist ja auch wieder ein strukturelles Problem, dass diese Leute nicht rauskommen aus ihrer eigenen Community, weil sie eben gar nicht die Möglichkeiten dafür haben, weil ihnen das Geld fehlt, weil ihnen die Chancen verwehrt werden, in andere Wohnungen zu ziehen. Und deswegen bleiben sie halt unter sich und haben halt ihre Spaces. Und die Leute, die halt vor nichts Angst haben müssen, weil sie privilegiert sind, gehen dann halt

0: einen Hitlergruß durch die Gegend schreist, dann sind Leute so wie, ja, okay, der ist halt bisschen rechts, ne? Also, ja, Demokratie basiert ja darauf, dass so politische Spektrum und so. Aber wenn man genau diese Sachen dann halt nicht toleriert, wenn man dann aus den Freundesgruppen sehr oft rausgemobbt übersetzt, so, sobald man sagt so, hey Leute, ich finde echt nicht cool, dass ihr Nazis verteidigt und mit Nazis chillt, ist man raus.
1: Am 20. Juni organisiert ihr den zweiten CSD in Wittenberg, auch ein Event gegen diese rechte Raumnahme, die ihr hier beschreibt. Kommt rum und informiert euch auf dem Insta-Kanal vom CSD Wittenberg.
2: 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Wir sitzen hier vom Stadtwohnzimmer und senden die Sendung im Rahmen einer Reihe. Ein Platz der Demokratie nennt sich die, und die ist nicht zufällig genau jetzt gestartet worden. In Sachsen-Anhalt wird gewählt werden, und das ist Anlass genug, rauszukommen aus Halle, sich umzuschauen in diesem Bundesland und Leute zu treffen und ins Gespräch zu kommen, die schon viele Jahre und Jahrzehnte dafür sorgen, dass der Ort, an dem sie leben, wirken, arbeiten, ein Ort ist, wo Menschen zusammenkommen und Demokratie, um dieses große Wort mal zu bemühen, leben und lebendig machen, lebendig halten. Wir wollen jetzt im Folgenden hier mit Menschen ins Gespräch kommen, die hier in Wittenberg aktiv sind. Wir haben 3 Menschen, Vertreterinnen verschiedener Initiativen eingeladen, die hier in Wittenberg sehr wichtig sind. Yvonne Stadtke-Schramm ist hier bei uns, Heike Richter und Paul Martin. Und wir würden jetzt einfach erstmal so eine Vorstellungsrunde starten. Und vielleicht möchtest du, Yvonne, als erstes dich vorstellen und auch erklären, was die Heldenwerkstatt ist, die du betreibst. Was machst du hier in Wittenberg?
3: Uns hat's also als Familie 2016 nach Wittenberg geführt. Ich selbst bin gelernte Fotografin und habe in Leipzig an der HGB Fotografie studiert. Also bin gleichzeitig auch Künstlerin und versuche das immer miteinander zu verbinden. Wir sind nach Wittenberg gekommen, weil in Leipzig die Wohnraumsituation für uns schon viel zu teuer war und dann Dresden ein zu langer Arbeitsweg für meinen Mann. Und Wittenberg war so genau auf der Achse, die dann für uns irgendwie einen guten Kompromiss dargestellt hat. Und als Künstlerin, in dem Moment, wo man Mutter wird, ist es so ein bisschen wie eine Sackgasse, für viele Frauen zumindest. Und eine liebe Kollegin von mir, die in derselben Situation war wie ich oder auch ist, die auch Künstlerin und Mutter ist, wir haben uns sozusagen im Waldkindergarten hier in Wittenberg kennengelernt. Wir wollten gerne ein Projekt machen. Das war ursprünglich eine Anfrage von einer der Kunstschule. Und da kam Corona und dann funktionierte das nicht mehr. Und wir haben dann Gelder beantragt, um das Projekt weiter umzusetzen. Und zwar wollten wir etwas zum Thema Held innen machen, was Heldinnen in der heutigen Zeit eigentlich bedeutet, und wollten mit den Kindern, was wir dann auch gemacht haben, zu diesem Thema arbeiten. Also Anti-Helden, was sind Helden und wo kommen die vor, wie muss ein Held sein oder wie darf er vielleicht auch sein, ohne dass er jedes Mal eine riesen Heldentat verbringt. Vielleicht gibt's auch kleine Helden. Genau, und daraus ist die Heldinnenwerkstatt entstanden, weil über das Projekt hinaus dann Anfragen kamen, ob wir länger arbeiten. Wir haben dann einen Verein gegründet, um Fördergelder beantragen zu können. Und seitdem sind wir hier aktiv mit ganz unterschiedlichen Künstlern und Medienpädagogen und Akteuren hier in Wittenberg, weil wir sehr gerne kooperativ arbeiten. Wir sind sozusagen für alle offen, die mit beiden Beinen auf dem Boden des Grundgesetzes stehen. Natürlich vor allen Dingen Kinder, weil die Situation für Kinder momentan besonders schwierig ist. Ja, Heldinnen begleiten uns ja jeden Tag durch Literatur und den Alltag.
4: Dann sitzt rechts neben mir Heike Richter. Heike, du bist Bibliothekarin hier in Wittenberg und du bist auch da als Vertreterin für das Bündnis Wittenberg Weltoffen. Vielleicht kannst du dazu was sagen. Was ist das für ein Bündnis? Was macht ihr da? Genau, an welchen Initiativen, Aktionen beteiligt ihr euch?
5: Also ich sitze hier eigentlich eher noch als Vorsitzende des Vereins Wittenberg Weltoffen e.V. Das Bündnis gibt es schon seit 2015 und das ist dann so ein bisschen eingeschlafen. Und vor 2 Jahren, ja gut 2,5 Jahren, gab es die Idee, das Bündnis wieder zu aktivieren und ja Sachen auf die Beine zu stellen. Und da haben wir festgestellt, dass es einfach notwendig ist, einen Verein zu gründen, weil so wie Yvonne gerade

0: gerade gesagt hat, auch für ihre Projekte ist es einfach hilfreich, wenn man ein Verein ist, weil man eben auch ja, Demos beantragen kann. Man hat eine Haftpflichtversicherung für die Menschen. So bin ich dann wie die Jungfrau zum Kinde zur Vereinsvorsitzenden geworden. Ich bin nämlich vor 4 Jahren erst aus dem Berliner Umland nach Wittenberg gezogen, war erst Bibliothekarin in einer wirklich wunderbaren Stadtbibliothek hier in Wittenberg und bin jetzt seit gut 2,5 Jahren im Schloss in Wittenberg und arbeite dort in einer Spezialbibliothek und mache natürlich den Vereinsvorsitz ehrenamtlich und habe ein tolles Team von Vereinsmitgliedern und es gibt sozusagen hier sehr viele Initiativen. Eine haben wir schon kennengelernt, da sitzen wir jetzt davor, das Stadtwohnzimmer. Es gibt die Heldinnenwerkstatt, haben wir gerade festgestellt. Und es gibt aber eben auch andere Projekte, die sozusagen unter dem Dach des Bündnisses ja Projektmittel bekommen können, Veranstaltungen durchführen und eine davon ist gerade heute aktiv die Initiativgruppe Dimmener für Demokratie und es wird in 4 Wochen ungefähr ein Familiensportfest geben und es gibt immer wieder einzelne Ideen und einzelne Projektgruppen, die unter dem Dach des Bündnisses Wittenberg weltoffen versuchen wollen, ja, das Miteinander in Wittenberg ein bisschen harmonischer, weltoffener und freundlicher zu gestalten.
1: Jetzt kann man sich ja unter dem Stichwort Weltoffenheit ja auch schon einiges vorstellen, aber vielleicht kannst du noch so ein bisschen sagen, was ihr auch so politisch macht oder wie ihr euch politisch zusammensetzt und was überhaupt genau Ziele sind oder die Stoßrichtung, in die ihr agiert hier in Wittenberg.
0: Also wir sind erstmal als Bündnis parteienunabhängig. Das müssen wir sagen. Die Teilnehmer im Bündnis sind eben von der konservativen Mitte bis zum linken und grünen Rand. Und es gibt eben immer wieder Veranstaltungen, die aber aus den Leuten, aus dem Bündnis, aus den Ideen von Menschen entstehen. Und wir beschäftigen uns jetzt natürlich besonders im Vorwahlkampf sehr intensiv mit dem Thema, was kommt da auf uns zu? Wir unterstützen das Stadtwohnzimmer mit finanziellen Mitteln oder Projektmitteln, wenn es darum geht, Lesungen zu bestimmten Themen zu machen, die sich mit dem Thema demokratische Bildung oder wohin führt uns der Weg eventuell ab September hier in Sachsen-Anhalt, aber eben auch zum Thema Wahlprüfscheine gibt es eine Arbeitsgruppe, die sich damit auseinandersetzt, die also die zukünftigen Landtagskandidatinnen anschreibt und von denen wir dann eine Rückmeldung bekommen und dann auch wieder eine Veranstaltung machen wollen und eben diese Projektidee Dinner für Demokratie, wo es auch schon Hot Drinks für Demokratie gab oder Plätzchen für Demokratie, wo wir einfach die Möglichkeit bieten wollen, ganz niedrigschwellig, dass Menschen zusammenkommen, die jetzt auch nicht unbedingt Mitglied im Bündnis sein müssen oder wollen und einfach mal ja sich kennenlernen und gucken, wie geht denn miteinander ohne Hass und ohne Hetze.
2: Der Letzte in unserem Reigen in dieser Vorstellungsrunde ist Paul Martin, sitzt hier neben mir, Studienleiter der Evangelischen Akademie, auch die Evangelische Akademie ein wichtiger Player sozusagen hier in dieser Stadt. Möchtest du dich auch hier vorstellen?
3: Ich arbeite an der Evangelischen Akademie als Studienleiter für Theologie, Gesellschaft und Kultur, alles außer Wirtschaft. Als Studienleiter bin ich sozusagen nicht als Privatperson hier, sondern als Vertreter einer Institution, die eine Aufgabe hat. Die evangelischen Akademien sind entstanden nach der Erfahrung des Zweiten Weltkriegs, als die Kirchen selbstkritisch eingestehen mussten, dass sie versagt haben im Blick auf den Faschismus. Und deshalb haben die Kirchen die evangelischen Akademien gegründet, um politische Bildungsarbeit zu machen und für Kirche und Gesellschaft Diskursräume zu öffnen. In der Art verstehe ich auch meine Arbeit. Also das eine ist das Theologische. Ich reflektiere Theologie im Blick auf die Geschichte, im Blick auf Fragen, was Religion bedeutet, im Blick auf die Geschichte der Kirchen und dogmatische Entscheidungen. Im Moment arbeite ich gerade an einem Blog, der sich mit dem Verhältnis von Kirche und Macht beschäftigt und mache eine Betrachtung der biblischen Beziehungen zur Macht, die viel vielfältiger sind, als wir glauben. Von einer Königsideologie bis zu einer massiven Königskritik und Machtkritik ist da alles zu finden. Und diese Ströme stehen relativ unversöhnlich nebeneinander. Und es ist spannend zu sehen, welche Strömungen in der Geschichte der Kirchen natürlich die Oberhand gewonnen haben und aus welchen Gründen. Das ist dahingehend spannend, als dass von einigen politischen Akteurinnen, und das ist nicht nur die AfD, den Kirchen immer gesagt wird, bleibt mal schön bei euren Sachen, macht ein bisschen Moral und ein bisschen Beerdigung. Und dem gilt es natürlich zu widersprechen. Und das eben nicht mit einer Ideologie, sondern mit dem Verweis auf die Texte, die uns prägen. Der zweite Bereich Gesellschaft, da mache ich verschiedene Projekte. Wir haben mit der Heldinnenwerkstatt zusammengearbeitet an einem Kafka-Projekt, Kafka zum 100. Todestag. Wir haben mit der Schule hier Restlicht eine Aktion gemacht. Wir hatten ja eine Installation mit einem Baldachin, in dem die Zahlen glaube 36 bis 45 eingefräst waren, die dann als Licht im Schatten wanderten. Und wir haben mit Schülerinnen des Gymnasiums mal geschaut, was passiert eigentlich, wenn eine totalitäre Ideologie an die Macht kommt, wenn also Faschisten an die Macht kommen, wie von 32 zu 33 sich Dinge verändert haben. Und vieles beobachten wir ja jetzt schon wieder, die vorauseilenden, stillschweigenden Haltungen von Menschen, die Ängste, die Sorgen, obwohl die Partei, die für diese Ideologie nach meiner Überzeugung steht, ja noch nicht mal an der Macht ist. Und das andere ist, ich führe und initiiere demokratietheoretische Diskurse, auch demokratiekritische Diskurse. Du hast gerade gesagt, großes Wort, Demokratie. Wenn wir Demokratie sagen, wissen wir ja gar nicht, was wir meinen. Das ist ein Plastikwort, wie Uwe Pörksen das mal gesagt hat. Es hat ja bei der letzten Bundestagswahl die AfD geworben, Demokratie schützen, wählen gehen, was für manche sicher ein bisschen irritierend war, aber das zeigt eben, dass dieses Wort ein Allgemeinbegriff ist wie Lebewesen. Man weiß gar nicht, was damit gemeint ist. Ne? Dem mal nachzugehen, was meinen wir, wenn wir von Demokratie reden? Was wollen wir eigentlich schützen? Worauf geht es uns in diesem speziellen Fall? Ich bin dann immer der Meinung, wir müssen den Rechtsstaat schützen und nicht die Demokratie. Das können wir dann vielleicht nachher noch ein bisschen ausführen. Und solche Diskurse anzuleiten bzw. zu initiieren durch Tagungen, aber eben auch durch Blogbeiträge, das ist so ein wesentlicher Teil, der mich jetzt gerade im Moment beschäftigt, weil wir ein gemeinsames gesellschaftliches Selbstverständnis finden müssen, was wir eigentlich wollen. Der dritte Bereich ist eigentlich der, der mir am liebsten innerlich ist, Kultur. Ich mache Ausstellungen, Lesungen, Veranstaltungen in diese Richtung und lebe da, wie auch das freie Radio, immer von den Brosamen, die vom Tisch fallen. Also das ist etwas, was am schlechtesten finanziert wird. Aber was ich sehr, sehr wichtig finde, wir müssen etwas Schönes haben, was uns erfreut, für das es sich auch lohnt, sich zu engagieren. Wenn uns das verloren geht, dann müssen wir aufpassen, dass wir nicht selbst auch grau werden und uns verlieren.
1: Jetzt sind wir ja mit so einem kleinen Team von Radio Korax hier in Wittenberg zu Besuch und waren die letzten Tage schon hier und sind auch so ein bisschen ausgeschwärmt, auch um Wittenberg so ein bisschen kennenzulernen. Wir würden das euch aber auch gerne fragen. Also wir wollen euch nach dieser Stadt Wittenberg fragen, vielleicht in so einem Hinblick, was würdet ihr sagen, ist das Besondere an Wittenberg? Also was macht diesen Ort spezifisch aus? Wie nehmt ihr das Umfeld wahr, in dem ihr hier lebt und arbeitet? Vielleicht können wir mit Yvonne anfangen.
0: Also ich bin ursprünglich in Freiberg in Sachsen geboren worden, also ganz ostdeutsch sozusagen am Fuße des Erzgebirges. Wir haben auch eine sehr schöne Altstadt und ich wollte dann immer unbedingt raus aus dem kleinbürgerlichen und kleinstädtischen Bereich und mich hat es immer in Großstädte gezogen und bin dann nach Dresden, nach Hamburg und Leipzig. Manchmal kann man sich die Dinge gar nicht so aussuchen, jedenfalls hat das Leben uns als Familie oder mich als Mensch dann immer wieder in Kleinstädte verschlagen, unter anderem dann auch Celle, die auch eine sehr schöne Altstadt haben. Und auf der Suche hier nach einem Ort war Wittenberg eigentlich von der ganzen Kulisse irgendwie so ein bisschen vertraut, schön und ja, hatte auch so ein kleines bisschen noch was Städtisches. Und das war eigentlich das, wo wir als Familie gesagt haben, also Dorf ist vielleicht ein bisschen zu einsam. Wir brauchen schon Kultur und so ein bisschen das Gefühl, was Städtisches zu haben und Leute um uns herum zu haben, mit denen wir vielleicht auch kulturell anknüpfen können. Und da war Wittenberg hier in Sachsen-Anhalt eine der Städte oder eine Stadt, wo wir gesagt haben, okay, hier können wir uns das vorstellen, hier geht noch was sozusagen.
1: Heike, wie würdest du Wittenberg beschreiben, vielleicht für Leute, die in Halle zuhören und noch nicht so oft hier waren?
0: Also ich habe Wittenberg kurz vor der Wende kennengelernt, ich komme aus dem Osten. Und da war alles sehr erschütternd hier, 88. Dann war ich 2000 hier und dann 2004. Und das nächste Mal 2017. Und das war das Jahr, wo hier Reformationsjahr gefeiert wurde. Und da war ich echt erstaunt, was aus dieser Stadt geworden ist. Und ich finde, dieser Spirit, der in diesem Jahr da entstanden ist, der trägt die Stadt auch heute noch. Und das war einer der Gründe für mich, als ich mich vor 4 Jahren entschieden habe, mich beruflich nochmal zu verändern, auch Wittenberg überhaupt ins Auge zu fassen. Und ich finde, dass es der Vorteil, ist ja keine Kleinstadt, ist eine Mittelstadt, muss man dazu sagen, ist, dass wir, sagen wir mal, ein Setting haben, wo ich von Kino bis Schwimmbad solche Aktionen wie das Stadtwohnzimmer finde, ich noch einen Einzelhandel habe und ja, aber auch Restaurants und Wittenberg natürlich unheimlich vom Tourismus profitiert, der Menschen hierher bringt. Das ist bei mir eben auf Arbeit so, dass ich über die Hälfte meiner Arbeitszeit inzwischen nicht mehr mit Menschen arbeite, die eben aus unserem Land kommen, sondern eben viel aus Amerika, aber auch aus dem Korea, aus dem asiatischen Raum. und die Wittenberg sehr schätzen und ich schätze Wittenberg auch sehr. Und ich finde es toll, dass man hier sehr viel mit Fahrrad machen kann. Dazu kommt, das ist eine wunderbare Anbindung, ist ein ICE-Umsteigebahnhof. Das heißt, ich war jetzt gerade ganz kurz mal auf die Schnelle in Wien und in Budapest und muss dann nur einmal umsteigen. Und ich finde, das ist für eine ostdeutsche Mittelstadt auch schon was Besonderes. Und ich wünsche der Stadt, dass sie auch im Rahmen der Veränderungen, die eventuell anstehen, nicht ihren Spirit verliert.
1: Paul, du arbeitest in Wittenberg, lebst nicht hier, aber bist jede Woche hier aufgrund deiner Tätigkeit für die Evangelische Akademie. Gerade vor dem Hintergrund der Evangelischen Akademie, Wittenberg ist ja besonders auch eine besondere Stadt im Hinblick auf Kirchengeschichte. Vielleicht geht deine Auseinandersetzung auch darüber hinaus, aber wie würdest du in so einem Zusammenhang als jemand, der hier arbeitet, Wittenberg beschreiben?
3: Wenn man nach Wittenberg kommt, merkt man erstmal, das ist wirklich eine Kulisse. Ne? Unsere Hörerinnen sehen das jetzt nicht, aber wir sitzen ja an einem Marktplatz. Das ist grandios. Und wenn man dann den zweiten Blick macht, sieht man ganz viele leere Geschäfte, ganz viel, wo der Zahn der Zeit wirklich schon wieder nagt. Auf den dritten Blick sieht man aber eine sehr lebendige Stadtgesellschaft. Ganz viele BürgerInnen, die sich engagieren, die zu Dingen sich informieren, die neugierig sind, die sich einlassen. Ich merke das immer bei Veranstaltungen. Das Veranstaltungsprogramm der Evangelischen Akademie ist sehr, sehr vielfältig. Das geht von theologischen über kulturelle, politische bis zu ökologischen Fragen. Es gibt immer bei den Tagungen vor allem natürlich Zuzug aus dem gesamten Bundesgebiet, aber es gibt auch immer ganz viele Leute aus Wittenberg, die da sind, die sich interessieren, informieren und die etwas wollen. Und das finde ich schon sehr beeindruckend. Und was mich auch beeindruckt, ist, wie viel es in Wittenberg gibt. Ich glaube, das ist selbst für eine westdeutsche Mittelstadt nicht selbstverständlich, dass so viele Kulturträgerinnen vor Ort sind und Angebote machen. Das ist manchmal nicht schön, weil ich mache eine Veranstaltung, von der ich denke, wow, da müsste es jetzt eigentlich ganz schön voll werden. Ah, aber dann Heike Nick gerade hat sie auch was total Tolles und dann nehmen wir uns praktisch die Leute weg. Aber das ist schon etwas wirklich Besonderes, was diese Stadt auszeichnet, das reiche kulturelle Angebot. Das ist vielleicht auch die Stärke der deutschen Geschichte mit ihren sozusagen Kleinstaatereien, dass wir überall in den Provinzen, die wir heute als Provinz bezeichnen, ein unglaubliches Kulturangebot haben. Und das ist ein ganz, ganz großer Schatz. Und wenn ich jetzt denke, was uns eventuell drohen könnte mit dieser Wahl von dieser Partei, dann ist das etwas, was wirklich zu verloren gehen droht, dieses unglaublich reiche Kulturleben, was wir hier haben.
1: Das Kulturleben ist vielleicht ein ganz gutes Stichwort, weil als wir jetzt so in den letzten Tagen hier unterwegs waren in Wittenberg und so gefragt haben, wie findet ihr das hier, war das oft so, dass die Leute gesagt haben, sie finden es hier eigentlich ziemlich schön, haben natürlich auch Probleme angesprochen und dann gab es aber immer auch so einen Abgleich mit dem Umland, wo ich so ein bisschen den Eindruck bekommen habe, vielleicht ist Wittenberg in seinem Landkreis vielleicht doch so eine Art liberaler Anker oder was, wo es noch ein bisschen mehr Weltoffenheit gibt. Ich sehe schon Nicken in der Runde, aber vielleicht könnt ihr diesen Eindruck auch ergänzen. Oder wie würdet ihr das einordnen?
0: Ich sage mal was dazu. Ich finde, dass Wittenberg so eine Doppelzüngigkeit hat. Auf der einen Seite haben wir durch die Touristen natürlich unheimlich viel Kontakt mit Menschen, die aus anderen Ländern kommen und die speziell zum Thema der Reformation und Reformationsgeschichte in dieser Stadt auch sind. Und da gibt es natürlich ein gutes Setting und gutes Miteinander. Da leben die Restaurants, der Einzelhandel, die Gastronomie, aber natürlich auch finden viele Tagungen statt, kulturelle Veranstaltungen. Und auf der anderen Seite gibt es eben ja wenig Kontakt im persönlichen Miteinander. Das ist mir, wenn man aus dem Berliner Umland kommt, hier schon ziemlich krass aufgefallen bei Kolleginnen oder so, dass die Leute hier sehr bei sich sind und ihren Themen. Das war mir vorher nicht so wirklich klar. Also ich denke deswegen, der Name Wittenberg weltoffen als Bündnis oder auch als Verein, der hat schon wirklich seinen Grund und Wittenberg darf ruhig noch ein bisschen weltoffener werden.
2: Ja, also dass es hier Wittenberg weltoffen gibt, war für uns zum Beispiel auch ein sehr positiver Punkt, wo wir gesagt haben, ach schau mal, hier sind sozusagen Leute, die ähnlich ticken und Ähnliches wollen. Und das war für uns zum Beispiel auch als Familie ein sehr positives Beispiel. Und was Heike auch gerade angesprochen hat, was halt wirklich unheimlich guter Punkt auch für Wittenberg ist, ist die Bahnverbindung. Also, dass man hier relativ schnell in Leipzig, in Berlin und demnächst wahrscheinlich auch über Halle nach Paris und an der Ostsee ist, das finde ich wahnsinnig gut. Gerade im Hinblick auf Zukunft und nachhaltig Reisen, finde ich, ist das sehr, sehr wichtig. Und was Tourismus anbetrifft,
0: Markt und ja, Besucher, die die Möglichkeit bekommen, relativ niedrigschwellig hierher zu kommen. Da müsste natürlich dann der Bahnpreis noch ein bisschen runtergehen, klar. Ja, und die Vielfältigkeit von Leuten, die man hier treffen kann und die auch wieder herkommen. Also es gibt ja viele, die hier geboren sind und dann in Großstädten, so wie ich, vielleicht so ein bisschen Erfahrung gesammelt haben und sich weitergebildet haben und dann in dem Moment, wo sie Familie haben, dann doch wieder an Orte zurückgehen oder an Orte gehen, die nicht ganz so trubelig sind, wo vielleicht für die Familien Möglichkeiten bestehen, die vielleicht in einer Großstadt doch ein bisschen schwieriger werden. Das finde ich unheimlich toll an Wittenberg, dass so viele unterschiedliche Leute hier zusammenkommen, hierher ziehen oder sich dafür interessieren und man die Möglichkeit hat, an Orten wie dem Stadtwohnzimmer oder an anderen kulturellen Orten sich mit diesen Leuten zu connecten und zu schauen, was man Gemeinsames machen kann.
3: Wittenberg ist genau wie alle anderen Städte, die wir zumindest im Osten haben, im Westen nimmt das jetzt auch zu, natürlich auch geteilt. Es gibt auch hier eine starke Gruppe, also die AfD ist ja wahlmäßig sehr erfolgreich, das muss man ganz deutlich sagen. Dass Wittenberg sich damit selbst sozusagen alles abdrehen würde, das ist etwas, was die Wählenden nicht sehen. Es gibt hier nach wie vor diese Menschen, die montags durch die Gegend laufen. Es gibt Versuche der Einschüchterung der Zivilgesellschaft. Die AfD Wittenberg hat Menschen auf ihrer Homepage markiert, weil sie sich für eine Demokratie und Weltoffenheit eingesetzt haben. Das muss man sehr deutlich sich klar machen. Ne? Das ist hier kein Paradies. Ja? Es gibt hier genau diese starken Rechten, aber es gibt keine Hegemonie. Und das ist, glaube ich, entscheidend. Es gibt immer noch ausreichend Menschen und Orte, die dem etwas entgegensetzen und die zeigen, dass das Leben auch einfach schön sein kann und dass es uns gut geht. Also wenn ich das Klagen höre, was dann denke ich, du hast vorhin gesagt, wie Wittenberg 88 aussah. Ich habe 88 in Leipzig gelebt. Das war eine sterbende Stadt. Ne? Und wenn es wirklich so schlimm wäre, dass wir uns das alle zurückwünschen, was wünschen wir uns da eigentlich? Ne? Diese Erzählungen werden gemacht, klar, aber es gibt auch die Gegenerzählungen, die Gegenerfahrungen. Und da ist Wittenberg wirklich nach meinem Gefühl schon noch was Besonderes. Es gibt hier eine ganz starke Bürgerinnenrechtsbewegung, die noch aus den 80ern kommt mit Schorlemmer und den ganzen Leuten, die damals sich schon gewehrt haben. Die werden zwar auch vereinnahmt von diesen Rechten, die sich dann wieder als das Volk fühlen oder was auch immer. Aber es gibt eben auch noch sehr viele, es gibt eine lebendige Zivilgesellschaft. Und das ist etwas, was Wittenberg, glaube ich, wirklich auszeichnet und auch vielleicht auch ein bisschen heraushebt, was auch ganz wichtig ist.
2: Ja, du hast es gerade angesprochen, diese unterschiedlichen Ausrichtungen der Bevölkerung sozusagen, hohe Zustimmungswerte für die AfD, zugleich eine Vielfalt, wurde hier jetzt von allen drei Rednerinnen genannt, die hier in Wittenberg irgendwie einen Ort findet und mehr oder weniger sichtbar ist. Wir haben jetzt die letzten Tage ja Menschen getroffen, die hier in Wittenberg leben und aktiv sind, unter anderem Tian und Misha, die den CSD zum zweiten Mal dieses Jahr organisieren, also der Christopher Street Day, der queeres Leben ja sichtbar, hörbar machen möchte und hörbar gemacht hat. Letztes Jahr, haben sie uns erzählt, waren überraschenderweise für sie 500 Leute da und sie waren überwältigt. Das spricht ein bisschen für eure Beobachtung, dass es durchaus viele Menschen gibt hier in Wittenberg, die eben sowas dann unterstützen. Wir haben mit denen über ihre Lebensrealität hier in Wittenberg gesprochen und haben gefragt, ja, wie sie als queere Person so empfinden, hier zu sein, wie sie die Stadt eigentlich, wie freundlich, queerenfreundlich sie die sehen, welche Erfahrungen sie als junge Menschen dezidiert auch hier machen.
4: Generell würde ich sagen, in Wittenberg ist es noch relativ queerenfreundlich. Die Umgebung ist da aber teilweise sehr anders. Sehr oft ist es auch dieses Ding, dass Leute prinzipiell nichts dagegen haben, aber dann irgendwie dann doch nicht wirklich queere Leute unterstützen oder so nach dem Motto von, ja, okay, was die zu Hause machen, ist mir egal, aber die sollen bitte nicht auf Straße so, keine Ahnung, küssen oder so, Händchen halten, so, also ich würde sagen, vor allem, wenn man trans ist, ist es immer noch sehr schwierig, so, das ist so ein Konzept, was sehr viele in Wittenberg nicht wirklich verstehen, kriegt man teilweise auch sehr krasse Anfeindungen.
5: Also außerhalb des CSDs ist irgendwie queeres Leben auch nicht präsent, hier im ländlichen Raum. Also Lambda versucht da auch immer Veranstaltungen zu machen und hochzuziehen. Aber die Resonanz in der Bevölkerung ist irgendwie nicht da. Also da kommen immer wieder nur dieselben 5 Leute. Die geben ihr Bestes von Lambda, aber irgendwie es ist nicht präsent in der Stadtgesellschaft, sage ich mal. Oder auch beispielsweise auf den Schulen. Ja, man weiß, es gibt queere Lehrkräfte, aber es wird quasi alles totgeschwiegen, was mit queerem Leben zu tun hat. Man sieht höchstens alle paar Wochen mal eine Person mit einem Regenbogen-Tote-Bag und das ist das höchste der Gefühle, was hier an queerem Leben öffentlich passiert.
4: Ich glaube, dass da aber auch ein Problem ist, dass in Wittenberg die Bevölkerung eher älter ist und sehr viele Leute, die sich halt sehr stark für queeres Leben einsetzen und da wirklich informiert sind und denen das auch wichtig ist, sind halt überwiegend jüngere Leute. Und es sind halt auch in den AGs oder bei Lambda, es gehen meistens Leute hin, die halt wirklich jugendlich sind noch. Und das ist, glaube ich, ein bisschen das Problem, dass sehr viele junge Leute dann halt auch wegziehen, weil sie studieren gehen oder so. Und das ist ein bisschen problematisch, weil man das einfach dann nicht wirklich so aufbauen kann, weil die Leute dann halt einfach weg sind, die sich dafür einsetzen.
1: Hier wurde jetzt ein Problem angesprochen, was ja für ostdeutsche Städte typisch ist, dass in den meisten, vor allen Dingen Mittelstädten, die jüngeren Leute weggehen für ihren beruflichen Werdegang oder für eine Perspektive, die sie dann woanders suchen. Und das ist was, was auch ein Gesprächsthema war, als wir auf dem Weg in die Werksiedlung Piesteritz waren. Da war hier vorgestern eine sehr interessante Veranstaltung. Das ist eine Siedlung, die halt gehörte zu dem Stickstoffwerk in Piesteritz, was ein Stadtteil von Wittenberg ist. Und auf dem Weg dahin sind wir vorbeigekommen bei einem Nachbarschaftstreff, also Nachbarschaftstreff Wittenberg West ist das. Und genau, da ist auch so Alt-Neubau-Siedlung und wir sind da einfach mal reingelaufen und da war gerade eine Öffnungszeit für so ein Selbsthilfe-Reparierwerkstatt und haben da zum Beispiel Wolfgang getroffen, der auch was Ähnliches erzählt zu dieser demografischen Zusammensetzung.
6: Ich weiß, die ganzen Neubauten, die hinter uns stehen, sind in den 60er Jahren gebaut worden. In den 60er Jahren, da waren die Leute, die jetzt da drinnen wohnen, noch jung, junge Familien, haben im Stickstoffwerk gearbeitet. Da waren tausende Arbeitskräfte. Ja, und dazu brauchten sie eben die Siedlung oder überhaupt diese Neubauten. Deswegen ist das alles so mehr oder weniger gewachsen, Wittenberg West. Und heutzutage sind die Älteren noch da, wa?
7: Was denken Sie, woran liegt es denn, dass hier hauptsächlich ältere Menschen leben? Wo sind denn die Jungen hin?
6: Die Jungen, die gehen irgendwo nach der Schule. Wenn sie ja die Schule beendet haben, wird irgendwo studiert. Natürlich irgendwo in Deutschland zum Beispiel. Ja. Und dann bleiben die dort. Ja, die kommen nicht wieder zurück. Nicht alle, aber so. Ja. Und deswegen ist da auch das nicht so, dass man hier viele junge Familien sieht oder trifft. Oder klar, gibt es auch welche, ja, aber wir sehen doch die ältere Generation vorwiegend, die im Tier groß geworden sind, durch ihre Arbeit, durch die Wohnung und so weiter und sind im Tier geblieben. Ja.
1: Der Nachbarschaftstreff Wittenberg West, das ist ein Ort, wo es sehr vielfältige Angebote gibt, auch für Familien, auch für Kinder und jugendliche Leute, wo es eben auch explizit ein Angebot gibt für ältere Leute, weil das auch was ist, genau, wo es einen Bedarf gibt. Also das ist sozusagen, worüber wir sprechen, ist irgendwie das Problem der Abwanderung, was typisch für ostdeutsche Mittelstädte ist. Wir wollen jetzt gleich nochmal so den Bogen schlagen zu den politischen Entwicklungen, die uns ja alle beschäftigen im Hinblick auf die anstehenden Landtagswahlen in Sachsen-Anhalt.
2: 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Wir sitzen hier auf dem Marktplatz vorm Stadtwohnzimmer zusammen mit Yvonne von der Heldinnenwerkstatt, Heike Richter von Wittenberg Weltoffen und Paul Martin, der Studienleiter der Evangelischen Akademie. Und wir sprechen über Sachsen-Anhalt, Wittenberg, das Lebensgefühl, die Möglichkeiten hier zu leben und die Unmöglichkeiten oder Widrigkeiten, denen queere Menschen beispielsweise ausgesetzt sind. Das Ganze passiert im Rahmen einer Sendereihe, der Platz der Republik nennt sich die, aus Anlass auch, weil die Landtagswahlen in Sachsen-Anhalt bevorstehen. In 3,5 Monaten wird gewählt und aktuelle politische Entwicklungen zeigen ja die hohen Umfragewerte für die AfD. Wir möchten heute und auch im Rahmen dieser Reihe immer wieder an unterschiedlichen Orten mit Initiativen sprechen, die eben in ihren Orten seit Jahren aktiv sind. Oftmals sind die Aufmerksamkeitsspannen sehr kurzfristig. Wie nehmt ihr denn aktuell die Aufmerksamkeit wahr, die euch ja zuteil wird hier in Wittenberg vor diesen Landtagswahlen? Das muss man ja ganz ehrlich sagen, dass auch uns das erstmal hierher bewegt hat, raus aus unserer Comfortzone Halle und zu fragen, was hier los ist. ist?
3: Ja, das ist schon natürlich ein prinzipielles Problem. Ne? Wir sind eine Gesellschaft, die ganz stark auf Städte fokussiert ist. Wir haben nicht so sehr viele große Städte in Deutschland. In Ostdeutschland haben wir eigentlich neben Berlin vielleicht noch Leipzig als eine wirklich große Stadt. Dresden, da würden die Leipzig jetzt schon sagen nein, aber die Dresden natürlich ja. Und ansonsten sind es alles doch eher kleinere Städte, die jetzt nicht so im Fokus der Presse, also der nicht regionalen Presse stehen. Was mich im Blick auf dieses queere Leben noch viel mehr beunruhigt, ist, dass wir jetzt in einer Stadt wie Berlin Angriffe auf queere Personen erleben. Also das heißt, es ist kein Problem von Wittenberg, dass die hier nicht wahrgenommen werden. Dort, wo sie wahrgenommen werden, werden sie dann teilweise sehr aggressiv wird ihnen begegnet. Und das ist natürlich ein gesellschaftliches Problem. Und dann ist es natürlich jetzt so, wir werden jetzt gehört, weil es gibt so einen wohligen Grusel am Faschismus im Bürgerlichen. Und jetzt, man guckt auf Sachsen-Anhalt, auf Mecklenburg-Vorpommern, kann mal zeigen, da ist es so schlimm. Das halte ich also schon medial auch für ein Problem. Was mir oftmals fehlt, ist eine wirkliche Analyse dessen, was gerade umtreibt. Es gibt eine Dysfunktionalität unserer Demokratie im Blick auf das, was Menschen an Erwartungen haben. Woran das liegt, das müsste man einfach mal anschauen. Dass die AfD keine Lösung hat, das müsste eigentlich auch denen, die sie wählen wollen, klar sein. Aber sie verweisen auf etwas, was wirklich ein Problem ist. Es gibt Ungerechtigkeiten, es gibt strukturelle Ungerechtigkeiten. Es gibt das Gefühl, abgehängt zu sein, und das ist nicht nur gedacht, ja, die Städte sind schön, das ist ganz witzig. Ich habe auf der Homepage mal geschrieben, dass ich das Privateigentum problematisieren möchte. Und da haben sich viele Leute drüber aufgeregt, weil sie vielleicht den Unterschied zwischen Privateigentum und persönlichem Besitz nicht so richtig verstehen. Also niemand will von irgendjemandem die Unterhose haben. Es geht bei Privateigentum um das, was mir strukturell Macht gibt. Wohnraum, Produktionsmittel und so weiter. Das ist einfach ungerecht verteilt. Menschen erleben sich hier abgehängt, obwohl es ihnen eigentlich gut geht. Ich habe schon im Vergleich mit Leipzig 1988 und jetzt gesagt, aber es gibt so ein Gefühl und das ist nicht nur falsch und es gibt meines Erachtens keine adäquaten Antworten darauf. Wenn man sich jetzt auch anguckt, was in der Bundesregierung an Kürzungsplänen kommt, dann sind das immer die ohnehin schon marginalisiert sind und das, die Notwendigkeit, mit der das verkauft wird. Das ist natürlich Quatsch, man kann was anderes machen. Ne? Aber das erzeugt ein Gefühl von Ungerechtigkeit, dass man Leuten die Stimme zu geben bereit ist, die eigentlich die ganze Sache noch verschärfen würden, wenn sie ihr Programm umsetzen würden. Und das zeigt, dass das, was wir die ganze Zeit versucht haben, nämlich mit Argumenten da irgendwas zu bewegen, dass das der falsche Ansatz war. Es geht nicht um Argumente, es geht um Emotionen. Und das haben wir nicht verstanden. Es gibt in dem Buch Der Name der Rose eine wunderbare Stelle, wo der Azon von Melk, der Benediktiner Noviz, seinen Meister fragt, wie das mit diesen Ketzern ist. Und er sagt, na, die Leute folgen den Ketzern, die gerade da sind. Die Idee, dass die Leute sich für die Lehren der Ketzer interessieren, das ist die Illusion aller Ketzer. Eigentlich geht es gar nicht darum. Und wir haben das gesehen, das BSW war erfolgreich, weil die Stress versprochen haben. Die AfD ist nachhaltig erfolgreich, weil sie nachhaltig Stress verspricht. Wir wissen alle, dass die keine Lösung haben. Sachsen-Anhalt, die wollen Menschen abschieben. Wir sind angewiesen auf Zuwanderung in einem Maße, wie wir es die meisten Leute sich gar nicht vorstellen. Und wenn dann 5 Wochen kein Amazon-Paket mehr kommt, dann werden das auch die Letzten gemerkt haben, worum es geht. Wobei das kein Grund ist, Leute hierher reinzulassen. Es geht nicht um ihren Nutzen. Aber das ist etwas, was man bedenken muss. Und trotzdem bekommen die Zulauf, weil da ein Gefühl da ist. Und es ist uns, glaube ich, die ganze Zeit nicht gelungen, erstens eine Gegenerzählung zu liefern, die wirklich Hoffnungen weckt und zweitens diese Gefühle also wirklich ernst zu nehmen. Und das ist ein Problem, was uns wahrscheinlich noch eine Weile beschäftigen wird. Was mir Sorgen macht, ist, die AfD wird nicht liefern können, selbst wenn sie sehr erfolgreich diese Wahl gewinnt. Was kommt danach? Also die Radikalisierung wird dann weitergehen und das ist etwas, was uns wirklich im Blick auf unser demokratisches Gemeinwesen dringend dazu nötigen sollte, eine sehr gründliche Analyse durchzuführen und dann zu überlegen, wie wir uns eigentlich aufstellen wollen. Was heißt dieses Demokratie, von dem wir vorhin schon gesprochen haben?
1: Ike hat schon so zustimmend genickt neben mir. Kannst du daran anknüpfen?
0: Ich kann mich dir nur anschließen, weil diese, sagen wir mal, Radikalisierung der Gesellschaft, die ist nicht von heute auf morgen passiert, sondern die ist schon sehr lange spürbar. Ich habe vorher eine öffentliche Bibliothek geleitet und da es Rand Berlin war und wir eine Mauergemeinde waren, habe ich mich seit der Wende mit dem Thema der Wiedervereinigung beschäftigt. Wir waren Berliner Speckgürtel, also eine Gegend, wo das Geld nicht so gering vorhanden war, wie es hier in Wittenberg ist. Und trotzdem hat auch da die AfD die höchste Anzahl im Gemeindeparlament, weil es nicht um Fakten geht. Immer wieder, es geht nicht um Fakten. Und wir brauchen nicht mit Menschen, die gekränkt, verstört, irritiert, nicht reflektiert sind, darüber reden, warum bestimmte Fakten so sind. Darum geht's denen nicht. Das geht sozusagen um Erfahrungen, die die gemacht haben in den letzten 30, 35 Jahren, die sie selber nicht verarbeitet haben oder sich damit nicht auseinander. Und da stehen jetzt welche, die hören denen zu und die geben denen recht. Und die vermitteln ihnen das Gefühl, dass alles das, was ihr empfindet, von uns aufgefangen wird. Und das ist eben sozusagen, und das merken wir ja, wenn wir das Wahlprogramm der AfD in Sachsen-Anhalt sehen und uns diese 156 Punkte sehr genau angucken, da geht es nicht nur um Radikalisierung, da geht es um wirklich einen gesellschaftlichen Umbau. Und das werden die auch machen. Also darüber müssen wir uns im Klaren sein. Das sind Menschen, die sehr karrieregeil sind. Ich habe auch in Brandenburgischen genügend AfD-Leute kennengelernt, auch persönlich kennengelernt oder schon gekannt, weil sie vorher FDP, CDU waren und dann umgeswitcht sind. Und mich hat immer interessiert, was ist der Grund? Und der Grund war, es waren übrigens alles Männer, war immer, Frau Richter, ich bin wütend. Und Wut ist nicht mit Fakten zu bearbeiten, Wut ist nur mit Emotionen und mit Gesprächen. Und dafür ist aber, glaube ich, jetzt der Zug abgefahren. Also nur einfach zuzuhören, dafür haben wir einfach mindestens 10, ich würde eher sagen 15 Jahre zu lange gewartet.
2: Ich würde auf jeden Fall Heike zustimmen. Das sind auch Erfahrungen der letzten Jahre, die ich teile. Ich war an verschiedenen Orten künstlerisch auch unterwegs, unter anderem auch in Greiz. Da gab es die Textilindustrie und die wurde nach der Wende abgewickelt, ähnlich wie wir hier am Freitag den Beitrag zu Piesteritz und dem Stickstoffwerk und der Werksiedlung haben. Und dort hatten ein Künstlerkollege und ich schon 2002 eine Arbeit gemacht mit Arbeitern aus der Textilindustrie und wir haben ähnliche Gespräche geführt. Wir haben Erfahrungen gesammelt, wir haben Schicksale sozusagen uns angehört und haben fotografiert, dokumentiert und am Ende ein Theaterstück daraus gemacht und die Leute eingeladen in die alten Werkshallen, die dann kulturell sozusagen wieder umgenutzt wurden, um ihre eigenen Geschichten nochmal wahrzunehmen. Und ich glaube, dieses Thema Identität, Vergangenheit wahrgenommen werden mit all dem, was in diesen Umbruchsjahren auch passiert ist, das ist enorm wichtig und das haben wir in den letzten Jahren tatsächlich versäumt. Ich denke, das ist auch hier in Wittenberg passiert. Ich möchte da jetzt nicht weiter drauf eingehen, was ich aus meiner, sage ich mal, Künstlerperspektive mit unserer Werkstatt sagen kann, ist, dass wir daran arbeiten, den Leuten etwas zu vermitteln, was sie verbindet. Was verbindet euch miteinander? Was verbindet die Kinder miteinander? Wie können wir Impulse setzen, die so ein bisschen weg von diesen polarisierenden Themen kommen, sondern dahin führen, was eigentlich unsere Themen sind? Wo drückt der Schuh? Und wie gehen wir da gemeinsam damit um? Und wie können wir kooperativ unterstützen, wo Politik vielleicht versagt und wo wir uns vielleicht auch gemeinsam Gedanken machen können, Resilienzen entwickeln können, um wieder, sage ich mal, auf die wichtigen Dinge gemeinsam zuzugehen beziehungsweise uns stark dafür zu machen, was wir eigentlich brauchen und wollen. Und das machen wir vor allen Dingen mit Kindern. Das sind ganz einfache Sachen, das sind Naturerfahrungen. Das ist, wie lernen wir? Wo können Kinder am besten lernen? Wir haben die Erfahrung gemacht, Kinder lernen am besten, wenn sie draußen sind, wenn sie in Bewegung sind, wenn sie sinnhafte Erfahrungen des Lernens machen und sich gewertschätzt fühlen und vor allen Dingen auch teambildende Erfahrungen machen. Da passieren ganz wunderbare Sachen. Wir haben die Erfahrung gemacht, dass wenn wir zu Themen arbeiten, wie sich Kinder, Jugendliche eine Welt vorstellen, dass sie sich ernst genommen fühlen, dass es Themen sind, die Impulse setzen, die einfach über bestimmte schematische Denken hinausgehen. Und ja, das sind eigentlich wichtige Sachen. Und deswegen bin ich auch hier beim Stadtwohnzimmer von Anfang an mit dabei, weil ich finde, das ist ein wichtiges Projekt, die Zivilgesellschaft wieder mehr zusammenzuführen aus der Einsamkeit und ins gemeinsame Tun. Also ich stelle mir es ganz einfach wie bei Essen. Man lädt ein, aber nicht, dass jemand sich an gedeckten Tisch setzt, sondern dass man sagt, jeder bringt das mit, was er hat und dann kommt man ins Gespräch. Das ist das, was ich finde, wo man einfach den Wert wieder und die Aufmerksamkeit hinlenken sollte und was vielleicht so etwas wie Hoffnung vermitteln kann.
3: Ja, wir haben an der Akademie ein Projekt, das heißt Sprechen und Zuhören. Das ist mit Mehr Demokratie e.V. Wird das gemacht. Menschen kommen zusammen zu einem bestimmten Thema, das ist ganz beliebig. Und dann sind das Vierergruppen, die miteinander reden. Und jede Person hat 4 Minuten Zeit zu sagen, wie sie das fühlt und denkt und findet. Und die anderen hören nur zu. Und dann redet die nächste Person auch 4 Minuten. Es wird keine Replik gemacht, sondern die Person redet von sich. Bis alle einmal 4 Minuten geredet haben und dann fängt die erste Person wieder an und das Ganze 3-mal. Das ist ein sehr, sehr spannendes Einüben dieser uralten Kulturtechnik des Zuhörens. Und dann aber auch zu reden, denn wenn ich dreimal hintereinander nur die gleichen Parolen erzähle, wird es irgendwann auch für mich selbst langweilig. Das heißt, meine eigene Haltung wird sich vielleicht verändern. Das ist so ein Versuch, das im Kleinen zu machen, dass wir erstmal als Menschen uns begegnen und uns wieder zuhören, auch wenn wir uns vielleicht nicht einigen können. Aber ich habe dir zugehört und dich ernst genommen. Das Zweite, auch so eine Kritik, die ich geäußert habe an der parlamentarischen Demokratie. Ich glaube, wir haben einen wirklich erschreckendes Repräsentationsproblem in unserer Demokratie, das durch Wahlen bedingt ist. Wahlen sind eine Möglichkeit. Aristoteles sagt, Wahlen führen zur Korruption. Und ich denke jetzt nicht an bestimmte Politikerinnen dabei, sondern als ein Phänomen, was schon in der Antike so beschrieben worden ist. Und es gibt sehr gute Erfahrungen mit Bürgerinnenreden. In Deutschland leider nicht, weil die Bürgerinnenrede, die wir in Deutschland gemacht haben, die durften Empfehlungen abgeben und dann war das irgendwie erledigt. Es gibt Länder wie Irland zum Beispiel, die sehr weitgehend damit dann gearbeitet haben. Und das hat gezeigt, dass zufällig ausgewählte Bürgerinnen ein Problem bearbeitet haben, und zwar aus den unterschiedlichen gesellschaftlichen Perspektiven, und dass das dann in ein Gesetzgebungsverfahren überführt wurde und dann auch zum Gesetz geworden ist. In Irland die Ehe für alle. Und das ist sehr spannend, weil Irland ein katholisches Land ist. Da ist die Ehe für alle ohne Aufregung eingeführt worden. In Frankreich ist die Ehe für alle eingeführt worden und es gab Straßenschlachten mit denen, das erste Mal, dass die Konservativen, die Rechten sozusagen, die Straße als Aktionsort wiederentdeckt haben. Und das fand ich schon ziemlich verblüffend, weil ich Frankreich eigentlich für sehr liberal gehalten habe. In Frankreich ist es aber nicht als Beteiligungsprojekt gemacht worden. Da musste vorher niemand von den einen den anderen zuhören. Vielleicht kann ich als queere Person auch Ressentiments verstehen, wenn ich vielleicht erfahre, was die Person dazu bringt, diese zu haben. Das heißt nicht, dass ich sie akzeptiere, aber das heißt, dass ich sie erstmal höre, wahrnehme und in Recht setze, dass eine Person so denkt, weil wir eine gemeinsame Gesellschaft uns teilen müssen. Und diese Formen der Repräsentation, wo ich erstens erlebe, dass ich mit dem, was mich umtreibt, gehört werde und wo ich dann aber auch merke, dass meine Stimme etwas bewegt im Ganzen, weil ich werde mich bewegen müssen, die anderen werden sich vielleicht bewegen müssen, einen Konsens oder einen Konsent finden, in dem wir gemeinsam Dinge bewegen. Und ich finde, dass wir solche Formen ganz dringend brauchten. Und die müssten dann aber auch ökonomisch unterlegt sein. Im Moment haben wir eine Demokratie, die von der Ökonomie vollkommen entkoppelt ist. Und das ist ein Problem, was keine Partei lösen kann. Wieder Hinweis auf das Privateigentum. Wenn einigen wenigen das meiste des gesellschaftlichen Vermögens gehört und die von der Demokratie entkoppelt sind, brauchen die sich an keine Regeln halten. Müssen sie auch nicht, sie sind transnational aufgestellt. Und das schafft ein Unbehagen, das wir nicht auflösen können. Und da müssten wir ganz dringend überlegen als Gesellschaft, wie wir damit umgehen wollen.
1: Du hast die Bürgerinnenräte angesprochen. Zu dem, was du zuletzt gesagt hast, fallen mir die Arbeiterinnenräte ein, die ja genau diesen Bereich der Ökonomie betreffen würden und wo ja ein ganz großer Bereich des alltäglichen Lebens ist ja von der Lohnarbeit bestimmt, aber da spielt Demokratie meistens keine Rolle. Da gibt's ja trotzdem auch eine Erfahrung in Deutschland, nämlich mit der Novemberrevolution 1918, wo genau Arbeiterinnen und Soldatenräte halt sozusagen das Kaiserreich eigentlich haben abdanken lassen. Aber das ist vielleicht eine Diskussion, die jetzt auch schon sehr so in so einen Ausblick oder auch wo was Utopisches mit drin schwingt, was ich gar nicht klein machen will, aber vielleicht trotzdem nochmal so einen Schritt zurück in dem, wenn wir so über Wittenberg sprechen und um die Umgebung und wie da Veränderungen auch stattfinden mit diesem Aufstieg der AfD. Also das betrifft ja auch tatsächlich Wittenberg, weil Wittenberg im Bundestag vertreten wird durch einen AfD-Politiker. Und das ist ja was, wo wir gehört haben, diese hohen Umfragewerte und auch die Sicherheit, mit der die AfD auftritt, das macht was mit dem gesellschaftlichen Leben hier in Wittenberg. Wir haben zum Beispiel davon gehört, dass es auch hier im letzten Jahr diese großen Demonstrationen gab, nachdem dieses Treffen in Potsdam stattgefunden hat. Auch Offenberg Weltoffen war beteiligt an dieser Demonstration. Und dann veröffentlicht die AfD halt sozusagen eine Liste der Unterstützerinnen dieser Demonstration und macht so Kommentare wie, die sollten wir uns genauer anschauen oder wartet mal ab, was passiert, wenn wir halt an der Macht sind. Oder Jahrestag der Befreiung von Faschismus im Januar letztes Jahr, wo was Ähnliches stattfindet, wo sozusagen es auch in einem historisch sehr konkreten Sinne um Antifaschismus geht und die AfD skandalisiert den Antifaschismus und beschreibt Antifa als Terrororganisation oder etwas Ähnliches. Das ist ja was, da werden dann sozusagen Leute oder Initiativen quasi öffentlich gebrandmarkt von der AfD, wo ich mir vorstellen kann, das hat schon auch was Einschüchterndes. Und uns würde interessieren, wie ihr mit solchen Offerten der AfD umgeht oder was das für eure Initiativen bedeutet.
0: Es ist natürlich auch einschüchternd und ist auch Sinn und Zweck dieser Aktion. Warum machen die das auch? Im Brandenburgischen, wo ich vorher tätig war, auch ehrenamtlich tätig war, da wurden wir eben regelmäßig gefilmt von der AfD und dann wurden Listen erstellt. Ich denke, da muss man sich eben immer im Leben immer wieder entscheiden. Und ich bin ja im Osten groß geworden, war 25, als die Wende war. Und auch da habe ich gelernt, Haltung zu zeigen. Und ich glaube, diese Haltung braucht man immer wieder und ist eine innere Einstellung. Die kann ich auch nicht jemand anders übertragen, sondern entweder hat man die Haltung zu seinen eigenen Werten. Das ist hier in Wittenberg für mich ganz genauso. Und das ist für mich auch völlig parteienunabhängig, außer der sehr rechte Rand. Damit meine ich nicht nur die AfD, sondern auch der Dritte Weg. Oder wir hatten bei uns früher die Freie Kameradschaft Teltow Fleming und diese Aktion. Angst macht mir das in dem Sinne nicht. Angst macht mir eher sozusagen die schleichende Entwicklung, die wir erleben und die Vorwegnahme. Und wenn man schon mal eine Wende erlebt hat und sehr bewusst erlebt hat, dann weiß man auch, dass Menschen sehr schnell ihre Meinung ändern können. Das hat mich damals wirklich schockiert in der Wendezeit, wie schnell Menschen wirklich ihr Mäntelchen, ihr Parteituch weggeworfen haben, die eine Woche vorher noch agitiert haben. Das sehe ich auch wieder voraus, muss ich wirklich sehen. Und das sieht man ja auch in bestimmten Entscheidungen, wo man merkt, da haben Leute einfach Angst und beziehen eben nicht mehr klare Haltung. Und genau darum geht es der AfD auch.
3: Ich finde es ganz wichtig, dass man bestimmte Narrative nicht akzeptiert und nicht respektiert. Ich habe aus diesem Grund einen Text auf die Homepage gestellt, danke Antifa, ich bin Antifa, ich stehe dazu. Ich habe in Leipzig diese ganzen antifaschistischen Demonstrationen mitgemacht, mit Platz nehmen. Ich habe das hier unterstützt, ich werde das auch unterstützen. Natürlich bin ich Antifaschist, was denn sonst? Wenn die CDU sich selbst ernst nimmt, wenn man Wahlplakate aus den 50er Jahren anguckt, da sind die so antifaschistisch, da kriegt man ja richtig Angst vor denen. Und das betrifft alle Parteien. Ne? Und das Grundgesetz ist antifaschistisch. Ich fand es bei Jan Böhmermann letztens so schön, wo er sagt, ja, dieses antifaschistische Bundesverfassungsgericht und so weiter. Natürlich, was sollen wir denn sonst sein, nach unserer Geschichte? Und dass es jetzt ein paar gibt, die Adolf Hitler gar nicht nur schlimm finden oder die 1000 Jahre Geschichte gegen einen vorgeschützt stellen oder was auch immer da kommt, was sollen wir denn da anders machen? Also deutlich zu sagen, nein, mit uns nicht, wir sind die Brandmauer. Und wir als Institutionen haben da vielleicht noch den Vorteil, dass wir dafür ja stehen. Aber wir müssen auch das deutlich sagen, damit Menschen sich ermutigt fühlen. Und wir sind solidarisch miteinander. Ich glaube, das ist das, was oft fehlt. Ich habe in Bitterfeld eine Raderfahrung gemacht. Raderfahrung heißt, wir sind wirklich mit dem Fahrrad durch die Gegend gefahren, mit VertreterInnen der Parteien aus dem Landtag. FDP war nicht dabei und die CDU musste absagen, kurzfristig wegen einer OP, aber die anderen waren dabei. Und dann waren aber auch Parteimitglieder vor Ort dabei. Und das hat mich sehr bewegt, als eine Frau, die bei der CDU war, gesagt hat, wir müssen miteinander solidarisch sein. Das war wirklich wohltuend, weil man das nicht immer von VertreterInnen dieser Partei hört. Aber genau darum geht's. Wir haben eine gemeinsame Verpflichtung, die sicher irgendwo Grenzen findet. Wir müssen uns nicht lieben. Aber es muss ganz klar sein, dass wir aus der Geschichte eine Lehre gezogen haben. Wir sind Antifa. Und wer das skandalisiert, ja, was soll ich jetzt sagen? Okay, danke, dann weiß ich doch schon, wer du bist. Aber ich mache mir nicht das Narrativ zur eigenen Antifa-Terroreinheit. Also wenn wir Terror in der deutschen Geschichte sehen, dann ist ganz klar, wo der verortet war.
8: Mir macht das natürlich auch Sorgen. Man denkt natürlich auch darüber nach, wie man sich engagiert, wenn man in der Öffentlichkeit steht und Familie hat. Das ist schon ein wichtiges Thema. Auf der anderen Seite spreche ich jetzt, glaube ich, eher für die künstlerische Seite. War es zum Beispiel für mich und viele meiner KünstlerkollegInnen schon immer ein Thema, über künstlerische Aktivitäten unterschiedliche Perspektiven sichtbar zu machen und über künstlerische Mittel andere Sichtweisen vielleicht anzuregen, Impulse zu setzen. Also ich finde, das ist unheimlich wichtig, dass Kunst weiter existieren darf in der Freiheit, wie das nach dem Zweiten Weltkrieg möglich geworden ist und ermöglicht wurde. Für mich ist es unheimlich wichtig, dass man sich nicht einschüchtern lässt, dass man ruhig bleibt, besonnen. Wir haben vor kurzem viel über Mark Hunt, den YouTuber, gesprochen und auch mit meinen Söhnen und anderen Jugendlichen habe ich schon darüber gesprochen, dass das ein Weg ist, wie man vielleicht auch Jugendliche wieder überzeugen kann oder zumindest aus diesem rechten Sog herausführt, weil das ist wirklich auf Dauer unangenehm, permanent hart sein zu müssen, permanent stark sein zu müssen, permanent gegen irgendetwas zu sein. Und von daher finde ich es schön, wenn wir es schaffen, mit Humor und wirklich menschlichen Werten, mit Herz und Verstand, dass wieder unser Kompass wird und wir Mitgefühl zeigen. Ein guter Freund von mir, ein Mentor, hat irgendwann mal zu mir gesagt, Yvonne, eigentlich die wichtige Frage, die wir uns heute stellen müssen, ist, was verhindert Empathie? Und das ist, glaube ich, die Frage, die wir uns alle stellen müssen. Was verhindert Empathie in diesen Zeiten? Da sage ich jetzt einfach mal, spielt Technologie auch eine Rolle? Ich würde einfach sagen, rausgehen, Menschen treffen, wieder schauen, was wirklich wichtig ist im Leben und wo man sich miteinander connecten kann und ins Gespräch kommt. Und da, wo kein Gespräch möglich ist, einfach umdrehen. und sich Leute suchen, mit denen man wirklich was Gemeinsames hat und dazu einladen, gemeinsam Dinge zu unternehmen und sich stark zu machen gegen die, die genau das verhindern wollen und spalten wollen und die Kontrolle über uns erlangen wollen und uns vielleicht einfach alle so ein bisschen wieder zu unterwürfigen Sklaven machen wollen. Und das wollen wir nicht. Also das ist genau das, wo wir uns dagegen wehren sollten.
3: Ich würde aber gerne nochmal den Gedanken mit den sehr erschreckenden Zustimmungswerten bei jungen Menschen aufgreifen. Wenn ich mir angucke, was wir jungen Menschen zumuten, der Generation, die jetzt sozusagen die Schule verlässt. Wir haben eine vollkommen ungeklärte Klimakrise. Wir haben eine Politik, die sagt, naja, wir müssen unsere Freunde retten, was in 50 Jahren, das könnt ihr dann klären. Wir haben vollkommen unklar den Blick auf Versorgungssysteme, Rente und so weiter. Welche Chance haben die eigentlich? Und da sind wir wieder bei der Repräsentation. Jugendliche werden in der Politik nicht repräsentiert oder wenn, dann haben sie nur sehr, sehr wenige Stimmen und sie erleben, dass wir ihnen eine Welt hinterlassen, da ist die AfD dann auch nicht mehr so schlimm. Und das ist wirklich ein großes Problem. Wenn wir als Gesellschaft hier nicht ansetzen, Beteiligungsmöglichkeiten für Jugendliche schaffen, die wirklich etwas verändern, sie ernst nehmen, ihre Perspektiven, ihre Zukunftsperspektiven ernst nehmen, dann werden wir eine Generation verlieren. Die hat dann nichts mehr zu verlieren. Und ich sehe es bei meinen Kindern, die nun garantiert sehr unempfänglich für alles sind, was aus dieser Ecke der deutschen Geschichte kommt. Aber ich frage mich trotzdem, wie die das veratmen, was sie für eine Perspektive haben. Und da müssen wir unbedingt als unsere Generation, die jetzt Verantwortung tragen, endlich anfangen, was zu verändern oder sie so zu beteiligen, dass sie sich einbringen können. Weil sonst würde ich auch gar keinen Grund sehen, denen zu sagen, mach das lieber nicht.
2: Zu auch dieser Gruppe, nämlich junger Menschen, kommen wir gleich als eine Gruppe, die wie viele nicht gehört, gesehen werden und an denen aber die Zukunft auch mit, von denen auch die Zukunft mit abhängt. Vorher ging es ja viel darum, wie geht ihr eure Initiativen mit Einschüchterungsversuchen von rechtsextremer Seite um? Und wir waren vorgestern in Gräfenhainichen, da gibt es eine IG, Offenbund Anders heißt die, und waren ganz berührt von so viel ja, offenem Austausch und so einem Zusammenkommen auf Augenhöhe und haben da mit vielen Menschen gesprochen, unter anderem auch mit Hardo Pazina. Wir hören mal rein, weil der kann ein Lied von Anfeindungen singen, die schon ja ein Jahrzehnt zurückliegen. Und ich fand interessant, darüber ja danach dann auch nachzudenken, inwiefern diese Anfeindungen eine andere Qualität vielleicht hatten.
9: Wir haben zum Anfang massive Widerstände erfahren. Also das ging persönliche Angriffe, das ging Buttersäureangriffe. Überall, wenn wir eine Veranstaltung hatten, waren entweder Schlösser verklebt oder Volksverräter stand da und es rollten über unsere Veranstaltung plötzlich schwarze Bälle, Refugees not welcome. Und zu den ersten Cafés kann ich mich erinnern, fuhr hier auch immer ein NPD-Bus mit Lautsprecher obendrauf. Und zum ersten Kinderfest, da hatten sich 10 Leute als Ku Klux Klan verkleidet und sind durch die Stadt gelaufen und haben die Bevölkerung gewarnt, an unserer Veranstaltung teilzunehmen. So hat das angefangen und jetzt ist Ruhe. Also jetzt haben wir keine direkten Widerstände mehr. Die Leute wissen, wer wir sind. Ja, wir haben durch eine gewisse Kontinuität und Arschlecken, wir machen einfach weiter, auch eine gewisse Akzeptanz erreicht und haben, ich denke mir nach dem, wie soll ich sagen, so wie Archimedes, wo ein Körper ist, kann ganz weiter sein, wir haben einen Raum eingenommen.
2: Genau, das sagt Hardo Pazina ziemlich selbstbewusst. Hardo Pazina ist Vorstand der IG Offenbund Anders aus Gräfenhainichen, die sich seit eben 10 Jahren mit Geflüchteten zusammen organisiert, Unterstützungsangebote leistet, eigentlich jeden Tag da was auf die Beine stellt, einmal wöchentlich eben ein Begegnungscafé organisiert, wo Disabled Persons, wo Nachbarinnen, wo eben geflüchtete Menschen zusammenkommen, miteinander sprechen und eben viel auch voneinander lernen, gebraucht werden, sich verständigen. Und wir haben jetzt gerade Hardo Pazina gehört, wie er einerseits anspricht, wie die vor 10 Jahren, wir erinnern uns 2015, 16 brennende Flüchtlingsheime und eine sehr beängstigende Stimmung sozusagen und aber auch noch wie darüber berichtet wurde. Ich glaube, es ist eben nicht so, dass erst seit kurzem oder seit der AfD so eine Zustimmung erfährt in den Wahlprognosen, rechte und rechtsextreme Menschen einfach marginalisierte, noch kleiner machen wollen und auch Linke, die sich für die einsetzen, einschüchtern und so weiter und so fort, sondern das hat ja Geschichte. Mit Sicherheit hat sich da aber was verändert, was du, Paul, vorhin angesprochen hast, nämlich so eine Normalisierung ist eingetreten. Zuletzt hat Hado Pazina gesagt, wir bleiben hier, wir haben uns diesen Raum auch ein Stück weit erkämpft und wir sind erstmal da. Und wir haben in diesen Gesprächen, die wir die letzten Tage immer geführt haben, immer wieder festgestellt und sind zu diesem Punkt gekommen, ja, eben, es braucht Räume zur Verständigung, zur Organisierung, Räume, wo man sich einfach treffen kann. Die Jugendlichen, die vorhin angesprochen wurden, die brauchen Räume einfach, um mal auch unter sich abhängen zu können und das zu machen, was Jugendliche halt so machen und das angstfrei. Und wir haben uns gefragt und möchten die Frage an euch weitergeben, wie sieht's denn für euch aus mit der Zugänglichkeit zu Räumen? Also wir sitzen vorm Stadtwohnzimmer, was aktuell auch nicht wirklich die Perspektive hat zu bleiben. Wie würdet ihr das einschätzen, wie Räume zur Verfügung stehen oder stehen werden?
0: Also ich gehe wirklich davon aus, dass das Stadtwohnzimmer vielleicht nicht an dem Ort, aber dass es sozusagen als Form weiter bestehen wird. Also da wäre Lutherstadt Wittenberg dumm dran, wenn sie das nicht machen würden und nutzen würden. Es gibt ja auch andere wie Wittenberg West. Ist ja eine andere Form von Nachbarschaftstreff. Also da gibt es sozusagen immer wieder Möglichkeiten. Und ich kann mir nicht vorstellen, dass die Stadt möchte, dass die Lager dann sozusagen das K.O. für das Stadtwohnzimmer ist. Es gibt Jugendclubs, es gibt andere Begegnungsstätten in Wittenberg, es gibt aufsuchende Jugendarbeit. Also ich denke, dass es in Wittenberg vielleicht sogar leichter ist als im ländlichen Raum. Ich glaube, dass es im ländlichen Raum noch deutlich schwieriger ist für junge Menschen, sich irgendwo zu treffen. Und Wittenberg hat verschiedene Orte, hat eben doch die Stadtbibliothek, wo man, wenn man da nachmittags hingeht, immer sieht, dass bis abends hin das voller junger Menschen ist, die haben extra Räume für die geschaffen. Also da ist wirklich auch viel passiert in den letzten Jahren. Und es gibt so eine Bereitschaft dazu. Und trotzdem wird es uns nicht davor retten, dass die Stadt immer älter wird und der Landkreis immer älter wird. Sachsen-Anhalt ist das völlig überalterteste Bundesland. Jungfrauen verschwinden, die kommen auch oft nicht mehr wieder. Oder wenn, dann kommen sie wieder, wenn sie schon Kinder haben. Das erleben wir auch. Aber es ist eben ein demografisches Problem, was wir in allen 5 neuen Bundesländern haben. Es ist also kein Phänomen, was wir nur in Sachsen-Anhalt haben.
3: Bei der Raderfahrung in Bitterfeld waren wir auch in einem Jugendclub und das war für mich sehr bewegend, weil die Jugendlichen dann da waren. Wir haben gefragt, was das für sie bedeutet. Und die haben wirklich von zu Hause geredet. Ne? Das ist ihr Zuhause, ihr zweites. Und dort machen sie Hausaufgaben, dort reden sie mit dem Jugendmitarbeiter. Und die erleben dort wieder eine Wertschätzung, die unglaublich ist. Ne? Da ist also in der Küche ein großes Loch entstanden, das kostet 5.000 Euro. Die stehen nicht zur Verfügung. Also das ist die Erfahrung, die machen, ne? Um mal einzudenken. Aber mir ist dort wichtig, deutlich geworden, wie wichtig solche Räume sind. Wenn es die nicht gibt, dann verlieren wir wirklich einen Diskursraum, einen Raum, wo wir wirklich noch miteinander reden. Und Wittenberg ist da, glaube ich, noch ein bisschen privilegiert, aber das ist etwas, was wir wirklich schützen müssen. Und ich verstehe auch nicht so richtig, warum die Politik, die PolitikerInnen da nicht großen Wert drauf legen. Wenn man sich jetzt wieder anguckt, was mit Demokratie leben passieren soll, dann frage ich mich immer, wer berät die eigentlich? Oder ist das gewollt? Das macht mich eigentlich fassungslos.
1: Wo siehst du da die Evangelische Akademie? Also du hattest das ja erzählt, es ist eine Art von institutionalisierter Bildungsarbeit, wo es auch darum geht, Kirchengeschichte aufzuarbeiten, beziehungsweise das war der Anlass, aber ihr macht auch Bildungsangebote an alle und schließt dann niemanden aus. Inwiefern schafft das die Evangelische Akademie, auch hier so einen Raum zu sein in Wittenberg?
3: Also wir haben einen Jugendbildungsreferenten, der sehr, sehr aktiv ist und der Jugendbeteiligungsformate macht, die wirklich, also auch nach Gräfenhainichen zum Beispiel gehen. Ich kann mir gut vorstellen, dass er dort auch beteiligt ist, der sehr, sehr gut vernetzt ist. Das ist nicht mein Arbeitsbereich, aber die treffen sich bei uns, können dort Dinge planen, können dort Dinge besprechen. Die Akademie ist halt ein Tagungshaus. Das ist kein Jugendclub. Das ist ein bisschen schwierig. Das können wir nicht leisten. Das ist nicht unsere, das sind wir nicht die richtige Stelle dafür. Aber es ist ein Ort, wo sie hinkommen können und wo sie auch wissen, also, dass sie mit uns Ansprechpartnerinnen haben, die sie ernst nehmen und die gerne mit ihnen arbeiten. Und das, was eben mein Kollege macht, wie gesagt, das ist eben nicht mein Arbeitsbereich. Ich stehe dann immer sehr staunend davor, wie intensiv der das betreibt. Ich bin da auch sehr beeindruckt. Und ich glaube, das wird auch gesehen, weil diese Jugendbeteiligung, das ist wirklich die Erfahrung, die Jugendliche machen. Sie kriegen eine bestimmte Summe Geldes, mit der sie dann wirklich machen können, was ihnen wichtig ist, die sie verteilen können und wo sie diese demokratischen Grundprozesse, wir müssen aushandeln, wir müssen reden, wir müssen Kompromisse finden oder wir müssen einen Konsens finden, wo sie das erleben können. Und das passiert zum Teil in der Akademie, aber es ist eben nicht so ein Begegnungsort wie beispielsweise das Stadtwohnzimmer. Das können wir einfach nicht leisten.
2: Und Yvonne, wie sieht's aus mit Räumen für progressive Projekte jetzt und in Zukunft?
8: Ja, da komme ich wieder auf den Anfang zurück, als wir hergezogen sind, wo wir mit anderen Zugezogenen, die auch ja hier versucht haben, eine neue Zukunft aufzubauen und sich einzubringen. Wir haben ja eine sehr tolle Buchhandlung, die Buchhandlung der Esel auf dem Dach, mit ganz viel Herz und Verstand und Wissen geführt von Friederike Brundiers. Friederike und einige andere Akteure, wir haben am Anfang hier versucht, Räume zu finden. Wir sind wirklich durch die Stadt gegangen und haben gedacht, Mensch, ist so viel Leerstand, da muss doch irgendwo möglich sein, Räume zu finden. Ja, Friederike hatte dann damals einen sehr schönen Raum gefunden, die Kulturbotschaft, die jetzt leider verkauft wurde und wo keiner genau weiß, was mit den Räumen passiert, weil das eigentlich ein tolles Projekt war von dem Eigentümer des Hauses damals. Wir hatten eigentlich damals versucht, einen Ort zu finden, wo wir ein kleines Kulturzentrum gründen konnten. Wir hatten uns auch an die Stadt gewandt mit diesem Anliegen. Wir haben E-Mails geschrieben. Es ist irgendwann versandet. Und die Räume, die wir uns angeschaut hat von privat, also es ist sehr viel privat oder zumindest auch wie in vielen anderen Großstädten sind hier Investoren, die sich sozusagen hier eingekauft haben, die darauf spekulieren, dass sie damit Gewinn machen oder zumindest Sachen abschreiben können. Das natürlich auch hat es eine politische Komponente, eine ganz wichtige. Also es hat jedenfalls nicht geklappt, weil teilweise waren hier Mietpreise wie in Berlin-Mitte, was schon unglaublich ist für eine Stadt wie Wittenberg. Ja, es ist am Ende, es ist Vitamin B, was man will.

0: Familien ernähren. Es hat sich sehr, sehr viel ins Ehrenamt verlagert. Das liegt auch daran, dass Berufsbilder wegbrechen und sich viel in den Kreativbereich verlagert und man dann sozusagen sich gegenseitig auch Konkurrenz macht und die Fördermittel aber nur bedingt sozusagen da sind, genau wie die Teilnehmer. Da gilt es einfach wirklich nochmal hinzuschauen und zu gucken, wie Gesellschaft unterstützt und Engagement unterstützt werden kann. Also Ehrenamt ist toll und ich kann nur jeden auffordern, diese Erfahrung zu machen, anstatt abends vor kleinen Bildschirmen oder Riesenbildschirmen vereinzelt zu Hause zu sitzen, sondern rauszukommen und zu gucken, was gibt's eigentlich alles in Wittenberg, wo kann ich mich einbringen und wie finden wir auch als unterschiedliche Initiativen zusammen und eben nicht in Konkurrenz, sondern jeder hat ein eigenes Profil, jeder hat was, was ihn auszeichnet und wo sich jemand wiederfinden kann. Ja, am Ende ist es wirklich die Unterstützung von den Leuten, die über die Gelder verfügen, vielleicht auch von privat, vielleicht von Stiftungen, die sagen, wir möchten, dass ihr weiter existiert. Also nicht nur die Institutionen, wie ja größere Institutionen, die es einfach auch über ihre bezahlten Stellen schaffen, immer wieder überleben zu können, sondern auch die kleineren. Das ist ganz, ganz wichtig, weil wenn wir über Vielfalt reden, dann sind es eben auch genau die kleinen Akteure, die zu dieser Vielfalt beitragen, weil das sind eben die unterschiedlichen Perspektiven, Ideen und Impulse, die wir brauchen.
1: Ihr hört Radio Korax vom Marktplatz in Wittenberg und wir hatten es schon mal ganz am Anfang gesagt, die Sendung steht ja unter dem Motto Ein Platz der Republik und das ist so eine kleine Sendereihe oder ein Format oder ein Stichwort, unter dem verschiedene Beiträge auf Radio Korax stattfinden werden und es ist natürlich auch Platz der Republik, so ein bisschen die Idee, immer wieder kleine Plätze der Republik quasi zu schaffen und ins Gespräch zu kommen und Träume zu eröffnen. Jetzt machen wir das ja auch nicht aus einer Warte heraus, die irgendwie ganz neutral ist oder so. Also sowas gibt es vielleicht ja auch gar nicht, so eine unbeschriebene Neutralität, sondern auch Radio Korax ist ja betroffen von den Entwicklungen, über die wir sprechen. Wenn wir uns das Wahlprogramm der AfD in Sachsen-Anhalt anschauen, da gibt es da ein eigenes Kapitel, das heißt Radio Korax den Geldhahn zudrehen. Das heißt, die Idee, die wir als Radio Korax haben, nämlich Zugang offen, freies Radio zu machen, marginalisierten Leuten eine Stimme zu geben, Gesellschaftskritik hörbar zu machen, Analysen der Gegenwart zu bringen und das natürlich in einem Sinne des auch kritisch gegenüber der AfD. Das weiß die AfD sehr genau und deswegen hat sie auch uns auf dem Kieker und unsere Idee war einfach auch deswegen so ein bisschen in die Fläche zu gehen und andere Orte zu besuchen und ja auch irgendwie so Bündnisse vielleicht so ein bisschen zu schließen, Kontakte herzustellen und in dem Sinne wollten wir euch so abschließend so ein bisschen fragen, was wünscht ihr euch denn? Und das ist jetzt gar nicht so gemeint, so blauäugig oder so, was man sich ganz zufällig irgendwie mal wünscht, sondern vielleicht auch ja mit Hinblick darauf, dass wir hier so eine Öffentlichkeit herstellen über Wittenberg hinaus und zum Beispiel in Halle jetzt hörbar sind und wenn man so eine Sachsen-Anhalt weite Perspektive vielleicht hat, was braucht es, was ist notwendig, was wünscht ihr euch für diese Zeit und ja nicht nur bis zu den Landtagswahlen?
2: Also erstmal möchte ich euch beglückwünschen, dass ihr da so markiert worden seid. Es ist ja peinlich, wenn man das nicht ist. Die Evangelische Akademie ist auch mit einem Kapitel versehen worden und auch uns sollen die Förderung gestrichen werden. Und ich könnte mir gar nichts anderes vorstellen, als dass die AfD mit uns unzufrieden ist. Wir sind für Menschenwürde, wir sind für die vorteilsfreie Betrachtung von Menschen. Wir wollen, dass alle Menschen gleich behandelt werden. Deshalb werden wir in die woke Ecke gestellt. Was sollen wir denn sonst wollen? Also herzlichen Glückwunsch, liebe Freundinnen und Freunde. Was ich mir wünsche, ist so eine Orte wie hier, das, was wir jetzt gerade machen, Respublika, öffentliche Orte der Begegnung. Das ist sozusagen prägend gewesen für die griechische Demokratie, dass alle, die dazu gehörten, das war natürlich eine kleine Auswahl, nur Männer, die besitzend waren und so weiter, das muss man alles diskutieren, aber die Grundidee war klar, man traf sich auf dem Marktplatz, um die öffentlichen Angelegenheiten zu besprechen. In Italien dann genauso in diesen kleinen Stadtstaaten, in Brechungen, wir wollen es nicht romantisieren, aber wir brauchen solche öffentlichen Begegnungsorte, wo wir miteinander reden, wo ich merke, dass das Anliegen, was sich für mich in eine sehr, sehr komische Form gießt, weil man eine rechtsextreme Partei zu wählen bereit ist, vielleicht trotzdem ein berechtigtes Anliegen ist. Oder eins, was ich zumindest diskutieren sollte. Und ich möchte auch gerne meine Stimme einbringen und zu Gehör bringen bei den Menschen, die das vielleicht anders sehen, einfach damit wir eine gesellschaftliche Verständigung haben. Deshalb finde ich diese Idee, dass ihr jetzt wirklich den öffentlichen Raum bespielt, wirklich ziemlich großartig. Genau das müsste passieren. Das ist auch eine Art von Selbstermächtigung der Zivilgesellschaft, aber eben auch ein Angebot. Und ich würde mir wünschen, dass es viele solche Orte gibt. Man hat nicht jedes Mal so einen schönen Marktplatz und so schönes Wetter. Aber wir brauchen diese öffentliche Auseinandersetzung, weil sonst, du hast gesagt, wir sitzen vor unseren kleinen oder großen Bildschirmen als Solitäre, denken unsere eigenen Gedanken, kommen da nicht raus. Was soll da passieren? Nee, wir brauchen wirklich das öffentliche Aufeinandertreffen, den öffentlichen Diskurs, gepflegt, nicht mit Fäusten, sondern mit Argumenten. Oder vielleicht auch nicht mit Argumenten, sondern mit Gefühlen. Aber

0: so, dass man das dann diskursiv einholen kann. Deshalb herzlichen Dank, dass ihr das gemacht habt, dass ihr euch jetzt sozusagen aus Halle wegbewegt in die Fläche. Und ich wünsche euch dafür wirklich noch ganz, ganz viel Erfolg und viele gute Gespräche, weil das ist, glaube ich, ganz wichtig.
1: Was wünscht sich die HeldInnenwerkstatt? Was wünsche ich mir als künstlerische Leiterin? Ich wünsche mir auf jeden Fall, dass dieses Stadtwohnzimmer hier genau an diesem Ort bleiben darf. Genau im Herzen von Wittenberg am Markt, weil es einfach ja auch hart umkämpft ist, seit sozusagen dieser Raum mit öffentlichen Geldern sozusagen gefördert wurde. Und ich finde, das sollte auch weiterhin so sein und es sollte auch möglich sein, mit der Lager GmbH zum Beispiel hier Möglichkeiten zu finden, wie man voneinander partizipiert und genau Zivilgesellschaft auch darin wertschätzt und das Engagement, indem man eben voneinander lernt und miteinander Mittel und Lösungen findet. Und genauso wie das Stadtwohnzimmer sollte es auch einen Garten geben. Und das ist nämlich Werbung jetzt für unser Projekt dieses Jahr von der HeldInnenwerkstatt in Kooperation mit der Evangelischen Akademie, mit dem Stadtwohnzimmer, mit der Solawi und einigen anderen Akteuren wie zum Beispiel auch Buchladen, der Esel auf dem Dach. Wir wünschen uns einen Garten für die Jugend. Und natürlich generationsübergreifend, weil wir wollen natürlich von allen lernen. Und auch das ist ein Anliegen, einen Ort draußen zu finden, wo man gemeinsam einen Garten bestellen kann, Samen für die Zukunft legt, chillen kann, gemeinsam für sich sorgt und Gespräche über den Gartenzaun führen kann zum Beispiel.
2: Wittenberg Weltoffen e.V., dass Wittenberg weltoffen bleibt und weltoffen wird noch ein bisschen mehr. Und ich wünsche mir, dass wir auch nach dem 6. September ein friedliches Miteinander haben und Menschen sich auf dem Weg dahin genau überlegen, wen möchte ich sozusagen parteipolitisch in unserem Land haben. Und ich wünsche mir aber auch und fordere Menschen auch dazu auf, sich mehr einzubringen. Das ist einfach was, was mir hier wirklich noch ein bisschen fehlt, dass man merkt, dass man doch vielen Menschen begegnet, denen man immer wieder begegnet. Ich glaube, mit fast 50.000 Einwohnern wäre hier noch ein bisschen bürgerliches Engagement. Und dann würden Menschen auch positivere Erfahrungen machen, weil es gibt viel weniger, was uns trennt. Es gibt viel mehr, was uns verbindet. Und dann habe ich hier noch gerade meinen 7-8-jährigen Enkelsohn die ganze Zeit bei mir, der ganz tapfer dank Bespaßung und Unterstützung der lieben Menschen hier durchhält. Und der hat mir eben seine zwei Wünsche gesagt. Und die würde ich auch noch sagen. Der wünscht sich, dass wir heute noch zu einem Wasserspielplatz gehen. Und er wünscht sich Frieden für die Welt.
3: Das sagt Heike Richter von Wittenberg Weltoffen, einer der drei Podiumsgäste hier, die heute zu Gast in unserer Sendung live aus Wittenberg waren. Heike Richter eben und Yvonne Stadtke-Schramm von der Heldinnenwerkstatt haben hier gesprochen und auch Paul Martin, der Studienleiter der Evangelischen Akademie. Vielen Dank euch dreien erstmal für die Zeit und die Auskünfte, aber auch natürlich für euer Engagement hier vor Ort, dass ihr die Stellung haltet. Wir wünschen euch natürlich sehr viel Kraft und Zuversicht und gute Freundinnen und Freunde und feste Bündnisse. Freue mich auch sehr, genau euch jetzt gehört zu haben und das mitzuerleben, weil das irgendwie tatsächlich für mich so ein Gefühl oder wenn ich jetzt bald die Mikros abstöpsel und nach Hause fahren werde, habe ich den Eindruck, für mich bleibt ja vor allem tatsächlich so ein Gefühl von, da geht noch was. Da sind schon echt viele Leute aktiv und auch haben auch Zuversicht, weil ich glaube, das ist ein Signal, was man auf den ersten Blick oft in diesen Zeiten eben nicht hat, sondern eher bei diesen Umfragewerten, die es halt nun gibt, das im Vordergrund steht. Und ich glaube, das ist auf jeden Fall nicht zu unterschätzen, dieses psychologische, bestärkende Moment irgendwie von den Gleichgesinnten sozusagen auch mitzubekommen.
4: Wir haben auf jeden Fall viele Gründe, denke ich, wiederzukommen nach Wittenberg. Davor hören wir einen Song, den ich ganz lustig finde irgendwie. Ich habe nämlich entdeckt, dass es eine Punkband Anfang der 90er Jahre hier in Wittenberg gab, die hieß Staubzone. Und wir hören kurz ihren Song Happinger, wo sie auch die Wittenberger ansprechen. Ich weiß nicht genau, was Happinger bedeutet, aber ich glaube, die singen über Bier.
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0: ich euch nur sagen wollte, ist eigentlich, Punk ist nur doof. 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
1: Also eine Aufnahme von 1991, Staubfinger, Happinger heißt das Lied. Und was sie da aber auch besungen haben, ist Dessauer Helles. Damit meinen die offensichtlich Bier aus Dessau. Und darauf sind wir jetzt in der Musikpause nochmal zu sprechen gekommen. Yvonne, du meintest, es ist schon auch wichtig, wenn man in Wittenberg ist und diese Perspektive hat, auch über Dessau zu sprechen. Und Bauhaus ist ja da ein großes Stichwort.
2: Ja, genau. Also in Dessau gibt es auf jeden Fall die Hochschule Anhalt und das eben im Gelände des Bauhaus zwischen den Bauhäuslern und den Meisterhäusern und den Museen. Und dort gibt es auch eine sehr rege, engagierte Kunstszene. Da haben einige meiner Kolleginnen auch hier aus Wittenberg sehr gute Anknüpfungspunkte gefunden. Wir sind nämlich auch Mitglied beim BBK Sachsen-Anhalt, ein ganz wichtiger Interessensverband in Sachsen-Anhalt für die Künstler und Künstlerinnen. Ja, und da gibt's das BBKarium. Da sind wir jetzt die Künstler dort sind seit einiger Zeit aktiv und mittlerweile gibt's auch das BBKarium hier in Wittenberg, auch im Stadtwohnzimmer. Ja, und ich finde Bauhaus an sich ein ganz wichtiges Thema, weil damit ist ja auch ein ganz wichtiges Bild von einer Gesellschaft verbunden, was die damals wollten. Und das Bauhaus heute erlebt ja auch wieder Angriffe von rechts, Vereinnahmungen und Anschuldigungen. Und ich finde, das ist unheimlich wichtig, da die Auseinandersetzung und wachzuhalten und zu schauen, was haben die damals eigentlich sich für die Gesellschaft gewünscht, mit welchen Mitteln, mit der Erfahrung von Krieg. Dessau ist, finde ich, ein sehr wichtiger Ort für Wittenberg, weil es da sehr viele schöne Verbindungen gäbe, wo man auch voneinander wieder lernen kann, wo man vielleicht auch sich mit der Hochschule verknüpfen kann, mit Studierenden, Akteuren aus Dessau. Wir haben jetzt hier einen Anfang gemacht mit dem BBKarium und laden dazu ein, Künstler hier auch auszustellen aus ganz Sachsen-Anhalt, aber natürlich auch aus Wittenberg, um den Künstlerinnen hier in der Region Sichtbarkeit zu verschaffen und einen niedrigschwelligen Zugang für das Publikum, also sozusagen die Hemmschwelle, einen Raum zu betreten, wie eine White Cube oder Galerie, ist sozusagen hier nicht gegeben, sondern kann direkt vorm Schaufenster hier am Stadtwohnzimmer stehen und kann sich die unterschiedlichen Kunstwerke der wechselnden Ausstellungen anschauen. Ich bin sehr dankbar für die Künstlerkolleginnen in Dessau, die unheimlich viel Inspiration und liefern und auch immer wieder zeigen, wie man zusammenfindet und gemeinsam lösungsorientiert zum Ziel für die Kunst kommt. Das wollte ich damit nochmal sagen, dass also auch eine wichtige Bahnverbindung zu Dessau besteht und die sollte man auf jeden Fall nutzen, vor allen Dingen auch im Hinblick auf die Werkssiedlung hier in Piesteritz.
1: Sagt Yvonne von der Heldinnenwerkstatt. Und während wir hier reden, ist die ganze Zeit das Dinner für Demokratie in vollem Gange. Ich denke, es sitzen gut 50 Leute hier auf dem Marktplatz, essen zusammen, reden miteinander und es ist so ein reges Treiben. Und Carlo von Radio Korax, der mit hier uns auch unterwegs ist auf unserer Redaktionsreise nach Wittenberg, hat noch einen Gesprächspartner auch, der auch an diesem Dinner teilnimmt.
3: Ja, ich bin hier mit Markus Niert. Markus, du warst vor vielen Jahren Bürgermeister der Gemeinde Tröglitz im Burgenlandkreis 2015 und wurdest, weil du dich für Flüchtlinge eingesetzt hast, von Rechtsextremen angefeindet und von CDU-Politikern im Stich gelassen. Das Ganze ist jetzt lange her. Es wird bei Radio Korax auch noch ein Beitrag erscheinen, wo wir deine Geschichte, die ja jetzt schon wirklich viele Jahre her ist, ausführlicher beleuchten. Und du setzt dich gerade auch mit den Gründen für die Radikalisierung auseinander. Du lebst inzwischen auch in Wittenberg, zumindest teilweise. Was sind denn deiner Ansicht nach Gründe für die Radikalisierung?
4: Dass unsere Gesellschaft den Kompass verloren hat und dass sie in vielen Punkten Angst hat, Gefühle hat, die in unserer Gesellschaft verpönt sind, dass sie sich ihren Schwachheiten, ihrer Trauer, ihren Verletzungen nicht stellen kann. Gerade die ehemalige DDR-Gesellschaft als stark verletzte Gesellschaft ist mit ganz vielen Traumata rausgegangen und hat sich dann aber eher darauf versteift, jetzt den Ego-Kick zu fahren und die neue Droge zu konsumieren, nämlich den Materialismus und möglichst aufzuholen, was man doch vorher bei dem westdeutschen großen Bruder hatte. Und hat dabei nicht gemerkt, dass man seine Seele vollends verloren hat. Mündige Bürger gab es in der DDR nun mal ganz wenige. Die paar, die im Plauen in Leipzig auf die Straße gegangen sind, das waren wirklich wenige Prozent. Und dadurch ist nie wirklich eine politische Gesprächskultur, Diskussionskultur entstanden. Und die Menschen haben sich auch ihrer Vergangenheit nicht gestellt. Es haben hier auf jeden Fall eine Art 68er-Bewegung gefehlt, dass die Vergangenheit aufgearbeitet wurde. So dass man einfach den eigenen Schmerz, aber auch den eigenen Verrat am Ich übergangen hat, wo man selber die ganzen Jahrzehnte lang Fähnchen schwenken, diesen Diktatur mitgestützt hat. Jetzt muss man sie im Nachhinein, das ist ja psychologisch völlig nachvollziehbar, schönreden. Und jetzt trauen sich doch glatt, die sich damals selbst verraten haben, nämlich die alten Funktionäre, die Politbonzen, aber auch Leute, die in der Armee gedient haben, hervor und meinen nun auf einmal die wahre Revolution 2.0 durchführen zu müssen. Und ich krieg das große Kotzen. Ich habe mit meiner Familie in der DDR gelitten. Für mich war das eine verdammte Diktatur. Mein Vater ist von der Stasi so stark zersetzt worden, dass er dann bald gestorben ist. Es war ein Unrechtsstaat. Und wenn das jetzt die alten Genossen hervorbringen, muss ich aufpassen, dass ich selber nicht hart werde und merke, wie sie jetzt ihre eigene Vergangenheit schönreden, so wie es damals auch die alten Lanze- und Waffen-SS-Leute gemacht haben nach dem Zweiten Weltkrieg. Und dass der Großteil des Volkes mitläuft. Und als ich dann gemerkt habe als Ortsbürgermeister, wie stark das Schweigen ist und gemerkt habe, boah, was wir in der Schule gelernt haben, dass wir der antifaschistische Schutzwall sind, ist ja alles gelogener Müll. Hier ist die Brut warm geblieben. Und hier haben auch schon 1986 alte Lehrer, die bei der SS waren, weiter ihre Leute herangeholt, die dann in den Baseballschlägerjahren ihre Leute produziert haben.
3: Ja, umso beeindruckender finde ich es persönlich, dass du dich dafür entschieden hast, in Sachsen-Anhalt zu bleiben, auch wenn du Tröglitz verlassen hast und inzwischen auch viel in Wittenberg lebst. Ja, und deine Geschichte genauer beleuchten werden wir dann in einem Beitrag, der bei Radio Korax zum Nachhören.
4: Aber ich lebe noch in Tröglitz.
3: Du lebst noch in Tröglitz. Immer noch, ja. Genau, bist jetzt heute hier auf dem Dinner für Demokratie in Wittenberg.
1: Also das ist ein kleiner Ausblick und schaltet wieder ein. Radio Korax, Sachsen-Anhalt, the place to be. Ich werde hier langsam ein bisschen durcheinander, aber ja, sag nochmal danke Jolande als Co-Moderatorin.
5: Danke dir und danke auch unseren Gesprächspartnerinnen für die ausdauernde Beteiligung. Danke unserer Technikerin und der ganzen Redaktion. Es waren ja nicht nur zwei coole, interessante Stunden jetzt live on air, sondern es waren auch wirklich sehr intensive und interessante Tage hier in Wittenberg. Danke ans Stadtwohnzimmer. Also, ihr seid großartig. Danke, dass ihr so viel hier tut und vor allem diesen tollen Ort am Leben erhaltet und einfach mit so viel Vertrauen uns Koraxen hier reingelassen habt. Und das war auf jeden Fall, waren Begegnungen, die wir hoffentlich noch öfters machen und ich freue mich auch irgendwann wiederzukommen. Genießt diesen schönen sommerlichen Abend und schaltet Korax wieder ein. Tschaußen.

bei Rumble am Mikrofon gehört Fluch. Heute beginne ich gleich mit einer Band aus Sheffield. Garage Punk ist angesagt. The Morning After mit ihrer letzten Single auf Rogue Records. Take Love, Then She's Gone.

Auf JM Records gibt es eine Art Tribute-Serie und das gibt es jetzt die Volume 7. JM Records celebrates Bob Dylan. Also hier werden Bob Dylan-Songs gecovert von aktuellen Bands. Hier von den High Frequencies, einer Band aus Richmond, Virginia, Subterranean Homesick Blues.

Von der Rock'n'Roll-Szene Australiens gibt es auch etwas, und zwar The Volcanics. Sie haben jetzt ihr drittes Album veröffentlicht auf Ghost Highway Recordings mit dem Titel Too Late to Run. Es ist insgesamt ihre siebente Veröffentlichung. A Body Shake.

Garage Rock'n'Roll, ja, da spielen The Screaming Kicker, diese Band aus Edinburgh. Nach ihrem selbst veröffentlichten Album gibt es eine 7-inch mit 4 Songs auf Rogue Records. Give It a Go.

Die 100. Veröffentlichung von Chaputa Records ist eine wunderbare Sache, und zwar eine Art Beppels Cover Version. Get Primitive, The Best of Beppels Volume 1. Also hier covern aktuelle Bands ältere Nummern, Garage Rock Nummern aus den 60s oder Psychedelic Nummern aus den 60s. The Smokers aus Spanien covern hier einen Titel der Squires. Going all the way.

Und ich bleibe bei den 60s, und zwar bei den Real 60s mit einer Band aus den 60ern. Sie haben eine einzige Platte, eine einzige 7-Inch herausgebracht im Jahr 1968, und die Band heißt The Disturbers, und es gibt keine Info zu dieser Band. Der Titel heißt Coming to Your World und wurde jetzt auf einer Serie, die sich Le Beat Bespoke nennt, und da ist sie auf der Volume 11 drauf von Detour Records.

Ganz den 60s verbunden sind auch The Strawberry Mind, eine englische Garage Rock Band. Sie haben eine 7-Inch bisher auf Rogue Records herausgebracht. Jetzt gibt es aber eine zweite 7-Inch von dieser Band, The Strawberry Mind, und diese ist auf Chabuta Records erschienen. Love is out to find you.

Meine vier Songs, 7-inch mit italienischem Garage Beat, kommt aus Griechenland und zwar von Lost in Time Records. Eine vier Songs, 7-inch ist da erschienen von der italienischen Garage Beat Band I Fenomeni. Natürlich singen sie italienisch. Perché sono così?

Viv and the Sect ist eine Garage-Rockband aus Mexico City. Sie mischen 60s Garage mit R&B und Psychedelic Rock. Und ihr erstes Album ist bereits 2016 auf dem amerikanischen Label Get Deep Records erschienen. Jetzt gibt es eine 7-inch auf dem französischen Singles-Only-Label Rock Records. Nome Quiero Enamorar.

Vom Schweizer Label Voodoo Rhythm Records gibt's natürlich auch wieder etwas Neues, und zwar Spooky Man. Das ist so ein Klangforscher, Soundtüftler und Instrumentenbauer aus Rom. Und dieser Mann hat jetzt eine LP auf Voodoo Rhythm Records herausgebracht mit dem Titel The Spookalicious Space Sound of Spooky Man and His Acousmatic Orchestra, Blood, Sweat and Tears.

Neo-60s Garage Sound kommt von den Senses. Ihr neues Album ist auf dem griechischen Label Lost in Time Records erschienen, nennt sich Can't Beat the Senses, ist bereits ihr zweites Album. Misery.

Die Punkveteranen Red Letter Day, also eine englische Punkband, haben auch wieder eine neue Platte, und zwar auf dem Detour Records Ableger Only Fit for the Bin. Das Album heißt From the Shadows und da sind einige neue Titel drauf dieser Band, die sich bereits 1984 zusammengefunden hat. Grey World.

Muck and the Myers, diese Bostoner Garage Rock Band, hat auch wieder eine neue 4-Song-7-Inch auf Ghost Highway Recordings herausgebracht. Diese 4-Song-7-Inch nennt sich The Ghost of Rocky Erickson. Ich spiele eine Nummer. Das Original stammt aus dem Jahr 1964 von Jerry and the Pacemakers, einer britischen Beatband. It's gonna be all right.

Auch eine Vier-Song, 7-Inch, haben die Franzosen The Falcons, Maze. Das Label ist Sound Flat Records. Der Titel dieser Vier-Song, 7-Inch, heißt Here We Come. Der Titel daraus, Green Zeppelin.

0: Und ich küsse euch jetzt eine Geschichte wach.
1: Guten Abend, meine lieben Kleinen. Hier ist wieder eure Ruth mit der Traumgeschichte. Der geheimnisvolle Schuhschrank. Hört mal zu. Heute hat Florian mit Mama und Papa einen Ausflug gemacht. Sie sind weit gewandert. Jetzt ist er müde. Und am Fuß hat er eine dicke Blase. Mama holt Salbe und Pflaster für die Blase. Ganz sanft massiert sie seine Füße. Tut's noch weh? Fragt Mama. Ein bisschen, sagt Florian. Er will tapfer sein. Erzählst du mir eine Geschichte? Fragt er. Mama lächelt geheimnisvoll. Deine Schuhe sind bestimmt auch müde, wenn sie so weit gelaufen sind, sagt sie. Florian zieht die Augenbrauen hoch. Meine Schuhe? Die können doch gar nicht müde sein. Oh doch, sagt Mama. Und dann erzählt sie Florian vom Schuhschrank, in dem lauter Schuhe wohnen. Tagsüber stehen sie brav nebeneinander, doch nachts, wenn es im Haus still wird und alle schlafen, werden sie munter. Da gibt es spitze Schuhe mit hohen Absätzen und Wanderschuhe, die sehr weit gelaufen sind und schon ein Loch in der Sohle haben. Außerdem sind da Gummistiefel, die Regentage lieben, und Sandalen, die sich auf den Sommer freuen. Wenn du um Mitternacht deine Ohren spitzt, kannst du hören, wie sich die Schuhe unterhalten, behauptet Mama. Das geht ungefähr so. Sie fängt an zu erzählen. Also, uns ist es langweilig, nur herumzustehen, klagen die roten Schuhe mit den hohen Absätzen. Wir wollen heute Nacht tanzen gehen. Die roten Schuhe können es gar nicht erwarten, bis es losgeht. Bum, bum, eine Party ist uns zu dumm, seufzen die Wanderschuhe. Wir laufen schon genug herum, über Stock und Stein. Wir bleiben jetzt besser daheim. Eine Party ohne Regen ist doof, meinen die Gummistiefel. Wenn schon, dann wollen wir singen und durch Pfützen springen. Da werden die Sandalen auf einmal unruhig. Wir wollen hinaus zu Sonne und Sand. Dann trägt man uns manchmal sogar in der Hand, rufen sie aufgeregt. Ach was, statt einer Sause bleiben wir lieber zu Hause, behaupten die Hausschuhe. Ihr seid alle langweilig, beschweren sich die roten Schuhe. Wir wollen uns wiegen im Takt, sind vom Tanzfieber gepackt. Wir wollen unsere Ruhe, maulen die Hausschuhe. Wir kommen mit, sagen die Gummistiefel. Vielleicht regnet es ja auch ein bisschen. Die roten Schuhe sind davon nicht begeistert. Aber ihr seid doch gar nicht schick, sagen sie, und ihr quietscht bei jedem Schritt. Wir wollen zum Strand, rufen die Sandalen. Dort wollen wir feiern und tanzen. Ihr seid verrückt, schimpfen die roten Schuhe. Im Sand kann man doch nicht tanzen, sich nicht recken, da bleiben unsere Absätze stecken. Seid endlich ruhig, flüstern da die glänzenden Lederschuhe, die bisher noch nichts gesagt haben. Ihr weckt die Kinderschuhe auf. Außerdem könnt ihr euch sowieso nicht einigen. Am besten verschiebt ihr die Party auf eine andere Nacht. Spielverderber, schimpfen die roten Schuhe und zeigen dem Lederschuhen beleidigt die Kehrseite. Dabei purzelt einer aus dem Fach und landet ganz unten. Aber dann wird es wieder ruhig im Schrank. Die Kinderschuhe sind zum Glück nicht aufgewacht und schlafen ungestört bis zum nächsten Morgen. Und dann? Fragt Florian. Und dann freuen sie sich, wenn sie aus dem Schrank geholt werden und Florian zum Kindergarten begleiten dürfen. Mama lacht und gibt Florian einen Kuss. Wissen wir, was in der Nacht alles so los ist im Schuhschrank? Ich habe noch eine kleine Geschichte für euch. Wir haben ja noch ein bisschen Zeit. Und die ist besonders schön. Hört mal zu. Ein Monster zum Liebhaben. Urugulla sitzt vor dem Spiegel und betrachtet ihr Gesicht. Sie gefällt sich gar nicht. So lange schwarze Haare und so spitze gelbe Zähne. Und die roten Kulleraugen. Und erst diese lange, lange Knubbelnase, an deren Ende immer ein Tropfen sitzt. Ich bin schrecklich hässlich, jammert Urugulla. So hässlich. Sie zieht an ihren Haaren und rollt mit den Augen. Dann streckt sie ihre lila Zunge heraus. Die ist so lang, dass sie sich damit an den Zehen kitzeln kann. Du bist wunderschön, sagt Mama, die hinter ihr steht. Ein echtes Monstermädchen. Urugullas Augen füllen sich mit Tränen. Sie schüttelt den Kopf. Ich bin nicht schön, heult sie. Ich bin ganz monstermäßig abscheulich. Das hat Norbert Nasenpopel im Kindergarten heute auch gesagt. Ich mag mich gar nicht mehr im Spiegel angucken. Sie presst ihre haarigen Hände auf die Augen. Mama Monster setzt sich mit Urugella hin und legt den Arm um sie. Aber ich hab dich lieb, flüstert sie. Du bist mein schönstes und allerliebstes Monstermädchen. Und was Norbert Nasenpopel sagt, ist Quatsch. Ich würde dich niemals gegen jemand anderes eintauschen. Nicht gegen Ronja Rotznase oder Philippa Feuerfurz und auch nicht gegen Janina Schleimbacke. Nicht? Urgula hebt den Kopf. Sie bewundert Ronja Rotznase wegen ihrer gebogenen, dicken Nase, die mit unzähligen bunten Warzen überzogen ist. Die leuchten sogar im Dunkeln. Und wenn Philippa Feuerfurz pupst, gibt es jedes Mal einen lauten Knall und eine Leuchtrakete fliegt in den Himmel, um sich dort in Millionen glitzernde Punkte zu verwandeln. Und Janina Schleimbacke kann mit ihrer Spucke mühelos ein Fußballfeld überziehen. Darauf können dann alle Monster herrlich schlittern, weil es spiegelglatt ist. Und Urgula? Sie kann nichts von alledem. Sie fängt wieder an zu weinen. Aus ihren Augen kullern jetzt Kügelchen und fallen klappernd auf den Boden. Zuerst sehen sie aus wie braune Linsen. Aber als Urgula immer weiter weint, werden sie zu hellen Murmeln aus Glas. Sie schillern in allen Farben. Oh, wie schön, ruft Urgula und sammelt die Murmeln ein. Sie glänzen und glitzern in ihren Händen. Urgula, sieh mal, ruft auch Monstermama, das sind ja Herzensperlen. Mein Ururgroßvater konnte welche machen. Das ist ein sehr seltenes Talent. Und ich mache die Perlen, weil ich weine? Fragt Urgula und wischt sich über die Augen, die jetzt wieder ganz trocken sind. Es ist nicht das Wein allein, sagt Mama. Man muss ein großes, liebevolles Herz haben, um solche Perlen weinen zu können. Ach, Urgula, du bist etwas ganz Besonderes. Sie drückt ihr Monstermädchen fest an sich. Jetzt ist Urgula gar nicht mehr traurig darüber, dass sie keine leuchtenden Warzen hat und keine Raketen pupsen kann. Auch auf Janina Schleimbacke ist sie nicht mehr neidisch. Sie weiß, dass Mama sie immer lieb haben wird. Und das ist das Allerwichtigste auf der Welt. Für Mama ist sie einfach Urgula, das kleine Monstermädchen. Und sie kann Herzenperlen weinen, aber nur, wenn sie ganz, ganz traurig ist. Ob sie auch lernen kann, Glücksblasen zu rülpsen? Das macht nämlich ihre Monsteroma. Vielleicht bringt sie es ja auch Urgula bei. So, meine Kleinen. Na gut, für heute genug. Und jetzt ab ins Bett, schlaft schön. Gute Nacht.

0: Hallo und willkommen hier bei Radio Korax zur Sendung Hainun. Das ist wieder eine Stunde Country Music, neue und alte Country Songs, den Johnny Cash Song der Woche und vieles mehr. Und am Mikrofon sind
1: Franka
0: und Thomas.

Terry Clark war das mit Poor, Poor, Beautiful Me, das Original von Linda Ronstadt Mitte der 70er. Terry Clark dann nochmal in einer Coverversion im Jahr 2009. Kommen wir zu den Bellamy Brothers, eine Band, zwei Brüder, die Mitte der 70er Jahre die größten Erfolge feierten, aber auch in den 80ern ganz präsent waren. Die Bellamy Brothers gibt's nach wie vor. Ich habe einen Song mitgebracht aus dem Album Redneck Girls Forever von 2002, und zwar Blue Rodeo. Hier sind die Bellamy Brothers.

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1: So, und für diejenigen, denen es immer noch zu warm ist, geht es jetzt hoch in den Norden. Hier ist North to Alaska von Johnny Horton. 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

Ja, hier ist High Noon Country Music bei Radio Korax. Johnny Horton war das, Not to Alaska. Wir gehen jetzt zurück ins Jahr 1965. Ja, kennen wir alle, ne? Das ist Trailer for sale or rent. Roger Miller. 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King of the Road. Und wir haben hier bei High Noon Country Music ab und zu mal eine Coverversion. Und im gleichen Jahr wie Roger Miller. Man of means by no means. King of the Road. Dachte sich Jody Miller, vermutlich seine Frau. Das kann ich auch. Ging ins Studio und nahm Queen of the House auf. Und den hört man nicht so oft. Hier ist Jody Miller, Queen of the House, 1965.

Jetzt gehen wir in die 60er zurück zu Jeannie C. Reilly. Sie ist als One-Hit-Wonder bekannt geworden mit dem Song Harper Valley PTA. Der Song wurde von Tom T. Hall geschrieben. Genau, hier ist Harper Valley PTA.

Ja. Country-Veteran Willie Nelson, über 90 haben wir uns gerade drüber unterhalten. Immer noch auf Tour oder wieder auf Tour in Amerika zurzeit. Und vor kurzem auch erst ein neues Album veröffentlicht. Ich glaube, das ist der, der irgendwann mal aufhört, wenn er von der Bühne kippt. So, jetzt kommen wir zu Keith Stegall. Keith Stegall, ein Produzent vor allen Dingen für Country-Musiker. Aber hier ist er selbst am Mikrofon. Hier ist Keith Stegall aus dem Jahr 1982.

Ja, das war Glenn Campbell mit Galveston. Und wir bleiben in Texas mit George Strait, All My Exes Live in Texas aus 1987.

Ja, soweit George Strait und wir gehen 11 Jahre zurück ins Jahr 1976 und landen bei Eddie Rabbit. Eddie Rabbit, normalerweise ein Popmusiker, kam auf den Gedanken, 1976 auch einmal ein Country-Album aufzunehmen mit dem Titel Rocky Mountain Music. Und so heißt auch der Titelsong, der ausgekoppelt wurde. Platz 5 in den Country-Charts 1976. Hier ist Eddie Rabbit mit Rocky Mountain Music.

Eddie Rabbit mit Rocky Mountain Music. Und jetzt haben wir noch einen weiteren Outlaw-Country-Künstler dabei, Waylon Jennings mit I've Always Been Crazy.

0: Das war Hi Nun hier bei Radio Korax, Country Music. Und am Mikrofon waren
1: Anka
0: und Tommy. Und in 14 Tagen gibt es eine neue Ausgabe. Wir verabschieden uns bis dahin. Bye bye. Und zum Schluss gibt es noch ein bisschen Trisha Yearwood. She's in love with the boy.

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Ja, willkommen zum Real Stuff mit Musik, die entdeckt werden will, hier auf Radio Korax UKW 95,9 und weltweit im Internet unter radiokorax.de. Wie an jedem ersten und dritten Dienstag im Monat bzw. am jeweils darauf folgenden Mittwoch gibt es auch heute wieder eine Stunde lang Musik. Musik, die entdeckt werden will, Musik aus den hiesigen Regionen, aus Deutschland und dem Rest der Welt. Mein Name ist SC Roth, ich wünsche euch viel Spaß beim Real Stuff. Los ging es heute mit Avec und wir hörten den Song Look Around. Weiter geht es mit Man Friday. Man Friday ist das Projekt des in Simbabwe geborenen Musikers und Unternehmers Rob Burrell. Und wir hören von Man Friday den Song Fight For Me von ihrem aktuellen Album Bridge North Road. Hier sind Man Friday.

Einst unter dem Namen Bannerman bekannt, hatte der gebürtige Neuseeländer Richie Sedford nun erstmals ein Album unter seinem eigenen Namen veröffentlicht. Der umtriebige Musiker lebt seit 9 Jahren in Berlin. Er stand unter anderem als Mitglied der Backingband von Cat Frankie, Dera Yildirim und Jaco Ainokalevi auf der Bühne. Das aktuelle Album von Richie Sedford trägt den Titel Curious Growth und wir hören den Song Daylight. Hier ist Richie Sedford.

Das war die Sängerin Dylan von ihrem neuen Album The 6090s und wir hörten den Song What a Ride. Und hier kommt die norwegische Künstlerin Hanne Mjøen mit ihrer Single Distant.

Ein Song für alle Fans von The Police, von Toto oder The Darkness. Das waren Massive Wagons mit Please Stay Calm. Massive Wagons, das ist eine britische Rockband um Frontmann Bass Mills. Und das aktuelle Album von Massive Wagons heißt Triggered. Hinter dem Projekt Mayol und Jonas verbergen sich die beiden Konstanzer Künstler Jonas Brockhausen und Mayol Brunner. Und die haben jetzt eine aktuelle Single am Start und die heißt Hey Anna, hier sind Mayol und Jonas.

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Das war Old Sea Brigade mit Monochrome. Unter dem Projektnamen Old Sea Brigade hat der US-amerikanische Multiinstrumentalist, Produzent, Sänger und Songwriter Ben Kramer mit 5 AM Paradise sein bislang vielseitigstes Album veröffentlicht. Und auf diesem Album, also haben wir gerade gehört, Monochrome, Old Sea Brigade. Weiter geht es mit Palais Royal. Palais Royal ist eine US-amerikanische Band aus Los Angeles. Remington Leith Gesang, Sebastian Danzig Gitarre und Emerson Barrett am Schlagzeug. Aktuelles Album heißt Fever Dream. Das ist der Nachfolger des 2020 erschienenen ersten Albums. Und aus diesem Album Fever Dream hören wir Palais Royal mit Broken.

Der Berliner Liedermacher Manfred Maurenbrecher hat seine 5 ersten Alben aus den 80er Jahren als CD-Boxset inklusive Bonusalbum mit bis dato unveröffentlichten Outtakes, Live- und Demoaufnahmen veröffentlicht. Entdeckt von Herwig Mitterecker besorgt ihm dieser 1982 einen Plattenvertrag beim Major-Label CBS. Von einer Sekunde auf die andere wird der Berliner Liedermacher, der kleine Läden- und Straßenmusiktouren gewöhnt war, Labelkollege von Größen wie Bob Dylan, teilt sich mit Nina Hagen oder eben Mitteregger's Band Spliff den Manager Jim Rakete. Spliff werden 3 Alben lang Maurenbrechers Studioband und versucht mit ihm zusammen eine neue Sorte Lied zu erfinden. Wir hören von der CD-Box die CBS-Jahre Manfred Maurenbrecher mit seiner allerersten Single Bingerbrück.

Chris Liebing und Ralf Hildenbeutel veröffentlichen mit Another Night ein Album mit Remixen bzw. alternativen Clubmixes des 2021 erschienenen Chris Liebing Albums Another Day sowie einen brandneuen Track Learning to Fly, und den hören wir uns an.

So, und die Bad Wolves mit dem Song Mama, I'm Coming Home. Ihre Version des legendären Ozzy Osbourne's Covers von ihrem aktuellen Album Dear Monsters. Die Bad Wolves, das sind Daniel Laskiewicz, Gesang, John Böcklin, Schlagzeug, Chris Kane, Gitarre, Doc Coyle, Gitarre, Background-Gesang und Kylie Conkiel am Bass und Background-Gesang.

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Wenn ihr mit mir Kontakt aufnehmen wollt, weil ihr vielleicht eure Band oder eure Projekte in meiner Sendung vorstellen lassen wollt, oder ihr habt Fragen zu meiner Sendung, dann schreibt ihr mir eine Mail über feedback@radiokorax.de, Stichwort The Real Stuff. feedback@radiokorax.de, Stichwort The Real Stuff. Die ursprünglich aus Johannesburg, Südafrika stammende und seit kurzem in Berlin lebende Indie- und Dream-Pop-Band By Banico hat eine aktuelle EP am Start, die trägt den Titel Living All The Time und daraus hören wir jetzt zum Schluss noch den Song It's Not True Love. Mein Name ist SC Roth, ich wünsche euch noch viel Spaß bei den nächsten Sendungen hier auf Radio Korax und wo man uns hört, kommt gut durch die Zeit und bleibt gesund und damit... Tschüss.

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Sie hören die Sendung Ria On auf Radio Korax 95,9. Mein Name ist Yvonne. Soeben hörten Sie Inkirina mit dem Song Hidden. Weiter geht es mit Ghost Corp und dem Song Celluloid.

Sie hören die Sendung Ria On auf Radio Korax 95,9. Mein Name ist Yvonne. Und Sie hören Youp Youp mit dem Song K.

Sie hörten die Sendung Ria On auf Radio Korax 95,9. Mein Name ist Yvonne. Zum Abschluss hören Sie Rose Garden Funeral Party mit dem Song Self-Analysis.

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2: Intensify the treatment. I want to fit the rhythm of the sound and vision to the pattern of his brain waves. I think it can make for a much deeper response.
3: 7, 6, 5, 4, 3, 2, 1.
4: Delphi.
3: Zero.
5: Und es passt ein bisschen, dass ich mal wieder an der Küste sitze, Zeit habe zu lesen und das Ganze auch gemeinsam mit Ihnen machen möchte. Und gemeinsam mit Michael Schmidt-Salomon in seinem Buch Jenseits von Gut und Böse oder Warum wir ohne Moral die besseren Menschen sind.
6: Höchst merkwürdig. Was ist das?

Als Kind schlich ich mich eines Abends heimlich ins Wohnzimmer, um Alfred Hitchcocks Thriller Die Vögel zu schauen. Im Nachhinein musste ich feststellen, dass diese Idee doch nicht so famos war, wie ich ursprünglich angenommen hatte. Denn in der Nacht plagten mich arge Albträume und auch noch am nächsten Morgen war mir beim Anblick des lieben Federviehs in den Bäumen einigermaßen mulmig zumute. Glücklicherweise verschwand dieses Gefühl der Beklommenheit jedoch schon am darauffolgenden Tag. Jacqueline Kelly hatte solches Glück nicht. Über viele Jahre hinweg wurde sie von einer heftigen Vogelphobie geplagt. Schon der Anblick einer Feder versetzte Jacqueline in heillose Panik. Ihre Phobie war so stark ausgeprägt, dass sie kaum noch in der Stadt einkaufen konnte, geschweige denn, dass sie mit ihrer Tochter Angelina in den Park hätte gehen können, um Enten zu füttern. Natürlich wusste Jacqueline, dass ihre Angst vor Vögeln irrational war, aber dieses Wissen half ihr nicht, die Panik zu reduzieren. Selbst eine Psychotherapie, bei der sich erklärte, wodurch ihre Phobie ausgelöst wurde, als Kind hatte sie gesehen, wie ein Vogel ins Haus ihrer Großmutter flog und dabei wild um sich schlug, brachte sie der Bewältigung ihrer Angst kein Stück näher. So sehr sie sich auch bemühte, eine gute Mutter zu sein, die ihrer kleinen Tochter die Welt zeigte, die Todesängste, die Jacqueline erschütterten, wenn sie sich vorstellte, dass außerhalb ihres Hauses Vögel umherfliegen, machte ihr immer wieder einen Strich durch die Rechnung. Sie litt, um es in der schon bei uns hier vorgeschlagenen Terminologie auszudrücken, unter einer massiven Beeinträchtigung ihrer inneren Handlungsfreiheit. Ein starker innerer Zwang, der Wunsch, die Konfrontation mit Vögeln unbedingt zu vermeiden, hinderte sie daran, das zu tun, was sie eigentlich unbedingt tun wollte, nämlich gemeinsam mit ihrer Tochter ein normales Leben zu führen. Das traumatische Erlebnis in der Kindheit bewirkte, dass Jacquelines Gehirn Reaktionsmuster entwickelte, die Vögel als universelles Wehe interpretierten. Schon Fotografien von Federn oder Vögeln reichten aus, um ihren Hippocampus, eine zentrale Schaltstelle in dem für Emotionen zuständigen limbischen System des Gehirns, so zu erregen, dass ihr Puls zu galoppieren begann und ihr Gesicht wie Feuer brannte. Dass sie alles tat, um die Konfrontation mit Vögeln zu vermeiden, ist angesichts eines solchen neuronalen Wohl- und Wehe-Reaktionsmusters nur allzu verständlich. Setzte sie sich den vermeintlich tödlichen Gefahren der Außenwelt aus, geriet ihr Hirn in Aufruhr, igelte sie sich hingegen in ihrem Haus ein, wurde sie von ihrem Gehirn mit dem wohligen Gefühl der Sicherheit belohnt. Allerdings führte genau dieses Vermeidungsverhalten zu einer weiteren Verstärkung ihrer Angst, zur Festigung der ihrer Phobie zugrunde liegenden neuronalen Verschaltung. Denn indem Jacqueline vermied, mit Vögeln in Kontakt zu kommen, konnte sie bzw. ihr Gehirn nicht empirisch überprüfen, inwieweit die neuronal eingravierten Vorstellungsmuster mit der Wirklichkeit übereinstimmten oder nicht. Aus dieser Spirale der Angst gab es nur einen einzigen Ausweg. Sie musste sich irgendwann dem Auslöser ihrer Ängste stellen. Nachdem viele psychotherapeutische Gespräche und selbst Hypnosesitzungen nicht geholfen hatten, entschloss sie sich zu einer konfrontativen Verhaltenstherapie bei Professor Paul Salkowskis, einem der großen Pioniere auf dem Gebiet der Behandlung von Angststörungen. Nach einem kurzen Vorgespräch nahm Salkowskis eine kleine Feder aus einem Umschlag und legte sie auf einen Tisch, der etwa 1,5 Meter von Jacqueline entfernt stand. Sie schrie auf, fürchtete augenblicklich sterben zu müssen, doch anders als sie geglaubt hatte, stieg ihre Angst nicht weiter an, sondern legte sich allmählich. Salkowskis schob die Feder langsam an seine Patientin heran, immer nur so weit, wie sie es eben noch ertragen konnte. Auch hier zeigte sich das gleiche Phänomen. Jacquelines Angst wurde mit der Zeit geringer, denn ihr Gehirn machte die Lernerfahrung, dass es sinnlos war, bei diesem Reiz Alarm zu schlagen. Daraufhin zog Salkowskis eine große, von ihm als romantisch beschriebene Feder aus der Schreibtischschublade. Auch hieran gewöhnte sich Jacqueline allmählich und bereits nach 45 Minuten therapeutischer Sitzung geschah das, womit sie nie gerechnet hätte. Sie nahm die große Feder selbst in die Hand. Heute ist Jacqueline nach vielen Jahren der Qual von ihrer Phobie befreit. Ihr Hippocampus weist beim Betrachten von Vogelbildern keine ungewöhnlichen Aktivitäten mehr auf. Und so konnte sie endlich auch den größten Wunsch ihrer Tochter Angelina erfüllen, nämlich gemeinsam mit ihr in den Park zu gehen und Enten zu füttern. Zweifellos hat die Therapie Jacqueline zu einer größeren inneren Handlungsfreiheit verholfen. Sie kann nun augenscheinlich weit eher das tun, was sie tun will. Dessen ungeachtet ist ihr Verhalten jedoch heute nicht weniger determiniert als in der Vergangenheit. So wie sie zuvor auf den Reiz Vögel mit Panik reagieren musste, zeigt sie heute aufgrund der veränderten neuronalen Reaktionsmuster notwendigerweise Gelassenheit. Wenn Jacqueline ernsthaft versuchen würde, jene Angstreaktionen wieder zu erzeugen, die Vögel früher automatisch in ihr weckten, wäre sie dazu heute nicht mehr in der Lage. Man könnte sagen, der therapeutische Erfolg bestand darin, dass aus dem Zwang, Vögel zu fürchten, der Zwang wurde, genau dies nicht mehr zu tun.
Sicher, Jacqueline wird es ganz bestimmt nicht als Zwang empfinden, dass sie Tauben heute nicht mehr fürchten kann. Als Zwang werden von uns nämlich nur jene Determinanten empfunden, die im Widerspruch zu unserem Willen stehen. Es sind also keineswegs die Determinanten unseres Verhaltens per se, die unsere Freiheit begrenzen, wie das im klassischen Konzept der Willensfreiheit unterstellt wird. Nur Faktoren, die reale Handlungsfreiheiten einschränken, die uns daran hindern, das zu tun, was wir tun wollen, sind echte Zwänge und werden von uns auch als solche subjektiv erlebt. Was an Fällen wie dem von Jacqueline Kelly gleichermaßen fasziniert wie beunruhigt ist, dass sie verdeutlichen, wie wenig rationale Überlegungen alleine ausrichten können, um nachhaltige Verhaltensänderungen hervorzurufen. Obgleich Jacqueline auf einer kognitiv abstrakten Ebene natürlich wusste, dass ihre Vogelfobie irrational war, konnte sie ihre inneren Zwänge nicht überwinden. Sie musste schon die reale Erfahrung machen, also emotional erspüren, dass Vogelfedern, anders als ihr dies das limbische System weismachte, keine Gefahr für Leib und Leben bedeuten.

Dieser Befund korrespondiert in hervorragender Weise mit den Ergebnissen der modernen Hirnforschung, die zeigen, dass Emotionen eine weit bedeutendere Rolle in der Verhaltenssteuerung spielen, als ihnen in der abendländischen Denktradition zugebilligt wurde. Vor allem das Neurologen-Ehepaar Hanna und Antonio Damasio hatten maßgeblichen Anteil daran, dass das klassische »Ich denke, also bin ich«, das der französische Philosoph René Descartes einst als Quintessenz der Bewusstseinsphilosophie formulierte, mehr und mehr einem »Ich fühle, also bin ich« wich. Wie so häufig in der Wissenschaft, so ging auch diesem Erkenntnisfortschritt ein Zufall voraus. Antonio Damasio war in den 70er Jahren ein Patient überstellt worden, aus dem dessen Ärzte und nach langer Zeit auch Damasio selbst einfach nicht schlau wurden. Elliot, so der Name, den der Neurologe seinem Patienten in der Fallbeschreibung gab, war ein guter Ehemann und Vater gewesen, der erfolgreich in einem Wirtschaftsunternehmen arbeitete und bei den Kollegen beliebt war. Nach einer Operation, bei der man einen lebensbedrohlichen Gehirntumor entfernte, veränderte sich Elliots Persönlichkeit. Er ließ sich treiben, hatte keinen Antrieb mehr zu arbeiten, ließ sich von Nebensächlichkeiten ablenken. Auch in seinem privaten Leben schlitterte er von einer Katastrophe in die nächste. Mit Elliots Leben ging es unaufhaltsam bergab. Zunächst verlor er seinen Beruf, dann sein Vermögen, am Schluss seine Familie. Auffällig war, dass Elliot es nicht vermochte, rationale Entscheidungen in seinem Leben zu treffen. Wenn er vor Entscheidungen stand, verhielt er sich ausgesprochen töricht, obgleich seine kognitiven Fähigkeiten durch den Tumor offensichtlich nicht in Mitleidenschaft gezogen worden waren. Und genau dies war das eigentliche Rätsel, das Elliot umgab. Wie konnte es sein, dass er sich in seinem Alltagsleben so dumm verhielt, gleichzeitig aber bei sämtlichen psychologischen und neurologischen Tests normal bis überdurchschnittlich abschnitt? Was brachte diesen Mann, der etwa bei Gedächtnisleistungen oder der Lösung moralischer Dilemmata weit bessere Leistungen als der Durchschnitt der amerikanischen Bevölkerung erzielte, dazu, in seinem Leben so kolossal zu versagen? Die Instrumente, die im Allgemeinen als notwendig und hinreichend für rationales Verhalten gelten, waren intakt geblieben, schrieb Damasio in seinem Buch Descartes' Irrtum. Wissen, Aufmerksamkeit und Gedächtnis waren nicht beeinträchtigt. Er drückte sich einwandfrei aus, führte komplizierte Rechnungen aus und ging abstrakte Probleme logisch an. Was also stimmte mit Elliot nicht? Damasios Antwort: Die Störung seiner Entscheidungsfähigkeit wies nur eine einzige auffällige Begleiterscheinung auf, eine deutliche Beeinträchtigung seiner Fähigkeit, Gefühle zu empfinden. Wenn Elliot von den Höhen und Tiefen seiner Biografie berichtete, blieb er merkwürdig emotionslos. Damasio erklärte, dass er als behandelnder Arzt beim Anhören der tragischen Lebensgeschichte offenkundig mehr litt als sein Patient. Elliot schien das Leben in einer stets gleich neutralen Gestimmtheit an sich vorbeiziehen zu lassen. Er zeigte weder Freude noch Traurigkeit noch Groll. Sah er Bilder von Erdbebenopfern oder Opfern grauenhafter Verkehrsunfälle, so wusste er zwar, dass dies schlimme Situationen sein müssten, doch er empfand nicht die mit solchem Wissen normalerweise verbundenen Emotionen.

In gewisser Weise war Elliot ein fleischgewordener Mr. Spock. Sie erinnern sich an den spitzohrigen Vulkanier aus der Science-Fiction-Serie Star Trek oder Raumschiff Enterprise. Doch anders als der fiktionale Mr. Spock, der aufgrund seiner Gefühlsfreiheit selbst in den brenzligsten Situationen kühlen Kopf behielt und stets die logisch korrekten Entscheidungen traf, war der reale Elliot gerade hierzu nicht in der Lage, eben weil dessen Gefühl für Wohl und Wehe so arg limitiert war, wusste er nicht, wie er sich in einer konkreten Situation zwischen den vielen Handlungsoptionen, die ihm als intelligentem Artgenossen einfielen, entscheiden sollte. Wer nichts empfindet, kann sich nicht entscheiden. Ein realer Mr. Spock wäre daher wohl auch eher ein Kandidat für die Psychiatrie als ein Anwärter auf eine glanzvolle Karriere in der intergalaktischen Sternenflotte.

Dass Emotionen eine so hervorragende Rolle bei Entscheidungsprozessen spielen, ist neurowissenschaftlich leicht nachzuvollziehen. Denn die Dominanz des Emotionalen über das Rationale ist hirnphysiologisch bedingt. Gerhard Roth weist in diesem Zusammenhang darauf hin, dass das limbische System, aber nicht das rationale System der Großhirnrinde, einen direkten Zugriff auf diejenigen Systeme in unserem Gehirn hat, welche letztendlich unser Handeln bestimmen. Das limbische System hat gegenüber dem rationalen, kortikalen System das erste und das letzte Wort. Das erste beim Entstehen unserer Wünsche und Zielvorstellungen, das letzte bei der Entscheidung darüber, ob das, was sich Vernunft und Verstand ausgedacht haben, jetzt und so und nicht anders getan werden soll. Der Grund hierfür ist, dass alles, was Vernunft und Verstand als Ratschläge erteilen, für den, der die eigentliche Handlungsentscheidung trifft, emotional akzeptabel sein muss. Es gibt also ein rationales Abwägen von Handlungen und Alternativen und ihren jeweiligen Konsequenzen, aber es gibt kein rein rationales Handeln. Am Ende eines noch so langen Prozesses des Abwägens steht immer ein emotionales Für oder Wider. Überträgt man dieses Organisationsprinzip des Gehirns auf ein Wirtschaftsunternehmen, so kann man sagen, dass das für das emotionale Für und Wider bzw. Wohl und Wehe zuständige limbische System die Firmenzentrale darstellt, die die maßgeblichen Entscheidungen des Unternehmens trifft. Das mit dem Rationalen befasste kortikale System gleicht dem gegenüber einem Beraterstab, der von der Firmenleitung nur in bestimmten Situationen, etwa bei besonders wichtigen und komplizierten Fragestellungen, konsultiert wird. Liegt die Firmenzentrale am Boden, ist sie also nicht willens, überhaupt Entscheidungen zu treffen, so hilft, wie Elliots Fall zeigt, selbst das beste Team von Unternehmensberatern nicht. Ähnlich problematisch kann es aber auch sein, siehe das Beispiel der Vogelphobikerin Jacqueline, wenn die Firmenzentrale, das limbische System, allzu eigenmächtig Entscheidungen trifft, ohne sich an den Empfehlungen des Beraterstabs zu orientieren. Ein Übermaß an Gefühlen kann die Fähigkeit zu bewusster, rationaler Verhaltenssteuerung ebenso untergraben wie ein zu gering dosierter Gefühlshaushalt. Man sollte aus Jacquelines Fall jedoch keine voreiligen Schlüsse ziehen, denn im Normalfall stellt das Nicht-Konsultieren des rational bewussten Beraterstabs kein Problem dar, im Gegenteil. Dass die meisten Entscheidungen auf unbewussten Wege in der Firmenzentrale getroffen werden, ist hocheffizient. Denn dies spart Ressourcen. Guter Rat ist bekanntlich teuer. Dies gilt nicht nur für die Leistung von Unternehmensberatern in der Wirtschaft, sondern auch für die Leistung des Bewusstseins im menschlichen Gehirn. Das Gehirn ist ohnehin ein unerhört teures Organ für den Organismus. Es benötigt weit mehr Zucker- und Sauerstoffressourcen, als ihm von seiner relativen Größe her zukommen sollten. Besonders anspruchsvoll ist dabei der assoziative Kortex, dessen Aktivität direkt mit Bewusstsein verknüpft ist. Prozesse im assoziativen Kortex schlucken weit mehr Energie als die vielfältigen Hirnaktivitäten, die uns nicht bewusst werden. Wie stoffwechselintensiv solche bewussten kognitiven Funktionen sind, zeigt sich auch darin, so Gerhard Roth, dass wir bei niedrigem Blutzuckerspiegel oder bei Sauerstoffmangel Wahrnehmungs- und Konzentrationsschwierigkeiten haben und schließlich ohnmächtig werden. Aufgrund der hohen Kosten, die bewusste Denkvorgänge verursachen, ist es daher nicht verwunderlich, dass das Gehirn immer danach trachtet, Dinge aus der assoziativen Großhirnrinde auszulagern.

Ein Satz für das auf der Zunge zergehen lassen, also das Bewusstsein, ist für das Gehirn ein Zustand, der tunlichst zu vermeiden und nur im Notfall einzusetzen ist, sagt unser Körper und sagt Michael Schmidt-Salomon in dem Buch Jenseits von Gut und Böse, was wir hier gerade beim Wickel haben, bei Radio Yerevan.

Schätzungen zufolge dringen weniger als 0,1% sämtlicher Hirnaktivitäten in unser Bewusstsein vor. Über 99,9% aller Gehirnaktivitäten entziehen sich unserer Wahrnehmung. Und das ist auch gut so, denn der verhältnismäßig kleine Arbeitsspeicher unseres Bewusstseins würde angesichts der ungeheuren Datenmengen, die das Gehirn in jeder Sekunde zu verarbeiten hat, sofort zusammenbrechen. Der Wissenschaftsjournalist Bas Kast veranschaulicht dies, indem er die Menge der Informationen, die auf das Gehirn einströmen, mithilfe des uns im Computerzeitalter hinreichend bekannten binären Codes, also Basiseinheit 1 Bit, ausdrückte. Demnach schicken die Augen pro Sekunde mindestens 10 Millionen Bits an das Gehirn, die Haut etwa 1 Million, die Ohren 100.000, der Geruchssinn weitere 100.000 und der Geschmackssinn noch einmal 1.000 Bits. Alles in allem mehr als 11 Millionen Bits, die Sekunde für Sekunde in unserem Hirn eintreffen, und das ist noch eine sehr vorsichtige Schätzung. Gegenüber dieser riesigen Datenmenge ist der Arbeitsspeicher, den wir bei bewussten Denkoperationen verwenden, erschreckend klein, wie Kast schreibt. Beim Lesen dieses Satzes etwa verarbeiten sie nicht mehr als 45 Bits pro Sekunde. Beim Rechnen sinkt die Zahl auf 12 Bits. Insgesamt bewältigt unser bewusster Verstand maximal 50 Bits pro Sekunde. Auch wenn diese Zahlen nicht das Maß aller Dinge sind, sie geben uns einen Eindruck von dem gewaltigen Kapazitätsunterschied zwischen dem unbewussten und dem bewussten Verstand. Freud und andere haben unseren Geist mit einem Eisberg verglichen, dessen Großteil sich unter der Wasseroberfläche befindet, im Unbewussten, während nur die Spitze, das Bewusstsein, herausragt. Das Bild scheint wohl eher noch eine Untertreibung zu sein.

Bewusste kognitive Prozesse sind nicht nur echte Energiefresser, sondern aufgrund des geringen Arbeitsspeichers auch sehr langsam und fehleranfällig. Schließlich können in bewussten Denkvorgängen stets nur einige wenige Variablen miteinander verrechnet werden. Warum also leistet sich der Organismus den Luxus eines bewussten Denkapparats? Man muss diese Fragestellung trennen von der Frage, weshalb es überhaupt Bewusstsein im Sinne von Wahrnehmung innerer, interner Wohl- und Weheempfindungen gibt. Auf diese Frage hatten wir bereits ganz am Anfang eine evolutionsbiologische Antwort gefunden, indem wir den Selektionsvorteil betonten, der mit der Herausbildung von Empfindlichkeit verbunden ist. Lebewesen, die Wohl und Wehe wahrnehmen, so hatten wir festgestellt, können schädlichen Reizen ausweichen, was ihre Chancen auf Selbsterhalt und Fortpflanzung steigert. Nun macht es allerdings einen großen Unterschied aus, ob man Wohl und Wehe bloß bewusst empfindet oder ob man zudem noch bewusst reflektiert, warum man ausgerechnet dieses oder jenes als Wohl oder Wehe erlebt.

Warum also machen wir uns all diese Gedanken, wenn das Gehirn ohnehin die meiste Arbeit unbemerkt von unserer Wahrnehmung erledigt? Würde es nicht völlig ausreichen, wenn uns das Hirn hin und wieder Wohl- und Wehe-Empfindungen zukommen ließe, ohne dass wir uns dabei ständig infolge mühsamer und energieaufwendiger, bewusster Denkprozesse selbst klar machen müssten, was wir eigentlich wollen? Warum konstruiert das Gehirn überhaupt ein Ich, das sich einbildet, freier Urheber innerer und äußerer Handlungen zu sein, wenn doch letztlich all diese Prozesse neuronal gesteuert sind? Offenbar benötigt das Gehirn die Simulation eines virtuellen Ichs, um sich angemessen in der Welt verhalten zu können. Um dieses Argument, das vor allem der in Mainz lehrende Neurophilosoph Thomas Metzinger ausgeführt hat, zu verstehen, müssen wir etwas ausholen. Zunächst sei an die schon getroffene Feststellung erinnert, dass die Entstehung komplexerer Hirne im Verlauf der Hominidenentwicklung wesentlich darauf zurückzuführen ist, dass deren Träger den Vorteil größerer sozialer Intelligenz besaßen, also besser abschätzen konnten, mit wem sie auf welche Weise interagieren mussten, um ihren Zielen näher zu kommen. Solche soziale Intelligenz setzt eine Theory of Mind, also eine Theorie des Geistes, voraus, also eine ungefähre Vorstellung darüber, welche Gefühle, Bedürfnisse, Absichten, Überzeugungen andere Personen haben können.

Illustration nehmen wir an, X macht Ihnen ein verlockendes Angebot, etwa ein Traumhaus auf einer Südseeinsel zu finanziellen Traumkonditionen, mit dem Sie nicht gerechnet haben. Wenn Sie nicht völlig naiv sind, müssen Sie sich fragen, was hinter der Offerte steckt. Ist X einfach nur ein netter Kerl, der Sie großzügig an seinem Glück teilhaben lassen will? Oder ist er ein besonders gerissener Bursche, der die Leute gern übervorteilt? Falls Letzteres zutrifft, vielleicht haut er ja nur andere übers Ohr, Sie aber nicht. Oder müssen Sie gerade bei ihm besondere Vorsicht walten lassen? Haben Sie ihm irgendwann einmal Schaden zugefügt? Will er sich jetzt auf etwa geschickte Weise rächen? Könnte er auf irgendetwas neidisch sein, das Sie besitzen? Um X richtig einschätzen zu können, muss Ihr Gehirn ihn virtuell simulieren und die von ihm möglicherweise ausgehenden Handlungen und deren Folgen durchspielen. X wird dabei als eigenständig agierendes, mentales Selbst konstruiert, was spiegelbildlich auch die Simulation eines eigenen virtuellen Ichs notwendig macht, das in Beziehung zu X gesetzt werden kann. Wenn Sie also darüber nachdenken, wie Sie sich gegenüber X verhalten sollten, so simuliert Ihr Gehirn ein virtuelles Rollenspiel in einer virtuellen Wirklichkeit, das Ihnen bzw. Ihrem Gehirn eine komplexe, langfristige Handlungsplanung mit unterschiedlichen Alternativszenarios ermöglicht. Solche virtuellen Simulationen im Gehirn sind für das Verhalten des Individuums von großer Bedeutung. Gerhard Roth schreibt: Ohne die Möglichkeit zu virtueller Wirklichkeit und zu virtuellem Handeln könnte das Gehirn nicht diejenigen komplexen Leistungen vollbringen, die es vollbringt. Die Wirklichkeit und ihr Ich sind Konstruktionen, welche das Gehirn in die Lage versetzen, komplexe Informationen zu verarbeiten, neue, unbekannte Situationen zu meistern und langfristige Handlungsplanungen zu betreiben. Wir sehen dies an der Entwicklung des Kindes. Das Kleinkind verfügt über bestimmte Formen des Bewusstseins, zum Beispiel ein Wahrnehmungsbewusstsein, Aufmerksamkeit, ein Emotionsbewusstsein, Bewusstseinsformen, die sich auch bei anderen Primaten und bei anderen Säugetieren finden. Aber erst die Entwicklung eines selbstbewussten Ich macht den Menschen zu einem hochflexiblen Akteur.

Ein Erwachsener mit dem Selbstmodell eines Vierjährigen besäß in unserer Gesellschaft schlechte Karten. Er wäre nicht in der Lage, die komplexen Verhaltensmuster innerhalb der Gruppe zu durchschauen und angemessen darauf zu reagieren. Es bedarf schon einer über viele Jahre sich erstreckenden neuronalen Innenweltkonstruktion und des Aufbaus der Fiktion eines eigenständigen, all die verschiedenen Wahrnehmungen, Empfindungen, Gedanken, Erinnerungen integrierenden Ichs,

0: ernsthaft. Ich bin voll equipped, guys. Aber ich glaube, ich verkaufe mein Jungle-Item. Ach du Kacke, drück die schon, Alter.
1: Kinder bauen ihr virtuelles Selbst vor allem dadurch auf, dass wir sie als eigenständig handelnde Akteure ansprechen. Du bist die Lea, ich bin die Mama. Oder der Papa. Sie für ihr Verhalten verantwortlich machen? Was hast du denn jetzt schon wieder angestellt?
0: Die ist doch froh. Alter.
1: Sie loben, das hast du aber gut gemacht. Oder tadeln, oh, wehe, wenn du das nochmal machst. Wichtig sind in diesem Zusammenhang auch die Geschichten, die wir Kindern erzählen oder die sie über Bücher und Filme vermittelt bekommen, denn diese Geschichten sind, so Wolfgang Prinz, vollgestopft mit Willens- und Handlungsjargons. Sie tragen nicht nur dazu bei, die kulturspezifischen Sitten und Gebräuche, Wert- und Normvorstellungen und Mythen und Legenden in den Gehirnen der Kinder zu verankern, sondern erklären ihnen auch, was Personen eigentlich sind, wie sie funktionieren und wie ihr Denken mit ihrem Tun zusammenhängt. Diese kulturellen Informationen nisten sich mehr und mehr in unsere neuronalen Schaltkreisen ein und bilden dadurch die Grundlage für die Entstehung des virtuellen Ichs.

Wir erkennen daran, dass das virtuelle Ich, das sich kontrafaktisch als Besitzer eines Körpers und unabhängigen Urheber aller Handlungen wähnt, keine Naturgegebenheit ist. Vielmehr handelt es sich dabei um einen kulturell sich überaus erfolgreich kopierenden Memplex, das heißt um eine fiktionale Geschichte, die uns im Verlauf unserer individuellen Entwicklung so lange erzählt wird, bis wir sie so sehr verinnerlicht haben, dass wir in unserem Denken, Handeln und Empfinden ganz selbstverständlich von der realen Existenz des uns bloß angedichteten Ichs ausgehen. Vor der Erfindung des ultimativen Memplexes, wie die englische Psychologin Susan Blackmore die Fiktion des über dem Körper thronenden Selbst bezeichnet, nahmen Menschen sich und die Welt zweifellos auf eine völlig andere Weise wahr. Wann aber entstand der Memplex des frei agierenden Selbst? Der amerikanische Psychologe Julian Jaynes stellte die These auf, dass dies erst vor etwa 3000 Jahren geschah. Aus der Lektüre alter Schriftquellen meinte er ableiten zu können, dass sich die Menschen der vorhomerischen Zeit noch als von außen gelenkt empfanden und in Entscheidungssituationen Stimmen von Göttern halluzinierten, welche ihnen sagten, was zu tun sei. Jaynes Thesen waren und sind bis heute heftig umstritten. Kaum zu leugnen ist allerdings, dass das moderne Selbstbewusstsein wohl ein relativ spät auftretendes Artefakt der kulturellen Evolution ist, das keineswegs automatisch mit dem biologisch bestimmten bloßen Menschsein verbunden ist. Insofern dürfte auch Jaynes Analogie zwischen der Entwicklung des individuellen Bewusstseins und der Entwicklung der menschlichen Kultur prinzipiell richtig sein. Erwachsene vor 50.000 Jahren werden kaum über ein differenzierteres Ich-Bewusstsein verfügt haben als heute Siebenjährige. Selbst gegenüber Personen, die vor, sagen wir einmal, 200 Jahren lebten, entwickeln wir gegenwärtig im Durchschnitt komplexere Ich-Identitäten, weil die Vorstellungen, die wir über uns selbst und andere machen, maßgeblich von Memplexen geprägt sind, die Psychologen erst in den letzten 100 Jahren entwickelt haben.

Man muss keineswegs Freud, Skinner, Adler und Co. gelesen haben, um Konzepte des Unbewussten, der Konditionierung, des Minderwertigkeitskomplexes, der Traumatisierung und so weiter in seinem internen Ich- und Weltmodell wiederzufinden. Solche Meme und Memplexe werden uns nämlich Tag für Tag in Bildern, Filmen, Büchern, Fernsehsendungen, Zeitungen oder alltäglichen Gesprächen vermittelt. Es wäre einmal eine Untersuchung wert, zu schauen, wie viele sozialwissenschaftliche Memplexe allein in einfachen Fernsehserien wie die Lindenstraße einfließen. Selbst die Bild-Zeitung ist voll davon. Der transformative Kreislauf des Wissens, sprich die memetische Infizierung über alle Kulturbereiche hinweg, schreitet unaufhörlich voran. Dem kann sich niemand entziehen, und so verstehen und erleben wir die Welt heute auf eine signifikant andere Weise als Menschen vorangegangener Epochen. Natürlich haben memetisch veränderte Sichtweisen Auswirkungen auf unser Verhalten. Ein Beispiel mag dies illustrieren. Wer weiß, dass Frauen die gleichen intellektuellen Leistungen erbringen können wie Männer, ein Faktum, das bekanntlich über Jahrhunderte hinweg bestritten wurde, der wird die einst übliche sexuelle Diskriminierung im Bildungssektor, etwa die Nichtzulassung von Frauen zum Studium, nicht mehr hinnehmen. Für das Selbstkonzept und das Verhalten hat dies weitreichende Konsequenzen. Statt dem tradierten Muster Kinder, Küche, Kirche zu folgen und sich auf diese Weise von einem Mann finanziell abhängig zu machen, nehmen Frauen heute unter dem Einfluss des Memplexes der Gleichberechtigung ihr Leben selbst in die Hand, nutzen Bildungschancen, starten Berufskarrieren und so weiter. Ob diese Veränderungen nur im Sinne eines Zugewinns an Handlungsfreiheit zu interpretieren sind oder ob sich mit ihnen nicht doch wieder sehr reale neue Zwänge verbinden, das sei nochmal dahingestellt. Aber den Großteil der an einer Entscheidung beteiligten Meme nehmen wir nicht bewusst wahr. Ein Aspekt, den die Werbeindustrie klug zu nutzen weiß. Treten Meme jedoch ins Scheinwerferlicht des Bewusstseins, so interpretieren wir sie als Gründe. Wenn man uns fragt, warum wir bei der letzten Bundestagswahl die Partei so und so gewählt haben, dann geben wir einen Grund an, etwa weil, in unseren Augen für soziale Gerechtigkeit oder gesellschaftlichen Fortschritt steht. Dass bei dieser Wahlentscheidung neben bewussten Gründen auch unbewusste Präferenzen mitschwingen. Vielleicht finden wir die Stimme des Spitzenkandidaten von X einfach sympathischer als die des Kandidaten Y. Das ist einigermaßen evident. Schließlich finden ja 99,9% aller Hirnaktivitäten unabhängig von unserer Wahrnehmung statt. Das bedeutet jedoch keineswegs, dass die von uns als bewusst wahrgenommenen Gründe irrelevant sind. Das Gehirn würde ganz sicher nicht die enormen Energiekosten aufbringen, die mit dem bewussten Abwägen von Gründen verbunden sind, wenn diese nicht in irgendeiner Weise ursächlichen Einfluss auf das Verhalten nehmen würden. Und damit sind wir an einem neuralgischen Punkt der philosophischen Debatte angelangt. Philosophen neigen nämlich in der Regel dazu, strikt zwischen Ursachen und Gründen zu unterscheiden. Dabei begreifen sie Ursachen als materielle Voraussetzungen für spezifische Wirkungen. So ist das Anschalten einer funktionstüchtigen Herdplatte die Ursache dafür, dass die Suppe kocht. Gründe werden demgegenüber als ideelle Voraussetzungen für Handlungen verstanden. Wenn man uns fragt, warum wir die Herdplatte angeschaltet haben und ausgerechnet jetzt Suppe kochen, werden wir irgendeinen Grund angeben, etwa dass Tante Erna, die gleich zu Besuch kommt, so liebend gern Pfifferlingsrahmsuppe isst und wir ihr damit eine Freude machen wollen. Diese Unterscheidung zwischen Ursachen und Gründen ist auf der Entscheidungsebene zweifellos plausibel. Allerdings kann die hiermit meist verknüpfte Unterstellung, dass Gründe etwas ganz anderes seien als Ursachen, nach all dem, was wir bisher erläutert haben, nicht stimmig sein. Denn wie auch sollten angeblich immaterielle, auf einer rein geistigen Ebene existierende Gründe irgendwelche materiellen Wirkungen, etwa die Bewegung eines Arms zur Betätigung des Herdes, hervorrufen können? Hinter einer solchen Vorstellung steckt der alte, längst widerlegte Dualismus von Körper und Geist. Wer solchem Hokuspokus nichts anderes ist, der Glaube an einen immateriell wirkenden Geist nicht auf den Leim gehen möchte, für den gibt es nur eine logische Schlussfolgerung. Ideelle Gründe müssen, sofern sie denn irgendetwas bewirken, materielle Ursachen sein. Was Gründe zu etwas Besonderem macht, ist allein die Tatsache, dass die neuronalen Muster, auf denen sie beruhen, im bewusstseinsfähigen, assoziativen Kortex angesiedelt sind und nicht in jenen Hirnregionen, die der individuellen Wahrnehmung nicht zugänglich sind. Wenden wir uns nun dieser Besonderheit zu, warum hat die biokulturelle Evolution es so eingerichtet, dass manche Meme im Licht des Bewusstseins auftauchen, während andere im Schatten des Unbewussten verbleiben. Eine naheliegende Vermutung wäre, dass bewusste Gründe zur Aufrechterhaltung des virtuellen Selbst erforderlich sind.
Ein sich autonom wähnendes Ich muss schließlich wissen, was es tut und aus welchen Gründen es sich genau so und nicht anders verhält. Für diese Deutung spricht, dass das Gehirn im Notfall, wenn es die Ursachen körperlicher Reaktionen nicht eruieren kann, sich regelrecht das Blaue vom Himmel lügt, um dem Ich unerklärliche Verhaltensweisen doch irgendwie verständlich zu machen. Dies belegen vor allem jene Fälle, bei denen Chirurgen im Zuge neuronaler Untersuchungen bestimmte Hirnregionen ihrer Patienten durch elektrische Impulse stimulierten, was mitunter heftige emotionale Reaktionen hervorrief. Bei der Patientin A. K. beispielsweise löste die Stimulation einer Region des linken Frontallappens herzhaftes Gelächter aus. Damasio berichtet, das Gelächter war vollkommen echt, so echt, dass die Beobachter es als ansteckend beschrieben. Es kam aus heiterem Himmel. Der Patientin wurde nichts Komisches gezeigt oder erzählt und sie dachte auch an nichts, was das Lachen hätte auslösen können. Trotzdem fand es statt. Ein vollkommen unmotiviertes, aber realistisches Lachen.

0: Interessant war nun, wie A, K bzw. ihr Gehirn diese Reaktion deutete. Es stellte sich nämlich heraus, dass die Patientin anschließend als Grund des Lachens jedes Objekt angab, auf das sie sich zum Zeitpunkt der Stimulation gerade konzentriert hatte. Zeigte man der Patientin beispielsweise das Bild eines Pferdes, sagte sie, das Pferd ist komisch. Gelegentlich mussten die Forscher selbst als emotional besetzter Reiz herhalten. Dann sagte sie, oh Leute, ihr seid ja einfach zu komisch, wie ihr da so rumsteht. Um die Illusion des virtuellen Selbst aufrechtzuerhalten, spiegelte AKs Gehirn ihr plausibel erscheinende Gründe für die Heiterkeit vor, die in Wahrheit jedoch von einer völlig anderen Ursache, nämlich der elektrischen Simulation ihres Frontallappens, ausgelöst wurde. Selbst wenn man AK, das deutsche Postleitzahlenverzeichnis, vorgelesen hätte, hätte sie sich wohl vor Lachen gebogen und dies wahrscheinlich pseudorational damit begründet, dass sie die Postleitzahlen einfach urkomisch findet. Wichtig ist dabei festzuhalten, dass AKs Reaktionen nicht pathologisch waren. Uns erginge es nicht anders als ihr, wenn wir den gleichen Stimulationen ausgeliefert wären. Es gibt also gute Argumente dafür, dass Gründe für das virtuelle Selbst notwendig sind, damit es sich als handelnd erleben und auch andere als Handelnde einschätzen kann. Doch ist dies die einzige Erklärung dafür, weshalb unser Organismus die beträchtlichen Stoffwechselkosten auf sich nimmt, die unweigerlich auftreten, wenn wir die Stichhaltigkeit von Gründen und Begründungen in bewussten Denkvorgängen beleuchten? Ich meine, dies wäre zu kurz gedacht. Bewusste Begründungen sind nicht nur notwendig, um unserem virtuellen Selbst zu erklären, warum es sich so nicht anders verhält, sondern auch, weil nur auf diese Weise komplexe Verhaltensänderungen möglich sind. Denn so klein der Arbeitsspeicher des Bewusstseins auch ist und so langsam er im Vergleich zu unbewussten Hirnvorgängen auch getaktet ist, er hat einen großen Vorteil. Er erlaubt eine konzentrierte Untersuchung eng umrissener Probleme, für die im informationsverarbeitenden System des Gehirns noch keine befriedigenden Lösungen gefunden werden. Das explizite, deklarative Bewusstsein ist also nicht bloß ein Epiphänomen, also eine Wirkung, die selbst nichts bewirkt, sondern ein besonderes Werkzeug des Gehirns, das von diesem eingesetzt wird, wenn es um neuartige, kognitiv oder motorisch schwierige und bedeutungshafte Probleme geht, die es zu lösen gilt. Wie Gerhard Roth betont, unterziehen wir uns den Mühen einer bewussten Denkarbeit nur, wenn ein Geschehnis oder eine Aufgabe als neu und wichtig eingestuft wurde. Zum Beispiel im Zusammenhang mit dem Erfassen neuartiger Sachverhalte, neuer Bedeutungen von Objekten, Geschehnissen, Sätzen, dem Erlernen neuer motorischer Fertigkeiten, dem Vorstellen und Erinnern neuer komplexer Inhalte, dem Aussprechen neuer komplizierter Sätze, dem aktiven Erinnern von Wissen, in dem Maße, in dem die Leistungen wiederholt werden, sich einüben und schließlich mehr oder weniger automatisiert und damit müheloser werden, schwindet auch der Aufwand an Bewusstsein und Aufmerksamkeit, bis schließlich, wenn überhaupt, nur ein begleitendes Bewusstsein übrig bleibt.
1: Respekt. Respekt, German. Ja, Leute. Wenn ich jetzt ein Gangbanger bin, würde ich sagen, yo, what's up, you motherfucker. Aber ich bin kein G-Man. Aber bevor wir jetzt abbiegen, möchten wir erstmal ein paar Vorkehrungen treffen. Wir müssen schön zurückgehen. Die Technik ist nicht so gut, wie wir es uns vorgestellt haben, aber ich hoffe, es geht klar mit euch. Auf jeden Fall, das Band kann losgehen. Hey Leute, warum so ruhig? Was los, ihr Mann? Was los?

0: Bewusste Denkvorgänge sind also, auch wenn sie weniger als 0,1% der gesamten Hirnaktivität repräsentieren, für unsere Verhaltenssteuerung unerlässlich. Wir wägen verschiedene Handlungsmöglichkeiten gegeneinander ab, untersuchen die Argumente, die für diese oder jene Sichtweise sprechen, und entscheiden uns dann für die Option, die uns als die sinnvollste erscheint. Und selbstverständlich kann diese letztlich bevorzugte Option durchaus eine andere sein als jene, für die wir noch zu Beginn des bewussten Denkprozesses votiert haben. Was das wiederum für Fragen aufwirft, damit beschäftigen wir uns in der nächsten Sendung Radio Jerewan gemeinsam mit Michael Schmidt-Salomon und seinem Buch Jenseits von Gut und Böse. Machen Sie es gut und vertrauen Sie Ihrem 0,1% Bewusstsein, denn das regelt so einiges bei Ihnen.
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breite Hauptteil kaum heller zur Mitte hin oder neblige Galaxie. Sehr ungewöhnliche Form, wie eine zusammengekringelte Kaulquappe. Dicker Hauptteil kaum heller zur Mitte. Durch Beckenrotation nach hinten wölbt sich die Wirbelsäule nach außen. Habe ich ausgedacht oder so.

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